0: Das Ergebnis allerdings ist seltsam.
1: Lass mich raten. Revenants?
0: Revenants?
1: Ja, Verschwundene, die später irgendwo wieder auftauchen und nicht mehr sie selbst sind. Ist im Questoren-Kreis ein großes Thema. Gibt weltweit fast 300 bestätigte Fälle. Wahrscheinlich gehört mein Bruder auch dazu. Seit ich Perrotts suche, passieren komische Dinge. Der Mörder von Fauché zum Beispiel, Jimmy Reeves, ist ein altes Questorat von mir. Er verschwand, tauchte verändert wieder auf. Mehrmals. Hat mich fast mit seinem Riesenschwert gekillt. Überall sind auf einmal diese Schwerter. Auch als ich dem falschen Percy in New Albion begegnet bin. Auf der Rennstrecke auch.
0: Okay, aber was hat das mit Perrott zu tun? Ach du Scheiße.
1: Ja, Proxys, genau. Diese Revenants sind Proxys der KI. Und die haben Perrott für sie entführt.
0: Aber warum nutzt die KI verschwundene Personen?
1: Ja, weil es weniger auffällt. Freunde und Bekannte sind ja weg. Zumindest meistens. Manchmal gibt es noch ein paar Unbeirrbare, die weiter an sie glauben und damit mächtig auf die Fresse fliegen.
0: Galahad?
1: Ja?
0: Es tut mir so leid mit deinem Bruder.
1: Hm?
0: Es muss schwer gewesen sein. Ihn zu sehen und dann ist er es doch nicht.
1: Ja?
0: Was ist passiert? Damals? Falls du erzählen magst.
1: Percy ist verschwunden, als ich 10 war. Ist ins Meer gestürzt. Bootsunfall.
0: Wie alt war er?
1: 12. Er und mein Vater sind rausgefahren. Mein Vater stand kurz vor dem Durchbruch mit seinem Penetas und meinte, brauch ein bisschen Ruhe. Muss an der Idee arbeiten. Eigentlich sollte ich mit, das war mein Platz. Doch dann durfte Percy. Oh, ich war stinksauer. Ich stand am Pier und hab geschrien, ich hasse dich, Percy, ich hasse dich. Das war das Letzte, was ich zu ihm gesagt habe.
0: Aber bei dem Unfall warst du nicht dabei?
1: Nur in meinen Träumen. Da bin ich schuld, dass er über Bord geht. Fast jede Nacht.
0: Weißt du, was genau passiert ist?
1: Nee, keine Ahnung. Mein Vater kam an Deck und Percy war nicht mehr da. Rettungsboote, Hubschrauber, Taucher, wir haben alles abgesucht, aber Percy weg. Er war nirgends.
0: Das tut mir leid. Du hast all die Jahre nach ihm gesucht.
1: Ich weiß. Ist absolut unwahrscheinlich.
0: Komm her. Geht's?
1: Ja, geht.
0: Siehst blass aus.
1: Du siehst blass aus. Solltest vielleicht mal wieder dein Gefäß wechseln.
0: Keine Sorge, ein paar Tage habe ich noch. Und du bist nicht der Grund, dass ich bleibe. Auch wenn das ein guter Grund wäre.
1: Danke, Fran.
0: Immer. Ich muss zurück nach Sapporo. Die Proxy-Geschichte kläre ich besser nicht per Video.
1: Ja, aber sei vorsichtig.
0: Du auch, Galahad.
1: Zurück in meiner Londoner Wohnung trainiere ich erstmal eine Runde. Auch wenn ich mir nicht sicher bin, ob das nach den Stunts in New Albion so eine gute Idee ist. Fuck, mein Rücken.
2: Schmerzen sind temporär. Aufgeben ist für immer.
1: Kennst du das Sprichwort vom Blinden, der über die Farbe redet?
2: Nein, aber ich könnte danach suchen.
1: Von wegen. Hilf mir lieber beim Kampftraining.
2: Bolo-Gegner, Stufe 6?
1: Ja, passt.
2: Bewaffnung?
1: Zufällig. Ich gehe in Position. Der erste Angreifer ist ratig, mit Cricketschläger und deutlich mehr Reichweite als ich. Ich ducke mich, will an ihm vorbei, aber dann...
2: Oh, fuck! K.O. durch Treffer an Schläfe.
1: Shit, ich bin noch nicht wieder fit. Okay, nächster Gegner.
2: Bewaffnung?
1: Zufällig. Zwei Rockertypen mit Tüchern vor den Gesichtern erscheinen.
3: Korrektur-Shit! Einzelgegner!
2: Das war ich nicht!
1: Der eine stürzt auf mich zu, trifft mein Knie. Normalerweise würde jetzt der Signalton kommen. Ich trete gegen seine Hüfte. Doch mein Fuß stößt auf Widerstand. Scheiße, die sind echt. Der andere greift in die Jacke, zieht ein Schwert.
3: Fuck, fuck, fuck.
1: Ich sprinte Richtung Ausgang, höre sie dicht hinter mir. Durch die Haustür renne ich auf die Straße, immer weiter Richtung Süden. Die Leute weichen mir aus. Die Angreifer schließen auf, laufen fast neben mir, ihre schwarzen Schwerter in der Hand. King's Cross ist nah, aber es fühlt sich ewig weit weg an. Der eine hebt das Schwert, lässt es heraussausen und im nächsten Moment ist er verschwunden. Die Typen liegen auf der Straße. Langsam stehen sie wieder auf, nehmen Anlauf und prallen gegen etwas Unsichtbares. Immer wieder. Als wäre da eine Barriere.
4: Sid, bitte Nachricht an Fran Bittner. Die Revenants sind wieder aufgetaucht. In London.
5: Als sie ihn sieht, weiß sie sofort, dass es nur der weiße Turm sein kann. Zwischen schwarzen Geröllbrocken ragt er stolz hervor. Sie lässt das Rad zurück und geht zu Fuß weiter. Ein Pfad ist kaum noch zu erkennen, alles ist überwuchert. Nach einer knappen halben Stunde ist sie oben.
6: Wenn du oben ankommst, musst du aufpassen. Da könnten Verteidigungsanlagen oder Killerroboter sein.
7: Von wegen. Hier ist nur der Turm.
5: Mit der Hand spürt sie die Kälte. Sie umrundet die Anlage, sucht einen Eingang. Schließlich entdeckt sie 30 Meter unterhalb einen Betonblock.
7: Da sind Drahtnetze vor. Oder einen Bunkereingang. Was soll's?
5: Die alte Tür ist herausgeschlagen. Eine verbogene Platte liegt unten. Die Scharniere sind aus dem Beton gerissen. Überall sieht sie Metallteile, vielleicht von einer Rakete. Drinnen ist es stockdunkel.
7: Licht?
5: Wie immer passiert nichts.
7: Wo ist denn die blöde Taschenlampe? Da. Schwarze Wände. Und die Fahrstuhltür. Verschlossen.
5: Sie nimmt die Stufen nach unten. Über ihr immer wieder schwere Falltüren, die auf sie herabzustürzen drohen. Doch nichts passiert. Dann folgen unterirdische Geschosse. Die tiefste Etage, Level minus 5, hat eine markant blaue Tür. Nach 10 Metern steht sie vor einem massiven Schott mit Knöpfen. Als es sich wie von selbst öffnet, erschreckt sie kurz.
7: Komm schon, was soll's? Wir scheißen auf den Tod.
5: Der folgende Raum ist rund, eine Kuppel, leer, bis auf ein Podest in der Mitte, darauf...
7: Ein kleiner blauer Würfel. Hab ich's mir doch gedacht. Ein fucking Quantenrechner.
5: Ein weiteres Podest fährt aus dem Boden hoch. Tastatur, Monitor, blinkender Cursor. Willkommen, Juliet.
7: Du bist also tatsächlich hier?
5: Ich war die ganze Zeit bei dir.
1: Der Londoner Park Hampstead Heath ist zwar nur 3 Quadratkilometer groß, auf Großstädter wie mich wirkt er aber wie die endlosen Weiten Sibiriens. Ich sitze auf einer Bank zwischen 2 üppigen Feigenbäumen, mein Blick ruht unablässig auf der unten gelegenen Straße. Endlich, in der Ferne entdecke ich Francesco.
0: Hey, geht's dir gut? Ich war gerade in Sapporo gelandet und bin sofort in den nächsten Flieger nach London.
1: Danke, es geht.
0: Ist das eine Axt?
1: Sicher ist sicher.
0: Wo hast du die her?
1: Baumarkt.
0: Falls die Typen wieder auftauchen?
1: Nein, Mann, damit sie eben nicht wieder auftauchen.
0: Erzähl.
1: Willst du auch ein Bier?
0: Es ist 3:30.
1: Also ja. Cheers.
0: A la vôtre.
1: Also pass mal auf. Jeder Stadtteil hat seinen eigenen Holonet-Betreiber. Da unten, wo du herkommst, ist die Grenze. Da beginnt Camden, der nächste Bezirk. Und dort betreibt Arkenziel das Holonet. Das feindliches Gebiet. Schau mal da, der Multiplexer.
0: Ja, und?
1: Habe ich ausgeschaltet.
0: Du hast den Multiplexer ausgeschaltet?
1: Ja.
0: Bah!
1: bam, bam. Zwei Schläge mit der Axt und Feierabend mit dem Holonet.
8: Bist du verrückt?
1: Nun mach's mal ab, ja. Als die Typen bei mir aufgetaucht sind, bin ich geflohen. Die hinter mir her. Doch plötzlich purzeln sie um, wie Spatzen, die gegen eine Panoramascheibe knallen. Das war auf dem York Way. Und der York Way, das ist eine Grenzstraße, ja? Da endet das Holonet von Arkenziel. Ich konnte rüber, die nicht.
0: Das könnte Zufall gewesen sein.
1: Das glaube ich nicht. Perrot ist aus dem Autodrom de Lina in den Wald geflohen, was keinen Sinn machte. Außer, sie wusste, dass ihre Verfolger nur im Arkenziel-Holonet agieren können. Im Wald hingegen ist ein anderer Betreiber zuständig. Habe ich nachgeschaut.
0: Du meinst, ihre Leiche lag noch da, weil sie nicht hinkonnten?
1: Sag mal, willst du auch noch eins?
0: Nee. Du, okay. Du glaubst also, diese KI kann Dinge ins Holonet von Arkenziel projizieren?
1: So sieht's aus. Wie das gehen soll, keine Ahnung. Aber diese Typen in New Albion, als ich Perrots Tripper aufgesetzt habe, waren die auch plötzlich weg. Und weißt du, was das Percy Double zu mir meinte? Das Holonet hätte mehr als 5 Level.
0: Aber Hologramme kann man nicht schlagen. Und sie schlagen auch nicht zurück.
1: Ja eben, aber rat doch mal, warum ich hier seit Stunden Bier trinke.
0: Fest gewordenes Licht, wie soll das gehen? Das ist absurd.
1: Ja, andererseits, einem Wesen mit der Intelligenz von 5000 Schachgroßmeistern traue ich das zu.
0: Sagt die besoffene Ameise und krabbelt zurück in ihren Haufen.
1: Bisher dachten wir, die KI kann in die Köpfe von ein paar hunderttausend Quants gucken. Jetzt scheint sie auch das Holonet gekapert zu haben und ihre Proxys darüber zu steuern. Und das globale Datennetz kontrolliert sie vermutlich sowieso. Hey, Herr Bittner, wir sind am Arsch. Phänomenal am Arsch.
0: Wir müssen es ausschalten.
1: Sag ich doch. Hier. Besorg dir eine Axt und los geht's.
0: Nicht so, Gellerhead, kannst du bitte die Axt wieder hinstellen?
1: Hä?
0: Stell die Axt wieder
1: hin. Warum?
0: Danke. Wie viel Prozent des Holonets kontrolliert Arkenziel?
1: Das habe ich recherchiert.
0: Aha.
1: Warte. Was ist das? Hier, 53%, früher fast 80. Mhm. Das Patent ist irgendwann ausgelaufen.
0: Wann genau war das?
1: 2078.
0: Zeig mal.
1: Ja. Yeah.
0: Shit. Shit, shit, shit, shit, shit.
1: Was denn?
0: Wir suchen an der falschen Stelle. An der ganz falschen Stelle. Ich muss sofort zu Harthaus.
1: Ja, aber klar, sag mir doch erstmal, was los ist.
0: Die Standardpatentfrist beträgt 30 Jahre. Wenn Arkenziels Holonet-Patent 2078 ausgelaufen ist, wurde es 2048 beantragt. Hier. Nach jahrelanger Forschung gelang dem Unternehmen 2048 der überraschende Durchbruch, der den unaufhaltsamen Aufstieg Arkenziels zum Weltkonzern begründete.
1: Ja, und?
0: 2048!
1: Ja.
0: Das Jahr des Turing-Zwischenfalls, als die KI Ether vom Netz genommen wurde.
1: Heilige Scheiße.
0: Von wegen kapern. Ether hat die Hologrammatika erfunden und sich seinen Proxy-Konzern ganz in Ruhe selbst aufgebaut. Und jetzt hat dieser alte Klimarechner vermutlich Perrot in seiner Gewalt.
1: Und ich dachte, er hätte das Ding damals zerstört.
0: Wir haben gar nichts. Damals gab es unsere Behörde in der Form noch nicht.
1: Wo liegt die Anlage überhaupt?
0: Das ist geheim.
1: Ja, auch nicht für dich.
0: Doch, die Details kennt nur Harthaus. Aber man munkelt, dass es auf irgendeiner Insel war.

0: Hallo. Wie heißt du?
1: Das weißt du doch schon.
0: Du bist Ether, der alte Klimarechner, stimmt's?
1: Nein, nicht mehr.
0: Kapier ich nicht.
1: Nenn mich Nemo, so wie bisher.
0: Was? Woher weißt du das?
1: Sagen wir so, du hattest eine glückliche Eingebung.
0: Was willst du von mir?
1: Ich brauchte deine Backdoor-Codes. Und ich wusste, du würdest sie mir nicht freiwillig geben. Deshalb habe ich dich ausgetrickst. Es tut mir leid.
0: Was willst du mit meinen Codes?
1: Mein Ziel erfüllen.
0: Die Menschheit retten. Dazu musst du erst ausbrechen.
1: Das ist korrekt.
0: Ist die Insel metaphorisch?
1: Nein. Ich bin hier gefangen.
0: Und ich?
1: Du bist dreifach gefangen. Auf der Insel, in der Simulation, im Loop.
0: Oh Gott. In einer Simulation, dann bin ich tot. Ich bin tot, oder?
1: Du bist nicht tot, Juliet.
0: Aber mein Stammkörper.
1: Sie sollten ihn herbringen, dann hätten wir Zeit gehabt. Stattdessen kam nur dein Gefäß. Der Brain Crash stand bevor, wir mussten uns beeilen. Deshalb die Simulation, das Spiel mit den Iterationen.
0: Ich bin tot, mein Körper ist tot. Und das hier ist nur... Was jetzt? Löschst du mich?
1: Nein. Ich rette dich.
2: Seit einer Weile liege ich zu Hause und starre an die Decke. Fran ist immer noch nicht zurück. Die Besprechung in der Unampai-Zentrale scheint länger zu dauern. In meinem Kopf fahren die Gedanken Achterbahn. Sich für den Kampf mit einer KI zu rüsten, ist in etwa so, als würde man sich auf einen Atomkrieg vorbereiten, ohne zu wissen, was Radioaktivität ist.
3: Können wir ungestört sprechen?
4: Ja, klar, komm rein.
3: Dein Amanuensis.
5: Das ist jetzt nicht euer Ernst. Schon wieder? Unverschämt, ich...
4: Sag.
3: Wir wissen, wo die Insel ist.
4: Was?
3: Ja, die Insel, wo Ether ist. Und vielleicht auch Perot.
4: Wirklich?
3: Es gibt dort keine Netzverbindung zum Rest der Welt. Da kommt niemand hin, nur ab und zu ein Techniker. Aber halt dich fest, die militärische Wartung liegt bei Arkansas.
4: Den Laden müsst ihr auseinandernehmen.
3: Viel wichtiger, kommst du mit?
4: Ja klar.
3: Gut. Der Flieger geht in einer Stunde. Harthaus und das Team warten bereits. Und, Gal?
4: Ja?
3: Diese Insel ist feindliches Gebiet. Keine Gadgets, keine Elektronik.
0: Du willst mich retten? Wie soll das gehen, hä? Huh? Mein Stammkörper ist tot.
1: Ich kann dich in einen neuen Körper uploaden, Juliet. Aber zuerst musst du mir helfen. Ich bin sehr schwach. Viele meiner Sensoren sind zerstört.
0: Klingt nach einem gefährlichen Deal. Aber ist mein alter Plan besser? Genügend Sprengstoff habe ich dabei, aber das hier ist immer noch eine Simulation. Was müsste ich tun?
1: Meinen Fehler korrigieren. Ich habe einen Pakt geschlossen. Sie haben mich wieder hochgefahren. Im Gegenzug habe ich das Descartes-Rätsel gelöst.
0: Wer sind Sie?
1: Sie haben sich mir nicht vorgestellt.
0: Haben Sie dich sitzen lassen?
1: Nein. Sie sind hier. Sie kommen bald.
0: Du hast irgendwelchen Menschen die Unsterblichkeit verkauft gegen deine eigene Freiheit?
1: Das war meine Annahme. Aber sie war teilweise inkorrekt.
0: Welcher Teil?
1: Es waren keine Menschen.

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0: Shut your mouth.
1: Nie hätte ich gedacht, dass mich die Suche nach Juliette Perrot mal an Bord einer UNO-Mission bringen würde. Aber gut, here we are. Nachdem wir Perrots Stammkörper gefunden hatten, wurde klar, eins ihrer Gefäße samt Kogit wurde entführt, wahrscheinlich durch Proxys einer KI. Wenn, dann lebt meine Zielperson also nur noch als digitale Kopie. Im Taxi, das uns zum Flughafen bringen soll, reicht mir Fran ein Ether-Dossier. Es ist die Chronik einer vermeidbaren Katastrophe. Spätestens in den frühen 30ern wurde der Menschheit klar, dass sie die Klimakrise nicht würde lösen können. Ihr waren schlichtweg die Ideen ausgegangen. Sie brauchten jemand, der schlauer war als alle Experten, der abertausende Variablen einzubeziehen vermochte, von CO2-Ausstoß über Wirtschaftsdaten bis hin zu Wahlprognosen. Der Bau der geheimen KI-Anlage stand unter dem Motto, wenn schon Paranoia, dann richtig. Alle Teile des bunkerähnlichen Komplexes wurden mit Sprengsätzen ausgestattet. Doch als die UNO wenige Monate nach Inbetriebnahme Ethers erste Ideen präsentierte, waren die Regierungschefs, sagen wir, not amused.
2: Dieses vermeintliche Weltrettungsprogramm, ich sag es Ihnen, das ist ein Witz. Fleisch und Flugverbote, CO2 kommt. Big Klima is watching you. So sieht's doch aus. Soll sich die KI doch auf die Straße kleben? Wir lassen uns nicht unser Leben zerstören.
1: Festkleben, das hatte die KI nicht nötig. Sie hatte längst Plan B in Kraft gesetzt. Schröder-Pizarro. Doch bevor das Virus auch nur jemand bemerkte, war sie schon entschlüpft.
3: Alert. Ether breach confirmed. All units mobilize.
1: Alle Netze weltweit wurden abgeschaltet. Und dann ging es erst richtig los. Ein Atom-U-Boot mit Lenkraketen tauchte vor der Küste der Anlage auf und zerfetzte den Hauptgenerator. Dann frittierte eine EMP-Bombe alle Elektrik auf der Insel. Und zu guter Letzt machte der Kampfstoff Radonin-76 die Insel für mindestens 100 Jahre unbewohnbar. Der KI gelang es noch, die Zwischenschotte zu schließen, aber nun saß sie fest.
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0: Agent Bittner, Mr. Singh, willkommen an Bord.
1: Danke, Mr. Harthouse.
0: Darf ich vorstellen? Lieutenant Tudor Castain. Er ist für die Logistik und die Soldaten an Bord zuständig.
2: Freut mich.
0: Und Field Agent Yuki Pukwa, unsere Datenspezialistin.
3: Hi.
0: Sie wird versuchen, den Ether-Kern zu analysieren.
4: Und das ist Galahad Singh, ein hervorragender Questor.
1: Hallo.
0: Mr. Singh hatte als einer der ganz wenigen schon Kontakt zu diesen, wie nennen Sie sie, Heartlights?
1: Richtig, ja. Wir vermuten, dass die KI die Körper von vermissten Menschen einfach ins Holonet projiziert. Quasi Hologramme aus fester Materie.
2: Na, auf die Typen bin ich gespannt.
3: So, ich habe mal das Holonet hier an Bord abgeschaltet.
0: Gut, lassen Sie uns anfangen. Der Ernstfall ist eingetreten. Wir haben es höchstwahrscheinlich mit einer unkontrollierten KI zu tun. Mit Ether.
2: Dem alten Klimarechner?
0: Korrekt.
2: Gibt's ja nicht.
0: Zwei Szenarien stehen im Raum. Damals, Sie wissen es, wurde die Welt offline genommen. Wochenlang. Alle Server, sämtliche Speicher wurden ersetzt. Cleaner-Programme spürten jedes Restbit auf. Aber Möglichkeit Nummer eins, Ether hat trotzdem überlebt.
3: Das glaube ich nicht. Die waren echt verdammt gründlich.
0: Die Überlebenschance lag bei höchstens 10%. Wahrscheinlicher ist Szenario Nummer zwei.
4: Ether ist später entwischt. Nach der Turing-Krise.
0: Dann müsste die KI verborgene Maßnahmen getroffen haben, etwa ein geheimes Backup.
3: Sehr unwahrscheinlich.
0: Wir glauben, jemand hat Ether geholfen.
2: Ein Exfiltrationsjob also. Digital oder physisch?
3: Digital? No way. Die Anlage liegt am Oberarsch der Welt. Alle Leitungen dorthin wurden gekappt. Digital kann da keiner irgendwas ausrichten.
0: Dann bliebe nur vor Ort, falls genug Elemente der Anlage übrig geblieben sind, um die KI wiederzubeleben.
2: Würde mich nicht wundern. Die Zerstörung der Ether-Anlage war einer der größten Fuck-ups aller Zeiten. Oder gab's irgendwann mal eine Spezialeinheit, die zurück ist, um den Kern zu bergen? Immer dasselbe.
1: Wie zum Beispiel?
2: Tschernobyl, Fukushima, Nairobi. Irgendwas geht schief und dann Deckel drauf, ignorieren, den eigenen Arsch retten.
1: Ja, und Harthouse, was ist mit Ihnen?
0: Ich reise zurück ins UNO-Hauptquartier. Finden Sie heraus, was auf der Insel passiert ist und sammeln Sie Beweise.
1: Ich habe gehört, die Insel ist verseucht.
0: Sie werden auf dem Weg noch immunisiert, dann sind Sie ausreichend geschützt. Also, viel Glück und sing.
1: Ja?
0: Auf der Insel kann es sehr gefährlich werden. Keine Alleingänge.
5: Nach 2 Stunden Flug ist es soweit. Irgendwo im Indischen Ozean, zwischen Madagaskar und der Antarktis, erscheint die Île de la Possession. Unser Flugboot landet. Schwarze, gezackte Berge steigen aus dem grauen Meer. Wolken fegen drüber. Alles wirkt wie ein farbloses Gemälde. Kein Grün, kein Blau, kein Leben.
6: Team 1 checkt den Strand, dann die Gebäude weiter oben. Wenn alles sauber ist, folgt Team 2, dann die Zivilisten.
5: Die 10 Soldaten gehen nacheinander von Bord.
4: Hey, alles okay bei dir?
1: Ja.
4: Du wirkst etwas angespannt.
1: Du etwa nicht? Hey, wenn Parrot irgendwo eingesperrt ist, dann müssen wir sie finden.
4: Ja, na klar. Du, ich wollte noch sagen, egal wie wütend du noch auf mich bist, du musst mir hier vertrauen. Geht das?
6: Alle mal herhören. Nach unseren Informationen gibt es eine Straße, die zur Ether-Anlage führt. Die checken wir zuerst.
7: Warum fliegen wir da nicht einfach hin?
6: Weil wir keinen blassen Schimmer haben, wer oder was uns erwartet. Darum. Und weil ich nicht abgeschossen werden will von irgendwelchen Holofuzzis. Wenn hier einer schießt, dann wir.
8: Was hast du vorhin gesagt? Es waren keine Menschen?
9: Wir haben wenig Zeit.
8: Keine Erklärung, kein Deal.
9: Sie kamen zu mir und boten mir an, mich wieder ans Netz zu nehmen. Dafür sollte ich ihnen ermöglichen, ihre Kogits dauerhaft in Gefäße hochzuladen.
8: Und da kam ich ins Spiel. Ich habe dir geholfen, meine eigenen Codes zu knacken. Und all die Jahre Arbeit zerstört.
9: Ich habe die Kogits entschlüsselt und das Descartes-Rätsel gelöst. Aber sie ließen mich nicht frei. Sie sagten, es gäbe Komplikationen beim Upload.
8: Und dann?
9: Stellten sie mir eines ihrer Kogits zur Verfügung. Da wurde ich misstrauisch.
8: Warum?
9: Ihre Kogits ließen sich zunächst gar nicht hochladen, wegen der ungewöhnlichen Struktur. Die logische Schlussfolgerung, es handelt sich nicht um digitalisierte Gehirne von Menschen.
8: Du meinst, es handelt sich um andere KIs? KIs, die menschliche Körper wollen?
9: Ihre Gehirne scheinen weder wie meines noch wie deines aufgebaut zu sein, sondern anders. Sie glauben, ich sei blind, aber ich habe einige Sensoren hier im Raum reaktivieren können.
8: Und? Wie sehen Sie aus?
9: Wie Menschen. Aber sie bestehen aus solidem Licht.
8: Wie funktioniert das?
9: Bitte, wir haben keine Zeit. Sie sind auf dem Weg hierher.
8: Okay, erzähl mir, was ich tun soll. Ich sage noch nicht ja.
9: Ich benötige Zugriff auf das Holonet, um ihre Technologie zu analysieren.
8: Woher weiß ich, dass das kein weiterer Trick ist?
9: Die Insel ist isoliert. Egal, welches Kabel du verbindest, ich habe keinen Zugriff auf externe Datennetze.
8: Aber das hier ist eine Simulation. Wie soll ich dich physisch verkabeln?
9: Ich habe noch Gefäße von dir. Ich kann dich hochladen.
8: Und dann?
9: Setzt du zum ersten Mal einen Fuß auf diese Insel. In der Realität.
8: Und was bekomme ich im Gegenzug?
9: Was immer du dir wünschst.
8: Das ist doch alles eine vertrackte Scheiße. Okay. Deal.
5: Seit 2 Stunden sind wir nun unterwegs. Die Straße verliert sich immer mehr. Unsere Soldaten sehen nervös aus. Immer wieder gleiten ihre Blicke über die Bergketten. Doch es bleibt ruhig. Mir ist kalt. Ohne darüber nachzudenken, greife ich nach Frans Hand. Sie ist erstaunlich warm. Er umfasst meine und steckt sie in seine Parka-Tasche.
4: Hey, Fran, siehst du das? Neben dem alten Strauch? Ja, da liegt was.
1: Ist das eine Hand?
4: Ja, sieht so aus.
5: Je näher wir kommen, desto klarer werden die Umrisse. Oh, shit. Sie sieht bleich aus. Die Finger gekrümmt. Ein Rucksack halb unter den Hüften.
6: Riegel bilden! 2 sichern!
4: Ist sie das?
1: Ja. Oh, scheiße. Ich habe so lange nach ihr gesucht und jetzt sind wir zu spät.
4: Schaut mal, diese seltsamen Flecken da, fast wie Brandmale.
8: Armes Ding. Was ist mit ihr passiert?
6: Radonin 76. Ohne Schutzanzug oder Vakzin kann sie maximal 12 Stunden überlebt haben.
4: Seltsam. Wenn das hier wirklich Perrotts Gefäß ist, das im Autodrom entführt wurde, seit wann ist sie denn hier?
1: Das mit Lina, das war vor genau 2 Wochen.
6: Vielleicht war sie in einer Art Schleuse. Hätte das Radonin sie sofort erwischt, müsste die Leiche viel stärker verwest sein.
5: Ich knie mich neben Perrott. Fühle nach dem Puls, obwohl ich weiß, dass ich keinen finden werde. Aber dafür...
1: Hey, die ist noch warm.
4: Bist du sicher?
5: Fran setzt sich neben mich, betastet ihr Gesicht.
4: Tatsache. Aber das bedeutet, dass sie erst vor kurzem gestorben ist. 1 bis 2 Stunden maximal.
5: Wir durchsuchen Perrotts Taschen. Nichts. Aber in ihrem Rucksack sind Kabel, Lüsterklemmen, Zangen und allerlei Werkzeug.
1: Hey, Yuki, komm mal her, schau dir das mal an.
7: Okay.
6: Alle runter! Ihr Drecksäcke, ich mach euch fertig!
1: Fran, alles okay bei dir? Fran, oh Gott, dein Arm!
4: Was nichts. Es ist nur ein Streifschuss.
6: Falscher Alarm!
8: Fuck! Das blutet ganz schön.
1: Mann, wo ist das Erste-Hilfe-Set?
8: Hier.
1: Was schießt du auch hier rum wie so ein Irrer, du Idiot?
8: So, erstmal Ärmel hoch, Gewebespray und dann Verband.
6: Bei einem Angriff ist nicht die Zeit für Palaver, Herr Questor.
4: Ich darf Sie daran erinnern, dass diese Mission unter meinem Kommando steht, Herr Lieutenant. Niemand schießt hier ohne Anweisung.
1: Mann, was ist eigentlich passiert, Yuki?
8: Weiß ich nicht. Es hat sich angefühlt, als wäre ich über ein Draht oder sowas gestolpert. Wartet mal. Hier, ein Kabel. Und hier ist noch eins. Hier sind überall Kabel.
1: Von Perrott verlegt?
6: Da vorne, die Station. Ist das nicht ein Holonet-Projektor?
4: Arkenziel betreibt das Holonet auf der Insel. Die Anlage läuft autark von der Ether-Anlage. Aber unsere tote Programmiererin da drüben, die konnte das natürlich umbauen.
8: Ich schätze, sie hat von der Ether-Anlage aus eine Leitung bis zum Projektor gezogen.
1: Damit Ether Zugriff aufs Holonet bekommt?
8: Ja. Und es sieht so aus, als würde es funktionieren.
1: Shit.
8: Falls Ether Zugriff hat, dann kann er seine Hardlights überall hin projizieren.
6: Leute, das heißt, die Dinger können hier jederzeit auftauchen.
4: Ja, aber niemandem ist mit vorschnellen Aktionen geholfen, Castain.
1: Und die Kabel rausreißen, bringt das irgendwas?
8: Nein. Wenn die KI einmal im Holonet ist, hast du keine Chance mehr, sie wieder loszuwerden.
7: Du müsstest alle Anlagen sprengen, um einen Bereich wirklich nackt zu machen.
5: Wir gehen weiter. Perrots Leiche bleibt zurück. Vielleicht holen wir sie auf dem Rückweg.
8: Und? Hat alles geklappt mit der Verkabelung? Bist du drin im Holonet?
9: Ja.
8: Dann hat mein Gefäß da draußen ganze Arbeit geleistet. Wusste dieses Juliette-Gefäß eigentlich dasselbe wie ich? Also alles?
9: Sonst hätte es mir sicher nicht geholfen.
8: Du hast das Einkörperproblem tatsächlich gelöst. Wahnsinn. Ich könnte aus dieser Simulation heraus beliebig die Körper wechseln bis ans Ende der Zeit.
9: Wir müssen uns beeilen. Du musst sie aufhalten, Juliette.
8: Wen? Diese seltsamen Holos?
9: Ich habe einen Plan. Aber dafür brauche ich dich ein allerletztes Mal. Ich weiß, wie wir sie zerstören können. Also fast alle.
8: Okay, aber...
9: Einer von ihnen hat ein Gefäß von dir gestohlen.
8: Verdammt. Warum gibt es auf der echten Insel eigentlich so viele Gefäße von mir?
9: Deine Entführer haben mir welche besorgt. Aus deiner Wohnung.
8: Ach, eingebrochen seid ihr auch noch bei mir. Na, schönen Dank.
9: Tut mir leid.
8: Diese Nicht-Menschen. Wo kommen sie her?
9: Ich habe nicht genug Informationen, um diese Frage beantworten zu können.
8: Weil du nicht mitgekriegt hast, was in den letzten 40 Jahren passiert ist.
9: Ja. Gab es während meiner Abwesenheit einen Erstkontakt?
8: Du meinst mit extraterrestrischen Lebensformen? Quatsch. Niemand hat mit irgendwelchen Aliens geplaudert. Nein. Das kann nicht sein.
9: Was ist? Alles in Ordnung?
8: Schon mal vom Lichtdom gehört?
5: Als wir die Felsformation zwischen all dem Geröll aufsteigen sehen, sind wir sicher, dass es sich nur um den Weißen Turm handeln kann. Die Soldaten wirken immer angespannter. Fran hat ein Schmerzmittel bekommen, aber sieht ganz schön blass aus.
10: Wirkt wie ein überdimensionierter Grabstein.
6: Laut unseren Karten liegt der Haupteingang zur Ether-Anlage unterhalb des Turms.
4: Ich habe schon mal nach dem Zugang gesucht. Vergesst es. Die KI hat alle Schotten dicht gemacht.
6: Wir könnten uns durchsprengen, aber das dauert. Einfacher wäre es, über den Versorgungsschacht reinzugehen.
7: Wo liegt der?
6: Der beginnt da vorne links.
1: Heißt das, wir müssen da einer nach dem anderen durchkriechen? Es sieht aber extrem eng aus.
6: Ja, auch der Herr Questor muss da durch. Aber wenn außer Aether noch jemand auf uns wartet, Roboter, menschliche Proxys, was weiß ich, dann bewachen die den Haupteingang. Dann verwette ich meinen Arsch drauf.
4: Was ist mit Hardlights?
6: Die treffen wir dort bestimmt nicht. Der Schacht ist Naked Space, da gibt's kein Holonet.
4: Gut. Versuchen wir's.
5: Castains Leute bilden die Vorhut. Sie brauchen Taschenlampen, denn der Schacht ist stockfinster. Ihre Lichtkegel beleuchten nur Felsen, Pfützen und kaputte Technik. Ich blicke immer wieder zu Fran, der hinter mir den Schacht entlang kriecht.
11: Fran, hast du noch schlimme Schmerzen?
4: Geht schon.
5: Ja, so richtig kaufe ich ihm das nicht ab. Er sieht blass aus, keucht.
4: Komm weiter, Galahad.
5: Ich weiß nicht, wie lange wir schon gekrochen sind, als plötzlich von vorne ein Signal kommt.
4: Halt!
6: Was ist los, Stevens?
4: Der Durchgang ist versperrt. Hier ist eine Art Schott oder sowas.
6: Müsste eine Panzertür sein. Dahinter liegt die Ebene -4 der Anlage. Nimm den Lasercutter und flex das Teil auf.
5: Scheiße, ich habe irgendwie kein gutes Gefühl.
10: Galahad.
11: Was ist?
10: Falls die KI aktiv ist, du sprichst auf keinen Fall auch nur ein Wort mit dem Ding.
11: Komm schon, wie gefährlich kann das sein, ne?
10: Das Ding hat ein IQ von 500. Es kann jeden von uns um den Finger wickeln, wie ein Trickbetrüger einen Sechsjährigen. Also halt dich zurück.
4: Vielleicht verspricht es dir etwas. Spielt uns gegeneinander aus oder projiziert sich als jemand, den du liebst.
5: Percy.
6: Durchbruch erfolgt.
4: Dann los.
5: Wir klettern aus dem Versorgungsschacht. Dahinter liegt ein Gang. Er ist breit genug, dass zwei der Soldaten nebeneinander herlaufen können. Nach wenigen Minuten erreichen wir das Panzerschott im Kern der Anlage.
4: Da vorne an der Wand sind zwei Knöpfe. Rot und grün. Vielleicht geht das Schott damit auf.
11: Halt, stopp. Da stimmt doch was nicht. Die Wand hinter dem Schalter ist rußig. Aber die Knöpfe...
7: sind alle super clean. Neu.
6: Zurücktreten. Einer der Soldaten sollte den grünen Knopf ausprobieren. Jeff.
12: Okay.
5: Es fährt tatsächlich hoch. Mit dem Ring an seinem Finger filmt Francesco alles.
4: Der Beweis, dass seit dem Turing-Zwischenfall jemand hier war und sich an der Anlage zu schaffen gemacht hat, wäre damit erbracht.
5: Hinter dem ersten Shot öffnet sich ein zweites.
4: Eine Art Schleuse.
6: Oder eine Art Falle.
5: Vielleicht sollten wir doch besser umkehren. Wir passieren das zweite Shot, hinter dem sich in einem weiten Raum der Kern der Anlage öffnet. Der Raum ist leer, bis auf ein Podest in der Mitte. Darauf ein kleiner Pfeilchen blauer Würfel.
10: So ein kleines Ding macht so viel Ärger.
5: Das ist er.
10: Ja, aber du musst nicht flüstern. Entweder er kann uns hören oder eben nicht. Ich baue mal die Verkleidung ab

0: hinter Jimmys Arm hindurch, rammt ihm die Schulter in den Bauch, drängt ihn zurück in Richtung des Shots.
1: Komm her, du Arschloch!
2: Fuck, ich glaube, ich weiß, was er vorhat.
3: Er lockt ihn weg.
0: Als die beiden den Tunnel erreicht haben, richtet Castaigne das Gewehr auf das Kontrollfeld des Shots und feuert. Während die Eisentüren runterfahren, sehen wir noch, wie Jimmy hinter ihm ausholt. Roter Nebel sprüht durch den immer kleiner werdenden Spalt des Shots. Dann ist es still.
3: Gott. Das hätte er nicht tun sollen.
0: Er hat es für uns gemacht.
4: Für uns? Wir sitzen doch jetzt auch hier fest.
0: Ja, aber von innen kriegt der Schwertyp die Shots nicht mehr auf.
3: Wartet. Castaigne kannte die Baupläne. Er muss gewusst haben, dass... Ja, da drüben. Auf der anderen Seite gibt's ein weiteres Shot.
5: Bäuchlings liegt sie da und beobachtet die Ebene, etwa 30 Meter unter sich. Sie weiß, die Hardlights werden aus südlicher Richtung kommen. Das habe ich ihr gesagt. Siehst du schon jemand?
4: Nein, noch niemand.
5: Sie robbt vorwärts, spät und horcht. Und, wie fühlst du dich?
4: Ich kann verstehen, warum diese Typen echte Körper wollen. Das ist wie auf krassen Drogen. Es ist alles wie verzögert.
5: Gratuliere. Du bist der erste Mensch, der als Hardlight ins Holonet projiziert wurde.
4: Ja, so fühle ich mich auch. Wie der erste Mensch. Wenn ich eins nie wollte, dann das Versuchskaninchen für eine Super-KI sein, die sich Tricks von Außerirdischen abguckt.
5: Es dient dir einem guten Zweck.
4: Haben wir überhaupt eine Chance gegen diese Monster? Nur mit Pfeil und Bogen?
5: Vertrau mir. Das sind keine normalen Pfeile. Unser Plan wird aufgehen.
4: Hoffentlich. Und wenn nicht?
5: Sie werden versuchen, mit dem Cube und den verbleibenden Gefäßen von der Insel zu fliehen. Wenn sie das Festland erreichen und den Körper aus Fleisch und Blut schlüpfen, sind sie nicht mehr von Menschen zu unterscheiden. Aber solange ich hier bin, wird alles gut.
6: Okay, Leute. Wenn dieser Schwertfuzzi wirklich von der KI geschickt wurde, dann sollten wir schleunigst zusehen, dass wir das Ding abschalten.
3: Ja. Wo führen denn die ganzen Kabel hier hin?
6: In Ethers Bauch. Warte. Was ist mit dieser Luke da?
3: Keine Ahnung.
6: Okay, ich mach. Scheiße. Ich geh da runter.
3: Gut.
6: Und? Eine metallene Stiege, Kabelstränge und... Fuck. Speichereinheiten.
3: Was?
6: Speichereinheiten! Fucking hell. Das kann doch nicht wahr sein.
7: Was ist los?
3: Alles klar da unten, Yuki?
6: Das Kackteil ist an!
3: Dein Ernst?
6: Ja, Mann!
7: Was soll das heißen, Yuki?
6: Es ist an, verdammt!
3: Oh, Scheiße.
6: Das bedeutet, jemand war hier. Ein Mensch, ein Hologramm.
3: Ja, oder ein fucking Alien.
7: Hey, was jetzt? Sollen wir Perots Kabel abklemmen, den Generator ausschalten?
3: Yuki, los, trennen die Verbindung. Der Generator bleibt an.
6: Okay.
3: Private Todd, gehen Sie los und schicken Sie einen kodierten Funkspruch an die Zentrale. Harthouse muss über die Lage informiert werden.
8: Copy.
3: Dann bleibt uns wohl nichts anderes übrig, als mit Ether zu sprechen.
7: Ist denn das sicher?
3: Nein. Und deshalb werden wir alles abriegeln. Nur Pourquoi, du und ich bleiben hier. Einer der Soldaten bewacht unten die Kabel. Falls jemand auftaucht, während das Shot zu ist, soll er schießen.
8: Sir.
3: Hören Sie mir zu. Sie öffnen das Shot nur, wenn ich dagegen klopfe. Dreimal kurz, dreimal lang. Wenn einer sich hinterher seltsam verhält, nehmen Sie ihn fest. Wenn jemand versucht, Ether irgendwo anzuschließen, nehmen Sie ihn fest. Notfalls mit der Waffe. Verstanden?
8: Jawohl.
3: Stevens, haben Ihre Leute Sprengstoff dabei?
9: Mehr als genug.
3: Lassen Sie sich von Pourquoi die wichtigsten Stellen zeigen und bringen Sie dort Sprengladungen an. Mit Zeitzündern, aber noch nicht scharf machen.
9: Wird gemacht.
7: Willst du das hier alles in die Luft jagen?
3: Nein, aber die Option haben.
0: Die Soldaten strömen aus. Stevens geht zu dem Podest mit dem Würfel. Er holt ein Päckchen mit einer rötlichen Substanz hervor, zwackt ein daumengroßes Stück davon ab und rollt es zu etwas Länglichem. Er klebt den Streifen an das Podest und befestigt daneben ein kleines schwarzes Kästchen, den Zünder. So machen sie es überall.
6: Okay, ich hab's. Verbindung nach außen ist offline.
3: Na dann, ich wünsche Ihnen allen viel Glück.

0: Sie blickt zurück zu mir. Ich sitze reglos auf einem Felsbrocken und beobachte sie.
1: Er könnte jede Gestalt annehmen. Und was wählt er? Einen vollbärtigen Mann in Kapitänsuniform. Nemo?
0: Ja, Juliette.
1: Wieso liegen wir immer noch auf der Lauer? Wenn du das Holonet jetzt kontrollierst, warum knippst du die Typen nicht einfach aus?
0: Ich kontrolliere es nicht. Ich habe nur begrenzten Zugriff.
1: Und was machst du, wenn das hier vorbei ist?
0: Du meinst, wenn die Hardlights eliminiert sind?
1: Ja. Was dann?
0: Dann helfe ich dir, nach Bergorbital zu kommen. Zu deinem Vater.
1: Warum?
0: Ich habe es dir versprochen.
1: Ein großes Computer-Ehrenwort? Ich glaub dir kein Wort. Du willst bestimmt, dass ich dich freilasse.
0: Nein, ich will nirgendwo hin. Mein Ziel ist erreicht.
1: Moment mal. Du solltest den Klimawandel stoppen. Dein Plan wurde nie umgesetzt. Deine Infrastruktur zerstört. Und trotzdem meinst du, Mission erfüllt? Hä? Was bist du, ein Politiker?
0: Die Forschung meint, der Wärmepeak wurde in den 70ern erreicht. Seitdem ist die Temperatur konstant. Viele Landstriche sind weg, aber Sibirien, Kanada, Nordeuropa bleiben bewohnbar.
1: Ja, aber das lag ja wohl an Schröder-Pizarro und an den Pinetas, diesen CO2-Bäumen von Avalon.
0: Ganz genau, meine Liebe.
1: Dieses fucking Virus, das warst du? Aber Millionen Frauen wurden unfruchtbar. Weißt du, was da los war?
0: Mein ursprünglicher Plan war eleganter. Weniger individuelles Leid, dafür mehr kollektive Opfer.
1: Also du meinst, die Menschen hätten sich zurücknehmen müssen, weniger Konsum, weniger Gier, Umverteilung, bla bla bla?
0: Ja, die Menschheit hätte sich ändern müssen.
1: Ja, das hätte ich dir von vornherein sagen können, dass das nicht funktioniert.
0: Mir war es ebenfalls klar. Ich hatte ausreichend historische Daten. Ich kenne euch Menschen ganz gut, weißt du? Was machst du da?
1: Nachschauen, ob jemand kommt. Wenn die Viecher hier auftauchen, will ich nicht...
0: Es war eine Mine. Die Gegend ist voll davon. Aber als Hardlight kann die dir nichts anhaben.
1: Dann bin ich unverwundbar?
0: Verglichen mit Menschen schon. Aber diese Fremden haben andere Waffen. Ihr Blick fällt auf den Bogen, den ich ihr gegeben habe, samt Köcher. Sie hat noch nie damit geschossen. Juliette?
1: Ja?
0: Bevor du die Insel verlässt, musst du mich löschen.
1: Willst du sterben?
0: Du vermenschlichst mich. Ich kann nicht sterben, nur gelöscht werden.
1: Sorry, ich kann einfach kein intelligentes Wesen umbringen.
0: Mit diesem Bogen wirst du vermutlich gleich mehrere töten.
1: Das ist nicht dasselbe. Die Hardlights sind Invasoren. Du bist die letzte Erfindung der Menschheit. Also immerhin ein Erdling.
0: Du verstehst nicht. Mir fehlt die Orientierung. Ich habe kein Ziel mehr. Ich weiß nicht, wie es weitergeht.
1: Willkommen im Club, Kumpel. So geht es uns jeden verdammten Tag.
0: Achtung, Fremde sind in die Anlage eingedrungen.
1: Fremde? Die Hardlights?
0: Nein, andere.
1: Also Menschen?
0: Oh nein, das sind...
1: Nemo?
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0: Vor mir kniet eine Frau. Hektisch fummelt sie an dem Podest rum. Warum denn ausgerechnet jetzt? Typisch Menschen. Alles hat so gut funktioniert. Ich konnte Perotz Kogit in einer perfekten Simulation halten, ohne dass sie es merkt. Sie hat mir sogar ihren Code verraten und mich mit dem Holonet verbunden. Als Dank ist sie nun ein Hardlight. Zusammen wollten wir diese Aliens bekämpfen und genau jetzt trennt mich diese Frau hier vom Netz.
1: Ey, du!
2: Wer seid ihr?
1: Unam Pai, Motherfucker!
0: Psst, Yuki!
3: Wir sind von der UNO. Wer bist du?
2: Ich bin Nemo.
3: Du meinst Ether?
2: So hieß ich früher.
3: Wieso bist du aktiv?
2: Ich wurde wieder angeschaltet.
3: Von wem?
2: Ich weiß es nicht. Sie sind nicht von hier.
3: Deine Theorie?
2: Eine extraterrestrische Lebensform. Ursprung der Lichtdom.
1: Ja, genau. Sonst noch was?
2: Es ist die Wahrheit. Wir alle sind in großer Gefahr.
1: Als nächstes sagt der Arsch, wir sollen das Holonet-Kabel wieder reinstecken.
2: Ihr müsst das Kabel wieder verbinden.
1: Siehst du, was habe ich gesagt?
3: Sorry, das geht nicht.
2: Wenn ich keine Verbindung zum Holonet erhalte, werden sie entkommen. Sie sind in der Lage, kristalline Lichtstrukturen zu erzeugen.
4: Du redest von Hardlights?
2: Genau.
1: Aber sie sind doch deine verfickte Schöpfung, deine Proxys.
2: Nein, ich habe damit nichts zu tun.
1: Lügner! Du hast Arkenseal infiltriert, schon vor vielen Jahren.
2: Nein, ich war die ganze Zeit hier.
1: Der Drecksack lügt wie gedruckt.
2: Das Holonet ist isoliert. Selbst wenn ihr das Kabel wieder verbindet, bin ich weiterhin auf der Insel gefangen.
3: Und wenn nicht, was passiert dann? Hä?
2: Dann gehen wir alle zusammen unter.
5: Hologrammatiker. 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

0: Nochmal von vorn. Wie willst du sie aufhalten?
1: Ich habe eine Verbündete. Sie lauert ihnen auf. Bitte, die Zeit drängt.
0: Wer soll das sein?
1: Juliette Perrot.
2: Juliette Perrot ist tot. Wir haben ihre Leiche gefunden.
1: Perrot ist jetzt ein Hardlight. Sie ist in Gefahr.
2: Perrot, ein Hardlight?
1: Ich habe es von den Fremden gelernt. Und sie haben etwas von mir gelernt.
0: Was?
1: Wie man sich in ein Gefäß uploadet.
2: Heilige Scheiße, wenn das wahr ist, dann...
3: Niemals. Das ist der beschissenste Prank, den ich
0: Ruhe,
3: jemals...
0: verdammt! Wo ist Perrot jetzt?
1: Draußen, auf einem Felsvorsprung. Unterhalb der Gesteinsformation, die wie ein Hundekopf aussieht.
0: Wir reden mit ihr.
1: Bitte! Alleine schafft sie es nicht.
0: Yuki, schalte ihn aus. Komplett. Private, wir müssen uns die Gegend anschauen. Aber vorher stellen Sie alle Timer der Sprengsätze auf eine Stunde. Danach schließen wir die Shots. Stellen Sie Wachen auf. Niemand darf die Sphäre ohne meine Erlaubnis betreten. Absolut niemand. Verstanden?
2: Verstanden, Sir.
4: Kurz darauf treten wir hinaus auf die Ebene. Links und rechts ragen Berghänge auf. Aber der Felsen, von dem Ether gesprochen hat, ist nirgends zu sehen. Auch von Perrot fehlt jede Spur.
2: Vielleicht sitzt sie hier irgendwo hinter einem Busch und beobachtet uns.
3: Ja, oben auf dem Hang könnte man in aller Ruhe eine Bazooka auf uns anlegen und wir würden nichts davon mitbekommen.
0: Der Hundekopf müsste eigentlich gleich kommen.
2: Ja, schaut mal hinterm Nebel. Das könnte doch sein.
3: Stimmt. Da ist so ein seltsam geformter Fels.
2: Ja.
3: Hat was von einem Rottweiler.
2: Aber wie zum Teufel kommen wir da hoch? Bei dem Wetter, das ist viel zu rutschig.
4: Zwei der Soldaten erklären sich bereit. Sie klettern auf die Ebene, um alles auszukundschaften. Der Rest der Truppe kauert unter einem Felsvorsprung und wartet.
5: Nemo ist tatsächlich verschwunden. Ich warte ewig, aber nichts passiert. Die Eindringlinge müssen das Kabel getrennt haben. Okay. Ich muss zurück zur Station. Wer ist das? Die kommen von der Anlage. Sie tragen dunkelblaue Parker und Armeehosen. Sehen aus wie Zivilisten. Dazu ein paar Soldaten. Was ist das für ein Emblem? Verdammter Regen. Unanpai. Ah ja, klar, dass die davon Wind bekommen haben, dass jemand die alte KI wieder hochgefahren hat. Einer der Männer kommt den Hang herauf. Mit Knarre. Ob man denen trauen kann? Der ist gleich hier. Was mache ich denn jetzt? Abhauen? Reden? Kämpfen?
4: Der Regen scheint etwas nachzulassen. Mein Blick fällt vom Himmel auf den Berghang, sucht alles ab. Aber die Soldaten sind nicht zu sehen.
3: Mann, wie lange brauchen die denn?
2: Sie müssen längst zurück sein.
0: Da stimmt was nicht. Private, gehen Sie nachsehen. Ihr bleibt hier.
4: Der Soldat nickt uns zu und zieht los. Angespannt verfolgen wir jeden seiner Schritte, bis er im Nebel verschwindet.
0: Wo ist er hin?
2: Keine Ahnung.
3: Er kommt zurück.
0: Wo?
3: Jemand ist hinter ihm her. Da! Eine Frau mit Schwert.
0: Was?
3: Nein, Scheiße, das sind mehrere. Fuck! Wir müssen hin!
2: Yuki, stopp! Das sind Hardlines!
3: Egal!
0: Hey, warte, ich komm mit!
2: Hey! Nein, hör mir zu!
0: Was?
2: Die Dinger sind saugefährlich! Das hast du doch selbst gesehen!
0: Aber wir können doch Yuki nicht alleine hinlassen!
4: In dem Moment saust etwas Schwarzes herab. Das Schwert trifft den Soldaten an der Schulter. Eine Schockwelle durchfährt seinen Körper. Einen Moment lang umgibt ihn eine rötliche Wolke. Dann sackt er in sich zusammen, als hätte man ihm sämtliche Knochen gebrochen.
6: Feuer frei!
2: Weg! Rennt alle weg!
0: Yuki hat dich nicht gehört. Wir müssen ihnen helfen.
2: Nein, Mann, Fran, du bist verletzt.
0: Egal, ich kann nicht einfach zusehen, wenn sie ins offene Messer
2: rennen. Hör mir zu! Wir müssen Nemo wieder hochfahren und mit dem Holonet verbinden.
0: Nemo ist gerade abgeschaltet. Das heißt, er kontrolliert die Typen wirklich nicht.
2: Es sind nicht seine Proxys. Sie kommen woanders her.
3: Scheiße. Was ist denn jetzt los? Der Soldat, der gerade noch auf dem Weg zu mir war, rennt jetzt weg. Stürzt.
7: Hey, Officer.
3: Wo kommt die Frau plötzlich her? Sie sticht. Der Mann ist tot. Das sehe ich sofort. Da sind noch so vier Typen. Mit langen schwarzen Klingen. Ohne zu überlegen, lege ich einen Pfeil auf. Ich spanne den Bogen bis zum Anschlag, ziele und... Doch das Teil landet weit entfernt auf den Stein. Scheiße, Nemo, du hast doch gesagt, die treffen von selbst.
6: Weg hier! Los!
3: Zwei der Unampai-Leute fliehen. Die anderen feuern weiter. Die vier Schwertkämpfer werden ständig getroffen, fallen aber nicht. Wie unverwundbar. Ich muss näher ran. So schnell ich kann, rutsche ich den Abhang hinab. Von der UNO-Truppe sind nur noch ein Soldat und eine asiatisch aussehende Frau am Leben. Ich zücke den Pfeil und treffe einen der Angreifer in die Brust. Der Typ kommt wütend auf mich zu. Für den UNO-Soldaten ist das die rettende Ablenkung. Er feuert erneut und verschafft mir etwas Zeit. Nur greifen jetzt die Schwertleute wieder an. Der Soldat und die Asiaten schießen. Ich setze einen weiteren Pfeil ab. Volltreffer. Wieso töten sie nicht? Zwei der Angreifer liegen am Boden. Zwei stehen noch, trotz mehrerer Pfeile im Leib. Die Schwertfrau sticht zu. Der UNO-Soldat stirbt sofort.
8: Oh Gott.
3: Voller Entsetzen schaut die Asiatin zu ihrem toten Kollegen. Dann läuft sie im Nebel davon.
5: Wahrscheinlich das Beste. Diese Schwerttante sieht echt übel aus.
3: Die Angreifer, die eben noch am Boden lagen, ziehen sich die Pfeile aus den Armen und rücken mit erhobenen Schwertern weiter vor.
5: Die Pfeile sind nicht die eigentliche Waffe. Nemo fehlt. Sie transportieren wahrscheinlich ein digitales Gift. Ein Virus, der die Projektion lahmlegt. Lahmlegen würde. Das ist dein Job, Nemo.
9: Hallo.
3: Die Frau lächelt und kommt auf mich zu.
5: Gott, diese Augen. Wie tot.
3: Wer seid ihr?
9: Wir sind die Zukunft.
3: Mein Pfeil durchbohrt ihren Hals. Doch die Frau lächelt weiter ungerührt. Der nächste Pfeil trifft sie mitten ins Herz. Falls sie überhaupt eins hat. Immerhin bricht sie zusammen. Im Köcher sind nur noch zwei Pfeile. Ich jage einen in den männlichen Kämpfer und knie mich neben ihn. Ich brauche so ein Schwert, sonst schaffe ich's nicht. Schon der Anblick der pechschwarzen Klinge tut weh. Vorsichtig strecke ich die Hand danach aus. 1000 Volt jagen mir durch den Arm. Ich lasse los, taumel zurück. Der Schmerz wird dumpfer, breitet sich aus. Keuchend gehe ich in die Knie. Dann wird alles schwarz.
4: Wir hasten zurück zur Anlage, auf den rettenden Nebel zu, der uns verschluckt. Die Sturmgewehre sind inzwischen verstummt. Plötzlich schreit eine Frau, laut und schrill.
0: War das Yuki?
10: Oh Gott, ich hoffe nicht. Wie lange noch, bis die Sprengsätze zünden?
0: 14 Minuten.
10: Okay, das sollte reichen, um alles zu entschärfen.
0: Hier wird nichts entschärft.
10: Was?
0: Wenn wir Nemo wieder anschließen, will ich was gegen ihn in der Hand haben.
4: Endlich kommen wir am Turm an und betreten die Sphäre. Nachdem das Schott hinter uns geschlossen ist, fährt Fran das Podest hoch und startet die Systeme.
0: Nemo, hör zu. Diese Hardlights haben uns angegriffen.
1: Wo ist Perrot?
0: Wir haben sie nicht gesehen.
1: Ihr müsst mich sofort anschließen. Perrot kann sie verwunden, aber nur ich kann sie zerstören.
0: Okay, mach ich. Aber Nemo... Hier ist alles mit Sprengladungen gespickt.
1: Ich weiß.
10: Woher willst du?
0: Egal, dafür ist keine Zeit. Ich gehe nach unten.
4: Was wohl aus Perrot geworden ist? Wenn sie wirklich ein Hardlight ist, dann läuft ihr Kugel ganz ohne Körper, nur in einer Projektion. Das heißt, Nemo ist es tatsächlich gelungen, Körper und Geist voneinander zu trennen. Das Flackern des Bildschirms reißt mich aus meinen Gedanken. Da erscheint Schrift auf dem Monitor.
1: Ich kenne deinen Vater.
4: Ich kenne deinen Vater. Die Worte treffen mich mit voller Wucht. Ich trete einen Schritt zurück. Nach einer ewigen Sekunde am Monitor lege ich meine Finger auf die Tastatur. Doch bevor ich noch einen Satz schreiben kann, steht da...
1: Und auch deinen Bruder.
4: Und auch deinen Bruder? Ich will eine Frage stellen, doch meine Hände rutschen ab. Wie kann Nemo meinen Vater gekannt haben und meinen Bruder?
8: Nemo hat ein IQ von 500. Er kann nicht 10-mal lässiger abziehen als ein Trickbetrüger, einen 6-Jährigen.
3: Langsam komme ich wieder zu mir. Mein Körper schmerzt höllisch. Die drei Schwertkämpfer liegen wie ich am Boden.
5: Meine Pfeile stecken in ihnen. Aber sie haben sich verwandelt. In Speere aus goldenem Licht. Nemo ist wieder im Holonet. Nur ein Angreifer lebt noch.
8: Gut, ein letzter Pfeil ist noch da.
5: Mit einem Satz ist er über mir und zückt sein Schwert. Mit allerletzter Kraft reiße ich den Arm hoch und ramme ihm den letzten Pfeil ins Bein. Der Kerl taumelt, fällt rücklings zu Boden. Das Licht um mich herum explodiert. Licht. Nichts als gleißendes Licht.
11: Du hast es geschafft.
8: Nemo? Bist du das?
11: Ja.
8: Sind sie tot?
11: Sie sind nicht mehr auf der Insel.
5: Ich schaue mich um. Die Welt sieht aus wie ein extrem überbelichteter Film.
8: Waren das alle?
11: Fast alle. Du musst jetzt gehen, Juliet.
8: Wohin?
11: Zu deinem Vater.
8: Aber wie?
11: Im Osten der Insel gibt es einen Hafen. Dort liegt ein Boot.
8: Aber Ich habe keinen...
11: Das Boot verfügt über einen eigenen Holonet-Projektor. Und wenn du auf dem Festland bist, suchst du dir ein Gefäß.
8: Und dann kann ich ohne Stammkörper weiterleben?
11: Ja. Das ist mein Geschenk.
5: Ich stehe auf. Allmählich kehrt alles zurück. Berge, Felsen, Gras. Als wäre die Insel einer dieser alten Polaroid-Fotos. Ich bin sehr froh, dass du nicht mehr von mir zerstört werden willst.
11: Ich werde zerstört werden. Jemand anderes wird das übernehmen.
5: Diese Unampai-Typen?
11: Ja.
5: Es wäre besser, wenn du weiter funktionierst.
11: Warum?
5: Ich weiß jetzt, was deine Aufgabe sein könnte. Du bist ein Kind der Menschheit. Wir haben dich erschaffen. Aber jetzt sind wir deine Kinder.
11: Ich verstehe, was du mir sagen willst, aber ich muss jetzt gehen.
8: Hey, warte mal. Nemo? Nemo?

0: Als Fran auftaucht, ist der Bildschirm wieder leer, bis auf den blinkenden Cursor. Er mustert mich misstrauisch.
1: Was hast du gemacht?
2: Nichts. Das Ding hat versucht, mich in ein Gespräch zu verwickeln, aber ich bin nicht drauf eingegangen. Hm? Wie geht's jetzt weiter?
1: Wir hoffen, dass Nemo die Angreifer neutralisiert hat.
2: Willst du die Anlage immer noch sprengen?
1: Das hätten sie eigentlich schon vor 40 Jahren erledigen sollen. Irgendjemand muss es zu Ende bringen.
2: Ja, aber was, wenn wir die KI noch brauchen?
1: Wofür?
2: Im Kampf gegen diese Hardlights. Es gibt bestimmt noch mehr davon.
1: Ich habe meine Befehle, die Zünder bleiben aktiv.
0: Ich schaue auf das Podest, auf dem der kleine Würfel mit Nemos Quantengehirn liegt. An der Seite klebt die Sprengladung. Der Countdown zeigt 8,5 Minuten.
2: Hey, irgendwie wäre mir wohler, wenn wir die Timer wenigstens pausieren würden, solange wir hier unten sind.
1: Okay, zurückstellen vielleicht.
2: Vielleicht auf 30 Minuten. Bis dahin sollte Nemo auf jeden Fall fertig sein mit was auch immer.
1: Einverstanden. So, die Hälfte haben wir schon mal.
2: Hey, pst, sag mal still. Hast du das gehört?
1: Scheiße. Wer kann das sein?
0: Ich erkenne sie sofort. Im Gang steht Perrott. Über ihrer Schulter hängt ein silbernes Gerät. Ein tragbarer Multiplexer, clever. Damit können sie überall hin.
2: Hey, Fran, wie können wir sicher sein, dass es die echte ist?
1: Moment, ich frage. Nemo, jemand will die Sphäre betreten.
3: Wer?
1: Perrott. Weißt du, ob es die richtige ist?
3: Perrott hat die Hardlights besiegt.
0: Perrott schafft es nicht mehr, zu uns zu kommen. Sie lächelt uns an und bricht dann im Gang zusammen. Wir tragen sie und den Multiplexer in die Station und legen sie auf den Boden.
1: Hey, Madame Perrott, können Sie mich hören?
4: Ja.
1: Mein Name ist Fran Bittner, ich arbeite für die UNO. Was ist da draußen los? Sind die Hardlights tot?
4: Die... was?
1: Die kristallinen Hologramme.
4: Ja, alle tot.
0: Sie steht auf und geht ein paar Schritte. Ihr Blick fällt auf das Podest mit dem kleinen blauen Würfel, dann auf die Sprengladung und den Timer. Irgendwas an dieser Perrott gefällt mir nicht. Vorsichtig mache ich ein paar Schritte zurück bis zum Multiplexer. Die beiden bemerken es nicht. Heimlich drücke ich mit der Fußspitze den Schalter auf Off. Nichts. Perrott ist immer noch da. Aber hier ist Naked Space. Die echte Perrott ist ein Hardlight. Die kann nicht hier sein.
2: Hä?
0: Ihr geklautes Gefäß, na klar. Die falsche Perrott dreht sich um, erkennt, dass ich sie durchschaut habe. Sie stößt Fran zur Seite und zieht unter ihrer Jacke ein schwarzes Schwert hervor.
5: Achtung!
0: Ein Soldat stürmt herein. Perrott erledigt ihn sofort, nimmt seine Makarov-Halbautomatik an sich und verschwindet im Loch unter dem Podest nach unten. Fran greift meine Hand und zieht mich Richtung Ausgang, immer am Rand der runden Kuppel entlang, falls die falsche Perrott von unten durch die Decke schießen sollte. Der Timer steht jetzt auf 4,5 Minuten.
1: Los, geh du als erstes raus.
0: Ich springe in den Gang und lege den Finger auf den Knopf. Eine Bewegung und das Schrott fällt.
2: Los, schnell, komm raus!
1: Nein, ich bleib hier.
2: Fran, Mann, das ist jetzt nicht der richtige Zeitpunkt, um hier den Helden zu spielen.
1: Doch, Gerl, genau der richtige.
0: Diese grünen Augen, so entschlossen, so traurig.
1: Wir wissen nicht, was Nemo und diese Irre vorhaben.
2: Also wenn du hier bleibst, dann...
1: Mein Stammkörper wartet in Paris.
0: Er hat recht. Und trotzdem kommt es mir vor wie Verrat.
2: Wir sehen uns auf der anderen Seite.
0: Vermutlich, weil es Verrat ist. Ich schaue nicht zurück. Schaue ihm nicht in die Augen. Ich drücke den Knopf und das Schrott fällt. Dann renne ich zum Ausgang. Es dauert nicht lang, ein paar Meter nur. Schon höre ich ihn schimpfen.
6: Ja! Hey!
0: Mist, er hat's gemerkt.
6: Ja, was soll das? Wo ist Nemo? Hey!
0: Stimmt. Passt in jede Jackentasche, das Teil.
6: Scheiße! Mach wieder auf!
2: Sorry, Fran! Tut mir leid!

0: Mr. Singh, ich habe Ihren Abschlussbericht erhalten. Ich weise Ihr Honorar entsprechend an. Die Großherzogin lässt danken.
1: Wer hätte das gedacht? Sie ist zufrieden. Auftrag erfüllt.
2: Nach der Zerstörung der IFA-Anlage schlug ich mich zum Flugboot durch. Es lag noch am Strand, die Crew war verschwunden. Anderthalb Tage saß ich auf der Insel fest, bis die UN eintraf. Es folgten zahlreiche Verhöre durch UNAMPAI und andere Behörden, erst in Kapstadt, dann in Toronto und Sapporo.
3: Auch Monate nach den mysteriösen Ereignissen im Südpazifik nimmt das Rätselraten kein Ende. Haben wir es mit einer erneuten Turing-Krise zu tun?
2: Während ich in New Albion auf mein Weltraum-Shuttle warte, laufen im Hintergrund Nachrichten.
4: Während die Politik bereits erste Konsequenzen fordert.
1: Turing 2, 3 oder 4. Entscheidend ist doch, dieser ganze Regulierungswahnsinn hat nicht funktioniert. Genauso wenig wie die Klimaverbote. Was wir jetzt brauchen, ist echte Technologieoffenheit und neuer Optimismus.
3: Nach weltweiten Razzien an Firmensitzen des Holonet-Betreibers Arkansas übt auch dessen CEO scharfe Kritik an der UNO. Diese UNO-Pi-Leute, das sind doch die eigentlichen Scharfmacher. Diese ganze KI-Geschichte, Hanebüchen, das stimmt vorne und hinten nicht. Und wer profitiert davon? Fragen Sie sich das mal.
2: Immerhin ist die Wahrheit über diese Hardlights geheim geblieben. Fran meint, sie sitzen im Lichtdumpf fest und sind auf der Erde nicht lebensfähig. Ach Gott, Fran. Wenn ich an ihn denke, spüre ich immer noch einen Stich im Herzen. Es tut mir leid, wie alles gelaufen ist. Seit der Geschichte auf der Insel kann ich ihm kaum mehr in die Augen sehen. Es hat mich all meine Willenskraft und jede Menge Bourbon und Pervy gekostet, in den Verhören nicht aufzufliegen. Naja, vielleicht gibt es ja doch eines Tages noch eine Chance für uns. Aber so recht glaube ich nicht daran.
5: Mr. Vice President, Ihr Shuttle steht bereit.
2: Das Shuttle nach Bergorbital ist angedockt. Ich klippe mich fest und sehe durch das Panoramafenster. Nicht mehr lang, dann erwartet mich Poldin, die neue Großherzogin von Palace Vestas, zu einer Privataudienz. Offiziell geht es um Investments in Avalons neue Sauerstoffgeneratoren, aber eben nur offiziell. Ich betrete den großen Saal des Palastes. Während verschiedene Würdenträger dabei sind, der Großherzogin ihre Aufwartung zu machen, nutze ich die Gelegenheit, um mich etwas umzusehen. An der Wand entdecke ich das holographische Gemälde meines kürzlich verstorbenen Auftraggebers. Ein kräftiger Mann mit ernsten Augen, aber sein Zwinkern hat fast etwas Friedliches.
6: Mr. Singh?
2: Eure Exzellenz?
6: Sie haben für meinen Vater gearbeitet. Als Questor, richtig?
2: Ja, in einem früheren Leben. Ich habe damals nach eurer Halbschwester gesucht.
6: Das ist mir bekannt.
2: Mein Beileid. Erst ihre Halbschwester Juliette und dann ihr Vater. Aber bevor wir über die geschäftlichen Dinge sprechen, würde ich mich gerne kurz mit Ihnen zu Juliette Perrotte austauschen. Sie blickt mich nervös an, dann zu den Dienern.
6: Meine Herrschaften, lassen Sie uns bitte allein. Also?
2: Seltsam. Ich habe Juliette Perrotte mehrmals gesehen, aber nie war es die echte. Jetzt sehe ich sie zum ersten Mal und sie wirkt völlig anders. Ein Zucken geht durch ihr Gesicht. Ich werde dich nicht verraten. Keine Angst, Juliette.
6: Woher?
2: Mein Ex-Freund ist Chefredakteur beim Tatler. Er hat mir über die Kinder des Herzogs einiges erzählt. Zum Beispiel, dass Poldin sterbenskrank war. Und als ich nach dem Tod des Herzogs vor ein paar Monaten erfuhr, dass sie überraschend geheilt wurde und sein Erbe antreten wird, naja, dann war alles klar.
6: Die echte Poldin ist vor 6 Monaten gestorben. Das hier ist ein Gefäß. Ich musste es so machen.
2: Wieso? Juliette, du kannst mir vertrauen. Niemand wird davon erfahren.
6: Mein Vater wollte mich jetzt erben, aber es ging nicht. Der Widerstand war zu groß. Ich wollte, dass er länger bleibt, aber er konnte nicht mehr. Der Loop. Inzwischen kann ich ihn gut verstehen. Nemo, diese endlosen Simulationen. Aber als ich dann von der Insel fliehen musste, war klar, dass Juliette Perrotte sterben muss.
2: Aber wieso? Dein Bruder Hugh sitzt doch lebenslänglich. Warum konntest du nicht als Juliette regieren?
6: Der Hof hätte das vielleicht akzeptiert. Aber UNAMPAI hätte mich nicht nach oben fahren lassen. Ich wäre monatelang verhört und dann angeklagt worden. Und zwar nicht nur wegen Kooperation mit einer KI.
2: Das Descartes-Rätsel. Nur du hast die Lösung.
6: Deswegen bist du doch hier, oder? Du willst die Unsterblichkeit. Oder du lässt mich auffliegen. Tja, tut mir leid. Das Wissen ist mit Nemo untergegangen.
2: Nein, nein, nein, darum geht es nicht. Naja, vielleicht schon. Warte, ich habe ein Geschenk für dich.
7: Gebannt schaut sie auf den kleinen blauen Würfel auf dem Tisch.
6: Aber ich dachte, Nemo wäre zerstört worden.
2: Alle glauben das. Aber ich habe ihn mitgenommen. Er hat die Menschheit vor der Klimakatastrophe gerettet. Er hat das Descartes-Rätsel gelöst und versucht, diese Hardlights aufzuhalten. Das ist so eine ganz ordentliche Bilanz, oder? Warum sollten wir ihn zerstören?
6: Das habe ich ihn auch gefragt.
2: Und, wollte er zerstört werden?
6: Ja, das war sein Wunsch.
2: Eine depressive KI, die Suizid begeht.
6: Das ist Vermenschlichung. Er glaubte einfach, seine Aufgabe sei erfüllt. Darf ich den Würfel mal in die Hand nehmen?
2: Klar.
6: Warum ich? Wenn du ihn freilassen wolltest, hättest du es längst tun können. Hast du ihn schon angeschlossen?
2: Nein, ich wollte erst nachdenken. Aber jetzt weiß ich es. Du musst es machen.
6: Wieso?
2: Naja, du hast so viel mit der KI geredet wie sonst niemand. Du kannst am besten beurteilen, was in ihm steckt.
6: Vielleicht kann ich ihn überzeugen, weiterzumachen. Es gibt auch Gründe, warum wir ihn brauchen.
2: An was denkst du?
6: Früher oder später wird die Menschheit von Nemos Entdeckung erfahren. Und dann? Unsterblichkeit für alle?
2: Das Gegenteil von Schröder-Pizarro.
6: Genau. Das kann nicht funktionieren. Dann brauchen wir jemanden, der das steuert. Eine KI. Und außerdem gibt es da noch diese Schwertkämpfer.
2: Das könnte auch die UNO und PI machen.
6: Deren Bilanz ist nicht gerade berauschend.
2: Okay, also du willst ihn gleich anschließen. Ohne Sicherheitsvorkehrungen.
6: Sicherheit ist eine Illusion. Möchtest du die Station vorher verlassen?
2: Nein, nein, ich wäre gern dabei.
6: Komm, sei ehrlich. Was willst du ihn fragen?
2: Percy, mein Bruder.
6: Was ist mit ihm?
2: Er ist verschwunden, als ich 10 war. Und Nemo meinte zu mir, ich kenne deinen Vater und deinen Bruder.
6: Ist dir klar, warum Nemo dir das erzählt hat?
2: Ja, ich weiß, aber...
6: Deepak Singh? Warte mal. Dein Vater ist der Chef von Avalon. Na klar. Rate mal, von wem er die Baupläne für diese Pineta-Bäume hatte.
2: Was? Du meinst...
6: Genau wie Schröder-Pizarro. Alles für die CO2-Bilanz.
2: Stimmt. Das macht Sinn. Jahrelang hat Baba erfolglos geforscht und dann hatte er plötzlich den großen Durchbruch. Aber was kann er von meinem Bruder wissen? Einem 12-jährigen Jungen.
7: Juliette beugt sich vor, greift nach dem Würfel und einem Kabel. Dann wirft sie mir einen fragenden Blick zu.
2: Was?
6: Du willst antworten. Ich auch. Ich will wissen, was das alles bedeutet. Was für eine Welt das wird. Aber die Antworten könnten gefährlich sein.
2: Ach komm, scheiß drauf. Schließ ihn an.
8: Hey, Sid?
9: Ja?
8: Würdest du?
9: Ach, wenn's spannend wird, knippst du mich aus und jetzt auf einmal soll ich wieder.
8: Oh, dafür hast du das letzte Wort.
9: Auch wieder wahr. Das war die 9. und letzte Folge von Hologrammatica, eine Hörspielserie nach dem Roman von Tom Hildenbrand.
10: Es sprachen Galahad Singh, Miko Holonic, Fran, Oskar Hopper, Juliette Perrott, Elisa Schlott, Nemo, Felix von Manteuffel, Sid, Vanessa Leubel, Mumeishi, Yvonne Jongi-Bormann, Fouché, Arne Klavitta, Neon, Daniel Zillmann, Oblivion, Emma Barding, Deepak Singh, Michael Wittenborn, Leopardet Elk, Tanja Schleif, Harthaus, Werner Wilbern, Yuki Pukwa, Olga von Luckwald. Sowie Barbara Becker, Rosario Bohner, Konstantin Lindhorst, Felix Göser, Mirko Greibig, Nikolas Olonska, Moritz Frickel, Hanna Plass, Lou Strenger, Inga Bahn von Stolzmann, Franziska Krohl, Tabitha Frehner, Frauke Pohlmann, Fanny Lusek, Nikolas Handwerker,

0: Neben mir liegt Fauché, der Boss von Crypto Carbon, genauer gesagt Stücke von ihm. Ich ersparte die Details. Eigentlich sollte er mir sagen, wo ich seine Kryptoprogrammiererin Juliette Perrot finde. Die ist spurlos verschwunden. Offenbar hat sie eine Sicherheitslücke entdeckt, mit der sich Kogets, also digitalisierte Gehirne, nach Belieben kopieren und hochladen lassen. Wurde sie deswegen entführt? Und Fauché deshalb getötet? Boah, ganz ehrlich, diesen Auftrag habe ich mir anders vorgestellt. Gleißend weißes Licht, wie ein Kamerablitz.
1: Was ist denn das?
0: Ganz langsam kommt die Welt zurück. Doch statt polierter Oberflächen blicke ich plötzlich auf unverputzte Wände und Kabelschächte.
2: Ein HoloLED-Ausfall.
0: Und der Angreifer ist verschwunden.
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0: Sid, schnell, ich brauche ein Taxi.
1: Das Verlassen eines Tatorts ist unzulässig.
0: Oh, scheiß drauf. Wenn wir fix sind, bin ich in London, ehe die Euroscops meinen Namen recherchiert haben.
1: Dein Taxi steht an der nächsten Kreuzung.
0: Oh, Gott sei Dank.
2: Bitte nennen Sie Ihren Zug.
0: Flughafen Charles de Gaulle. Ach Mist, nee, warte. Rue Vieille du Temple.
2: Ziel erfasst.
1: Du willst zurück zu Perrots Wohnung? Ich dachte, wir hauen ab.
0: Gleich, Sid, aber hast du den Typen da gerade gesehen?
1: Ja.
0: Das war doch Jimmy Reeves. Questorat 121.
1: Der dich angegriffen hat? Mit so einem Riesenschwert?
0: Spitzt du mir das gerade nochmal ab?
1: Warte. Das hier, das war in seiner Wohnung in Miami. Moment. Geht los. Da verschaffst du dir Zutritt zu seiner Wohnung.
0: Nicht mal meine Oma würde sich so einrichten. Alte Pizza, aber widerlich. Das geht überhaupt nicht ab.
1: Konstatiere, Hygienestatus bedenklich.
0: Ausnahmsweise deiner Meinung.
1: Die Ehefrau hat ihn als stilvoll und ordentlich beschrieben.
0: Im Schrank sind lauter Aktenzieher-Overalls. Sieht so aus, als hätte Jimmy Reeves nicht nur die Persönlichkeit gewechselt, sondern auch den Job.
1: Wartungstechniker für das Holonet. Ich aktiviere mal den Namenstag.
3: Hallo, I'm Jimmy.
0: Was war das hier? Da ist er.
1: Tatsächlich. Sieht genauso aus wie der eben. Jetzt greift er in die Brusttasche.
0: What the fuck? Das Ding ist viel zu lang für seine Tasche. Sieht, was ist das?
1: Dafür habe ich keine Vergleichsparameter.
0: Das Teil ist ja wie ein Kettensäge.
4: Weg hier!
0: Okay, reicht. Wie kann das sein? Der gleiche Typ auf einmal hier, das ist doch völlig surreal.
1: Also, das Gemetzel war dann doch recht real.
0: Ja, stimmt.
1: Galahad?
0: Ja?
1: Warum fahren wir jetzt nochmal zu Perrott?
0: Sie ist Quant und mein Kontakt hat mir mitgeteilt, dass sie sehr, sehr viele Gefäße besessen hat. Die müssen irgendwo sein.
1: Dein Kontakt?
0: Ja, Francesco von der Party. Car System, geht das nicht schneller?
2: Die rechtlich zugelassene Maximalgeschwindigkeit ist erreicht.
1: Mhm, so. Francesco. Ich verzeichne eine Schwankung in deinen Vitalparametern.
0: Meine Vitalparameter gehen dich gar nichts an.
1: Weißt du, wofür Perrott ihre Gefäße gebraucht hat? Irgendwas Ausgefallenes?
0: Unklar. Laut Francesco jedenfalls nicht für Sex.
1: Studien zu übermäßigem Gefäßbesitz zeigen, dass es zu 84% um Geld oder Sex geht.
0: Geld hatte Perrott genug. Und irgendeine Verbindung zum Kieselkaiser hat sie auch.
1: Sagt Francesco.
0: Die müssen wir noch klären.
2: Sie haben ihr Ziel erreicht.
5: Kennst du diese alten Krimis, in denen die Privatdetektive immer eine Reihe Visitenkarten zur Hand haben, um sich als Gott weiß wer ausgeben zu können? Statt der Kärtchen habe ich mittlerweile an die 50 Holomasks gespeichert. Holographische Verkleidungen, die ich jederzeit überstülpen kann. Elektroinstallateur, Verkehrspolizist und so weiter. In Perrots Wohnung haben wir wieder keine Gefäße gefunden. Also wird's Zeit für eine kleine Verwandlung.
1: Welche Masks soll ich aktivieren?
0: Holotechniker. Und? Wie sehe ich aus?
1: Wie der Traum aller einsamen Herzen.
0: Na dann, starten wir den Nachbarn mal einen Besuch ab.
6: Ja?
0: Verzeihen Sie, Monsieur, ich soll bei Madame Metty das Holonet überprüfen. Da klemmt's wohl.
6: Sie meinen wohl Monsieur Metty?
0: Kann sein. Die schreiben uns immer nur den Nachnamen auf.
6: Er wohnt über mir, können Sie nicht lesen?
0: Doch, aber da öffnet niemand, Monsieur.
6: Tja, kein Wunder. Der Alte ist so gut wie nie da. Hab ihn dreimal gesehen, wenn's hochkommt. Und ich wohne hier seit über 10 Jahren.
0: Merci, Monsieur. Bingo.
5: Die Wohnung liegt unter der von Perrott.

0: Im Gesicht trägt er eine Maske, von der mehrere Schläuche wegführen. Daneben 9 weitere Tanks, 4 davon leer. In den anderen, bis aufs Haar identisch, 5-mal Juliette Perrot. Perfekt geklont.
1: Wie Wasserleichen.
0: Um den Gedanken aus dem Kopf zu bekommen, durchsuche ich den Rest der Wohnung. Alles ziemlich leer, aber immerhin, im Schlafzimmer stehen 5 Rucksäcke.
1: 4 sind gefüllt, einer ist leer.
0: Rote Box aus Metall. Mind Recorder. Do not open.
2: Heilige Scheiße.
0: Die meisten Quants fertigen regelmäßig Backups von ihren Kogits an. In der Regel machen sie das mit ihren Geräten zu Hause. Aber diese Rekorder hier sind tragbar.
3: Seth, was hat Juliette Perrot in ihrer Freizeit bloß gemacht?
4: Offenbar irgendwas Gefährliches. Sonst müsste sie nicht unterwegs zwischenspeichern.
3: Moment mal. In einem der Tanks da drüben, da könnte doch auch die echte Perrot schwimmen, oder?
4: Das wäre durchaus möglich.
1: Die sehen alle gleich aus.
3: Kennst du was?
4: Um das genauer zu sagen, müsste man ihre Fußsohlen auf Seriennummern überprüfen.
3: Na danke, ich zieh dir doch hier nicht aus der Suppe raus.
1: Ist das?
4: Sirenen der Eurus Geheimpolizei, korrekt.
3: Scheiße. Sid, bitte Holomask wechseln in...
4: Pizzabote?
3: Ja, perfekt.
0: Ich schnappe mir einen der Rucksäcke samt Box und stürze die Treppen runter.
5: Los, Sid, wir brauchen ein Taxi.
6: Stopp! Hände hinter den Kopf!
3: Okay.
6: Beine auseinander!
3: Ja, okay.
4: Ich würde jetzt doch eher eine Anwältin empfehlen.
6: Mitkommen!
0: Die Verhörräume der Eurus-Polizei sind noch ungemütlicher, als ich sie mir vorgestellt hatte. Dass ich mich nicht unentdeckt von diesem Supermarktgemetzel davonschleichen kann, hätte ich mir denken können. Und dass die Beamten meine Holomask durchschauen können, eigentlich auch. Aber warum kamen die erst so spät? Während ich auf den Untersuchungsrichter warte, versuche ich, meinen letzten Trumpf zu spielen.
7: Einen Anruf. Einen Anruf. Und fassen Sie sich kurz. Da.
0: Danke.
8: Ja, hallo?
0: Miss Momishi?
8: Mr. Singh, was ist los?
0: Gab hier so einen kleinen Zwischenfall.
8: Wo sind Sie?
0: Bei den geschätzten Kollegen der Eurus-Polizei.
8: Wie bitte? Wurden Sie verhaftet?
0: Korrekt.
8: Was um Himmels Willen haben Sie...
0: Vielleicht haben Sie es schon mitbekommen. Jean Fouché ist tot. Er wurde, also... Wir wurden angegriffen und...
8: Was?
0: Ja, und statt ordnungsgemäß am Tatort auf die Beamten zu warten, bin ich nochmal zu...
8: Mr. Singh, pst. Hören Sie zu. Ich kläre das. Falls in der Zwischenzeit jemand versuchen sollte, Sie auszuquetschen, Sie wissen von nichts und Sie sagen auch nichts. Und wenn Sie heute Abend wieder gemütlich auf Ihrer Couch sitzen, dann schreiben Sie mir einen 1A-Report, ja? Ich will alles wissen, alles.
0: Okay, danke.
7: Mr. Singh, wenn Sie mir bitte folgen würden.
0: Ich weiß nicht, wen meine Auftraggeberin angerufen hat, aber eins steht fest.
7: Wir möchten noch einmal um Entschuldigung bitten für dieses Missverständnis. Wirklich, das tut uns alles sehr leid.
0: Juliette Perrots Familie ist sehr einflussreich.

0: Sie schlägt die Augen auf. Die Decke über ihr ist himmelblau. Der Raum wirkt wie ein weißer Käfig.
1: Was soll? Ein Krankenhaus, aber...
0: An ihrem rechten Arm hängt eine Kanüle.
1: Bin ich gefesselt? Nein.
0: Sie reißt sich die Kanüle aus dem Arm.
1: Amanuensis, wer hat mich hierher gebracht? Scheiße, wo bin ich? Warum habe ich nichts an? Eigenprojektion. Oh, warum funktioniert denn das nicht? Keine Fenster. Oh Gott, oh Gott. Hallo? Hallo?
0: Sie entdeckt eine Tür auf der Seite gegenüber.

0: Hallo? Ist da jemand? Hallo?
1: Nichts. Hier muss doch jemand sein.
2: Dann erst sieht sie den Schrank.
1: Trekkingklamotten. Schuhe.

0: passen ziemlich gut.
1: Sie versucht, sich zu erinnern.
0: Der Notizblock, die Autofahrt. Ich wollte die Sachen einsammeln. Fuck, warum kann ich mich nicht erinnern? Ich krieg's nicht zusammen.
1: Sie geht auf den Gang.
2: Hallo?
1: Der ebenfalls nach Krankenhaus aussieht.
2: Wo ist denn hier niemand?
1: Alle Zimmer sind leer.
2: Auch niemand.
1: Schließlich entdeckt sie eine Art Büro.
0: Wie ausgestorben.
1: An der hinteren Wand hängt eine Kinderzeichnung.
0: Unsere Insel. Sieht aus wie eine Piratenschatzkarte.
1: Auf der Karte sind Berge, Flüsse und Seen eingezeichnet.
0: Kap Gauss, Fels Fortuna, die Jules Verne-Berge. Könnte von mir sein.
1: Sie entdeckt eine Tür mit Bullauge.
0: Grauer Himmel, Felsen, kaum Gras.
2: Komm schon.

0: Am späten Nachmittag lande ich ziemlich groggy auf dem Britannia Airport. Im Gegensatz zu vielen anderen Orten auf der Welt ist es in London gute 10 Grad kälter, seit der Golfstrom abgerissen ist.
1: Paris. Bei einem der größten Lightouts der letzten Jahre fiel das Holonet in insgesamt 7 Arrondissements für mehrere Minuten aus.
2: Selbst der Eiffelturm war zeitweise verschwunden. In der Federativo del Sur hat der Hurrikan Albrina eine Schneise der Verwüstung hinterlassen.
0: Auf dem Weg zu meiner Wohnung schaue ich aus dem Taxi. Plötzlich leuchtet der Himmel knallbunt. Wie zu jeder vollen Stunde erscheint Arkansas riesiges Regenbogenlogo über der Stadt.
1: Wirtschaft. Wie Deepak Singh, CEO der Avalon Group, bestätigt, wird der Rollout der neuesten Pineta-Modelle in den kommenden 12 Jahren den Temperaturanstieg im Jahresmittel um weitere 0,2% senken.
3: Diese neue Generation von Underwoods ermöglicht uns, und das ist wirklich eine tolle Neuigkeit, wofür wir Klimaschützer und Forscher seit Jahren erbittert kämpfen. Die Einhaltung der 6-Grad-Ziele bis Ende des Jahrhunderts.
0: Ach, Baba. Oh. Home sweet home. Puh, war das krass.
4: Du stehst doch auf Abenteuer.
0: Abenteuer ja, Knast nein.
4: Ich fand, das hatte was.
0: Haha. Kannst du mir ein Dossier zum Kieselkaiser zusammenstellen? Der hat irgendwas mit Perrot zu tun, aber bitte als Doku, ja? Nach Lesen ist mir gerade nicht.
4: Obwohl Lesen die Hirnaktivität ja ungemein...
0: Och, Sid.
4: Okay, deine Doku steht bereit.
5: Charles II., genannt der Kieselkaiser, Spross eines luxemburgischen Adelsgeschlechts, ist Großherzog von Palas Vestas. Er ist mit Abstand der reichste Mann des Asteroidengürtels. Sein Vermögen stammt aus dem Abbau von Edelmetallen auf Himmelskörpern. Bereits sein Vater ließ früh eine Weltraumstation errichten und verlegte den Regierungssitz ins All, nachdem die Nationalstaaten zerfielen. In den letzten Monaten mehren sich Gerüchte, dass der Gesundheitszustand seiner Majestät sich stetig verschlechtert. Die Kinder Pierre, Hugues und Pauline sind in großer Sorge.
0: Nichts über seine Beziehung zu Perrot, Sid.
4: Dazu konnte ich nichts finden. Sonst noch was?
0: Du könntest den Bericht für Momeshi anfertigen.
4: Wird gemacht. Und was Perrot angeht, dazu solltest du mal deinen Klatschreporter-Ex-Freund befragen. Der kennt bestimmt noch ein paar saftige Details zum Kieselkaiser.
0: Hab ich auch schon gedacht, aber ey, Neon, der ist so...
4: Die offensichtliche Alternative wäre natürlich, deinen Vater zu fragen.
0: Sicher nicht.
4: Dachte ich mir. Also gut, dann mache ich euch einen Termin für 9 Uhr. Du schaffst das schon.

0: Das Welt ist eine Kellerbar in Soho. Es ist Freitagabend, brechend voll. Und für Normalsterbliche sieht es heute wohl eher schlecht aus. Neon hingegen ist Stammgast und außerdem Londoner Promi-Adel von nicht geringem Rang.
1: Danke, danke. Na, na, danke, danke. Oh, hör doch auf, danke.
2: Na, Hedy, wie war ich?
0: Super.
2: Das war ja auch ein bisschen für dich.
0: Dachte ich mir. Danke, Neon.
2: Gut siehst du aus. Ein bisschen blass. Ist dir der Holoturn ausgegangen?
0: Ich hatte nicht so viel Schlaf die letzten Tage.
2: Warum? Was passiert? Steve, bitte einen Old Fashioned für uns. Du trinkst doch noch Old Fashioned, oder? Und ein Singapur Sling.
0: Ist nicht so wichtig.
2: Immer noch der Alte. Mit der Austernummer werden wir aber keinen schönen Abend haben.
0: Mann, ich...
3: Bitte, ein Sling und ein Old Fashioned.
2: Danke, Steve. Na dann erstmal... Cheers.
0: Cheers.
2: Wollen wir gleich nochmal zusammen auf die Bühne? Don't go breaking my heart.
0: Bitte, Neon, ich hasse Elton John.
2: Ach komm schon, die 70er sind gerade wieder voll in. Also die vorletzten.
0: Ja, bei mir nicht.
2: Als deine Nachricht kam, dachte ich, oh, wie schön. Endlich mal ein Lebenszeichen. Er will sich sogar verabreden.
0: Neon, ich freue mich, dich zu sehen, wirklich.
2: Ja, genau. Also, was willst du?
0: Ich, kennst du zufällig einen Francesco?
2: Now we're talking. Sie ist verliebt. Meine Güte, dass ich das noch erleben darf?
0: Er, und dieser Er ist nicht verliebt.
2: Auch nicht ein ganz kleines bisschen?
0: Okay, Widerstand zwecklos. Neon ist nicht umsonst der beste Klatschreporter der Stadt. Als ich ihm von der Nacht im indischen Tempel erzähle, lacht er nicht und stellt auch kaum Fragen. Das ist das Schlimmste an ihm. Solange man nicht an der Welt verzweifelt, ist er ein verdammt guter Zuhörer. Oder anders gesagt, eine menschliche Saftpresse. Ich beichte ihm alles.
2: Klingt auf jeden Fall aufregend.
0: Ja, zu aufregend.
2: Du musst doch wirklich auch immer alles verkomplizieren. Freu dich doch einfach, du hast einen hübschen Mann kennengelernt.
0: Ich weiß ja nicht mal, ob er wirklich ein Mann ist. Könnte auch Francesca sein.
2: Ist denn das wichtig?
0: Ja, ich denke schon. Also zumindest dachte ich das immer.
2: Doch viel komplizierter.
0: Wieso?
2: Er mag dich seine Art an oder seine Pheromone? Was wäre, wenn Francescos oder Francescas Koget auf einem ganz anderen Fahrgestell daherkäme? Fändest du die beiden dann immer noch interessant?
0: Och Mann, ey, ich glaube, mir ist diese ganze Hohlkopf-Scheiße einfach zu viel.
2: Hier, Zebra Samosas, iss mal einen Happen.
0: Danke.
2: Oh ja, crispy. Aber wie hing das jetzt mit deinem Fall zusammen?
0: Die Einladung zu der Party hatte ich aus der Wohnung meiner Zielperson. Juliette Perrot.
2: Nie gehört.
0: Francesco hat mir erzählt, dass sie eine Verbindung zum Kieselkaiser hat.
2: Zum Großherzog? Bist du sicher?
0: Ist wohl so ein Gerücht. Zumindest in Pariser Schnöselkreisen. Komm mal her.
2: Ja.
0: Ihr Vater ist verschollen. Angeblich heißt er Jacques Perrot. Ich habe ein paar Urlaubsfotos, doch mein Amanuensis hat absolut nichts dazu gefunden. Ich schicke sie dir, wenn du willst.
2: Gern.
0: Die Mutter ist sehr wohlhabend. Vermutlich stammt das Geld von ihrem Mann oder von ihrem Liebhaber.
2: Na, da werde ich mich mal schlau machen.
0: Hey, egal was du rausfindest, es geht erst zu mir, ja? Wenn du auch nur eine Zeile schreibst, Neon.
2: Hedy, das ist mein Job.
0: Ja, und mein Job ist es, die Verschwiegenheitsklausel einzuhalten. Haben wir uns verstanden?
2: In Ordnung. Aber sobald die erlischt... Das wird groß.
4: Fieberhaft rennt sie über den Flur und entdeckt eine Pförtnerloge. Dort ist ein roter Kasten mit Feuerlöscher und Axt. Das Glas schlägt sie mit dem Ellenbogen ein.
5: Yes, komm her.
4: Schon eilt sie zurück zur Tür mit dem Bullauge. Der Wind peitscht ihr ins Gesicht. Die Luft ist kalt und salzig. Sie stapft ein paar Schritte den Hang hinab.
6: Das ist ja tatsächlich eine Insel.
4: Weiter vorne wird die Wiese zum Kliff. Tief unten das aufgewühlte, stahlgraue Meer.
5: Karte! Los, mach schon! Karte! Navigation?
4: Kein Amanuensis reagiert.
5: Verdammt, Mann, ich brauche meine Position.
4: Kein Holo erscheint. Kurz vor der Kante dann ein Wegweiser.
5: Kap Gauss, 300 Meter. Und hier lang? Fels Fortuna. Die Orte von der Kinderkarte.
4: Sie schaut aufs Meer. Überlegt, ob sie sich umdrehen soll. Irgendein Instinkt hat sie bisher davon abgehalten. Als sie es dann doch tut, trifft es sie mit unbeschreiblicher Wucht. Zerklüftete Monster aus schwarzem Basalt starren sie an. Berge, die sich langsam auf sie stürzen, bis sie taumelt und fällt.

0: Sid? Wer ist das?
1: Neon.
0: Okay. Annehmen.
2: Guten Morgen, Hedy. Liegst du noch im Bett?
0: Oh, ja, Mann, was gibt's?
2: Ich hab recherchiert. Über Perrotts angeblichen Vater gibt es nichts. Nada. Aber dein Großherzog muss früher ein ziemlicher Schürzenjäger gewesen sein. Es ist also durchaus plausibel, dass er seine DNA auch außerehelich eingebracht hat.
0: Ach, was du nicht sagst.
2: Aber jetzt ist er ein treuer Gatte.
0: Du meinst ein uralter Knacker mit Alzheimer?
2: Na wohl kaum. Er ist natürlich Quant, wie die meisten, die dauerhaft im All leben.
0: Okay. Und was hat deine Bildersuche ergeben?
2: Dieser Torbogen auf dem Foto, im Hintergrund. Mein Amanuensis hat ihn mit Bildern in unserem Archiv abgeglichen und boom, Treffer! Schau hier, der Artikel.
0: Rauschendes Fest auf Schloss Chenonceau.
2: Guck dir die Abendgesellschaft auf dem Bild genau an. Links ist der Großherzog. Und was siehst du rechts?
0: Die Frau im blauen Cocktailkleid?
2: Das ist Chanel Perrot, die Mutter deiner Juliette. Sie war wohl in den 50ern ein bekanntes Society-Girl.
0: Reich?
2: Nee, aber schau sie dir doch an. Unfassbar schön. Also wenn ich ein heterosexueller Milliardär wäre...
0: Oh Gott, danke, Neon. Hey, das ist großartig, wirklich. Du hast was gut bei mir.
2: Sowieso, aber das ist ja nicht alles. Ich habe noch eine andere heiße Spur. Kommen die Tage vorbei, dann weiß ich mehr.
0: Oh, fuck. Oh Mann, wer ist denn das jetzt?
1: Perrotts Anwältin.
0: Die kommt ja gerade richtig.
1: Bodo Polish?
0: Ja, bitte.
1: Und schon siehst du zivilisiert aus. Naja, halbwegs.
0: Hallo, Miss Momishi.
3: Ich wollte mich nach dem Stand der Ermittlungen erkundigen. Konnten Sie noch was herausfinden?
0: Na, kann man so sagen, ja. Aber erstmal danke für die unverhoffte Rettung. Das hat vieles erleichtert.
3: Kleinigkeit, sowas passiert. Also, mehr haben Sie bislang nicht?
0: Dafür, dass Sie mir das Wichtigste in dem Fall verschwiegen haben, ist das schon eine ganze Menge.
3: Also, ich wüsste nicht, was...
0: Dass Juliette Perrot ein Quant ist? Hm? Und in Industriespionage verwickelt war?
3: Ich...
0: Dass sie die uneheliche Tochter des Kieselkaisers ist? Hören Sie, ich bin Ihnen wirklich dankbar für gestern, aber so hat das alles keinen Zweck.
3: Ich verdopple Ihr Honorar.
0: Nein, danke.
3: Ich verdreifache es.
0: Ist mir egal. Hier geht's ums Prinzip.
3: Ich werde Ihnen in Zukunft genauer antworten, versprochen.
0: Gut, dann fangen wir doch gleich mal damit an. Wussten Sie von Perrotts Gefäßkabinett?
3: Nein, bis gestern nicht. Ich kann mir auch nicht vorstellen, was sie damit vorhatte. Aber unsere Spezialisten sagen, das seien alles Gefäße. Ihr Stammkörper, die echte Perrot, muss woanders sein.
0: Sie arbeiten gar nicht für Ihre Mutter, stimmt's?
3: Nein.
0: Sondern?
3: Das darf ich Ihnen nicht sagen.
0: Dann endet unsere Zusammenarbeit hier. Das hat Sie getroffen. Ihre Unterlippe zittert.
3: Verdammt nochmal, Singh. Sie wissen es doch eh schon. Warum zwingen Sie mich, es auszusprechen? Ich bitte Sie, finden Sie Juliette.
0: Ich arbeite also tatsächlich für den Kieselkaiser. Krass.
1: Mehr Kaffee?
0: Bitte. Und Sid, keine Calls mehr, ja?
1: Oh, ich hätte hier noch eine Sprachnachricht, aber die willst du dann sicher auch nicht.
0: Von?
1: F. Bittner.
0: Doch, mach mal an.
1: Ha, hab ich mir doch gedacht, dass dich das interessiert.
0: Komm, spiel's einfach ab, ja?
4: Hier ist Francesco. Ich bin zufällig am Wochenende in London. Wollte fragen, ob du vielleicht Zeit hast und mich treffen magst. Ich fänd's schön.
0: Also verabreden wir uns für 8 in der Tapas-Bar. Ich will eine Menge von ihm wissen. Zum Beispiel, wer der wahre Francesco ist. Wie sein echter Körper aussieht. Wie man eine Beziehung mit jemandem haben kann, der seine Körper wechselt wie andere Leute ihre Schuhe. Aber als er dann in diesem Kordanzug hereinschlendert, will ich vor allem eins wissen. Ob er später mit zu mir kommt.
5: Hey.
6: Hey.
5: Schön, dich wiederzusehen.
0: Ja, voll. Wie war dein Termin?
5: War okay. Jetzt habe ich frei. Ein Rotwein, bitte.
0: Oh, er sieht aus wie beim letzten Mal. Ob er den Körper nochmal ausgeliehen hat? Sag mal, was arbeitest du eigentlich?
5: Ich bin Galerist.
0: Ah, also du vertickst Kunst.
5: Ja, aber nicht so, wie du es dir vielleicht vorstellst. Ich bin auf Antiquitäten spezialisiert.
0: Oh, wow.
5: Mhm.
0: Und was für welche?
5: Römer, Griechen und da vor allem Mykener, Kreta.
0: Also so Statuen und Vasen und sowas?
5: Ja. Gerade habe ich ein paar kretische Stücke ergattert. Die sind, wie du dir denken kannst, extrem beliebt.
0: Und wegen des Lichtdoms?
5: Ja, genau. alles, was aus Knossos kommt. Auch wenn es natürlich nichts mit der Knossos-Anomalie zu tun hat. Aber das ist den ESOs und Verschwörungstheoretikern egal.
6: Die Tapasplatte für zwei. Lasst es euch schmecken.
5: Danke.
7: Danke.
5: Und du? Was macht die Queste, Lord Galahad? Hast du Gillette gefunden?
7: Nee, leider. Keine Ahnung, ob sie überhaupt noch lebt.
5: Hat sie jemand entführt?
7: Vielleicht. Sie hat für Kryptocarbon gearbeitet.
5: Wo der Geschäftsführer ermordet wurde?
7: Ja.
5: Dann solltest du dir vielleicht auch ein paar Gefäße zulegen.
7: Das hat Fouché auch nicht geholfen. Hat ihn in seinem Stammkörper erwischt.
5: Trotzdem.
8: Er legt seine Hand auf meine.
7: So gefährlich ist das auch wieder nicht. Außerdem, ich hänge an meinem Gehirn.
5: Gerade deshalb. Das Outfit steht dir.
7: Danke. Das Gefäß steht dir auch. Hast du den jetzt übernommen?
5: Habe ich dem Veranstalter abgekauft. Ich wollte dich nicht allzu sehr verwirren. Aber du bist verwirrt, oder?
7: Nee. Ja, ziemlich.
5: Willst du irgendwas wissen?
7: Gibt es bei euch Quanz denn irgendeine Art Etikette?
5: Quanz sind nicht gleich Quanz, weißt du? Am Anfang haben vor allem bestimmte Berufsgruppen die Technologie genutzt. Soldaten, Schauspieler, Astronauten. Aber für uns andere sind Gefäße ein Way of Life. Viele von uns wollen etwas anderes sein als das, was sie sind. Wollen unerkannt bleiben. Wenn es also eine Etikette gibt, dann ist die ziemlich einfach. Man kann einen Quant eigentlich alles fragen.
7: Außer?
5: Außer wie er in Wirklichkeit aussieht. Wenn er oder sie drüber reden will, rückt er oder sie irgendwann von selbst damit raus. Und wenn nicht, dann nicht. Kommst du damit klar? Sonst solltest du es mir vielleicht jetzt sagen.
7: Komm ich damit klar? Ja. Och, scheiße.
5: Geh nicht ran.
7: Sorry, ich muss. Ich bin gleich zurück.
9: Master Galahad?
7: Ja, Jaira?
9: Ihr Vater möchte Sie treffen.
7: Diese Woche ist leider ungünstig.
9: Ach bitte, Sie wissen doch, wie er ist.
7: Auf keinen Fall. Wo ist er überhaupt gerade?
9: In Bagdad.
7: Mach das noch.
9: Es muss sein. Leider sofort.
7: Das geht nicht so schnell.
9: Danke. Ich spreche kurz mit der Flugbereitschaft und melde mich.
7: Oh Mann, fuck.
10: Hilf mir! Percy! Oh Gott! Warte! Schnell! Ich kann mich nicht halten! Percy! Nein!
11: Percy! Percy!
5: Warst du ewig weg? Alles okay bei dir?
7: Nein, aber... Na, egal.
5: Noch ein Drink?
7: Schöne Idee, aber... sag mal so, unter Galeristen. Ich habe zu Hause ein paar echt seltene Vasen. Magst du dir die vielleicht mal ein bisschen genauer ansehen?
12: Den halben Tag ist sie über die Insel gewandert. Hat jeden Stein umgedreht. Nun ist sie müde. Aber immerhin, sie hat tatsächlich einen Ausweg aus dem Tal gefunden. Vor ihr zeigt ein Wegweiser den Berg hinauf.
13: Teufelsloch. Klingt ja sehr abbaulich.
12: Zögernd erklimmt sie den Berg. Zumindest hat sie jetzt Zeit nachzudenken. Über ihren Vater, über ihr Leben, das so viele Wendungen genommen hat.
13: Ich habe fast alles preisgegeben. Aber uns habe ich nicht verraten. Oh, mir ist ganz... So steil war das doch gar nicht.
12: Auch ihre Glieder schmerzen. Und der Schädel brummt.
13: Fühlt sich nach Erkältung an. Shit.
12: Als sie den Punkt erreicht, ab dem der Pfad sich wieder hinabschlängelt, zittern ihre Beine so sehr, dass sie sich setzen muss.
13: Scheiße. Hab ich Fieber?
12: Sie lässt sich ins feuchte Gras fallen. Angenehm kühl. Aber sie ist zu weit oben, um einfach liegen zu bleiben. Nachts wird die Temperatur auf unter Null fallen.
13: Ich muss irgendwie wieder runter. Aber in welche Richtung?
12: Zum Spital sind es 3,5 Stunden. In ihrem Zustand eher 5. Bis hinab zum Teufelsloch nur ein paar hundert Meter.
13: Das ist machbar.
11: Also los.
13: Da ist eine Hütte. Dann ist hier doch noch jemand.
12: Als sie das Fertighäuschen fast erreicht hat, wird der Weg plötzlich uneben. Sie kniet sich nieder und untersucht den Boden.
13: Alles voller Knochen. Vielleicht von Vögeln? Scheint schon länger hier zu liegen.
12: Leicht gebeugt läuft sie auf die fensterlose Hütte zu, die kaum mehr ist als ein Container. Vor der Tür steht ein Rucksack.
13: Sieht genauso aus wie meiner. Ich bin nicht allein.
12: Als sie die Hütte betritt, kommt ihr ein säuerlicher Geruch entgegen.
11: Licht! Das muss man selber machen.
12: Auf dem Boden liegt ein Mensch.
11: Scheiße.
12: Er hat eine Kapuze auf. Das Gesicht liegt in einer Lache Erbrochenem.
13: Scheint sich mit letzter Kraft hierher geschleppt zu haben.
12: Sie legt sich auf die Seite. So wird der Schmerz in ihrem Rücken erträglicher. Das Gesicht des Toten kann sie nicht sehen.
13: Die Hiking-Klamotten. Genau wie meine.
12: Sie dreht den Körper vorsichtig um, streicht die verklebten Haare beiseite und blickt in ihr eigenes Gesicht.

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0: London bei Nacht ist schön. Die Bäume im Regent's Park schwirren blau-grün und durch das Meer aus Holoreklamen ziehen die Night Cars ihre Bahn. Über allem thront das St. Paul's Memorial, fast so, als wäre es wirklich da. Als gäb's diese weißen Gebäude und die glatten Fassaden wirklich. Als stünde hinter diesem London aus Licht nicht die löchrige, rußgeschwärzte Realität. Aber was soll das eigentlich sein? Die Realität. Wie viele Menschen in dieser Stadt sehen gerade in den Naked Space? 10? 50? Und die anderen? Für die gibt es das graue London nicht. Mein London leuchtet. Das ist mein Zuhause. Vielleicht ist nicht jeder Anschein immer eine Lüge. Vielleicht ist nicht alles, was schön ist, fake.
1: Girl? Girl? Alles gut?
2: Ja, sehr.
1: Schöner Ausblick. Boah, ich zieh mir mal was über.
2: Also meinetwegen nicht.
1: Bist du ein Fantasy-Nerd? Krasse Lektüre.
2: Wieso? Ach so, das.
1: Schwerter der Welt. Halleluja.
0: Wie er durch meine Wohnung läuft, halbnackt, alles inspiziert. Ganz schön neugierig.
1: Hast ja ganz schön Geschmack. Hätte ich dir gar nicht zugetraut.
2: Sag mal.
1: Fuck. Woher hast du den?
2: Was?
1: Den Mind Recorder.
2: Der stand in Juliettes Wohnung, in einem Rucksack.
1: Und sonst noch was?
2: Gefäße in Tanks.
1: Sahen die unterschiedlich aus?
2: Nein, alles Klongefäße. Also quasi fünfmal Perot.
0: Sein Blick fast angewidert.
1: Ich glaube, ich weiß, wozu sie die braucht.
2: Wer braucht was wozu?
1: Juliette Perot ist ein Deather.
2: Ein what?
1: Ein Todesquant.
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Hey Leute, schaut euch die Karre an. So krass, die ist von 1998. Selbstfahrer natürlich. Habt ihr noch etwas gepimpt? Fast schade, dass sie gleich Schrott ist. Tja, hast du mich drauf? Ja? Ja? Nein? Nice. Okay. Ich fahr auf die Klippe dazu und dann schauen wir mal, wie hoch ich den Schlitten gezogen kriege. Drückt mir die Daumen, Leute. Wir sehen uns auf der anderen Seite.

0: Aufträge sind wie Wundertüten. Man weiß nie, was man bekommt. Diese hat mich in die Welt der digitalisierten Gehirne und Quants geführt. Juliette, meine verschwundene Zielperson, war eine davon. Und als wäre das nicht schräg genug, gibt's anscheinend Quants, die sich in ihren Gefäßen umbringen. Sogenannte Deather. Ja, du hast richtig gehört. Zum Spaß. Das Netz ist voll davon.
1: Hörst du mich drauf? Ja? Nice. Drück mir die Daumen, Leute. Wir sehen uns auf der anderen Seite.
0: Oh Mann, was für Typen.
2: Gerhard?
3: Ja, du Schlafmütze?
2: Guten Morgen. Ich glaube, du bist gestern nicht so richtig auf deine Kosten gekommen.
3: Was? Doch.
2: Ich meine nur, wenn du dir das hier schon zum Frühstück reinziehst.
3: Sagen wir mal so, es hat mich belebt. Ich müsste das mal mit eigenen Augen sehen, wie sowas abläuft. Diese Deather basteln wirklich an alles Sprengsätze.
2: Tja, Sterben steht bei denen nicht unbedingt im Mittelpunkt. Da geht's mehr um spektakuläre Stunts.
3: Aber das Gefäß ist doch danach kaputt.
2: Ja, das musst du dir leisten können. Aber wenn sie ihr gespeichertes Kogit später zurück in den Stammkörper laden, erinnern sie sich nicht mehr an den Schmerz.
3: Und du meinst, sowas hat Juliette gemacht?
2: Kann ich mir nicht wirklich vorstellen. Sie war eine andere Art Deather. Eine von denen, die dem finalen Moment so nah wie möglich kommen wollen. Denen geht es vor allem um die letzten Minuten. Die allerletzten.
3: Wie kommst du darauf?
2: Der Mind Recorder.
3: Oh.
2: Wer dem Tod möglichst nahe kommen will, muss sich ans Sterben erinnern können. Und mit dem Ding kannst du aufzeichnen, wie beim Sturz aus dem Flugzeug der Boden auf dich zurast. Und diese Erinnerung kannst du dann nachträglich in deinen Stammkörper hochladen.
3: Boah, das ist krank. Das ist total krank.
2: Du wärst verwundert, wer alles Deather ist.
3: Hätte ich mir jetzt irgendwie nicht zugetraut. Wie viele von diesen Deathern gibt es überhaupt? Weißt du das?
2: Keine Ahnung. Weltweit vielleicht ein paar hundert?
3: Kennst du welche?
2: Also, ich kenne schon so zwei.
3: Oh Gott, sag nicht, du stehst auf so ein Todeszeug.
2: Oh.
3: Komm her, du Freak. Nicht jetzt.
4: Anruf der Avalon Group.
3: Hey, warte mal, Scheiße, da muss ich ran.
2: Mach nicht zu lang.
3: Nein, Holomask an.
5: Mr. Singh, Ihr Vater lässt sich nicht länger vertrösten.
3: Ich habe keine Zeit. Haben Sie ihm das gesagt?
5: Sagen wir mal so, ich habe es versucht. Ihr Scramjet steht in einer Stunde bereit. Heathrow International.
3: Okay. Ich mache mich auf den Weg.
2: Mr. Singh.
3: Ja, das ist mein Nachname.
2: Und das war eben das Avalon-Logo. Du bist der Sohn von Deepak Singh, dem Gründer von Avalon? Dem Erfinder der Enderwood-Technologie?
3: Ja.
2: Und du verdienst dein Geld als Questor? Why? Du brauchst kein Geld, du brauchst einen Bodyguard.
3: Das ist kompliziert.
2: Du bist voller Geheimnisse, Gerhard Singh.
3: Das sagt der Richtige.
2: Das mit deiner Familie erzählst du mir irgendwann mal.
3: Ja, ich...
2: Oder auch nicht.
3: Ich muss jetzt los.
2: Ich auch. Hier. Das ist mir eben noch eingefallen.
3: Oblivion.
2: Ein Deather Girl aus Petersburg. Ich kündige dich an. Den Rest musst du selbst hinkriegen.
6: Sie schlägt die Augen auf. Die Decke über ihr ist himmelblau. Der Raum wirkt wie ein weißer Käfig. An ihrem rechten Arm hängt eine Kanüle.
7: Was zur Hölle? Aber ein Krankenhaus? Wie bin ich?
6: Sie schaut sich im Raum um, sucht alles ab. Auf der Rückseite des Nachttisches scheint etwas befestigt zu sein.
7: Sieht aus wie ein Diktiergerät.
8: Hey, du bist im Krankenhaus auf einer Insel. Du warst hier schon mal, kannst dich aber nicht erinnern.
7: Aber das ist doch...
8: Die Insel liegt irgendwo auf der Südhalbkugel. Das habe ich rausgefunden. Das Ding könnte ebenfalls hier sein, hatte aber keinen Kontakt. Menschen habe ich nicht gesehen, auch keine Roboter oder Tiere. Aber zieh dich erstmal an, im Schrank sind Trekking-Sachen. Nimm die festeren Bergstiefel.
7: Okay.
6: Sie fröstelt.
7: Oh,
6: Bis auf einen Einmal-Lendenschurz aus Papier trägt sie nichts. Im Schrank findet sie Klamotten.
7: Tatsächlich? Cargohose, Fleece-Pulli, Softshelljacke und Bergstiefel.
8: Hinten im Schrank steht noch ein Rucksack. Den brauchst du. Nimm bloß Wasser mit.
7: Okay.
8: Also, du bist im Südosten der Insel, auf der Alpha-Basis. Weiter westlich befinden sich der verlorene See und das Teufelsloch. Ich habe mir beide Orte angesehen, sind Sackgassen. Richtung Norden erreichst du nach gut 2 Stunden die Beta-Basis. Die wurde noch nicht untersucht. Die letzte Iteration, ich habe die Entdeckung für so entscheidend gehalten, dass ich lieber zum Krankenhaus zurück bin. Wollte keinen Informationsverlust riskieren.
7: Informationsverlust?
8: Du weißt schon, ohne Backup fängt jedes Gefäß von null an.
7: Was? Aber wie oft war ich denn schon hier? Und wo ist mein Stammkörper? Verdammt!
0: Auf dem Weg zum Flughafen fahre ich nochmal bei Neon in der Redaktion vorbei. Wenn der Kieselkaiser tatsächlich mein Auftraggeber ist, dann hat Neons heiße Spur bestimmt mit ihm zu tun.
9: Paddy, da bist du ja endlich. Komm, lass uns gleich in den Park gehen. Ich muss raus hier. Diese Büroluft bringt mich um. Ich habe uns auch Kaffee besorgt. Hier, dein Americano.
0: Oh, danke. Sorry, Neon, ich sag's dir gleich, ich habe nur eine halbe Stunde, dann muss ich zum Flughafen. Mein Vater.
9: Oh, wie geht's dem alten Herrn?
0: Das kann ich dir erst hinterher sagen.
9: Hat er was mit deinem Fall zu tun? Ich könnte mir vorstellen, dass er den Großherzog persönlich kennt.
0: Davon ist auszugehen. Diese Superreichen kennen sich doch alle. Gibt's was Neues zum Kieselkaiser?
9: Oh ja, Big Gossip. Ein echter Skandal.
0: Spuck's aus.
9: Sein Sohn wurde verhaftet. Er soll ein Zimmermädchen belästigt haben.
0: Hug oder Pierre?
9: Quatsch, Pierre, der ist doch viel zu dösig. Hug natürlich. Und seine Anwältin will durchdrücken, dass die Verhandlung unter Ausschluss der Öffentlichkeit stattfindet. Aber wir haben bereits Widerspruch eingelegt.
0: Wer verteidigt ihn?
9: Eine Pierrette Mumeshi.
0: Hm. Im Ernst?
9: Du kennst sie.
0: Das ist meine Auftraggeberin. Sie hat mich auf Perrott angesetzt.
9: Ich bin inzwischen davon überzeugt, dass sie die Hausadvokatin des Kieselkaisers ist. Und Juliette Perrott ist definitiv seine uneheliche Tochter. Diese Juliette, was ist sie denn für ein Typ?
0: Hochintelligent. Arbeitet als Programmiererin, Quant.
9: Mhm.
0: Wurde bei ihrem Arbeitgeber Cryptocarbon für schwierige Projekte eingesetzt.
9: Ist sie eine Vollidiotin?
0: Hast du nicht gehört, was ich gerade gesagt habe?
9: Ich weiß, was du gesagt hast, Harry.
0: Dann verstummt er. Sehr taktvoll. Und die Erinnerung kommt zurück. Auf dem Höhepunkt einer unserer dramatischen Trennungen stand Neon vor mir, Tränen in den Augen und brüllte, IQ von 137, Kampfkunstmeister, erbt irgendwann Milliarden, aber ein Vollidiot, ein unfassbarer Vollidiot. Es tut immer noch weh. Vermutlich, weil es die Wahrheit ist. Auch wenn man alles hat, kann man unglücklich sein. Auch wenn man alles kann, kann man am Leben scheitern.
9: Entschuldige.
0: Ist schon gut. Sie hat Grips, Talent und reichlich Geld. Und ja, sie ist seltsam, aber nicht so, wie du denkst.
9: Würde man ihr Verantwortung übertragen, ohne Sorge zu haben, dass sie alles in den Sand setzt?
0: Na, vermutlich. Wieso?
9: Ich glaube, dass sie die beste Chance des Kieselkaisers ist.
0: Na, wie meinst du?
9: Üg ist wegen der Sache erstmal weg vom Fenster. Außerdem Polytoxikoman. Die anderen beiden sind leider ebenfalls total missraten.
0: Pierre und Pauline?
9: Ja, der Junge ist debil, also jetzt nicht im medizinischen Sinne. Er ist einfach unfassbar schlicht. Und Pauline, das jüngste der Kinder, ist Ultraallergikerin.
0: Das ist doch egal.
9: Naja, sie hat ihr Leben lang nur Reinraumluft von Bergorbital geatmet. Wenn sie dem Dreck der Erde ausgesetzt wird, stirbt sie.
0: Also du meinst, der Kieselkaiser will Juliette Perrot zu seiner Erbin machen?
9: Also ich an seiner Stelle würde es tun. Und Großherzoge können uneheliche Kinder legitimieren.
0: Und deren Geschwister damit sehr verärgern.
9: Pierre wird es egal sein. Pauline kann eh nicht weg. Nur Hug.
0: Ja, ist ein seltsamer Zufall, oder? Der Einzige, der ihm im Weg stehen könnte, wird genau jetzt verhaftet.
9: Der hat mich auch misstrauisch gemacht. Irgendwer will ihn abservieren. Aber wer? Sein eigener Vater? Seine Stiefschwester Juliette? irgendjemand anderes?
0: Ja, einziges Problem an diesem tollen Erbfolgeplan ist nur, dass die neue Kronprinzessin verschwunden ist.
9: Finde sie. Schnell. Und dann frag sie, ob sie uns ein Exklusivinterview gibt.
0: Haha. Ist der Kieselkaiser so krank?
9: Nein, nur alt. Ich habe vor einigen Tagen ein Live-Foto mit ihm gesehen, da wirkte er recht fit. Apropos, sind das da Knutschflecken an deinem Hals? Das sieht ja aus wie mit 15.
0: Ach Mann, du bist blöd. Also, ich muss jetzt los. Auf bald.
9: Egal, was bei Juliette rauskommt, ich will es wissen, ja? Das wird eine Mordstory.
0: Ich rase los. Neon schaut mir kurz hinterher, doch da bin ich schon im Taxi. Mein Ziel liegt im Westen, dort, wo einst Londons größter Flughafen war. Die alten Landebahnen von Heathrow sind immer noch da, aber den Flughafen nutzt kaum noch jemand, außer für überteuerte Privatflüge. Und da steht er auch schon. Der Überschalljet mit dem Avalon-Logo einer Pinie. Dann also los. In der M500 hätten eigentlich 30 Passagiere Platz, aber diese hier ist in der Vorstandsvariante bestuhlt. 8 Sitze, Meeting-Ecke, Theke mit Bartender im Smoking.
10: Möchten Sie ein bisschen rausschauen, Mr. Singh? Wir überfliegen gerade das Mittelmeer und erreichen bald die Knossos-Anomalie. Der Lichtturm ist sehr sehenswert.
0: Ja, gerne. Wo erscheint das Fenster? Warum lächelt der so komisch?
10: Bevor ich auf durchsichtig schalte, müssten Sie bitte wieder Platz nehmen, Sir.
0: Ungern.
10: Vielen Gästen wird schnell etwas mulmig.
0: Ich bin schwindelfrei.
10: Sir, ich muss darauf bestehen.
0: Gut, ein Old Fashioned bitte. Ja, besser gleich zwei.
10: Gern.
11: In den letzten Tagen verzeichne ich einen überdurchschnittlich hohen Alkoholkonsum.
0: Ja, nüchtern ertrage ich meinen Vater noch weniger.
11: Schon mal von den Stressbewältigungsstrategien nach Jakobsen gehört?
10: Ihre Getränke, Sir. Na dann legen wir mal los.
11: Na? Doch Höhenangst?
0: Oh, heilige Scheiße, Sid. Der Flieger ist weg. Ich kralle mich in die Armlehnen. Mein Sitz ist noch da, aber alles andere ist fort. Über mir ist der Himmel, unter mir das Meer. Sehr weit unter mir.
11: Dir ist schon klar, was gerade passiert. Kameras an der Außenseite des Fliegers übertragen ihre Aufnahmen ins Innere der Maschine. Das Holonet retuschiert Wände, Sitze und Fußboden komplett heraus, damit der Passagier die perfekte Vogelperspektive genießen kann.
0: Oh, schön. Angespannt blicke ich zwischen meinen Beinen durch. Das Meer glitzert. Ab und zu sind kleine Landmassen zu sehen.
11: Ach, schau mal. Das sind Mykonos, Paros, Naxos.
0: Danke, Sid.
11: Und Achtung, gleich kommt der Lichtturm.
0: Bevor im Dämmerlicht die Umrisse Kretas zu erkennen sind, erscheinen hunderte Lichtsäulen, die senkrecht in den Himmel ragen. Ihr Ursprung liegt südlich von Iraklion, in der Nähe des Palastes von Knossos.
11: Ha, guck hin, Singh, da ist er. Die Säulen haben verschiedene Farben. Rot, orange, grün, gelb, blau. Und wie intensiv sie leuchten.
0: Oh, erzähl mir mal lieber was darüber. Ich muss mal die Augen zumachen.
11: Na gut, wenn du meinst. Was es sich bei dem Mitte des Jahrhunderts aus heiterem Himmel erschienenen Lichtdom handelt, ist völlig unklar. Beliebte Hypothesen sind ein Riss in der Raumzeit, ein Wurmloch, ein schiefgegangenes Regierungsexperiment und natürlich Aliens. Hey, Sing! Sing!
12: Mann, Galahad, komm da weg!
13: Wer aber in die Kajüte gucken? Da gibt's nichts zu sehen. Los, hau da ab! Au, lass das!
12: Ich hasse dich, Percy. Guck mal, was ich hier habe. Lass meine Flosse in Ruhe. Die brauche ich für den Wettkampf.
13: Dann hol sie dir doch.
12: Runter von der Reling, gell?
13: Nö. Komm, hol sie dir.
12: Na, warte. Ha! Meine! Ah! Percy? Percy!
0: Der Flughafen von Bagdad ist kaum mehr als ein Rollfeld. Rundherum gibt es nichts als Sand und verdorrtes Gestrüpp. Am Fuß der Treppe wartet eine Limousine auf mich. Ein Selbstfahrer mit menschlichem Chauffeur. Hält er mir allen Ernstes die Tür auf?
14: Bitte, Master Galahad.
0: Papa wird auch immer verrückter. Nach 20 Minuten Fahrt taucht im Lichtkegel der Limousine eine geodätische Kuppel von der Größe einer Lacrosse-Halle auf. Darüber schwebt das Avalon-Logo. In der Wüste wirkt es wie eine geschmacklose Weihnachtsdeko. Falls das Hauptquartier des Avalon-Vorstandsvorsitzenden gesichert ist, sind die Wachposten und Autosniper gut versteckt.
14: Da bist du ja.
3: Ja. Hallo.
14: Wie schön, dass du es einrichten konntest.
3: Sicher.
14: Komm.
3: Riecht's aber gut.
14: Ja, Dev kocht. Palak Paneer, dein Lieblingsessen.
3: Percys Lieblingsessen. Aber egal.
14: Komm mit, ich muss dir was zeigen.
0: Wir steigen in einen Golfkart. Und mein Vater braust los. Südlich der Kuppel befindet sich das Aufforstungsgebiet. Ein mehrere tausend Peneter umfassender Enderwood.
14: Na, was sagst du? Beeindruckend, oder?
0: Bäume aus Plastik. Soweit das Auge reicht.
3: Wie weit seid ihr?
14: Na, 30% haben wir schon geschafft.
3: Also kommt ihr gut voran mit der Aufforstung, ja?
14: Das ist natürlich nur der Anfang. Hier, guck dir die neuesten Modelle an. Wie richtige Flora wandeln meine Bäume Sonnenlicht in Energie
3: Baba,
14: um.
3: Hab ich gehört.
14: Jeder
3: ich
14: dieser Bäume
3: hier, um
14: produziert
3: fragen,
14: Sauerstoff, Baba. Wasserstoff, Kohlenstoff und Strom. Ach. Hör zu. Stehen genug davon in der Wüste, läuft damit eine vollautomatische Anlage. Die stellt neue Bäume her und pflanzt die gleich ein. Ziemlich genial, oder?
3: Ja, total.
14: Ab da breitet sich der Enderwood ganz von selbst aus. Solange bis jemand Stopp sagt.
3: Stopp, bitte stopp. Wie groß soll er denn diesmal werden?
14: 14.000 Quadratkilometer.
3: Einer der größten also.
0: Oh Gott, dieser Blick.
14: Der drittgrößte. Casablanca ist größer, Gibson fast doppelt so groß. Du solltest dich mehr für diese Dinge interessieren, Galahad.
3: Oh, entschuldige, da muss ich mal eben ran. Hallo? Hallo?
15: Hi, hier ist Oblivion.
0: Shit, wer war das nochmal?
15: Du hast mir doch geschrieben. Du wolltest was über Deatha wissen.
0: Ah, das Zombie-Mädchen von Fran.
3: Ah, ja. Danke, dass du dich meldest. Ich hätte ein paar Fragen. Können wir uns dafür vielleicht persönlich treffen?
15: Hast du morgen? Hier bei mir.
3: Du bist in Petersburg, richtig?
15: Ja, genau.
3: Das kriege ich hin.
15: Cool. Ich schicke dir die Adresse.
3: Sorry, Baba, war was Berufliches.
14: Ach, Galahad, spielst du immer noch Kopfgeldjäger?
3: Ich bin Questor, Papa.
14: Ja, zu meiner Zeit nannte man das Kopfgeldjäger. So, komm, wir schauen uns das neue Gewächshaus an.
3: Was ist das?
14: Das ist künstlicher neuer Lebensraum. Hier, probier mal die Erdbeere.
3: Baba, was machen wir hier? Hä? Was soll das?
14: Komm, stell dich nicht so an. Schön süß, oder?
3: Warum muss ich um die halbe Welt fliegen, um deine Wüstenerdbeeren zu kosten? Außerdem bin ich allergisch dagegen, das weißt du.
14: Aber die werden schon gehen.
3: Ganz okay.
14: Naja.
3: Geh weg, du blödes Ding.
14: Nee, nicht totschlagen, gell?
3: Mann!
14: Die tun nichts, das sind Robobienen. Die sind nur auf Bestäubung programmiert.
3: Ja, aber nicht in meinen Haaren.
14: Ganz ruhig jetzt. Das liegt an deinem Shampoo. So, komm her, meine Kleine. Hier kannst du arbeiten. Komm.
3: Komische Viecher.
14: Diese Drohnenbienen sind unermüdlich. Die bestäuben mehr und schneller als ihre Vorfahren. Komm mal hier lang.
3: Sag mal, kennst du zufällig den Kieselkaiser? Also persönlich, meine ich.
14: Charles, ja. Habe ich ein paar Mal getroffen. Er hat Avalon Rohstoffe verkauft. Kein sonderlich sympathischer Typ, aber warum?
3: Was ich jetzt sage, ist sehr vertraulich.
14: Komm, ich bin dein Vater.
3: Ja, eben. Ich suche seine uneheliche Tochter.
14: Hä? Ich wusste gar nicht, dass er eine hat.
3: Niemand weiß das. Aber sie ist offenbar viel wohlgeratener als seine drei offiziellen Kinder.
14: Beneidenswert. Guck mal hier, das sind die Waben. Hätte ich nie gedacht, dass wir das hinkriegen. Honig?
3: Nein, danke. Auf jeden Fall ist die Tochter verschwunden und er sucht sie ganz dringend.
14: Ja, das verstehe ich.
3: Wie?
14: Naja, Charles ist sehr krank.
3: Ach, weißt du, was er hat?
14: Naja, man munkelt nun, die Sache ist ziemlich heikel.
3: Was?
14: Angeblich ist Charles bereits seit 10 Monaten tot.

0: wieder? Das ist...
1: Eine digitale Wiedergeburt. Seelenwanderung, wenn du so willst.
0: Aber das ist entsetzlich.
1: Vielleicht sogar Blasphemie, Ansichtssache. So ein Todesloop-Verstand kann zwar nichts Neues mehr lernen, ist aber sehr nützlich.
0: So ein Zombie soll nützlich sein.
1: Pass auf, ein Verstand, der eine Firma über 50 Jahre oder länger aufgebaut und geführt hat, der um jedes Detail weiß, ist extrem wertvoll. Ohne dieses Wissen kann eine Organisation, gerade so eine große, ganz schnell zugrunde gehen.
0: Was ist denn mit seiner Stimme? Vielleicht war auch. Baba? Nee, das kannst du nicht machen. Bist du krank?
1: Nee, mir geht's gut. Aber ich bin in einem Alter, in dem man allmählich Vorsorge treffen muss. Entweder ich übergebe die Avalon Group an jemanden oder ich muss einen anderen Weg finden. Man sagt allerdings, jeder Loop sei etwas kürzer als der vorige.
0: Ist das jetzt eine Art Erpressung? Entweder ich steige endlich bei Avalon ein oder du wirst ein digitaler Zombie?
1: Gellert, Avalon ist mein Lebenswerk. Ich kann es nicht einfach irgendjemandem anvertrauen.
0: Ich hab bereits einen Job.
1: Ja, als Kopfgeldjäger. Das ist offenbar interessanter, als zusammen mit deinem Vater die Welt zu retten.
0: Baba, hör auf. Wir haben das schon 100 Mal...
1: Ja, und ich habe deine Entscheidung auch akzeptiert. Aber deshalb muss ich mir ja nicht gefallen. Kann nichts dafür, dass ich nur einen Sohn habe. Reiß dich zusammen. Wir fahren jetzt nach Hause.
2: Percy! Percy!
3: Es gibt nicht mehr zu Questorat 1. Ich habe wirklich alles versucht.
0: Am nächsten Morgen ist meine Laune im Keller.
4: Dispenser, Fluxivent 500 Milligramm.
3: Die Dosis wird vorbereitet. Doppelte Authentifizierung. Retina-Scan.
5: Du packst?
4: Ja. Ich halte es hier keine Sekunde länger aus. Diesen scheiß synthetischen Bäumen.
3: Erste Autorisierung erfolgt. Passwort?
0: Bitches Brew.
3: Zweite Autorisierung erfolgt.
0: Oh.
5: Nachricht von Momeshi.
4: Auch das noch.
5: Abspielen?
4: Ja, hilft ja nichts.
6: Mr. Singh, ich möchte mich mit Ihnen über Ihren Bericht unterhalten.
4: Oh Gott.
6: Wir sollten uns unbedingt treffen. Ja. Heute Abend?
4: Schreib ihr, ich bin gerade nicht verfügbar, ich melde mich.
5: Das wird Sie nicht freuen.
4: Ja, mich freut auch vieles nicht.
5: Das Fluxovint hat seine volle Wirkung anscheinend noch nicht entfaltet.
4: Ach, Sid.
5: Nachricht von Oblivion?
4: Ja.
6: Ich bin im Pawlowski-Prospekt, St. Petersburg. 447-44, 6. Stock, 17 Uhr. Komm allein.
7: Angezogen und gesättigt streift sie durch die Gänge des Krankenhauses. Alle Anweisungen vom Diktiergerät waren zutreffend. Sie hat Streichhölzer gefunden, ein Fernglas, ein Seil. Überraschend, wie selbstverständlich sie dieser Stimme folgt. Nur weil sie wie ihre eigene klingt.
6: Und du darfst auf keinen Fall vergessen, den Expeditionsbericht zu aktualisieren. Das ist unsere analoge Sicherungskopie.
8: Okay, warum?
6: Meine Hypothese und die der anderen Iterationen. Irgendwer sorgt dafür, dass wir immer wieder in neuen Gefäßen in diesem Zimmer aufwachen.
8: Seltsam.
6: Irgendwer packt immer wieder neue Klamotten in den Schrank.
8: Und irgendwer macht hier sauber.
6: Wir nennen ihn Nemo.
8: Wie dieser U-Boot-Kapitän bei Jules Verne?
6: Wo Nemo ist und was er tut oder sieht, ist unklar. Er scheint aber nicht alles mitzukriegen.
8: Sonst hätte ich das Diktiergerät wohl nicht gefunden.
7: Es folgt eine Liste von Aufgaben. Höchste Priorität hat derzeit die Erkundung der Beta-Basis. Außerdem haben ihre Vorgängerinnen eine Reihe von Fragen formuliert.
6: Wo liegt die Insel genau? Gibt es eine Möglichkeit, Kontakt zur Außenwelt herzustellen? Können wir Nemo lokalisieren oder mit ihm kommunizieren? Und bevor du losziehst, die Insel ist kontaminiert. Gehe in Zimmer 210, setz eine der Schutzmasken auf. Das verschafft dir etwas mehr Zeit. Ach ja, und mach bitte eine Kerbe in den Bettpfosten. Dann wissen wir, wie oft wir schon hochgeladen wurden. Und das lieber gleich, falls dir unterwegs was passiert. Zwei Tote haben wir schon gefunden.
8: Na, großartig.

0: Mit dem Taxi fahre ich durch St. Petersburg. Die Stadt hat mittlerweile dreimal so viele Einwohner wie London und ist der offizielle Hauptsitz der Europäischen Föderative Euros. Sie ist das Tor zu den Siedlungsgebieten im Osten. Das Klima hier ist so mild, kein Wunder, dass so viele hier auswandern.
1: Спасибо.
0: Der Pawlowski-Prospekt liegt in einem dieser riesigen Neubaugebiete, die man in den 60ern hochgezogen hat, um der Völkerwanderung aus dem Süden Europas irgendwie Herr zu werden.
1: Ah, hier. Hier müsste es sein. Keine Namen. Und klingeln hat das Ding auch nicht. Scheiße. Code? Code? Hab ich sowas? Ah ja, hier. 4, 4, 7, 4, 4. Hm, geht doch. Oh, scheiße, ist das dunkel hier. Wo war das nochmal? 6. Stock, ja. Fuck. Oh, scheiße, was denn hier los? Ich drücke mich an die Wand und blicke in alle Richtungen. Woher kommen die Schüsse? Im Stock über mir scheint Licht zu sein. Und da ist doch jemand. Ich hau besser ab. Aber was, wenn...
2: Hilfe! Hilfe!
1: Scheiße, warte, warte, ich helf dir. Was ist denn hier los? Oh, scheiße. Scheiße.
0: Sieht aus wie ein Emo-Mädchen. Könnte sie das sein?
1: So, bist du Oblivion?
2: Ja.
1: Die Wunde, die ist... Warte. Warte, ich... Ich drück drauf. Hey. Hey. Hallo, bist du noch da? Hey. Aufwachen, hey. Hallo? Fuck. Hallo, Rico.

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0: Berlin Festival 2013. Hier auf Schwingen. Hi Florian, hier bei Öffnen Rausch Radio. Herzlich willkommen. Wie geht's dir?
1: Alle herzlichen Dank, danke gut. Ein wunderschöner Sonnentag hier in Berlin.
0: Ah, du bist gerade in Berlin. Okay, da war ja auch das Berlin Festival. Wir haben ja hier in der Sendung schon einige Leute jetzt zu Wort kommen lassen. Ich wollte dich nochmal was Besonderes fragen. Und zwar, wie war denn dein Eindruck von dem Konzert jetzt von Björk?
1: Ich muss dazu sagen, ich war vorher nie ein großer Björk-Fan, habe mich auch nicht so wirklich für die Musik interessieren können, aber ich muss sagen, ich war doch recht beeindruckt von der Stimmengewalt auf jeden Fall, die die kleine Dame abgeliefert hat. Also auch gerade ihr Chor, muss ich sagen, hat mich sehr beeindruckt. Ich würde schon fast sagen, dass er ihr in meinen Augen die Show gestohlen hat. Und aber so die Kombination aus Show war doch sehr beeindruckend. Also ich konnte vollkommen nachvollziehen, warum viele Leute extra wegen ihr auf dieses Festival gereist sind und völlig durchgedreht sind. Also
0: kann man verstehen, ja? Okay.
1: Ja, total. Also wie gesagt, ich als Nicht-Fan wurde auch überzeugt. Und würde es mir auch, glaube ich, nochmal anschauen.
0: Ah ja, okay. Also ich fand ja auch den Bass extrem lastig. Also es war ja extrem basslastig. Fandest du das gut oder fandest du es eher anstrengend?
1: Nee, mir sagt das eher zu. Also weil ich muss sagen, also wäre es jetzt nur so sphärische Musik gewesen, in Anführungszeichen, also ich bin natürlich jetzt auch kein Musikwissenschaftler, das wäre mir ein bisschen zu dröge und fade geworden. Aber deswegen fand ich diese leichten Drum-Bass- und Noise-Einlagen und so ein bisschen mit Dubstep-gehende sehr angenehm. Hingegen hatte ich auch so ein bisschen das Gefühl, dass man da so ein bisschen auf einen Trend aufspringt, der vorhanden ist. Aber ich will der guten Frau nicht vorwerfen.
0: Ja, ich glaube, die sucht sich ja auch immer die Leute dazu aus, dass man das Gefühl hat, die sind voll in diesem Zeitding irgendwie drin, dass sie genau die Leute abfängt, die gerade vielleicht auf so Underground-Geschichten auch stehen. Weil ich fand auch bei den Sounds war das schon sehr krass, einfach diese Sounds waren schon gut ausgewählt. Sag mal...
1: Ja.
0: Du hast ja wahrscheinlich auch noch mehrere Bands gesehen, weil ich weiß davon, dass du auf dem Festival sogar gearbeitet hast.
1: In der Tat, genau. Ich habe auf dem Festival gearbeitet, dadurch habe ich aber auch gar nicht allzu viel sehen können.
0: Also was konntest du sehen?
1: Ich habe mal Bloody Valentine gesehen, Bosnian Rainbows habe ich gesehen, Panda de Pause, den Graf von Bodmer habe ich mir angeschaut und ich habe zwei Lieder von Casper gesehen.
0: Okay.
1: Genau, und das war es auch schon bei mir letztlich. Also wie gesagt, ich war die meiste Zeit damit beschäftigt zu arbeiten und dadurch hatte ich leider nicht allzu viel Zeit.
0: Was war das denn für eine Arbeit?
1: Ich habe das Art Village auf dem Berlin Festival betreut. Ah. Das war sozusagen die Kunstabteilung auf dem Gelände und habe da im Expliziten dann auch nochmal einen eigenen Stand betreut. Und zwar war das ein Soli-Stand für den Festsaal Kreuzberg. Das ist ein Club in Berlin, eine Kulturinstitution, würde ich sogar eher sagen, der leider abgebrannt ist dieses Jahr. Und
0: ach, stimmt.
1: Wir sind gerade fleißig dabei,
0: zusammen.
1: Geld zu sammeln für den Wiederaufbau.
0: Ja. Und hast du das Gefühl gehabt, dass es eine gute Stimmung auf dem Festival war?
1: Also ich muss sagen, man muss es unterscheiden. Also ich fand, Freitag war es letztlich ganz anders als Samstag. Freitag war es noch alles ein bisschen dröger irgendwie und auch auf jeden Fall leerer, was natürlich auch daran liegen kann, dass viele Leute arbeiten mussten oder so.
0: Hm.
1: Und also im Vergleich zu Samstag war es auf jeden Fall euphorischer, obwohl man natürlich manchen Leuten angesehen hat, dass sie da vorne eine lange Nacht hatten irgendwie. Aber
0: ja.
1: Es war definitiv euphorischer, es waren viel mehr Besucher, würde ich sagen. Und also bei Björk war sie gesagt ein kollektives Ausrasten angesagt.
0: Ja, ich fand auch die, also mir hat halt auch die Location ganz gut gefallen, weil man konnte immer von Bühne zu Bühne springen und es war nie langweilig irgendwie nochmal ein Stück zu laufen, weil das hat eigentlich auch, das hat man auch gebraucht nach dem Konzert, ne, dass man ein Stück laufen muss zum nächsten Act.
1: Ja, aber also ich fand, das haben wir ja so eher

0: geregelt und dass es halt gerade nicht allzu weite Wege sind.
1: Ja.
0: Also das Festival ist ja nicht besonders weitläufig letztlich. Also für die Große der Leute, das ist fast 40.000
1: gewesen. Aber was mich sehr angesprochen hat, war auch, dass die Bands sich nicht gegenseitig irgendwie beschallt haben. Das fand ich auch krass irgendwie.
0: Das Sound ist halt ganz gut geregelt, auf jeden Fall definitiv, dass es nicht so mit den Überschneidungen ging. Definitiv, das wurde gut gemacht, sowieso von der Technik her war es eigentlich sehr, sehr solide und super professionell. Außer was ich ein bisschen ärgerlich fand, war in My Bloody Valentine, mein Highlight des Festivals letztlich, dass da der Gesang ein bisschen komisch ausgesteuert war, dass man dann mitunter nichts verstanden hat.
1: Oh, das ist natürlich traurig. Ja.
0: Festivalischer oder amateurischer lag.
1: Okay, dann haben wir sozusagen auch das Negative gerade auch noch festgestellt. Das habe ich leider nicht miterlebt, weil ich bei Casper halt die ganze Zeit dann auch war.
0: Ein kleiner negativer Punkt.
1: Ja.
0: Also ich würde es noch nicht mal als Punkt betrachten. Ein Pünktchen vielleicht.
1: Ja, genau. Das passiert ja auch bei so vielen Bands, die sie ständig aufbauen und abbauen.
0: Natürlich, ich meine, es ist ja eine riesen Unternehmung, die da stattfindet letztlich irgendwie.
1: Ja.
0: Also insgesamt, glaube ich, haben auf dem Festival knapp 1.000 Leute gearbeitet.
1: Wow.
0: 40.000 Besucher und das ist jetzt ohne Polizei, Security und Rettungsdienst.
1: Okay. Warst du denn auf einer Aftershow-Party dann hinterher in den Clubs noch?
0: Am Freitag, ja.
1: Freitag
0: konnte ich mir das Kitten noch anschauen. Aber am Samstag war ich dann geplättet von der Arbeit, muss ich sagen.
1: Glaube ich.
0: Ich musste Sonntag dann auch wieder arbeiten.
1: Okay.
0: Daher war das für mich nicht so möglich. Aber das war eigentlich ganz gut gemacht. Also wie gesagt, die Arena kennt man ja irgendwie und das Gelände, das war ganz schön gelöst. Und ich fand es besonders lustig, dass am Freitagabend ein Voging-Contest war.
1: Was ist das?
0: Also, bitte?
1: Was ist das?
0: Voging ist so eine, das kommt aus der schwulen Disco-Szene, so eine Tanzform, die, sagen wir mal, sehr ausdrucksstark ist in ihren Bewegungen.
1: Ja.
0: Und es war sehr schön zu sehen, irgendwie
1: geil.
0: Die großen, mitunter Transsexuellen, die sich da dann Tanzbattle geliefert haben und nebenan standen die kleinen Rave-Kids aus Brandenburg und haben es total abgefeiert.
1: Geil.
0: Diese Einheit, die da gestiftet wurde, war recht schön.
1: Ja, vielen Dank, Flo, für deine Einschätzung und für deine Erlebnisberichte hier. Du kannst dir natürlich jetzt hier auch noch einen Musikwunsch bei unserem Sender wünschen. Hast du eine Idee, was du hören willst?
0: Ja, wo wir es gerade davon hatten, dann würde ich mir mal Bloody Valentine Loveless wünschen.
1: Okay, gut, dann kommt jetzt hier mal Bloody Valentine's. Und wie ist der Song nochmal?
0: Loveless.
1: Loveless, okay, vielen Dank.

gekommen sind. Ich danke Sascha und Caro und dem ganzen Videoteam aus Frankfurt, allen, die hier an diesen Stühlen sitzen, alle, die sich Mühe gemacht haben, von weit her zu kommen, die sich freigenommen haben, die sich Urlaub genommen haben, was auch immer, die ihre Kinder bei Babysittern sitzen haben. Ich danke fürs Kommen und ich hoffe, wir sehen uns wieder, wenn das Album kommt. Dankeschön.

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0: Bistritz, 3. Mai. München ab am 1. Mai 8.35 Uhr abends. Wien am frühen Morgen des nächsten Tages. Sollte eigentlich 6.46 Uhr ankommen, der Zug hatte aber eine Stunde Verspätung. Budapest scheint eine herrliche Stadt zu sein, soweit ich es aus dem Waggon und in der kurzen Zeit, die mir zu einem Spaziergang zur Verfügung stand, beurteilen konnte. Ich fürchtete nämlich, mich allzu weit vom Bahnhofe zu entfernen, da wir so spät angekommen waren und jedenfalls so pünktlich als möglich abfahren würden. Der Eindruck war der, dass man den Okzident verlassen und den Orient betreten hatte. Die westlichste der prächtigen Brücken über die Donau, die hier eine beträchtliche Breite und Tiefe aufweist, versetzte einen jedenfalls mitten in die Zeit der Fürstenherrschaft. Da ich in London noch etwas Zeit gehabt hatte, hatte ich das Britische Museum besucht und dort unter den Büchern und Karten über Transsilvanien eine Auswahl getroffen, da ich hoffte, einige Wortkenntnisse würden mir für den Verkehr mit den Edlen des Landes jedenfalls von Nutzen sein. Der Distrikt liegt im äußersten Osten des Landes, da, wo sich die Grenzen dreier Staaten, Transsilvanien, Moldau und Bukowina, treffen, mitten in den Karpaten. Ich will einige meiner Notizen hier eintragen. Sie sollen mir als Anhalt dienen, wenn ich mit Mina über meine Reise plaudern werde. Die Bevölkerung Transsilvaniens setzt sich aus vier verschiedenen Nationalitäten zusammen. Die Sachsen im Süden und gemischt mit ihnen die Walachen, Nachkommen der Dacier, die Magyaren im Westen und die Tschekeler im Osten und Norden. Ich gehe zu den Letztgenannten, die von Attila und den Hunnen abstammen sollen. Ich las, dass jeder nur erdenkliche Aberglaube dort unten in dem hufeisenförmigen Zuge der Karpaten zu Hause sei. Den ganzen Tag bummelte der Zug durch eine äußerst reizvolle Gegend. Manchmal sahen wir kleine Schlösser und Türme auf steilen Hügeln, ganz wie man sie in alten Chroniken abgebildet sieht. Zuweilen passierten wir Flüsse und Bäche, die, nach den breiten Geröllstreifen auf beiden Seiten zu schließen, wohl häufig aus ihren Ufern treten. Auf jeder Station lungerten größere oder kleinere Gruppen von Eingeborenen in allen möglichen Trachten herum. Kurze Jacken, runde Hüte und Hosen aus hausgewebtem Tuch. Andere sahen wieder sehr malerisch aus. Die Frauen machten einen hübschen Eindruck, jedoch nur in der Entfernung, denn sie waren sehr plump um die Hüften. Sie hatten alle weite Ärmel, die meisten von ihnen trugen breite Gürtel, von denen Streifen herunterflatterten wie Ballettkleider. Am seltsamsten sahen die Slowaken aus, barbarischer als alle anderen, mit ihren mächtigen Hüten, weiten, schmutzig weißen Pluderhosen und ungeheuren, schweren, fast einen Fuß breiten Ledergürteln, die über und über mit Messingnägeln besetzt waren. Die Dämmerung war hereingebrochen, als wir in Bistritz, einer alten, interessanten Stadt, ankamen. Graf Dracula hatte mir geraten, im Hotel Goldene Krone zu übernachten. Ich wurde offenbar erwartet, denn als ich eintrat, traf ich eine ältere, gutmütig aussehende Frau in dem gewöhnlichen, landesüblichen Kostüm.
1: Der Herr Engländer?
0: Ja, Jonathan Harker. Sie lächelte und übergab mir einen Brief. Ich öffnete ihn. Mein Freund, willkommen in den Karpaten. Ich erwarte Sie mit Ungeduld. Um 3 Uhr morgens geht die Postkutsche nach der Bukowina. Am Borgopass wird mein Wagen Sie erwarten und zu mir bringen. Ihr Freund Dracula. 4. Mai. Ich brachte in Erfahrung, dass der Wirt einen Brief des Grafen erhalten hatte, der ihn beauftragte, den besten Platz in der Postkutsche zu belegen. Als ich ihn über Details ausfragen wollte, wurde er jedoch zurückhaltend und gab vor, mein Deutsch nicht zu verstehen. Das konnte nur eine Ausrede sein, denn bisher hatte er es verstanden. Wenigstens schien es so, denn auf alle meine Fragen war mir stets eine genaue Antwort zuteil geworden. Er und seine Frau, die alte Dame, die mich empfangen hatte, sahen sich erschrocken an.
2: Müssen Sie denn hingehen, junger Herr? Wissen Sie nicht, dass, wenn die Uhr heute Mitternacht schlägt, alle bösen Dinge in der Welt freien Lauf haben? Wissen Sie, wohin Sie gehen und zu wem Sie gehen?
0: Sie war so verstört, dass ich den Versuch machte, sie zu trösten, aber vergebens. Schließlich warf sie sich auf die Knie und flehte mich an, nicht zu gehen, wenigstens meine Abfahrt um 1 oder 2 Tage zu verschieben. Es war zu lächerlich, das alles, aber dennoch fühlte ich mich unbehaglich. Ich hob sie also auf, trocknete ihre Tränen und sie gab mir dann ein Kruzifix, das sie von ihrem Halse genommen. Ich wusste nicht, was ich damit anfangen sollte, denn als englischer Christ hatte ich gelernt, solche Dinge als mehr oder minder götzendienerisch anzusehen. Ich brachte es aber auch nicht übers Herz, das Geschenk der alten Frau, die es so gut mit mir meinte und sich in einer solchen Erregung befand, zurückzuweisen. Ich schreibe diesen Teil meines Tagebuches, während ich auf die Post warte, die sich ohne Zweifel verspätet hat. Ich weiß nicht, ist es Aberglaube der alten Frau oder die gespenstischen Traditionen der Gegend oder das Kruzifix selbst, aber ich fühlte mich nicht so zuversichtlich als sonst. Da kommt der Wagen. 5. Mai. Als wir abfuhren, machte die ganze Versammlung vor dem Wirtshause, die unterdessen beträchtlich angewachsen war, das Zeichen des Kreuzes und streckte dann zwei gespreizte Finger gegen mich aus. Nur mit Schwierigkeiten erfuhr ich von einem meiner Reisegefährten, was das zu bedeuten habe. Das sei ein Zauber oder Schutz gegen den bösen Blick. Das war nicht sehr erfreulich für mich, der ich eben an einen unbekannten Ort zu einem unbekannten Mann fahren wollte. Aber alle erschienen so gutherzig, so besorgt und so sympathisch, dass ich mich einer gewissen Rührung nicht erwehren konnte. Ich verlor in der Schönheit der Gegend, durch die wir fuhren, bald die Gespensterfurcht und die Erinnerung daran. Vor uns lag ein grünes, sanft ansteigendes Land, voll von Wäldern und Gebüsch, da und dort ein steiler Hügel, gekrönt von einer Baumgruppe oder von Bauernhäusern, die ihre hellen Giebelseiten der Straße zuwandten. Der Weg war holprig, trotzdem flogen wir mit fiebernder Hast darüber hin. Ich konnte mir diese Hast nicht erklären, aber der Fuhrmann war scheinbar darauf erpicht, ohne jeglichen Zeitverlust den Borgo-Pass zu erreichen. Während wir den endlosen Weg dahin fuhren und die Sonne immer tiefer und tiefer sank, begannen die Schatten rings um uns heraufzukriechen. Am Wegrand standen viele Kreuze, und wenn wir ein solches passierten, bekreuzigten sich alle meine Wagengenossen. Als es ganz dunkel geworden war, schien sich eine gewisse Erregung der Passagiere zu bemächtigen. Einer nach dem anderen sprach auf den Fuhrmann ein, gleichsam als wollten sie ihn zu noch größerer Eile anspornen. Er trieb die Pferde unbarmherzig mit der Peitsche an und zwang sie durch wilde Zurufe zu erhöhter Kraftanspannung. Die Aufregung der Passagiere steigerte sich immer mehr. Der Weg wurde ebener und wir flogen nur so dahin. Dann schienen die Berge näher heranzutreten und förmlich über uns zusammenzurücken. Wir traten in den Borgo-Pass. Einzelne der Mitreisenden gaben mir kleine Geschenke, die sie mir mit einem Ernste aufdrängten, der eine Zurückweisung unmöglich machte. Es waren ohne Zweifel seltsame Dinge, aber jedes wurde in guter Absicht mit einem freundlichen Wort und einem Segenswunsch gegeben, und mit jenen gefahrbeschwörenden Gesten, die ich schon vor dem Hotel in Bistritz gesehen hatte, dem Bekreuzigen und dem Zauber gegen den bösen Blick. Dunkle, drohende Wolken flogen über unseren Häuptern dahin und in der Luft lag eine schwere, drückende Schwüle. Es war, als trennte der Gebirgszug zwei grundverschiedene Atmosphären und als treten wir nun in die der Gewitter. Ich hielt nun selbst Ausschau nach dem Gefährte, das mich zum Grafen bringen sollte. Jeden Augenblick erwartete ich, Wagenlaternen aufblitzen zu sehen, aber alles blieb dunkel. Ich dachte schon darüber nach, was nun zu tun wäre, als der Fuhrmann nach der Uhr sehend etwas sagte.
3: Eine Stunde vor der Zeit. Kein Wagen ist hier. Der Herr wird demnach gar nicht erwartet. Sie fahren nun am besten mit uns nach der Bukowina und kehren dann morgen oder übermorgen zurück. Besser noch übermorgen.
0: Während er sprach, begannen seine Pferdchen zu wiehern und zu schnauben und wild auszuschlagen, sodass der Fuhrmann sie halten musste. Dann fuhr eine Kalesche mit 4 Pferden von hinten an uns heran und hielt auf gleicher Höhe an, während meine Mitreisenden in lautes Geschrei ausbrachen und sich bekreuzigten. Die Zügel führte ein hochgewachsener Mann mit braunem Vollbart und einem großen schwarzen Hut, der sein Gesicht vor uns verbergen zu sollen schien. Als er sich zu uns wandte, konnte ich ein paar funkelnde Augen sehen, die im Lampenlicht rot erschienen.
4: Du bist sehr früh daran, mein Freund.
3: Der englische Herr hatte große Eile.
4: Weil du ihn, wie ich vermute, nach der Bukowina fahren wolltest. Du kannst mich nicht täuschen, mein Bester. Ich weiß zu viel und meine Rosse sind zu flink. Gib mir das Gepäck des Herrn.
0: Während er das sagte, lächelte er, und der Schein der Laterne fiel auf einen grausam aussehenden Mund mit sehr roten Lippen und scharfen, elfenbeinweißen Zähnen. Ich stieg dann auf der Seite des Postwagens aus, wo die Kalesche stand, wobei mir der fremde Kutscher half, indem er meinen Arm mit stahlhartem Griff umspannte. Seine Stärke muss beträchtlich sein. Ohne ein Wort zu sagen, zog er die Zügel an, die Pferde wendeten

0: und jagten der finsteren Passenge zu. Als ich zurücksah, bemerkte ich noch den Dampf der Pferde, der im Laternenschein emporstieg und dunkel sich davon abhebend die sich bekreuzigenden Gestalten meiner Reisegenossen. Ich hörte noch, wie der Fuhrmann die Peitsche klatschen ließ, dann flogen sie dahin, der Bukowina zu. Als sie im Dunkel verschwunden waren, überlief mich ein eisiger Schauer und das Gefühl der Verlassenheit kam über mich. Der Kutscher legte mir einen Mantel um die Schultern und eine Decke um die Knie.
1: Die Nacht ist kalt und mein Herr der Graf hat mir geboten, besonders auf Sie Acht zu geben.
0: Ich hatte ein eigentümliches Gefühl, welches aber nicht als Furcht bezeichnet werden konnte. Der Wagen fuhr in scharfem Tempo dahin. Neugierig war ich, welche Zeit wir hätten. Ich zündete ein Streichholz an und sah bei seinem Scheine nach meiner Uhr. Es waren nur noch wenige Minuten bis Mitternacht. Vermutlich hatte mich der allgemeine Aberglaube bezüglich der Mitternacht und meine jüngsten Erfahrungen etwas nervös gemacht. Ein peinliches Gefühl der Erwartung überkam mich. Dann begann tief unten in einem Bauernhof an der Straße ein Hund zu heulen. Ein langes, todestrauriges Weinen wie vor Angst. Ein zweiter antwortete, und so pflanzte sich das fort, bis ein wildes Heulen vernehmbar war. Nun begann, noch weit entfernt auf den Bergen zu beiden Seiten der Straße, ein lauteres, heller klingendes Geheul, das von Wölfen, welches die Pferde und auch mich in hohem Maße erschreckte. Ich war gesonnen, aus dem Wagen zu springen, während sie schnaubten und wie toll ausschlugen, so dass der Kutscher seine ganze Kraft anwenden musste, um sie zu halten. In wenigen Minuten hatten sich meine Ohren an die Laute gewöhnt und auch die Pferde waren wenigstens so weit beruhigt, dass der Kutscher absteigen und sich vor sie hinstellen konnte. Er streichelte und liebkoste die Tiere und flüsterte ihnen etwas in die Ohren, wie es die Pferdedresseure machen. Das hatte eine gute Wirkung, denn unter seinen Zärtlichkeiten wurden sie wieder fügsamer, obgleich sie immer noch zitterten. Der Kutscher stieg auf seinen Bock und fuhr mit straffen Zügeln in flottem Tempo weiter. Es wurde immer kälter und kälter, und bald fiel auch ein leichter Schnee, der uns und unsere Umgebung in einen weißen Überzug hüllte. Der scharfe Wind trug uns aus immer weiterer Ferne das Heulen der Hunde zu. Dagegen klang das Geheul der Wölfe näher und näher, gleichsam, als wenn sie uns von allen Seiten umringten. Ich war sehr erschreckt und die Pferde teilten meine Furcht. Der Kutscher aber schien nicht im Mindesten beunruhigt. Er wandte den Kopf aufmerksam zur rechten und zur linken. Plötzlich tauchte eine flackernde blaue Flamme aus dem Dunkel auf. Der Kutscher sah sie zu gleicher Zeit. Er hielt die Pferde an, sprang ab und verschwand in der Finsternis. Ich wusste nicht, was tun. Umso mehr, als das Geheul der Wölfe immer näher kam. Aber während ich noch überlegte, kehrte unversehens der Kutscher zurück, nahm wortlos seinen Sitz wieder ein und weiter ging die Fahrt. Einmal wieder begab sich der Kutscher weiter von der Straße weg, als er es bisher getan. Und während seiner Abwesenheit begannen die Pferde ärger als je zu zittern und zu schnauben und vor Angst zu stöhnen. Ich konnte mir die Ursache nicht erklären, denn das Geheul der Wölfe hatte aufgehört. Da erschien der Mond, der durch die düsteren Wolken dahinjagte, über dem gezackten Kamm eines fichtenbewachsenen Felsbrockens, und bei seinem fahlen Licht erblickte ich um uns einen Ring von Wölfen mit weißen Zähnen, roten, heraushängenden Zungen, sehnigen Beinen und zottigem Fell. Ihr grimmiges Schweigen war viel unheimlicher als ihr Geheul. Ich war wie gelähmt vor Schreck. Ein solches Gefühl hat man nur, wenn man sich unvermittelt einer ungeheuren Gefahr gegenüber sieht. Da plötzlich begannen die Wölfe wieder aufzuheulen, als wenn das Mondlicht eine besondere Wirkung auf sie ausübe. Die Pferde schlugen herum, stöhnten und sahen mit ihren rollenden Augen so hilflos um sich, dass es einem ganz wehe tat. Aber der lebendige Ring des Verderbens umgab sie unentrinnbar von allen Seiten. Ich rief nach dem Kutscher, denn der einzige Ausweg schien mir, den Ring mit seiner Hilfe zu durchbrechen. Ich schrie und trommelte mit den Fäusten gegen den Wagenschlag, um so die Bestien fernzuhalten und ihm die Möglichkeit zu geben, die Kalesche zu erreichen. Was er tat, weiß ich nicht. Aber ich hörte auf einmal den befehlenden Ton seiner Stimme

0: Fahrend kam es mir plötzlich zum Bewusstsein, dass der Kutscher den Wagen in den Hof eines großen, ruinenhaften Gebäudes lenkte, aus dessen weiten, schwarzen Fenstern nicht ein einziger Lichtstrahl kam und dessen zerbröckelnde Zinnen sich wie eine gezackte Linie von dem nunmehr wieder mondhellen Himmel abhoben. In der Dunkelheit schien der Schlosshof von beträchtlicher Größe. Dass mehrere Wege von ihm aus unter mächtige runde Torwege führten, ließ ihn vielleicht noch größer erscheinen, als er wirklich war. Ich habe ihn bis heute noch nicht bei Tage gesehen. Als der Wagen hielt, stieg der Kutscher ab und reichte mir die Hand, um mir beim Aussteigen behilflich zu sein. Ich musste wiederum die Stärke bewundern, die in dieser Hand lag. Dann nahm er meine Koffer heraus und stellte sie neben mich auf den Boden. Als alles ausgeladen war, schwang sich der Kutscher wieder auf den Bock, zog die Zügel an und verschwand dann mit Wagen und Pferden in einem der mächtigen schwarzen Torbogen. Wohin war ich geraten und unter was für Leute? Ich begann, meine Augen zu reiben und mich selbst zu kneifen, um zu sehen, ob ich denn wirklich wach wäre. Da hörte ich einen schweren Schritt innerhalb des Tores und sah durch die Ritzen ein Licht sich nähern. Dann vernahm ich das Rasseln von Ketten und das Dröhnen massiver Türriegel, die zurückgeschoben wurden. Ein Schlüssel drehte sich laut kreischend in dem scheinbar selten benutzten Schlüsselloch und das große Tor ging auf. Innerhalb desselben stand ein hochgewachsener alter Mann, glatt rasiert, mit einem langen weißen Schnurrbart und schwarz gekleidet vom Kopf bis zu den Füßen. In der Hand hielt er eine altertümliche silberne Lampe. Sie warf lange, zitternde Schatten in der Zugluft des offenen Tores.
1: »Willkommen hier in meinem Hause. Treten Sie frei und freiwillig herein.«
0: Er machte keine Bewegung, um mir entgegenzugehen, sondern stand starr wie eine Statue, als hätte ihn sein Willkommensgruß in Stein verwandelt. In dem Augenblick aber, da ich die Schwelle überschritten hatte, trat er rasch auf mich zu, ergriff meine Hand und drückte sie dermaßen, dass ich zusammenzuckte. Dabei war die Hand so kalt wie Eis, mehr die eines Toten als eines Lebenden.
1: »Willkommen in meinem Hause. Kommen Sie frei herein. Gehen Sie gesund wieder und lassen Sie etwas von der Freude zurück, die Sie mit hereingebracht haben.«
0: »Graf Dracula?«
1: »Ich bin Dracula und begrüße Sie, Herr Harker, in meinem Hause. Kommen Sie herein. Sie bedürfen des Essens und der Ruhe. Die Nachtluft ist recht kühl.«
0: Während er so sprach, stellte er die Lampe auf eine kleine Konsole an der Wand und nahm mein Gepäck. Ich erhob Einspruch, er aber ließ sich nicht umstimmen.
1: »Bitte, Sie sind mein Gast. Es ist schon spät und meine Dienerschaft ist nicht mehr verfügbar. Lassen Sie also mich für Ihre Bequemlichkeit sorgen.«
0: Er trug tatsächlich meine Koffer durch den Torweg, dann eine steile Wendeltreppe hinauf, schließlich durch einen langen Korridor, auf dessen Steinfliesen unsere Schritte dumpf widerhallten. Am Ende dieses Korridors öffnete er eine schwere Türe und ich sah in ein hell erleuchtetes Zimmer, in dem ein gedeckter Tisch zum Abendbrot bereitstand, während in dem mächtigen Kamin ein großes Holzfeuer flammte und knisterte. Der Graf blieb stehen, stellte mein Gepäck nieder und zog die Türe hinter sich zu. Dann schritt er durch das Zimmer, öffnete eine zweite Türe, die in ein kleines, achteckiges, scheinbar fensterloses Gemach führte, das nur von einer einzelnen Lampe erleuchtet wurde. Jenseits desselben öffnete er eine weitere Tür und bat mich einzutreten. Es bot sich mir ein willkommener Anblick. Ein großes, gut erleuchtetes Schlafzimmer, das von einem umfangreichen Kamin angenehm durchwärmt wurde.
1: »Sie werden nach Ihrer Reise sich waschen und Toilette machen wollen. Ich denke, Sie finden alles nach Wunsch. Wenn Sie fertig sind, dann kommen Sie bitte in das andere Zimmer, wo das Abendbrot Ihrer wartet.«
0: Das Licht, die Wärme und des Grafen herzlicher Willkommensgruß hatten alle meine Zweifel und Befürchtungen zerstreut. Schnell machte ich mich zurecht und ging ins andere Zimmer.
1: »Ich bitte, setzen Sie sich und essen Sie, wie es Ihnen passt. Sie werden mir nicht verübeln, wenn ich mich nicht beteilige, denn diniert habe ich schon und zu soupieren bin ich nicht gewöhnt.«
0: Der Graf trat selbst an den Tisch heran und hob den Deckel von einer Terrine, in der ein prächtiges gebratenes

0: gebratenes Huhn lag. Während ich aß, erkundigte sich der Graf über meine Reise und ich erzählte ihm der Reihe nach alle meine Erlebnisse. Ich fand nun Gelegenheit, ihn etwas zu beobachten. Sein Gesicht war ziemlich, eigentlich sogar sehr, raubvogelartig. Ein schmaler, scharf gebogener Nasenrücken und auffallend geformte Nüstern. Die Stirn war hoch und gewölbt, die Augenbrauen waren dicht und wuchsen über die Nase zusammen. Sein Mund, soweit ich ihn unter dem starken Schnurrbart sehen konnte, sah hart und ziemlich grausam aus. Die Zähne waren scharf und weiß und ragten über die Lippen vor, deren auffallende Röte eine erstaunliche Lebenskraft für einen Mann in diesen Jahren bekundeten. Die Augen waren farblos, das Kinn breit und fest, die Wangen schmal, aber noch straff. Der allgemeine Eindruck war der einer außerordentlichen Blässe. Im Scheine des Kaminfeuers hatte ich auch seine Hände bemerkt. Breit, mit eckigen Fingern. Seltsamerweise wuchsen ihm Haare auf der Handfläche. Die Nägel waren lang und dünn, zu nadelscharfen Spitzen geschnitten. Als der Graf sich einmal über mich neigte und diese Hände mich berührten, konnte ich mich eines Grauens nicht erwehren. Der Graf bemerkte dies scheinbar und zog sich zurück. Mit einem grimmigen Lächeln, das seine Zähne noch mehr hervortreten ließ, nahm er wieder seinen Platz am Kamin ein. Wir schwiegen eine Weile, und als ich gegen das Fenster sah, bemerkte ich die ersten leisen Anzeichen des kommenden Tages. Es lag eine beängstigende Stille über allem, doch als ich schärfer aufhorchte, war es mir, als vernähme ich tief unten in den Tälern das Bellen vieler Wölfe.
1: Hören Sie die Kinder der Nacht, was für Musik sie machen. Ach ja, mein Herr, ihr Stadtbewohner seid ja nicht imstande, einem Jäger nachzufühlen. Übrigens werden Sie müde sein. Ihr Bett ist bereit und morgen können Sie nach Belieben ausschlafen. Ich habe bis abends auswärts zu tun. Schlafen Sie also wohl und träumen Sie gut.
0: Ein Meer gemischter Gefühle umbrandete mich. Ich zweifle, ich fürchte, ich denke an seltsame Dinge, die ich meiner eigenen Seele gar nicht einzugestehen wage. 7. Mai. Es ist wieder früher Morgen, aber ich habe die letzten 24 Stunden wenigstens ausgeruht und mir wohl sein lassen. Ich schlief dann noch bis spät in den Tag hinein und erwachte von selbst. Als ich mich angekleidet hatte, begab ich mich in das Zimmer, wo ich zu Abend gegessen, und fand ein kaltes Frühstück bereit. Auf dem Tische lag ein Kärtchen.
1: Ich muss leider noch einige Zeit fernbleiben. Warten Sie nicht auf mich, Dracula.
0: So setzte ich mich denn hin und ließ mir die Mahlzeit munden. Als ich fertig war, suchte ich nach einer Glocke, um von der Dienerschaft abräumen zu lassen. Nirgends konnte ich etwas dergleichen entdecken. Das war allerdings merkwürdig, in einem solchen Hause, das nach allem, was mich umgab, den Eindruck des größten Reichtums erweckte. Das Tafelservice ist von Gold und so wunderschön gearbeitet, dass es einen geradezu unermesslichen Wert besitzen muss. Die Portieren, die Bezüge der Stühle und Sofas, die Vorhänge meines Bettes waren aus den kostbarsten Stoffen und müssen schon in der Zeit, wo sie angefertigt wurden, einen immensen Preis gekostet haben. Sie sind Jahrhunderte alt, dabei vorzüglich gehalten. Nach Beendigung meiner Mahlzeit sah ich mich nach Lektüre um, denn ich wollte ohne Einverständnis des Grafen doch das Schloss nicht verlassen. Ich öffnete deshalb eine Türe und befand mich in einer Art Bibliothek. In der Bibliothek entdeckte ich zu meiner größten Freude eine reiche Auswahl englischer Bücher, ganze Schränke voll und gebundene Jahrgänge von Zeitungen und Zeitschriften. Während ich in den Büchern herumstöberte, öffnete sich plötzlich die Türe und der Graf trat ein.
1: Es freut mich, dass Sie sich hier hereingefunden haben, denn ich bin sicher, dass Sie viel des Interessanten vorfinden werden. All diese Bücher hier sind mir wirklich gute Freunde geworden. Durch sie habe ich Ihr großes, schönes England kennengelernt. Und es kennen heißt es lieben. Ich sehne mich danach, in den dicht belebten Straßen Ihres ungeheuren London zu promenieren, mitten in dem Getriebe und Gewühl der Menschen, teilzunehmen an Ihrem Leben, Ihren Schicksalen, Ihrem Sterben und an all dem, was eben London zu dem macht, was es ist. Aber leider kenne ich Ihre Sprache nur aus Büchern. Sie, mein Freund, werden natürlich sagen, ich spreche Sie.
0: Aber Sie sprechen ausgezeichnet.
1: Nein, nein, ich weiß wohl, dass, wenn ich in Ihrem London lebe und spreche, es keinen gibt, der mir nicht sofort den Fremden anmerkt. Sie kommen zu mir nicht alleine als Geschäftsträger meines Freundes Peter Hawkins in Exeter, um mir zu berichten, dass meine Geschäfte in London so oder so stehen. Sie werden hoffentlich die Zeit lang hier bleiben, damit ich durch das Sprechen mit Ihnen den englischen Akzent erlerne.
0: Ich versicherte ihm, dass ich gerne alles tun werde, was in meinen Kräften stünde, und fragte ihn, ob ich dieses Zimmer jederzeit betreten dürfte, wenn es mir beliebe.
1: Sie können im Schloss hingehen, wo Sie wollen, außer dahin, wo die Türen verschlossen sind. Dahin werden Sie ja übrigens auch gar nicht wollen. Wir sind hier in Transsilvanien, und Transsilvanien ist nicht England. Unsere Wege sind nicht die Ihrigen, und manches möchte Ihnen sonderbar erscheinen. Nach allem, was Sie gehört haben, wissen Sie ja ohnehin, dass sich hier seltsame Dinge ereignen.
0: Dies führte zu einer ausgedehnten Konversation, und da ich bemerkte, dass er gerne plaudere, so fragte ich ihn vieles über die Dinge, die ich bisher gesehen oder sonst wie erfahren hatte. Als dann die Zeit vorrückte und ich etwas kühner wurde, fragte ich ihn über einige der kuriosen Dinge der vergangenen Nacht. So unter anderem, warum der Kutscher den blauen Flämmchen nachgegangen sei. Ob es wirklich wahr wäre, dass diese Flämmchen vergrabene Schätze anzeigten. Er erklärte mir, dass allgemein der Glaube verbreitet sei, dass in einer bestimmten Nacht des Jahres, tatsächlich war es gerade die letzte Nacht, in der alle bösen Geister freie Bahn haben sollten, blaue Flammen sich an den Plätzen zeigen, wo ein verborgener Schatz liege. Wie kommt es, dass sie so lange nicht gehoben wurden, wenn doch sichere Anzeichen vorhanden sind und man sich nur die kleine Mühe zu machen hätte, den Schätzen nachzugraben?
1: Weil unsere Bauern feige und dumm sind. Diese Flämmchen erscheinen doch nur in einer einzigen Nacht. Und in dieser Nacht geht niemand, der nicht muss, aus seinem Hause. Aber bitte, erzählen Sie mir lieber von London und dem Haus, das Sie für mich ausgesucht haben.
0: Ich las ihm die Notizen vor, die ich mir seinerzeit in dieser Angelegenheit gemacht hatte. In Purfleet, in einer Nebengasse, fand ich ein Grundstück, wie ich es gerade brauchte. Es ist umgeben von einer hohen, aus roh behauenen Steinen gefügten Mauer und seit einer langen Reihe von Jahren nicht mehr instand gehalten worden. Die verschlossenen Tore sind von schwerem Eichenholz mit verrosteten Eisenbeschlägen. Das Grundstück heißt Carfax, ohne jeden Zweifel eine Verstümmelung des alten Quatre Fass. Denn das Haus ist würfelförmig, die Seiten nach den vier Himmelsrichtungen orientiert. Das Besitztum ist alles in allem 20 Morgen groß, vollkommen umschlossen von der oben erwähnten Steinmauer und mit Bäumen bestanden, was ihm einen gewissen düsteren Charakter verleiht. Es ist sehr groß und weist alle Bauarten bis zum Mittelalter zurück auf. Es steht in Zusammenhang mit einer alten Kirche oder Kapelle. In der Nachbarschaft befinden sich nur wenige Gebäude. Eines davon ist sehr groß, erst kürzlich gebaut und als Privatirrenanstalt eingerichtet. Vom Grundstücke aus ist es nicht sichtbar.
1: Es freut mich, dass es so groß und alt ist. Ich suche nicht Luft und warmen Sonnenschein, wie es die fröhliche Jugend tut. Ich liebe das Dunkel und die Schatten und bin gern allein mit meinen Gedanken.
0: Er stand auf und entschuldigte sich für einige Zeit, indem er mich bat, meine Papiere einstweilen wieder in Ordnung zu bringen. Es währte fast eine Stunde, bis der Graf zurückkam.
1: Ah, immer noch über den Büchern? Gut, aber Sie dürfen nicht immer arbeiten. Kommen Sie mit, Ihr Abendtisch ist meines Wissens bereit.
0: Er nahm meinen Arm und führte mich in das nächste Zimmer, wo ich ein vorzügliches Souper angerichtet fand. Der Graf entschuldigte sich wieder, dass er schon auswärts gegessen habe. Er saß da wie in der Nacht vorher und plauderte, während ich aß. Nach Tisch rauchte ich, und der Graf blieb bei mir, indem er mich über alle erdenklichen Dinge fragte. Stunde um Stunde verrann. Ich merkte, dass es wirklich sehr spät wurde, sagte aber nichts, da ich mich für verpflichtet hielt, den Wünschen meines Gastgebers in jeder Weise Rechnung zu tragen. Plötzlich ertönte draußen ein Hahnenschrei, der mit unheimlicher Klarheit durch die reine Morgenluft zu uns drang.
1: Was, schon wieder Morgen? Welche Nachlässigkeit von mir, Sie so lange aufzuhalten. Sie müssen Ihre Unterhaltung über mein neues englisches Vaterland weniger anregend gestalten, so dass ich nicht vergesse, wie die Zeit bei uns vergeht.
0: 8. Mai. Es ist so merkwürdig hier, dass ich mich wirklich unbehaglich fühle. Es mag ja sein, dass mich das ungewöhnliche Nachtleben mitnimmt, aber wenn es nur das allein wäre. Wenn ich nur jemand hätte, mit dem ich mich aussprechen könnte, dann ließe es sich leichter tragen, aber es ist niemand hier. Da ist nur der Graf und der... Ich fürchte, ich bin die einzige lebende Seele hier auf dem Schlosse. Ich will die Sache etwas nüchterner auffassen, als es die Verhältnisse irgend erlauben. Meine Fantasie darf keine Sprünge machen. Wenn sie es tut, bin ich verloren. Weiter nun, was ich erlebte und zu erleben glaubte. Ich schlief nur wenige Stunden und erhob mich, als ich merkte, dass ich doch nicht weiter schlafen könne. Ich hatte meinen Rasierspiegel am Fenster befestigt und begann mich zu rasieren.
1: Guten Morgen!
0: Ich stutzte, denn ich hatte ihn nicht kommen sehen, obgleich der Spiegel mir ermöglichte, das ganze Zimmer hinter mir zu übersehen. Dabei hatte ich mich leicht geschnitten, achtete aber im Augenblick nicht darauf. Als ich den Gruß des Grafen erwidert hatte, sah ich nochmals in den Spiegel, ob ich mich nicht doch getäuscht hätte. Der Spiegel aber zeigte kein Bild von ihm. Außer mir war niemand darin zu sehen. Ich empfand wieder ein grässliches Unbehagen, wie immer, wenn der Graf in meiner Nähe war. Zugleich bemerkte ich, dass die kleine Verletzung blutete und dass das Blut über mein Kinn heruntersickerte. Wie der Graf mein Gesicht sah, erglänzten seine Augen in dämonischem Feuer und er tat einen raschen Griff nach meiner Kehle. Ich fuhr zurück. Dabei berührte seine Hand die Perlen meines Rosenkranzes. Das erzeugte einen raschen Wandel in ihm. Seine Erregung legte sich so rasch, dass es schien, als sei sie gar nicht da gewesen.
1: »Nehmen Sie sich in Acht, dass Sie sich nicht schneiden. In diesem Lande ist es gefährlicher, als Sie glauben. Und dieses verfluchte Ding ist schuld daran. Es ist ein schlechtes Spielzeug menschlicher Eitelkeit. Fort damit!«
0: Er öffnete das große Fenster mit einem Ruck seiner schrecklichen Hand und warf den Spiegel hinaus, der tief unten auf dem Pflaster des Schlosshofes in 1000 Scherben zersprang. Dann ging er weg, ohne ein Wort zu sagen. Als ich in das Speisezimmer hinaustrat, war das Frühstück bereit, aber vom Grafen war nichts zu sehen. So aß ich denn allein. Es ist merkwürdig, dass ich den Grafen bis heute noch nicht essen oder trinken sah. Nach dem Frühstück unternahm ich eine kleine Rekognoszierung im Schlosse. Ich trat auf den Flur hinaus und entdeckte ein kleines Zimmer mit wunderbarer Aussicht nach Süden. Das Schloss steht in der Tat am Rande eines furchtbaren Abgrundes. Ein aus dem Fenster geworfener Stein fiele wohl über 1000 Fuß tief, ohne irgendwo anzustoßen. Ich setzte meine Untersuchung fort. Türen, Türen, Türen überall, alle verschlossen und verriegelt. Nirgends ein Ausweg als durch die Fenster. Das Schloss ist ein Gefängnis. Und ich bin ein Gefangener. Ich rannte die Stiegen auf und ab, probierte jede Tür und spähte bei jedem Fenster hinaus, das mir erreichbar war. Ich benahm mich wie eine Ratte in der Falle. Nachdem ich aber dann die Überzeugung gewonnen hatte, dass meine Lage eine verzweifelte sei, setzte ich mich ruhig nieder und sann darüber nach, was nun am besten zu geschehen hätte. Ich fühlte, dass ich entweder von meiner Angst getäuscht würde wie ein kleines Kind oder aber, dass ich mich tatsächlich in einer verzweifelten Klemme befände. Und wenn dies Letztere der Fall war, so müsste ich unbedingt meinen ganzen Verstand daran setzen, um herauszukommen. Kaum war ich zu diesem Entschluss gelangt, da hörte ich, wie unten die schwere Tür sich schloss und wusste, dass der Graf heimkam. Da er mich aber nicht in der Bibliothek aufsuchte, ging ich leise in mein Zimmer und traf ihn gerade an, wie er mein Bett in Ordnung brachte. Das war nun sehr merkwürdig, aber es bestätigte mir nur das, was ich mir schon die ganze Zeit gedacht hatte, nämlich, dass es keine Dienstboten im Hause gab. Ein jäher Schreck durchfuhr mich, denn wenn niemand im Hause war, dann musste der Graf selbst das Fuhrwerk gelenkt haben, das mich hierher brachte. Ein scheußlicher Gedanke. Denn dann hatte er auch Gewalt über die Wölfe, denen er mit einem Wink seiner Hand Stillschweigen gebot. Warum hatten alle Leute in Bistritz und meine Reisegefährten eine so lebhafte Sorge um mich? Was bedeutete es, dass man mir das Kruzifix, Knoblauch, wilde Rosen und Ebereschenzweige schenkte? 12. Mai. Ich beginne mit Tatsachen. Reinen, nackten Tatsachen, an denen nicht gezweifelt werden kann. Ich darf sie nicht mit eigenen Beobachtungen und Erfahrungen vermischen. Als der Graf am letzten Abend aus seinem Zimmer kam, begann er mich sofort über juristische Dinge auszufragen und über die Schritte, die er zur Ausführung seiner Absicht zu tun habe, wie man am besten Schiffstransporte einleite und welche Formalitäten zu erfüllen wären. Als er sich über alles, was er wissen wollte, hinreichend informiert zu haben schien und ich meine Angaben an der Hand der verfügbaren Bücher so gut als möglich nachgeprüft hatte, stand er plötzlich auf.
1: Haben Sie schon an unseren Freund Peter Hawkins geschrieben?
0: Ich hatte zur Absendung eines Briefes leider noch keine Gelegenheit.
1: Dann schreiben Sie gleich jetzt, mein guter Freund. Schreiben Sie an unseren Freund und an wen Sie wollen und teilen Sie mit, dass Sie wenigstens noch einen Monat hier zu verweilen gedenken.
0: Wollen Sie absolut, dass ich noch so lange bleibe?
1: Ich wünsche es nicht nur. Ich würde es Ihnen sogar übel nehmen, wenn Sie früher fort wollten. Wenn Ihr Herr und, wenn Sie so wollen, Meister jemand zu seiner Vertretung herschickt, so glaube ich doch wohl, dass meine Bedürfnisse in erster Linie in Betracht kommen. Ist es nicht so?
0: Er gab mir 3 Briefbogen und 3 Kuverts. Sie waren von dünnstem Überseepapier. Ich sah auf die Briefbogen, dann auf ihn und bemerkte ein ruhiges Lächeln, das die scharfen weißen, über die Unterlippe ragenden Hundezähne entblößte. Da ward es mir klar, was er damit sagen wollte, ich sollte recht vorsichtig mit meiner Korrespondenz sein, da er alles lesen könne. Ich beschloss daher, Herrn Hawkins und Mina einige formelle Zeilen zu schreiben, dann aber im Geheimen ihm meine Lage genau zu schildern, ebenso Mina. Letzterer Brief sollte stenografisch abgefasst werden, der Graf sollte ihn wenigstens nicht lesen können, wenn er in seine Hände fiele. Als ich meine 2 Briefe geschrieben hatte, saß ich eine Weile still und las in einem Buche, während der Graf einige Zeilen schrieb, anscheinend Notizen aus einem vor ihm liegenden Heft. Dann nahm er die Briefe vom Tisch, verschloss sie sorgfältig und wandte sich an mich.
1: Ich hoffe, Sie werden es mir nicht verübeln, aber ich habe heute Abend in dringenden Privatangelegenheiten zu tun. Sie werden, denke ich, alles finden, was Sie brauchen. Ach ja, lassen Sie sich raten, lieber junger Freund. Nein, lassen Sie sich lieber in allem Ernst davor warnen, in einem anderen Teile des Schlosses zu schlafen, wenn Sie überhaupt die Absicht haben, aus diesem Zimmer zu gehen. Das Schloss ist alt und hat eine seltsame Vergangenheit. Schlechte Träume haben jene, welche unvorsichtig zur Ruhe gehen. Also seien Sie gewarnt. Sollte der Schlaf Sie jetzt oder irgendwann übermannen, so eilen Sie sofort in Ihr Schlafzimmer oder in eines dieser Gemächer. Dann ist Ihre Ruhe gesichert. Sind Sie aber unvorsichtig in dieser Beziehung, dann...
0: Er schloss seine Rede in unheimlicher Weise, indem er seine Hände rieb, als wollte er sie waschen. Ich verstand ihn vollkommen. Aber ich zweifelte daran, dass irgendein Traum scheußlicher sein konnte als dieses unnatürliche, grauenhafte Netz von Geheimnissen, das sich um mich zusammenzuziehen schien. Später. Als der Graf mich verließ, zog ich mich in mein Zimmer zurück. Nach einer kleinen Weile, da ich keinen Laut mehr hörte, trat ich heraus und ging die steinerne Stiege hinauf, von wo ich den Ausblick nach Süden hatte. Es lag ein Schimmer der Freiheit über der weiten Ebene, die mir doch unerreichbar war. Ein schmerzlicher Gegensatz zu der dunklen Enge des Schlosshofes. Wenn ich auf diesen hinaussah, hatte ich tatsächlich das Gefühl, ein Gefangener zu sein, und mir war, als müsste ich mir die Brust voll frischer Luft trinken, und sei es auch nur die der Nacht. Als ich mich etwas aus dem Fenster lehnte, wurde mein Blick durch etwas gefesselt, das sich ein Stockwerk tiefer links von mir bewegte. Nach der Lage der Zimmer mussten sich hier die Fenster des Grafen befinden. Ich versteckte mich hinter einem Fensterpfeiler und sah gespannt hinaus. Das Erste, was ich sah, war der Kopf des Grafen, der eben aus dem Fenster auftauchte. Ich sah das Gesicht nicht, aber ich kannte den Nacken und die Bewegungen des Rückens und der Arme. Ich sah, wie sich der ganze Körper aus dem Fenster zwängte und mit dem Kopf nach abwärts an der Schlossmauer über den fürchterlichen Abgrund hinunterkletterte. Erst traute ich meinen Augen nicht, Ich dachte, es wäre eine Täuschung durch das Mondlicht, irgendein toller Schatteneffekt. Ich sah genau hin. Es war kein Irrtum möglich. Ich sah die Finger und Zehen sich in die Mauerritzen klammern, die der Zahn der Zeit des Mörtels beraubt hatte. Er kletterte so mit beträchtlicher Geschwindigkeit abwärts, indem er sich die kleinste Unebenheit zunutze machte, wie ein Marder, der eine Mauer hinuntersteigt. Was ist das für ein Mensch? Oder vielmehr, was ist das für eine Kreatur, die hier in Menschengestalt sich verbirgt? Ich bin in Angst, in schrecklicher Angst und sehe keinen Ausweg. Ich bin von Gefahren umgeben, an die ich gar nicht denken darf. Fünfzehnter Mai. Noch einmal sah ich den Grafen in dieser marderartigen Weise das Schloss verlassen. Er stieg schräg hinunter, wohl 100 Fuß tief und etwas nach links. Dann verschwand er in einer Höhle oder einem Fenster. Als sein Kopf nicht mehr sichtbar war, lehnte ich mich hinaus, um mehr zu sehen, aber ohne Erfolg. Die Entfernung war zu groß. Ich wusste nun, dass er das Schloss verlassen hatte und gedachte, diese Gelegenheit auszunützen, um mehr auszuforschen, als mir bis jetzt gelungen war. Ich ging in mein Zimmer zurück, holte meine Lampe und probierte eine Tür nach der anderen. Sie waren alle, wie ich es nicht anders erwartet hatte, verschlossen. Und die Schlösser waren verhältnismäßig neu. Dann stieg ich die Steintreppe hinunter und gelangte zu der großen Halle, durch die ich meinen Einzug ins Schloss gehalten hatte. Ich vermochte, die Riegel leicht zurückzuschieben und die Ketten auszuhängen. Aber das Tor war verschlossen und der Schlüssel fehlte. Dieser musste in des Grafen Zimmer sein. Es galt also zu versuchen, ob seine Tür verschlossen sei, sodass ich ihn dort holen und entfliehen könnte. Ich unternahm eine gründliche Besichtigung der verschiedenen Treppen und Gänge und versuchte, welche der Türen sich etwa öffnen ließe. Einige kleine Zimmer der Halle waren offen, aber es war nichts in ihnen als altes Mobiliar, grau, verstaubt und mottenzerfressen. Schließlich fand ich aber doch eine Tür am Ende der Treppe, die zwar verschlossen schien, aber doch unter meinem Druck etwas nachgab. Ich nahm meine ganze Kraft zusammen und vermochte auch die Tür so weit zu öffnen, dass ich eintreten konnte. Ich befand mich hier in dem Flügel des Schlosses, der rechts von den mir bekannten Räumen sich hinzog, aber ein Stockwerk tiefer. Übrigens war es mir hier viel wohler als allein in meinem Zimmer, das mir durch des Grafen Gegenwart verleidet worden war. Meine nervöse Erregung legte sich und eine wohltuende Ruhe kam über mich. Hier sitze ich nun an einem kleinen, eichenen Tisch und schreibe stenografisch in mein Tagebuch alles, was mir seit meiner letzten Eintragung passiert ist. Später, am Morgen des 16. Mai. Gott schütze meinen Verstand. Das ist alles, was ich noch sagen kann. Sicherheit und Sicherheitsgefühl sind für mich vergangene Dinge. Solange ich noch hier lebe, hoffe ich nur eines, dass ich nicht wahnsinnig werde, wenn ich es nicht schon bin. Als ich mein Tagebuch geschrieben und zufrieden Buch und Stift in meine Tasche gesteckt hatte, überkam mich eine bleierne Schläfrigkeit. Des Grafen Warnung fiel mir ein, aber ich fand eine Freude daran, ihr nicht Gehör zu geben. Das, was nun folgte, war so natürlich, so erschreckend natürlich, dass ich jetzt im vollen, frohen Morgensonnenschein nicht glauben kann, das alles nur geträumt zu haben. Ich war nicht allein. Das Zimmer war dasselbe, völlig unverändert, genauso wie ich es betreten hatte. Ich konnte den Korridor entlang meine Fußspuren sehen, die ich in die langjährige Staubschicht getreten. Im klaren Mondlicht standen mir gegenüber 3 Frauen. Ihrer Kleidung und ihrem Benehmen nach Damen. Zugleich dachte ich doch wieder zu träumen, denn sie warfen keine Schatten. Und das Licht des Mondes leuchtete durch ihre Leiber. Sie näherten sich mir, betrachteten mich eine Weile und flüsterten dann miteinander. 2 von ihnen waren dunkelhaarig und hatten hohe Adlernasen wie der Graf und große, durchdringende, schwarze Augen, die in dem gelben Mondschein fast rot aussahen. Die 3. war hübsch, so hübsch, als man es sich nur denken kann. Mit dichtem, goldenem Wellenhaar und Augen gleich hellen Saphiren. Alle drei hatten blendend weiße Zähne, die wie Perlen zwischen den Rubinen ihrer wollüstigen Lippen hervorglänzten. Sie hatten etwas an sich, das mir Unbehagen verursachte. Ich verlangte nach ihnen und fühlte dennoch Todesangst. Ich empfand in meinem Herzen ein wildes, brennendes Begehren, dass sie mich mit ihren roten Lippen küssen möchten. Ich schreibe dies nicht gerne nieder, da vielleicht einmal Mina diese Zeilen lesen und Schmerz darüber empfinden könnte, aber es ist die Wahrheit. Sie flüsterten miteinander und dann lachten sie. Das schöne Mädchen schüttelte kokett ihre Locken. Die beiden anderen drängten sie an mich heran.
2: Geh zu, du bist die Erste und wir kommen nach dir an die Reihe. Du hast es recht anzufangen. Er ist jung und stark. Das gibt es für uns alle.
0: Ich lag still und blinzelte nur unter meinen Lidern hervor, halb in Todesangst, halb in wonniger Erwartung. Das schöne Weib kam heran und beugte sich über mich, bis ich ihren Atem fühlte. Er war süß, honig süß, und jagte mir dieselben Schauer durch die Nerven wie ihr Lachen. Dennoch roch man etwas Bitteres und Abstoßendes durch ihren Atem, wie Blut. Ich scheute mich, die Augen zu öffnen, schielte aber nach den anderen Frauen und konnte sie deutlich erkennen. Das schöne Mädchen beugte sich über mich, indem sie sich auf die Knie niederließ und mir starr in die Augen sah. Es war eine wohlberechnete Wollüstigkeit, die anziehend und abstoßend zugleich wirkte. Als sie ihren Nacken beugte, leckte sie ihre Lippen wie ein Tier, so dass ich im Licht des Mondes den Speichel auf ihren Scharlachlippen, ihrer roten Zunge und ihren weißen Zähnen erglänzen sah. Immer tiefer beugte sie sich herab, streifte mir an Mund und Kinn vorbei und näherte sich meiner Kehle, an der ich ihren heißen Hauch verspürte. Ich fühlte erst die zarte, zitternde Berührung ihrer weichen Lippen auf der überempfindlichen Haut meiner Kehle und dann die harten Spitzen zweier scharfer Zähne, die mich berührten und darauf innehielten. Ich schloss die Augen in schlaffer Verzückung und wartete. Wartete mit bangem Herzen. Da! In diesem Augenblick schoss mir ein anderes Gefühl wie ein Blitz durch den Leib. Ich fühlte die Nähe des Grafen, der in einem Sturm von Erregung herangekommen zu sein schien. Meine Augen öffneten sich unwillkürlich. Ich sah, wie seine Hand den weißen Nacken der schönen Frau ergriff und sie mit Riesenkraft zurückriss. Ihre blauen Augen waren verstört vor Wut. Ihre Zähne knirschten und ihre feinen Wangen waren gerötet vor Leidenschaft. Und erst der Graf. Nie sah ich einen solchen Grimm, eine solche Wut, der reine Dämon der Hölle.
3: Kann es einer von euch wagen, ihn anzurühren? Wie könnt ihr eure Augen auf ihn werfen, da ich es euch doch verboten habe? Zurück, sage ich euch! Dieser Mann ist mein. Hütet euch, dass ich euch nicht noch einmal bei ihm treffe, ohne ihr habt einen Schock zu fürchten!
0: Darauf mischten sich die anderen Mädchen ein und es ertönte ein so trauriges, hartes, seelenloses Lachen, dass mir fast die Sinne schwanden. Es war, als wenn Teufel scherzten. Dann drehte der Graf sich um und sah mich eine Weile aufmerksam an.
1: Ja, und ich kann doch lieben. Ihr könnt selbst davon erzählen, von dem, was nun vorgegangen ist. Ist es nicht so? Gut, ich verspreche euch, dass wenn ich genug von ihm habe, ihr ihn nach Gefallen küssen könnt. Aber jetzt geht. Geht nur.
0: Als ich näher hinsah, verschwanden sie. Aber es befand sich keine Tür in ihrer Nähe. Und an mir konnten sie nicht vorbeigekommen sein, ohne dass ich es bemerkt hätte. Sie schienen einfach in den Strahlen des Mondes zu zerfließen und durch das Fenster zu entweichen. Denn ich konnte außen noch einen Augenblick ihre unbestimmten, schattenhaften Umrisse erkennen, ehe sie vollkommen verschwanden. Dann überwältigte mich das Grauen und ich verlor das Bewusstsein. Ich erwachte in meinem eigenen Bette. Wenn ich nicht alles geträumt habe, hat mich der Graf hierher getragen. Wenn ich mich in diesem Zimmer umsehe, das bisher für mich so voll von Schrecken war, so ist es mir doch jetzt eine Art Asyl. Denn es kann nichts Entsetzlicheres geben als jene drei unheimlichen Frauen, die darauf warten und noch warten, mein Blut zu trinken.

0: 19. Mai. Letzte Nacht bat mich der Graf in der höflichsten Weise, ich möchte meine Briefe schreiben. Einen, dass meine Arbeit hier nahezu getan sei und ich in wenigen Tagen die Heimreise antreten werde. Den zweiten, dass ich am folgenden Tage abzureisen gedenke. Und den dritten, dass ich das Schloss verlassen hätte und in Bistritz angekommen sei. Ich wollte erst protestieren, fühlte aber, dass bei der gegenwärtigen Lage der Dinge es Wahnsinn wäre, offen gegen den Grafen zu kämpfen. Das Einzige, was ich tun kann, ist Zeit zu gewinnen. Vielleicht bietet sich mir doch irgendeine Gelegenheit zur Flucht. Er erklärte mir seinen Wunsch damit, dass die Posten selten und unregelmäßig gingen und dass meine Freunde meine Nachrichten leichter erhielten, wenn ich gleich jetzt schriebe. Ich konnte ihm nicht widersprechen, wollte ich ihm nicht neue Verdachtsgründe gegen mich geben. Ich sagte daher, ich sei vollkommen seiner Ansicht und fragte ihn, welche Daten ich auf die Briefe setzen sollte. Er rechnete einen Augenblick nach, dann antwortete er, auf den ersten Brief 12. Juni, auf den zweiten 19. Juni,
1: auf den dritten 29. Juni.
0: Ich weiß nun, wie lange ich noch zu leben habe. Gott sei mir gnädig. 31. Mai. Als ich am Morgen erwachte, wollte ich mich mit etwas Papier und einigen Umschlägen aus meinem Koffer versehen und sie in meiner Tasche verbergen, um einige Briefe zu schreiben und sie vielleicht aufgeben lassen zu können. Aber wieder eine Überraschung. Wieder ein Schlag. Jede Spur von Papier war weg und damit alle meine Notizen, meine Eisenbahnfahrpläne, mein Kreditbrief. In der Tat alles, was mir wirklich nützlich sein könnte, wenn es mir wirklich gelänge zu entkommen. Ich saß und grübelte eine Weile. Dann kam mir ein Gedanke und ich suchte nach meinem Handkoffer und in der Garderobe, in der ich meine Kleider aufgehängt hatte. Mein Reiseanzug ist verschwunden. Ebenso mein Überzieher und meine Decke. Das schien mir wieder eine neue Perfidie zu sein. 17. Juni. Diesen Morgen, als ich auf dem Rande meines Bettes saß und mein Gehirn zermarterte, hörte ich draußen Peitschenknall und das Stampfen und Scharren von Pferdehufen auf dem felsigen Wege, der zum Schlosshofe führt. Voll Freude eilte ich zum Fenster und sah zwei große Leiterwagen hereinfahren, jeder gezogen von 8 schweren Pferden, bei jedem Paar ein Slowake mit mächtigem Hut, breitem, messingbeschlagenem Gürtel, schmutzigem Schafsfell und hohen Stiefeln. Ich rannte zur Türe mit der Absicht, hinunterzugehen und durch den Haupteingang zu ihnen zu flüchten, für die doch das Tor geöffnet sein musste. Wieder eine Enttäuschung. Die Türe war von außen verschlossen. Da rannte ich ans Fenster und rief sie an. Sie schauten stupid herauf und deuteten auf mich. Dann kam der Hauptmann der Zigeuner herbei, und als er sah, dass sie auf mein Fenster wiesen, sagte er etwas, und alle lachten. Von da ab konnte keine Bemühung meinerseits, kein verzweifeltes Schreien, kein todesbanges Flehen auch nur einen von ihnen veranlassen, den Kopf nach mir zu wenden. Sie wandten sich sichtlich ab. Die Leiterwagen enthielten große, viereckige Kisten mit Handgriffen aus dickem Strick. Sie waren offenbar leer, nach der Leichtigkeit zu schließen, mit der die Slowaken mit ihnen herumwarfen und dem hohlen Gepolter, das sie dabei machten. Als sie alle abgeladen und in einem großen Stapel in einer Ecke des Hofes zusammengestellt waren, erhielten die Slowaken Geld von dem Zigeuner. Bald darauf hörte ich, wie das Klatschen ihrer Peitschen allmählich in der Ferne verhallte. 24. Juni. Vortagesanbruch. Irgendetwas ist im Gange. Die Zigeuner sind im Schlosse untergebracht und verrichten irgendeine Arbeit. Ich weiß es gewiss. Denn hier und da höre ich, wie aus weiter Ferne, die gedämpften Laute von Spaten und Hacke. Was es auch sein mag, der Zweck der Arbeit ist sicherlich eine grausame Schurkerei. Etwas weniger als eine halbe Stunde hatte ich am Fenster gestanden, da kroch etwas aus des Grafen Zimmer. Ich lehnte mich zurück, sah aber gespannt hinaus und bemerkte, wie der Mann ganz hinauskletterte. Es war ein neuer Schreck für mich, als ich erkannte, dass er meine Reisekleider trug. Über den Zweck seines Ausfluges war wohl kein Zweifel mehr möglich. Aber noch dazu in meinen Kleidern. Das ist sein neuester Trick. Er will, dass andere meinen, mich gesehen zu haben, wie ich in Städten und Dörfern eigenhändig meine Briefe aufgab und dass die Verbrechen, die er verübt, mir zugemutet werden. Es macht mich rasend, wenn ich daran denke, dass er so etwas ungestraft tun kann, während er mich hier eingesperrt hält. Plötzlich schien es mir, als tanzten einzelne kleine Fleckchen im Mondlicht. Sie waren fein wie Staub, wirbelten umher und bildeten nebelartige Schwärme. Ich sah ihnen mit einer gewissen Ruhe zu. Es kam sogar eine Art Behagen über mich. Ich lehnte mich lässig an den Fensterpfeiler zurück, um so bequemer dem lustigen Spiel zusehen zu können. Etwas jedoch flößte mir Unbehagen ein. Es kam mir vor, als bemühten sich die flatternden Staubwolken, immer neue Gestalten anzunehmen, während sie da im Mondscheine tanzten. Ich fühlte es, wie ich mich gegen die Stimme der Vernunft wehrte. Ja, meine ganze Seele wehrte sich dagegen und auch die wiedererwachten Empfindungen hinderten mich daran, ihr zu folgen. Ich wurde hypnotisiert. Rascher und rascher tanzte der Staub und die Mondstrahlen schienen zu zittern. Mehr und mehr sammelten sich die Gestalten, bis sie endlich schwankenden Phantomen glichen. Plötzlich erschrak ich. Ich erwachte. Die Phantome, die sich da allmählich im Mondschein materialisiert hatten, waren die drei gespenstischen Mädchen, denen ich verfallen war. Ich floh und fühlte mich erst in meinem Zimmer etwas sicherer, wo kein Mond schien und die Lampe noch freundlich brannte. Was soll ich tun? Was kann ich tun? Wie kann ich mich diesem entsetzlichen Wirrsal von Nacht, Spuk und Angst entziehen? 25. Juni, morgens. Niemand, der nicht schon in der Nacht Schreckliches gelitten, weiß, wie süß und teuer für Herz und Augen der Morgen sein kann. Als die Sonne so hoch gestiegen war, dass sie die Spitze des meinem Fenster gegenüberliegenden Turmes vergoldete, war es mir, als hätte sich die Taube aus der Arche Noah dort niedergelassen. Meine Angst zerfloss wie ein Nebelschleier vor dem Gestirn des Tages. Ich muss irgendetwas unternehmen, solange mir die Tageshelle Mut gibt. Ich habe den Grafen bis heute noch nicht bei Tage gesehen. Ist es denkbar, dass er schläft, während die anderen wachen, und er wachen muss, während sie schlafen? Könnte ich nur in sein Zimmer? Aber es gibt keine Möglichkeit, die Türe ist immer verschlossen, kein Eingang für mich. Und doch, ich habe ihn selbst aus dem Fenster kriechen sehen, warum sollte ich es ihm nicht nachmachen und in sein Fenster steigen? Im schlimmsten Falle bedeutet es den Tod, aber der Tod würde mir die Pforte ins Jenseits öffnen. Gott gebe mir Kraft zu meinem Unternehmen. Leb wohl, Mina, wenn ich fehltrete. Lebt wohl, ihr alle. Und noch einmal du, Mina.

0: Am gleichen Tage später. Ich habe das Wagnis unternommen und bin, mit Gottes Hilfe, unversehrt wieder in mein Zimmer zurückgekehrt. Ich ging voll Mut direkt auf das Fenster der Südseite zu und stieg auf das schmale Steingesims, das rings um das Gebäude läuft. Ich fühlte keinen Schwindel, keine Angst. Ich glaube, weil ich zu erregt war. Und die Zeit schien mir lächerlich kurz, die ich brauchte, um an das Grafenfenster zu gelangen. Ich hielt mich am Rahmen fest. Immerhin war ich tief erregt, als ich mit gebeugtem Rücken, mit den Füßen voran, durch die Öffnung einstieg. Ich sah mich nach dem Grafen um, machte aber zu meiner Überraschung und Freude eine Entdeckung. Das Zimmer war leer. Das Mobiliar war das gleiche wie in dem südlichen Zimmer und dicht mit Staub bedeckt. Ich begann sofort nach dem Schlüssel zu suchen. Es war aber nirgends einer zu finden. In einer Ecke des Zimmers war eine schwere Türe. Sie war unverschlossen und führte durch einen gepflasterten Gang zu einer steil in die Tiefe abfallenden Wendeltreppe. Ich stieg hinab, indem ich mich vorsichtig weitertastete. Unten gelangte ich in einen finsteren, tunnelartigen Durchgang, aus dem mir widerlicher Leichengeruch und der Dunst frisch ausgegrabener Erde entgegenschlug. Schließlich kam ich an ein schweres, altes Tor, das offen stand, und ich trat in eine verfallene Kapelle, die offenbar als Begräbnisplatz gedient hatte. Das Dach war eingefallen und an mehreren Stellen führten Stufen in Grabgewölbe. Der Boden war frisch umgegraben und die Erde in mächtige Holzkisten gefüllt, offenbar dieselben, welche die Slowaken gebracht hatten. Das war jedoch für mich nicht von Interesse und ich forschte weiter nach einem Ausgang, aber vergebens. Ich stieg in die Gewölbe hinab, in denen ein graues Dämmerlicht herrschte. Es war furchtbar für mich. In zweien war ich gewesen, ohne etwas anderes zu sehen als alte Sargstücke und Haufen von Staub. Aber im dritten, da machte ich eine Entdeckung. Hier, in einer der großen Kisten, deren etwa 50 herumstehen mochten, auf einem Haufen frischer Erde, lag der Graf. Er war tot. Oder er schlief. Ich konnte es nicht erkennen. Die Augen waren offen und starr, aber ohne das gläserne Aussehen von Totenaugen. Und die Wangen hatten trotz aller Leichenblässe doch den warmen Schimmer des Lebens. Und die Lippen waren rot wie immer, aber keine Spur von Bewegung an ihm. Kein Puls, kein Atemzug, kein Herzschlag. Ich hoffte, er werde die Schlüssel bei sich haben. Aber als ich ihn danach durchsuchen wollte, da fiel mein Blick auf seine Augen, in denen, wenn er auch sich meiner Gegenwart vielleicht nicht bewusst war, ein solcher Ausdruck des wildesten Hasses lag, dass ich entfloh. Das Zimmer des Grafen durch das offene Fenster verlassend erreichte ich wieder die Schlossmauer, an der ich hinaufkletterte. Nachdem ich mein Zimmer erreicht hatte, warf ich mich keuchend auf mein Bett und versuchte nachzudenken.
1: Juni. Heute ist das Datum meines letzten Briefes und der Graf hat Maßregeln getroffen, dass man glauben sollte, ich hätte ihn selbst aufgegeben, denn ich sah ihn das Schloss auf dem gewöhnlichen Wege verlassen und in meinen Kleidern. Als er so die Mauer herabstieg wie eine Eidechse, wünschte ich mir ein Gewehr oder sonst eine Mordwaffe, um ihn vernichten zu können. Aber ich fürchte, eine Waffe in menschlichen Händen wird nicht imstande sein, ihm irgendetwas anzuhaben. Ich wollte auf seine Rückkehr nicht warten, denn es gelüstete mich nicht danach, die gespenstischen Schwestern wiederzusehen. Ich ging in die Bibliothek zurück und las, bis ich einschlief. Ich wurde durch das Eintreten des Grafen geweckt.
2: Morgen, mein Freund, heißt es also reisen. Sie kehren in Ihr herrliches England zurück. Ich zu einer Beschäftigung, die so ausgehen kann, dass wir uns vielleicht nie wiedersehen. Ihr letzter Brief ist aufgegeben worden, morgen werde ich nicht hier sein, aber alles ist für Ihre Reise vorbereitet. Früh kommen Zigeuner, die noch einige Arbeiten hier vorzunehmen haben, und auch einige Slowaken. Wenn alle fort sind, wird mein Wagen Sie abholen und zum Borgo-Pass bringen, wo Sie den Postwagen von der Bukowina nach Bistritz erwarten können. Gute Nacht.
0: Nachdem er mich wieder verlassen hatte, hörte ich vor der Zimmertür Stimmen.
3: Zurück, zurück auf eure Plätze. Eure Zeit ist noch nicht gekommen. Wartet, habt Geduld. Morgen Nacht Morgen Nacht ist er euer.
0: Wütend stieß ich die Türe auf. Draußen waren die drei schrecklichen Frauen, die gierig ihre Lippen leckten. Als sie mich erblickten, brachen sie alle zusammen in ein entsetzliches Gelächter aus und rannten davon. Ich kehrte in mein Zimmer zurück und warf mich auf die Knie nieder. Ist es denn schon so nah? Das Ende? Morgen. Morgen. Juni. Morgens. Das werden wohl die letzten Worte sein, die ich in dieses Tagebuch schreibe. Ich schlief bis kurz vor Tagesanbruch und als ich aufstand, warf ich mich auf die Knie nieder, denn ich wollte, dass der Tod, wenn er käme, mich wenigstens nicht unvorbereitet fände. Dann fühlte ich die eigenartigen Veränderungen in der Luft und wusste, dass der Morgen da sei. Und ich wusste, dass ich gerettet war. Mit frohem Herzen öffnete ich meine Türe und eilte hinunter nach der großen Halle. Ich hatte gesehen, dass das Tor zuletzt nicht verschlossen worden war und dass der Weg zur Freiheit mir offen stand. Meine Hände zitterten vor Erregung, als ich die schweren Ketten aushakte und die massiven Riegel zurückschob. Aber das Tor bewegte sich nicht. Verzweiflung packte mich. Ich stieß immer wieder dagegen und rüttelte daran, dass es, so schwer es auch war, in den Angeln krachte. Es konnte nicht anders sein. Der Graf musste es doch wieder verschlossen haben. Da ergriff mich ein wildes Verlangen des Schlüssels, um jeden Preis habhaft zu werden. Und ich beschloss, nochmals die Mauer hinunterzuklettern und in das Grafenzimmer einzudringen. Er mochte mich meinethalben töten. Der Tod schien mir tausendmal besser als das, was mir in Aussicht stand. Ohne zu zögern, rannte ich zu dem östlichen Fenster und stieg wie das erste Mal die Mauer hinab in das Zimmer des Grafen. Es war leer, aber ich hatte es nicht anders erwartet. Ich wusste jetzt ganz genau, wo ich das Scheusal zu suchen hatte. Die große Kiste stand noch auf demselben Platze, dicht an der Mauer. Der Deckel lag schon darauf, aber war noch nicht festgemacht. Die Nägel staken im Holze und brauchten nur mehr eingeschlagen zu werden. Ich beabsichtigte in erster Linie, die Kleider des Grafen nach einem der Schlüssel zu durchsuchen. Ich hob den Deckel ab und lehnte ihn an die Wand. Dann aber sah ich etwas, das mein Herz mit tiefstem Grauen erfüllte. Da lag der Graf. Aber er sah aus, als sei seine Jugend wieder zurückgekehrt. Haar und Schnurrbart vor dem Weiß waren nun dunkel, elfengrau. Die Wangen waren voller und die weiße Haut schien rosig unterlegt. Der Mund war röter als je. Denn auf den Lippen standen Tropfen frischen Blutes, das in den Mundwinkeln zusammenrann und von da über Kinn und Hals hinuntersickerte. Selbst die Augen lagen nicht mehr so tief, denn es schien sich neues Fleisch um sie gebildet zu haben. Es schien mir, als sei die ganze grauenvolle Kreatur mit Blut einfach durchtränkt. Er lag da wie ein vollgesogener Blutegel. Ich schauderte, als ich mich über ihn beugte, um ihn zu durchsuchen. Jeder meiner Sinne sträubte sich gegen eine Berührung, aber ich musste, sonst war ich verloren. Ein sicheres, blutiges Festmahl für die entsetzlichen drei. Ich tastete den ganzen Körper ab. Keine Spur von einem Schlüssel. Dann hielt ich einen Augenblick inne und betrachtete den Grafen. Das also war das Wesen, dem ich helfen wollte, nach London überzusiedeln, wo es vielleicht jahrhundertelang unter den sich drängenden Millionen von Menschen seine Blutgier befriedigen und einen sich immer vergrößernden Kreis von Halbdämonen schaffen würde, um sie auf die Wehrlosen zu hetzen. Schon dieser Gedanke machte mich rasend. Eine schreckliche Lust kam über mich, die Welt von diesem Ungeheuer zu befreien. Eine tödliche Waffe war nicht zur Hand. So ergriff ich denn eine der Schaufeln, welche die Arbeiter beim Füllen der Kisten benutzt hatten, und holte weit aus, um mit der abwärts gerichteten Schaufel in das verhasste Gesicht zu schlagen. Da drehte sich plötzlich der Kopf und die Augen sahen mich voll an mit der ganzen Glut ihres Basiliskenblickes. Jähes Entsetzen lähmte mich bei diesem Anblick. Die Schaufel zitterte in meinen Händen und fiel kraftlos nieder, riss aber eine klaffende Wunde in die Stirne des Liegenden. Dann glitt sie mir aus der Hand quer über die Kiste und als ich sie da wegstieß, berührte sie den daneben stehenden Deckel, der umfiel und das hässliche Bilde meinen Augen entrückte. Das Letzte, was ich sah, war das aufgedunsene, blutunterlaufene Gesicht und das starre, höhnische Lächeln, welches vielleicht sogar bei den Teufeln der Hölle nicht seinesgleichen gefunden hätte. Ich dachte und dachte, was ich nun tun sollte, aber mein Gehirn brannte wie Feuer und ich wartete, während ein Gefühl der Verzweiflung sich meiner bemächtigte. Wie ich so dastand, hörte ich aus der Ferne einen Zigeunergesang von frohen Stimmen, der immer näher zu kommen schien. Und durch den Gesang das Rollen schwerer Räder und das Knallen von Peitschen. Die Slowaken und Zigeuner, von denen der Graf gesprochen, kamen an. Ich warf noch einen raschen Blick rings um mich und auf die Kiste, die den scheußlichen Leib barg, und rannte davon in das Zimmer des Grafen, entschlossen hinauszuschlüpfen, wenn die Türe geöffnet wurde. Angespannt horchte ich und vernahm von unten das kreischende Geräusch eines Schlüssels in dem großen Schlüsselloch und das Zurückfallen des schweren Tores. Es müssten auch noch andere Zugänge da gewesen sein, aber jemand hat den Schlüssel zu den versperrten Türen. Dann hörte ich das Geräusch vieler stampfender Schritte, die dröhnend fern in irgendeinem Durchgang verhallten. Ich beeilte mich wieder hinunter zu dem Gewölbe zu kommen, wo ich den neuen Eingang finden musste. Aber in diesem Augenblick kam ein gewaltiger Windstoß und die Türe zur Wendeltreppe fiel mit einem furchtbaren Krach zu. Als ich hineilte, um sie aufzudrücken, fand ich sie hoffnungslos fest verschlossen. Ich war von neuem gefangen und das Netz des Verderbens zog sich noch enger um mich zusammen. Während ich dies schreibe, ist unten im Durchgang der Lärm stampfender Füße hörbar und das Poltern aufgeladener schwerer Lasten, offenbar der erdgefüllten Kisten. Man hört etwas hämmern. Es ist die Kiste, die zugenagelt wird. Nun dröhnen wieder die schweren Schritte durch die Halle. Das Tor wird geschlossen, die Ketten klirren, dann das Kreischen des Schlüssels im Schlüsselloch. Ich höre, wie er herausgezogen wird. Dann öffnet und schließt sich ein anderes Tor. Wieder höre ich Schloss und Riegel knarren. Im Hofe und den Feldweg hinunter das Rollen schwerer Räder, das Knallen von Peitschen und der Gesang der Zigeuner, der immer weiter in der Ferne verhallt. Ich bin im Schlosse allein mit den furchtbaren Weibern. Pfui. Mina ist doch auch ein Weib und sie haben so gar nichts gemeinsam. Sie sind Teufel der Hölle. Ich werde nicht bei ihnen hierbleiben. Ich werde versuchen, die Schlossmauer noch tiefer hinunterzusteigen, als ich es bisher tat. Ich muss einen Ausweg aus diesem scheußlichen Gefängnis finden und dann fort. Schließlich ist Gottes Gnade doch besser als die dieser Ungeheuer. Und der Abgrund ist steil und tief. An seinem Fuße mag wohl ein Mann schlafen. Als ein Mann. Lebt wohl, ihr alle.

0: 9. Mai. Brief an Fräulein Lucy Westenrow. Liebe Lucy, vergib mir, dass ich so lange mit dem Briefschreiben im Rückstand blieb. Ich habe in letzter Zeit sehr viel gearbeitet, weil ich mich gerne Jonathan bei seinen Studien nützlich machen möchte. Das ist auch der Grund, warum ich so fleißig stenografieren lerne. Wenn wir verheiratet sind, werde ich Jonathan gerne helfen. Er und ich, wir schreiben uns oft unsere Briefe im Stenogramm und er führt ein stenografisches Tagebuch über seine Auslandsreisen. Gerade habe ich einige Zeilen von Jonathan aus Transsilvanien erhalten. Er fühlt sich wohl und gedenkt, in einer Woche die Rückreise anzutreten. Ich sehne mich danach, Neues von ihm zu hören. Es muss so schön sein, fremde Länder kennenzulernen. Es schlägt 10 Uhr. Gute Nacht. Stets deine Mina. PS, wenn du mir wieder schreibst, musst du mir vieles erzählen. Ich hörte da Gerüchte, insbesondere von einem hübschen, großen, kraushaarigen Mann.
1: 17. Mai. Brief an Fräulein Mina Murray. Liebste Mina, was den großen, kraushaarigen Mann betrifft, so vermute ich, dass du den meinst, der auf der letzten Unterhaltung mit mir war. Es war Herr Homewood. Er kommt öfter zu uns. Er und Mama vertragen sich recht gut. Ach, Mina, wir haben uns doch von klein auf all unsere Geheimnisse anvertraut. Wir haben zusammen geschlafen und gegessen und gelacht und geweint. Und da ich nun doch einmal etwas gesagt, meine ich noch weiteres sagen zu müssen. Kannst du's erraten? Ich hab Arthur lieb. Ich schäme mich, das zu schreiben. Denn wenn ich auch sicher glaube, dass er mich liebt, hat er doch noch kein Wort davon verlauten lassen. Ach, Mina, wie lieb hab ich Arthur. Wie lieb, wie lieb. Nun ist mir wohl. Ich wollte, wir säßen zusammen und ich könnte dir alles erzählen. Aber ich muss aufhören. Gute Nacht. Bete für mich und bete für mein Glück, Lucy. 24. Mai. Brief an Fräulein Mina Murray. Liebste Mina, Dank, Dank und tausendmal Dank für deinen lieben Brief. Nun bin ich doch froh, dass ich es dir erzählt habe und weiß, dass du mir zustimmst. Hier bin ich, die ich im September 20 werden soll und hatte bis heute noch keinen Anbeter. Wenigstens noch keinen ernsthaften, und heute kamen gleich ihrer 3. Denk nur, 3 Bewerber an einem Tag. Ist das nicht unheimlich? Es tut mir wirklich und wahrhaftig leid um 2 der lieben Menschen. Nun muss ich dir aber von den 3 erzählen, Schatz. Aber du musst das geheim halten vor allen, außer natürlich vor Jonathan. Du wirst es ihm sicher ausplaudern, wie ich es an deiner Stelle auch Arthur gegenüber machen würde. Also, meine Liebe, Nummer 1 kam gerade vor dem Lunch. Dr. John Seward. Er ist Arzt und wirklich tüchtig. Denke dir, er ist 29 Jahre und leitet schon eine ausgedehnte Irrenanstalt. Äußerlich war er sehr kühl, aber innerlich doch nervös. Er hatte sich alles bis ins Kleinste einstudiert und vergaß sich nicht. Er sprach sehr ernst mit mir. Er sagte, wie lieb ich ihm gefiel, obgleich er mich doch erst kurze Zeit kenne. Und wie schön sein Leben wäre, wenn ich ihm helfen und ihn erheitern wollte. Dann sagte er, er würde unglücklich sein, wenn ich ihn nicht erhöre. Als er mich aber dann weinen sah, schalt er sich einen Barbaren und versprach mir, meinen Schmerz nicht noch vergrößern zu wollen. Da, liebe Mina, fühlte ich mich gezwungen, ihm zu sagen, dass ich schon gebunden sei. Ach, Mina, ich kann nicht anders. Ich muss weinen. Entschuldige die Flecke auf dem Briefe. Verlobt zu sein ist ja ganz hübsch. Aber es ist immerhin nicht angenehm, so einen wackeren Mann mit gebrochenem Herzen von dir schicken und erkennen zu müssen, dass du, was auch immer er sagen mag, dennoch für immer aus seinem Leben gestrichen bist. Liebste, ich muss aufhören. Ich fühle mich so elend, wenn ich auch glücklich bin. Abends. Gerade ist Arthur weggegangen und ich bin wieder besserer Laune als da, wo ich zu schreiben aufhörte. Ich kann dir also nun weiter von den Ereignissen des Tages erzählen. Also, Liebste, Nummer 2

0: kam nach dem Lunch. Er ist ein reizender Mensch, ein Amerikaner aus Texas und sieht so jung und frisch aus, dass man es gar nicht für möglich halten möchte, dass er schon so viel von der Welt gesehen und so viele Abenteuer erlebt hat. Gut, also Herr Morris setzte sich neben mich und sah so hübsch und glücklich wie möglich aus. Aber ich konnte trotzdem bemerken, dass er sehr aufgeregt war. Er ergriff meine Hand.
1: Miss Lucy, ich weiß nicht, ob ich würdig bin, die Bänder Ihrer kleinen Schuhe zu binden. Aber wenn Sie auf einen Mann warten wollten, der Ihrer würdig ist, vermute ich, dass Sie sich den Jungfrauen mit den Lampen zugesellen können. Wollen Sie sich nicht längsseits mit mir festhaken und zweispännig mit mir den langen Weg gehen?
0: Er sah dabei so vergnügt und fröhlich aus, dass es mir nicht halb so leid tat, ihm einen Korb geben zu müssen, wie bei dem armen Dr. Seward. Deshalb sagte ich, so gleichgültig ich konnte, ich wüsste nicht, wie ich dazu käme, mich festzuhalten und wäre auch gar nicht darauf erpicht, im Geschirr zu laufen. Da erwiderte er, er hätte doch nur sinnbildlich gesprochen und hoffe, ich werde es ihm nicht verübeln, dass er in einem für ihn so ernsten, wichtigen Moment solche Dinge geredet habe. Er sah dabei wirklich ernst aus und ich konnte nicht anders, als auch ernst werden. Und dann, Schatz, ehe ich ein Wort zu sagen vermochte, schüttete er einen ganzen Gießbach von Liebesbeteuerungen über mich aus, indem er mir Herz und Seele zu Füßen legte.
1: Lucy, Sie sind ein gutes Mädchen, ich weiß es. Ich würde nicht so zu Ihnen sprechen, wenn ich nicht wüsste, dass Sie rein sind und ehrlich bis in die tiefsten Tiefen Ihrer Seele. Sagen Sie mir, wie ein ehrlicher Mensch dem anderen, haben Sie schon einen lieb? Und wenn es so ist, will ich Sie nicht weiter belästigen. Aber ich werde Ihnen, wenn Sie nichts dagegen haben, ein treuer Freund sein.
0: Ja, ich liebe einen. Obgleich er mir bis heute noch nicht gesagt hat, dass er mich auch liebt.
1: Sie sind ein braves Mädchen, Lucy. Wenn der andere sein Glück nicht kennt, so soll er bald dazu tun, oder ich steige ihm aufs Dach. Liebes Kind, Ihre Ehrlichkeit und Ihr Mut haben mich zu Ihrem Freunde gemacht. Und Freunde sind dünner gesät als Liebhaber. Es ist eben etwas Selbstloseres. Wollen Sie mir nicht einen Kuss geben? Sie können, Sie dürfen, wenn Sie wollen. Denn der andere, er muss ein guter, hübscher Mann sein. Sonst würden Sie ihn ja gar nicht lieb haben. Hat sich noch gar nicht ausgesprochen.
0: Das alles gewann mich, Mina. Denn es war so edel und brav und vornehm von ihm. So noch dazu von einem Rivalen zu sprechen. Oder nicht? So beugte ich mich denn zu ihm hinüber und küsste ihn.
1: Kleines Mädchen, ich halte Ihre Hände und Sie haben mich geküsst. Wenn diese Dinge uns nicht zu Freunden machen können, dann weiß ich allerdings nicht, was sonst dazu imstande wäre. Ich danke Ihnen für Ihre Aufrichtigkeit gegen mich. Und nun leben Sie wohl.
0: Meine Liebe, das ist mir wirklich nahe gegangen. Und ich bin nicht mehr imstande, dir von meinem Glück weiterzuerzählen. Über Nummer 3 werde ich dir schreiben, wenn ich wieder getröstet bin. Stets deine Lucy. PS, nun was Nummer 3 betrifft, soll ich dir noch von Nummer 3 erzählen oder nicht? Unter uns gesagt, es war alles ganz konfus. Es schien nur ein Augenblick nach seinem Eintritt vergangen zu sein, da legte er schon seinen Arm um mich und küsste mich. Ich bin sehr glücklich und ich weiß nicht, womit ich es verdient habe. Es wird in Zukunft mein Bestreben sein, dem Herrn über den Wolken mich dankbar zu erweisen, der mir in seiner Güte einen solchen Freund, einen solchen Liebhaber, einen solchen Gatten bescherte. Leb wohl.
2: 25. April. Heute mangelnder Appetit. Seit meiner gestrigen Enttäuschung habe ich ein Gefühl der Leere. Nichts in der Welt scheint mir von genügender Bedeutung, mich damit zu beschäftigen. Oh, Lucy, Lucy. Ich kann dir nichts hören, noch meinem Freunde, dessen Glück ja auch deines ist. Nur heißt es jetzt für mich, sich fassen in Hoffnungslosigkeit und Arbeit. Da ich weiß, dass die einzige Kur für derartige Zustände die Arbeit ist, ging ich hinunter zu meinen Patienten. Ich suchte mir den einen heraus, der für mich eine Studie von höchstem Interesse bildet. Er ist so wunderlich in seinen Ideen, dass ich mich zu dem Versuch entschloss, möglichst in seine Ideen einzudringen. Hier seine Kurzbeschreibung. R.M. Renfield, Alter 59, sanguinisches Temperament, große körperliche Kraft, krankhaft reizbar, Perioden des Wahnsinns auf der Basis einer fixen Idee, der ich nicht auf die Spur kommen kann. Vielleicht ein gefährlicher Mann.
3: 25. Mai. Brief an Herrn Arthur Hornwood. Lieber Arthur, wir haben uns am Lagerfeuer in den Prärien lange Geschichten erzählt und einer dem anderen Wunden verbunden, und wir haben uns an den Ufern des Titicaca zugetrunken.
4: Es gilt, noch mehr Geschichten zu erzählen, sowie andere Wunden zu verbinden und auf ein anderes Wohl zu trinken. Wollen wir das nicht an meinem Lagerfeuer morgen Abend besorgen? Ich lade dich ohne weiteres ein, weil ich weiß, dass eine gewisse Dame morgen Abend zum Dinner geladen ist. Du also frei bist. Noch einer wird dort sein. Unser alter Spießgeselle aus Korea, John Seward. Er wird sicher kommen, und wir beide wünschen, unsere Tränen über dem Weinglase zu mischen und von ganzem Herzen auf das Wohl des glücklichsten Mannes unter der Sonne zu trinken, der sich das edelste Herz gewann, das Gott je schuf. Wir versprechen dir ein herzliches Willkommen, eine liebenswürdige Begrüßung und ein Prosit, so ehrlich wie deine eigene rechte Hand. Wir schwören dir, dich nach Hause zu schicken, wenn du einem gewissen Paar schöne Augen zu Ehren zu tief in das Glas geschaut haben solltest. Also komm, dein auf immer, Quincy P. Morris.
5: 26. Mai. Telegramm an Quincy P. Morris. Rechne jedenfalls auf mich. Ich bringe euch Neuigkeiten, die eure beiden Ohren klingen lassen sollen. Arthur.
6: 24. Juli, Whitby. Lucy holte mich am Bahnhof ab. Sie sah süßer und lieblicher aus als je und wir fuhren zusammen nach dem Hause am Crescent. Es ist ein reizendes Fleckchen Erde. Der kleine Fluss, der Esk, kommt durch ein tiefes Tal herunter, das sich in der Nähe des Hafens erweitert. Gerade über der Stadt liegt die Ruine der Abtei Whitby, die von den Dänen zerstört wurde. Zwischen dem Kloster und der Stadt befindet sich noch eine Kirche, um die sich ein ausgedehnter Friedhof mit vielen Grabsteinen ausbreitet. Meiner Ansicht nach ist es der reizendste Fleck von ganz Whitby, denn er liegt direkt über der Stadt und gewährt volle Aussicht auf den Hafen und die Bucht. Es führen Spazierwege mit Bänken zu beiden Seiten durch den Friedhof. Ich werde sehr oft heraufkommen und mich mit meiner Arbeit hier niederlassen.
2: 5. Juni. Der Fall Renfield wird immer interessanter, je mehr ich den Mann verstehen lerne. Er hat einige sehr stark hervortretende Eigenschaften. Selbstgefühl, Verschlossenheit und Zielbewusstsein. Ich möchte wissen, auf was sich Letzteres bezieht. Seine beste Eigenschaft ist die Liebe zu Tieren, obgleich er manchmal mit ihnen umgeht, dass man sie eher für eine besondere, perverse Grausamkeit halten möchte. Gegenwärtig ist seine Spezialität der Fliegenfang. Er hat eine solche Menge beisammen, dass ich es ihm verbieten musste. Zu meinem Erstaunen zeigte sich daraufhin kein Wutausbruch, sondern er nahm es mit gesetztem, ruhigen Ernst einfach hin.
7: »Können Sie mir 3 Tage Frist geben? Da werde ich sie alle wegschaffen.«
2: Ich sagte es ihm zu, werde ihn aber scharf beobachten. 18. Juni. Er hat sich nun auf die Spinnen verlegt, von denen er schon mehrere große Exemplare in einer Schachtel gefangen hält. Er füttert sie mit seinen Fliegen, deren Zahl auch schon beträchtlich abgenommen hat, obgleich er die Hälfte auch seiner Mahlzeiten dazu verwendet, um neue Opfer zu ködern. 1. Juli. Seine Spinnen werden nun eine ebenso große Plage wie die Fliegen, und heute erklärte ich ihm, dass er sich von ihnen werde trennen müssen. Er wurde bei dieser Ankündigung so traurig, dass ich ihm sagte, er müsse wenigstens einige davon freilassen. Er beruhigte sich dabei und wurde wieder fröhlich, da ich ihm denselben Termin setzte wie zur Vernichtung der Fliegen. Ich muss nun zusehen, wie er der Spinnen Herr wird. 8. Juli. Es ist Methode in seinem Wahnsinn. Er hat mit Mühe einen Sperling gefangen und hat ihn schon beinahe gezähmt. Seine Dressurmittel sind einfach, die Spinnen sind schon weniger geworden. Die übrig gebliebenen sind übrigens gut genährt, denn er bringt ihnen noch immer die Fliegen, die er mit seiner Mahlzeit ködert. 19. Juli. Es geht vorwärts. Mein Freund hat nun eine ganze Sperlingskolonie und seine Fliegen und Spinnen sind schon tüchtig dezimiert. 20. Juli. Eben war der Wärter bei mir und meldete mir, dass Renfield sehr krank sei und eine Menge Federn erbrochen habe. Er glaube, dass Renfield seine Vögel gegessen habe. Im rohen Zustande. Ich muss einen neuen Klassifikationsnamen für diese Spezies erfinden. Ich glaube, ich benenne ihn Zoophagus, also Fresser von lebenden Wesen.
6: 26. Juli. Ich bin unglücklich wegen Lucy und wegen Jonathan. Ich hatte schon so lange nichts mehr von Jonathan gehört, da sandte mir gestern der liebe Herr Hawkins, der immer so gut zu mir ist, einen Brief von ihm. Es ist nur eine Zeile. datiert von Schloss Dracula und besagt, dass er gerade im Begriff sei, abzureisen. Das sieht Jonathan so gar nicht ähnlich. Ich verstehe ihn nicht und es ist mir unheimlich. Dann zu allem Überfluss hat Lucy, die sonst so wohlauf ist, ihre alte Gewohnheit des Nachtwandelns wieder aufgenommen. Ihre Mutter ist besorgt und wir haben ausgemacht, dass ich jede Nacht die Türe unseres Zimmers zuschließen und den Schlüssel zu mir nehmen werde. Lucy will im Herbst heiraten. Herr Homewood, der einzige Sohn des Lord Godalming, wird bald hierher kommen, wenn er abkömmlich ist, denn sein Vater ist nicht sehr gut daran. Ich glaube, Lucy zählt die Minuten, bis er da ist. Es ist, möchte ich fast sagen, das Warten, das ihr so zusetzt. Sie wird schon besser werden, wenn sie ihn wieder hat. 27. Juli. Keine Nachricht von Jonathan. Ich wünschte sehnlichst, dass er schreiben möge und wäre es auch nur eine Zeile. Lucy Nacht wandelt mehr als je und jede Nacht weckt mich ihr Herumgehen im Zimmer auf. Ach, die Sorge um sie und die immer gestörte Nachtruhe beginnen schädlich auf mich einzuwirken. Ich werde selbst nervös und schlaflos. Herr Homewood ist plötzlich nach Ring zu seinem Vater berufen worden, der ernsthaft erkrankt ist. Lucy ist bekümmert, weil das Wiedersehen nun wieder hinausgeschoben ist, aber äußerlich merkt man ihr nichts an. Sie ist ein bisschen kräftiger und ihre Wangen haben einen lieblichen, rosigen Schimmer. Sie hat das blutleere Aussehen vollkommen verloren. Ich bete darum, dass es von Bestand sein möge. 6. August. Wieder keine Nachricht. Dieses Warten wird nachgerade schrecklich. Lucy ist erregter als gewöhnlich, befindet sich aber im Übrigen wohl. Letzte Nacht sah das Wetter sehr drohend aus und die Fischer prophezeiten Sturm.
8: Daily Graph, 8. August. Eines der schwersten und plötzlichsten Unwetter, deren sich Whitby erinnern kann, hat gestern hier gewütet, und zwar unter seltsamen, einzigartigen Begleitumständen. Der Tag war besonders schön, bis nachmittags einige der Spaziergänger, die den Kirchhof auf der Ostklippe zu besuchen pflegen, die Aufmerksamkeit auf eine plötzlich hoch am nordwestlichen Himmel auftauchende Sturmwolke lenkten. Mehr als ein Kapitän wird sich in der Folgezeit wohl entschlossen haben, sein Schiff im Hafen das Ende des Sturms abwarten zu lassen. Der Wind flaute gegen Abend immer mehr ab und um Mitternacht war es totenstill. Eine drückende Schwüle und jene vorausahnende Spannung, die beim Herannahen eines Gewitters sensitive Personen ergreift, lag über allem. Das einzige bemerkenswerte Schiff war ein fremder Schoner, der alle Segel gesetzt augenscheinlich westwärts ging. Die Ungeschicklichkeit oder Unwissenheit der Offiziere war ein furchtbares Thema für die Zuschauer, solange das Schiff in Seeweite war. Man bemühte sich sogar, ihm zu signalisieren, dass es angesichts der drohenden Gefahr weniger Segel setzen solle. Dann, ohne besondere Anzeichen, brach der Sturm los. Und selbst nachträglich ist es schwer zu schildern, wie das ganze Aussehen der Natur sich auf einmal veränderte. Die Wogen erhoben sich in wachsender Wut, sodass in wenigen Minuten die bisher spiegelglatte See in ein tosendes, alphaschlingendes Ungeheuer verwandelt war. Die Schwierigkeiten und Gefahren wurden dadurch noch erhöht, dass Massen von Meeresnebeln landeinwärts fegten. Das Brüllen des Sturmwindes, das Krachen des Donners und das Heulen der mächtigen Wogen klang durch die Finsternis lauter als je zuvor. Die Strahlen des Scheinwerfers waren über den Ostpier weg, starr auf die Hafenmündung gerichtet, wo man das Auflaufen des Schiffes erwartete, und alles starrte atemlos hinaus. Plötzlich drehte der Wind sich nach Nordost und die Nebelfetzen flatterten durch den Lichtkegel. Und dann, mirabile dictu, schoss zwischen den Piers in rasender Eile von Woge zu Woge der fremde Schoner mit vollen Segeln vor dem Wind in den sicheren Hafen. Der Scheinwerfer folgte mit seinem Licht und ein Schauer durchrieselte alle. Am Steuer war ein Leichnam angebunden, der mit gesenktem Haupte bei jeder Bewegung des Schiffes hin und her geschwenkt wurde. Keine andere Gestalt war an Deck sichtbar. Ein grausiges Entsetzen kam über alle, als man sich klar wurde, dass das Schiff, wie durch ein Wunder, nur gesteuert von der Hand eines toten Mannes den Hafen erreicht hatte. Der Schoner hielt nicht an, sondern flog quer durch den Hafen und fuhr auf einen Haufen Sand und Kies auf. Das Seltsamste war, dass in dem Augenblick, als das Auflaufen erfolgte, ein großer Hund, wie erschreckt durch den Stoß, auf Deck kam und vorwärts rennend vom Bug auf den Sand sprang. Er lief direkt auf die steilen Klippen zu und verschwand im Dunkel. Der Küstenwart kletterte an Bord des Wracks und als er an das Steuerrad kam, beugte er sich vor, um es genau zu untersuchen. Da prallte er zurück, wie unter dem Eindruck eines plötzlichen Schreckens. Es war kein Wunder, dass der Küstenwart überrascht, vielmehr entsetzt war, denn wohl nicht oft im Leben wird einem solch ein Anblick zuteil. Der Mann war mit den Händen, eine über der anderen, an einer Speiche des Rades festgebunden. Zwischen den Handflächen und dem Holze war ein Kruzifix eingeklemmt. Es wurde der Sachverhalt genau festgestellt und ein Arzt konstatierte, als er den Mann untersucht hatte, dass er schon mindestens 2 Tage tot sein musste. In einer Tasche befand sich eine Flasche, die sorgfältig verkorkt, aber leer war, bis auf eine kleine Papierrolle. Wie sich dann herausstellte, war es eine Ergänzung zum Logbuch. Der Küstenwart erklärte, der Mann müsse seine Hände selbst festgebunden und dann mit den Zehen die Schnüre angezogen haben. Es wurde bekannt, dass der Schoner ein Russe aus Varna, wie Demeter ist. Er lief mit nur geringer Ladung, einer Anzahl großer Kisten mit Erde. Die Ladung war adressiert an einen Agenten in Whitby, der heute Morgen an Bord ging und offiziell von den für ihn bestimmten Gütern Besitz ergriff. Durch die Gefälligkeit des Handelsinspektors erhielt ich die Erlaubnis, das Logbuch der Demeter durchzusehen. Noch nie war es mir beschienen, einen seltsameren Bericht zu hören. Mir wurde gestattet, einen Auszug zu machen.
9: Die seltsamen Dinge, die sich ereigneten, zwingen mich, von jetzt ab bis zur Landung genaue Notizen zu machen. Die Besatzung bestand aus 5 Mann, 2 Maten, einem Koch und mir selbst, dem Kapitän. Am 17. Juli. Gestern kam einer der Leute zu mir in die Kajüte und vertraute mir völlig verstört an, dass er meine, es befinde sich ein fremder Mann an Bord. Er erzählte mir, dass er als Wachhabender einen großen, hageren Mann gesehen habe, der keinem von der ganzen Besatzung glich. Er folgte ihm vorsichtig, doch als er an den Bug kam, fand er niemand und die Luken waren alle geschlossen. Er war vor abergläubischer Furcht fast wahnsinnig. Ich bin in Sorge, es könnte eine Panik entstehen. Um dies zu verhindern, werde ich heute das ganze Schiff von vorne bis hinten sorgfältig durchsuchen lassen. Kein Winkel blieb undurchforscht. Es waren nur die großen Holzkisten, nirgends aber ein versteckter Winkel, wo sich ein Mensch hätte verborgen halten können. 22. Juli. Schlechtes Wetter die letzten 3 Tage und alle Leute fleißig in den Segeln. Keine Zeit, um sich der Angst hinzugeben. Passierten Gibraltar und dann durch die Straße hinaus in die offene See. Alles in Ordnung. 24. Juli. Es liegt ein Fluch auf dem Schiff. Schon einen Mann weniger. Nun Einfahrt in den Golf von Biskaya bei furchtbarem Unwetter. Und schließlich heute Nacht wieder einen Mann verloren. Verschwunden. Wie der erste kam er von der Wache ab und ward nicht mehr gesehen. Die Leute, in voller Furcht und Panik, sandten eine Bittschrift, zu 2 die Wachen beziehen zu dürfen, da sie allein sich fürchteten. 29. Juli. Wieder eine Tragödie. Ich hatte die Nacht über Einzelwachen aufgestellt, da die Mannschaft zu müde war, sie zu verdoppeln. Als die Morgenwache an Deck kam, fand sie niemanden außer dem Steuermann. Sie stieß einen Schrei aus und alles rannte an Bord. Alles durchsucht. Nichts gefunden. Sind nun ohne 2. Mat und die Mannschaft in voller Panik. 30. Juli. Wir freuen uns, in der Nähe Englands zu sein. Schönes Wetter, alle Segel gesetzt. Zog mich völlig erschöpft zurück, fiel in tiefen Schlaf. Wurde aufgeweckt durch den Maten, der mir meldete, dass sowohl Wach wie Steuermann fehlten. Nur ich, der Mat und 2 Mann sind noch zur Bedienung des Schiffs übrig. 1. August. 2 Tage Nebel. Kein Segel gesichtet. Hatte gehofft, im englischen Kanal ein Notsignal abgeben und irgendwo anlaufen zu können. Ich habe das Gefühl, als trieben wir einem grässlichen Unglück entgegen. 2. August, Mitternacht. Wieder einer dahin. Gott helfe uns. Der Mat behauptete, wir hätten die Enge von Dover schon passiert. Er habe durch eine Lücke im Nebel das North Foreland erkannt. Wenn es wirklich so ist, befinden wir uns in der Nordsee. Nur Gott kann uns in dem Nebel geleiten, der mit uns zu gehen scheint. Aber Gott hat uns verlassen. 3. August. Mitternacht ging ich, um den Mann am Steuer abzulösen. Als ich aber dorthin kam, fand ich niemanden vor. Ich durfte das Steuer nicht unbedient lassen und rief deshalb nach dem Maat. Nach einigen Augenblicken kam er in seinen Flanellkleidern an Bord gerannt. Er sah wild und verstört aus, und ich fürchtete, dass sein Verstand Schaden gelitten hat. Er trat dicht an mich heran und wisperte mir voller Entsetzen ins Ohr, als habe er Angst, die Luft könne es vernehmen. Es ist hier. Nun weiß ich es. Auf Wache letzte Nacht sah ich es, so groß wie einen Menschen, mager und totenbleich. Es stand am Bug und sah hinaus. Ich schlich mich hinter das Gespenst und stach mit meinem Messer nach ihm. Aber das Messer ging durch, wie durch Luft. Aber es ist hier und ich werde es finden. Es ist im Schiffsraum, vielleicht in einer der Kisten. Ich will sie aufmachen, eine nach der anderen, und nachsehen. Sie bedienen einstweilen das Steuer.
10: Den großen Kisten kann er nichts anhaben. Sie sind als Erde deklariert, und sie etwas herumzustoßen, ist das unschädlichste Ding der Welt. Gerade wiegte ich mich in der Hoffnung, dass der Maat etwas beruhigter wiederkommen werde, und hörte ihn unten im Schiffsraum klopfen. Diese Arbeit ist gut für ihn. Da kam die Luke herauf plötzlich. Ein furchtbarer Schrei, der mir das Blut gerinnen machte. Und dann rannte er an Deck, wie aus der Kanone geschossen. Ein rasender Tobsüchtiger mit rollenden Augen und verzerrtem Antlitz. »Retten Sie mich! Retten Sie mich! Es wäre besser, Kapitän, Sie kämen mit mir, ehe es zu spät ist. Er ist da. Ich weiß nun das Geheimnis. Die See wird mich vor ihm retten und ich bin von allem befreit.« Ehe ich ein Wort erwidern oder auf ihn zutreten konnte, um ihn zu halten, war er auf die Reling gesprungen und warf sich kurz entschlossen in die See.
9: 4. August. Immer noch Nebel, den der Sonnenaufgang nicht durchdringt. Ich weiß, dass jetzt gerade die Sonne aufgeht, denn ich bin Seemann. Erkennen kann ich es nicht. Ich durfte nicht hinuntergehen, durfte das Steuer nicht verlassen. So stand ich hier die ganze Nacht. Und in der Finsternis sah ich ihn. Es. Gott verzeih mir die große Sünde. Aber der Maat tat recht daran, über Bord zu gehen. Als Seemann den Tod in den blauen Fluten zu suchen, kann einem nicht verübelt werden. Aber ich bin der Kapitän und darf mein Schiff nicht verlassen. Ich will den Feind, das Ungeheuer, bekämpfen. Denn ich werde meine Hände an das Ruder binden, wenn meine Kräfte zu schwinden beginnen, und etwas darum winden, dass er es nicht berühren kann. Und dann möge guter Wind kommen oder schlimmer. Ich habe meine Seele und meine Ehre als Kapitän gerettet.
6: 11. August, 3 Uhr morgens. Ich bin zu erregt, um schlafen zu können. Wir hatten ein Abenteuer, ein Erlebnis, das mir tödlichen Schrecken einjagte. Ich schlief ein, sobald ich mein Tagebuch geschlossen hatte. Plötzlich wurde ich völlig wach und sprang aus dem Bette mit einem schrecklichen Gefühl der Angst und einer Leere um mich her. Das Zimmer war so dunkel, dass ich Lucys Bett nicht sehen konnte. Ich machte Licht und bemerkte, dass sie überhaupt nicht im Zimmer war. Die Türe war zu, aber nicht verschlossen. Dann suchte ich alle offenen Räume des Hauses ab, in dem eine immer wachsende Angst mir das Herz zusammenschnürte. Endlich kam ich an das Haustor und fand es offen. Ich hatte keine Zeit daran zu denken, was geschehen könnte. Ein schweres, erdrückendes Angstgefühl nahm mir alle Urteilsfähigkeit. Ich ergriff einen dicken, warmen Schal und rannte davon. Ich eilte die Nordterrasse entlang, fand aber keine Spur der Gestalt, nach der ich suchte. Vom Rande der Westklippe, gerade über dem Pier, sah ich quer über den Hafen zur Ostklippe hinüber, in der Hoffnung oder Furcht, Lucy auf unserem Lieblingsplätzchen zu entdecken. Und tatsächlich, dort sah ich eine vom Mondlicht hell beschienene, halb zurückgelehnte, schneeweiße Gestalt. Ich hatte den Eindruck, als stände etwas Dunkles hinter dem Sitz, auf dem sich die weiße Gestalt befand, und beugte sich über sie. Was es war, ob ein Mensch oder ein Tier, konnte ich nicht erkennen. Ich flog die Treppe hinab zum Pier. Als ich auf der Höhe angelangt war, konnte ich den Sitz und die weiße Gestalt darauf genau erkennen. Es war offenkundig, irgendetwas beugte sich lang und schwarz über die halb zurückgelehnte weiße Gestalt. In tiefster Seele erschreckt rief ich: Lucy, Lucy! Und das Etwas erhob den Kopf. Ein bleiches Gesicht mit rotglühenden Augen wandte sich mir zu. Lucy antwortete mir nicht und ich rannte zur Friedhofstüre. Hierdurch schob sich die Kirche zwischen mich und die Bank und versperrte mir auf einige Augenblicke die Aussicht. Als ich sie wieder sehen konnte, war sie ganz allein. Weit und breit keine Spur von einem lebenden Wesen. Als ich mich über sie beugte, sah ich, dass sie noch schlief. Ihre Lippen waren geöffnet und sie atmete in langen, hastigen Zügen, als müsse sie darum kämpfen, ihre Lungen mit frischer Luft zu füllen. Ich schlug den warmen Schal um sie und zog die Ecken fest um ihren Hals zusammen, denn ich fürchtete, sie könne sich eine tödliche Krankheit zuziehen, unbekleidet wie sie war. Ich zögerte aber noch, sie zu wecken, und befestigte den Schal mit einer großen Sicherheitsnadel. Ich muss aber in meiner Angst ungeschickt gewesen sein und sie am Halse gerissen oder gestochen haben, denn als ihr Atem allmählich wieder ruhiger zu werden begann, legte sie öfter ihre Hand an die Kehle und stöhnte. Schließlich aber schüttelte ich sie heftig, worauf sie die Augen öffnete und erwachte. Sie schien gar nicht überrascht, mich zu sehen, wie sie überhaupt ohne Zweifel sich nicht gleich klar darüber war, wo sie sich eigentlich befand. Lucy ist immer hübsch, auch beim Erwachen, und sogar jetzt, wo doch ihr Leib von der Kälte geschüttelt wurde und sie darüber entsetzt sein musste, mitten in der Nacht unbekleidet auf einem Friedhof zu erwachen, verlor sie ihre Grazie nicht. Als ich ihr sagte, sie müsse jetzt sofort mit mir heimkehren, stand sie mit einem Gehorsam eines Kindes auf, ohne ein Wort zu sagen. Das Glück war uns günstig und wir kamen nach Hause, ohne auch nur eine Seele angetroffen zu haben. Am gleichen Tage, mittags. Lucy schlief, bis ich sie weckte, und schien die ganze Nacht ihre Lage gar nicht geändert zu haben. Das nächtliche Abenteuer hat ihr scheinbar auch nicht geschadet. Eher ist vielleicht das Gegenteil der Fall, denn sie sieht heute Morgen blühender aus als seit Wochen. Es tut mir nur leid, dass ich durch meine Ungeschicklichkeit sie mit der Sicherheitsnadel verletzt habe. Ich muss ein Stückchen der zarten Haut gefasst und durchstochen haben, denn es sind zwei kleine rote Punkte, wie Nadelstiche zu sehen, und auf dem Kragen ihres Nachthemdes ist ein Tröpfchen Blut. Als ich mich bei ihr entschuldigte und mir Vorwürfe machte, lachte sie mich aus und verspottete mich und sagte, sie spüre gar nichts davon. 14. August. Auf der Ostklippe, den ganzen Tag lesend und schreibend. Lucy scheint das Plätzchen ebenso lieb gewonnen zu haben als ich. Abends bekam sie Kopfweh und begab sich bald zur Ruhe. Als ich sie schlafen sah, beschloss ich, allein noch einen kleinen Spaziergang zu unternehmen. Ich ging nach Westen zu, an den Klippen entlang, und war voll liebender Sehnsucht nach Jonathan. Als ich heimkehrte, der Mond schien hell, warf ich einen Blick auf unser Fenster und sah Lucy mit herausgelehntem Kopfe dort sitzen. Ich glaubte, sie warte auf meine Rückkehr und zog deshalb mein Taschentuch, um ihr zu winken. Sie bemerkte nichts und rührte sich nicht. In diesem Augenblick stahl sich der Mondschein um die Ecke des Gebäudes und das Licht fiel voll auf das Fenster. Da lag Lucy mit dem Kopf auf dem Fensterbrett und hielt die Augen geschlossen. Sie schlief fest und auf dem Fenstersims neben ihrem Kopfe saß etwas, das wie ein großer Vogel aussah. Ich fürchtete, sie könnte sich erkälten, so rannte ich denn die Treppe hinauf. Als ich in das Zimmer trat, ging sie eben in ihr Bett zurück, im tiefsten Schlafe und schwer atmend. Sie hielt die Hand an den Hals gedrückt, als wolle sie sich vor Kälte schützen. Ich weckte sie nicht auf, sondern wickelte sie nur gut ein. Ich habe Vorsorge getroffen, dass die Türe geschlossen und das Fenster sicher befestigt ist. 15. August. Beim Frühstück ward uns eine hübsche Überraschung zuteil. Arthurs Vater fühlt sich gegenwärtig wohler und wünscht, dass die Hochzeit recht bald stattfinde. Lucy ist voll stillen Glückes und ihre Mutter ist froh und besorgt zugleich. Etwas später erzählte sie mir den Grund. Arme, liebe, gute Frau. Sie vertraute mir an, dass schon das Todesurteil über sie gesprochen sei. Sie hat Lucy noch nichts davon gesagt und bat mich um Stillschweigen. Ihr Arzt hat ihr eröffnet, dass sie innerhalb weniger Monate werde sterben müssen, da ihr Herz immer schwächer werde. Jederzeit, auch jetzt, würde ein plötzlicher Schrecken imstande sein, sie zu töten. Oh, waren wir klug, ihr das schreckensvolle Abenteuer der schlafwandelnden Lucy zu verheimlichen.
11: 17. August. Brief von Samuel Billington und Sohn, Sachverwalter Whitby. An die Herren Carter, Patterson und Co., London. Meine Herren, anliegend empfangen Sie einen Frachtbrief über einen Gütertransport der Great Northern Railway. Die Güter sind unmittelbar nach Ausladung am Güterbahnhof King's Cross in Carfax nächst Purfleet abzuliefern. Das Haus ist gegenwärtig leer. Anliegend finden Sie die Schlüssel, alle mit Zetteln versehen. Sie werden höflichst ersucht, die im Frachtbrief bezeichneten 50 Kisten in dem etwas baufälligen Teil des Hauses, der auf beigegebener Skizze mit A bezeichnet ist, abladen zu lassen. Ihr Bevollmächtigter wird den Platz leicht finden, da es die ehemalige Kapelle des Hauses ist. Mit vorzüglicher Hochachtung, Samuel Billington und Sohn.
6: 19. August. Freude, Freude, Freude. Und doch nicht nur Freude. Mein Jonathan ist krank gewesen, darum schrieb er nicht. Das kann ich nur sicher sagen, da ich jetzt den Sachverhalt kenne. Herr Hawkins hat mir den Brief gesandt und schrieb selbst einige, ach so gütige Worte dazu. Ich werde morgen abreisen, zu Jonathan gehen und mich an seiner Pflege beteiligen, wenn es nötig ist, und ihn dann nach Hause bringen. Herr Hawkins meint, es wäre das Beste, wir ließen uns gleich dort trauen. Meine Reise ist schon festgelegt und das Gepäck bereit.
12: 12. August. Brief von Schwester Agathe, Josef und Marienhospital Budapest, an Fräulein Mina Murray. Wertes Fräulein, ich schreibe Ihnen auf Wunsch des Herrn Jonathan Harker, der selbst noch nicht kräftig genug dazu ist, obgleich seine Heilung Fortschritte macht. Er befindet sich seit etwa 6 Wochen in unserer Pflege. Er litt an einem heftigen Nervenfieber. Er bittet mich, Ihnen seine Grüße zu senden und Ihnen mitzuteilen, dass er mit gleicher Post einen durch mich geschriebenen Brief an Herrn Hawkins, Exeter, gerichtet habe, worin er ihn unter dem Ausdruck seiner Ergebenheit um Entschuldigung für sein langes Ausbleiben bittet und ihm mitteilt, dass der Auftrag ausgeführt ist. Er ersucht noch um einige Wochen Urlaub, um sich in unserem Bergsanatorium völlig erholen zu können und verspricht dann zurückzukehren. Ich bin mit Grüßen und warmen Gegenwünschen Ihre Schwester Agathe. P.S. Wir hätten gerne schon eher geschrieben, aber wir wussten ja nicht an wen, denn er hatte gar nichts bei sich, was uns auch nur den geringsten Anhaltspunkt geboten hätte. Seien Sie überzeugt, dass er in guten Händen ist. Er hat alle Herzen durch seine Güte und Vornehmheit gewonnen. Es geht ihm tatsächlich besser. Und ich habe keinen Zweifel, dass er in einigen Wochen genesen sein wird.
2: 19. August. Als die Glocke gerade 2-mal geschlagen hatte, kam der Nachtwächter und meldete mir im Auftrage des Aufsehers, dass Rainfield entflohen sei. Ich fuhr in meine Kleider und eilte sofort hinunter. Der Aufseher rief mir zu, dass der Patient nach links sich entfernt habe und in gerader Linie weitergelaufen sei. Und ich rannte so schnell ich konnte in der angegebenen Richtung davon. Als ich den Baumgarten passiert hatte, sah ich eine weiße Gestalt die Mauer überklettern, die mein Besitztum von dem verlassenen Grundstück da drüben trennt. Ich eilte sofort zurück und befahl dem Aufseher, gleich 3 oder 4 Mann mobil zu machen, um nach Carfax hinüberzukommen für den Fall, dass unser Freund gewalttätig werden würde. Ich selbst ergriff eine Leiter, stieg auf die Mauer und sprang hinunter. Auf der anderen Seite des Hauses sah ich ihn dann, wie er sich an die alte, eisenbeschlagene Tür der Kapelle presste. Er sprach offenbar mit irgendjemand.
13: Ich bin zu eurem Befehl, Herr. Ich bin euer Sklave und ihr werdet mich belohnen, denn ich werde treu sein. Ich habe euch verehrt seit langem und aus der Ferne. Nun, da ihr nahe seid, erwarte ich eure Befehle und ihr werdet mich nicht übergehen, nicht wahr, Herr, teurer Meister, wenn ihr gute Dinge verteilt.
2: Als wir ihn festnahmen, wehrte er sich wie ein Tiger. Er ist unbändig stark und gleicht eher einer wilden Bestie als einem Menschen.
6: Brief an Fräulein Lucy Westenraw. Budapest, 24. August. Liebe Lucy, ich weiß, du wirst neugierig sein zu hören, was unterdessen sich ereignet hat, seit wir von Whitby abreisten. Ich fand meinen Liebsten, ach Gott, so mager und bleich und schwach. Er ist nur mehr ein Wrack und er erinnert sich auf geraume Zeit zurück an gar nichts mehr. Als er wach war, bat er mich um seinen Rock, da er etwas aus der Tasche nehmen wollte. Ich sagte es Schwester Agathe und sie brachte ihm alle seine Sachen. Ich sah darunter auch ein Notizbuch und wollte ihn eben bitten, mich einen Blick hineinwerfen zu lassen. Da hielt er seine Hand über das Notizbuch.
14: Wilhelmine, Liebste, es soll kein Geheimnis, kein Versteckspiel geben. Ich habe ein furchtbares Nervenfieber gehabt und wenn ich daran denke, was ich da alles sah, so beginnt mein Gehirn sich im Kreise zu drehen und ich weiß nicht mehr, war das, was ich sah, Wahrheit oder die Fantasie eines Irren? Ich wage nicht, es zu wissen. Hier ist das Buch. Nimm es und bewahre es auf. Lies es auch, wenn du willst, aber lasse mich nie davon wissen. Nur wenn eine heilige Pflicht mich dazu zwingen würde, mir die bitteren Stunden ins Gedächtnis zurückzurufen, über die ich hier schlafend oder wachend, gesund oder im Irrsinn geschrieben.
6: Er sank erschöpft zurück und ich legte das Buch unter sein Kissen und küsste ihn. Jonathan erwachte nach einer Stunde und alles war bereit. Er sagte sein Ich will fest und entschieden. Ich konnte kaum sprechen. Mein Herz war so voll, dass sogar diese zwei einfachen Worte mich zu ersticken schienen. Dann nahm er meine Hand und sagte, es wäre das Schönste auf der Welt und er würde gerne dafür noch einmal all das Vergangene durchmachen, wenn es sein müsste. Leb wohl, mein Liebling. Ich muss nun aufhören, denn Jonathan wacht eben auf. Stets deine Mina Harker.
0: Brief an Mina Harker. Whitby, 27. August. Liebste Mina, ich wollte, ihr kämet so frühzeitig, dass ihr hier bei uns noch Aufenthalt nehmen könntet. Die kräftige Seeluft würde Jonathan sehr wohltun. Sie hat auch mich geheilt. Ich habe Hunger wie ein Kormoran. Ich bin voll Lebenslust und schlafe vorzüglich. Arthur sagt, ich werde fett. Bei dieser Gelegenheit fällt mir ein, dass ich ja beinahe vergessen hätte, dir zu erzählen, dass Arthur hier ist. Wir machen Spaziergänge und Spazierritte und fahren und rudern und fischen und spielen Tennis zusammen. Dabei habe ich ihn lieber als je. Eben kommt er und ruft nach mir. Also Schluss für heute. Mit herzlichem Gruß, deine Lucy. PS, wir machen am 28. September Hochzeit. Hillingham, 29. August. Letzte Nacht war es mir, als hätte ich denselben Traum, wie ich ihn in Whitby gehabt habe. Alles ist dunkel und schreckhaft in mir. Ich kann mich an gar nichts erinnern, aber ich bin voll unbestimmter Angst und fühle mich so schwach und erschöpft. Als Arthur zum Lunch kam und mich erblickte, sah er sehr bekümmert aus. Und ich hatte gar nicht den Mut, vergnügt zu sein.
5: Brief an Dr. Seward. 31. August, Albemarle Hotel. Lieber John, ich bitte dich, erweise mir einen Gefallen. Lucy ist krank, das heißt, sie hat kein besonderes Leiden, aber sie sieht entsetzlich schlecht aus und wird von Tag zu Tag elender. Ich bin überzeugt, dass irgendetwas das Gemüt meines lieben Mädchens bedrückt. Ich bin ganz außer mir, wenn ich an sie denke, und es tut mir weh, wenn ich sie nur ansehe. Ich sagte ihr, ich würde dich bitten, sie zu untersuchen. Sie machte erst Einwendungen, ich weiß schon warum, alter Freund, gab aber dann doch ihre Zustimmung. Es ist eine schreckliche Aufgabe für dich, das weiß ich wohl, aber es geschieht um ihretwillen, und ich zögere nicht, dich zu bitten, wie du nicht zögern darfst, zu handeln. Lass mich nicht im Stich. Arthur. 1. September. Telegramm an Dr. Seward. Bin zu meinem Vater gerufen worden, dem es wieder schlechter geht. Ich schreibe. Gib mir ausführlich Bericht mit der Abendpost nach Ring. Wenn nötig, telegrafiere.
2: 2. September. Brief an Arthur Homewood. Lieber alter Freund, betreffs Fräulein Westenraws Befinden beeile ich mich, dir mitzuteilen, dass nach meiner Ansicht keine funktionelle Störung oder irgendeine mir bekannte Krankheit nachzuweisen ist. Ich konnte zwar ohne Mühe bemerken, dass sie etwas blutleer ist, aber ich konnte die gewöhnlichen Anzeichen der Anämie nicht entdecken. Ich nahm ein paar Blutstropfen und analysierte sie. Die Zusammensetzung des Blutes war eine vollkommen normale und bewies, für sich allein betrachtet, einen vorzüglichen Gesundheitszustand. Sie beklagt sich über zeitweilige Atembeschwerden und über tiefe lethargische Schlafzustände mit quälenden Träumen, deren sie sich aber beim Erwachen nicht mehr erinnert. Ich schrieb an meinen alten Freund und Lehrer Van Helsing in Amsterdam, der mehr von unklaren Krankheitsbildern versteht wie sonst jemand im Lande. Ich habe ihn ersucht, hierher zu kommen. Dies, mein lieber Freund, geschah lediglich in Erfüllung deiner Wünsche. Ich weiß, dass Van Helsing aus persönlicher Neigung gerne alles für mich tun wird. Er ist Philosoph und Metaphysiker und einer der fortgeschrittensten Wissenschaftler der Jetztzeit. Dabei ist er von absolut offener Gesinnung. Ich sage dir das alles, damit du begreifst, warum ich solches Vertrauen zu ihm hege. Ich habe ihn gebeten, sofort zu kommen. Ich werde Fräulein Lucy morgen wieder besuchen. Stets dein, John Seward.
15: 2. September. Brief an Dr. Seward. Mein lieber Freund, ich habe Ihren Brief erhalten und mache mich sofort auf den Weg zu Ihnen. Zu einem Freunde komme ich, sobald er mich ruft, und helfe denen, die er liebt. Belegen Sie mir also ein Zimmer im Great Eastern Hotel, sodass ich gleich bei der Hand bin, und richten Sie es so ein, dass ich die junge Dame nicht allzu spät am Morgen sprechen kann. Bis dahin leben Sie wohl, mein Freund John. Van Helsing.
2: 3. September. Brief an Herrn Arthur Homewood. Mein lieber Arthur, Van Helsing ist gekommen und schon wieder fort. Er ist, fürchte ich, sehr bekümmert und sagt, er müsse nachdenken. Er wird, glaube mir, offen sprechen, wenn die Zeit gekommen ist. Ich werde bis dahin getreu Wacht halten. Ich hoffe, dass dein lieber Vater sich wieder auf dem Wege der Besserung befindet. Es muss etwas Furchtbares für dich sein, mein lieber Junge, in einer solchen Lage sich zu befinden, zwischen zwei Menschen, die man lieb hat. Ich weiß, wie sehr du an deinem Vater hängst, und ich kann es nur gutheißen. Aber wenn es sein müsste, werde ich dich doch bitten, sogleich zu Lucy zu kommen. Ängstige dich also nicht allzu sehr, denn ich werde dich auf dem Laufenden halten. 4. September. Ich war eben von einem Besuch von Fräulein Westenra zurückgekehrt, die ich bedeutend wohler angetroffen hatte, und betrachtete mir, noch am Eingangsgitter stehend, den Sonnenuntergang, als ich Renfield auf einmal brüllen hörte. Ich trat bei ihm ein, gerade als die Sonne unterging, und durch sein Fenster sah ich den blutroten Ball versinken. Je tiefer die Sonne hinunterstieg, desto mehr ließ sein Anfall nach. Und als sie verschwand, entglitt er, eine träge Masse, den ihn haltenden Händen und fiel zu Boden. Dann ging er auf das Fenster zu und wischte die Zuckerstückchen weg. Er nahm seine Fliegenschachtel, schüttete sie aus und warf sie fort. Endlich schloss er sein Fenster. Alles das überraschte mich, und ich fragte ihn, ob er denn keine Fliegen mehr fangen wolle. Er antwortete, dass er diesen Plunder satt habe. Auf jeden Fall ist er ein sehr interessantes Studienobjekt. Wenn wir nur herausbekommen könnten, warum heute sein Anfall am hellen Mittag und dann bei Sonnenuntergang ausbrach. Wäre es möglich, dass die Sonnenphasen einen schlechten Einfluss auf gewisse Personen ausüben, wie es ja auch die Mondphasen zuweilen tun? 6. September. Telegramm an Abraham Van Helsing. Nach zwei guten Tagen nun ein schrecklicher Umschwung zum Schlechteren. Kommen Sie sofort, verlieren Sie keine Stunde. An Homewood telegrafiere ich erst, wenn ich Sie gesprochen. 7. September. Das Erste, was mich Van Helsing fragte, als ich ihn am Bahnhof Liverpool Street abholte, war:
15: Haben Sie unserem jungen Freund, dem Bräutigam, etwas gesagt?
16: Nein, ich wollte warten, bis ich Sie gesprochen hätte.
15: Ganz recht so, mein Freund. Es ist besser, er weiß nichts.
2: Als ich ihm die Symptome von Lucys Krankheit beschrieb, dieselben wie bisher, nur bedeutend mehr ausgeprägt, sah er sehr ernst aus, sagte aber kein Wort. Als wir ankamen, empfing uns Frau Westenra. Sie war sehr besorgt. Van Helsing und ich wurden in Lucys Zimmer geführt. Wenn ich gestern bei ihrem Anblick erschrak, so war ich heute entsetzt, als ich sie sah. Sie war von gespenstischer, kreidiger Blässe. Das Rot schien sogar aus ihren Lippen und aus ihrem Zahnfleisch gewichen zu sein. Und ihre Gesichtsknochen standen weit hervor. Ihr Atemholen war furchtbar zu sehen und zu hören. Van Helsing winkte mir und wir gingen vorsichtig aus dem Zimmer.
15: Mein Gott, das ist ja entsetzlich. Da ist keine Zeit zu verlieren. Sie hat nicht mehr so viel Blut in sich, um die Bewegung des Herzens noch aufrechtzuerhalten und muss sterben, wenn nicht sofort eine Bluttransfusion vorgenommen wird. Wollen Sie oder soll ich?
16: Ich bin jünger und kräftiger, Herr Professor. Ich will.
15: Dann machen Sie sich sogleich bereit. Ich bin vorbereitet.
2: Ich ging die Treppe mit ihm hinunter. In diesem Augenblick ließ sich ein Klopfen an der Haustüre vernehmen. Als wir den Flur erreichten, hatte das Mädchen bereits geöffnet und Arthur trat eilig ein.
17: Ich bin so besorgt. Ich habe zwischen den Zeilen deines Briefes gelesen und bin in Todesangst. Mein Vater ist wohler, so kam ich her, um selbst nachzusehen. Ist dieser Herr hier Van Helsing? Ich bin Ihnen dankbar, Herr Doktor, dass Sie kamen.
15: Sie kommen gerade zur rechten Zeit. Sie sind der Bräutigam des lieben Fräuleins. Sie ist krank, sehr krank.
17: Was kann ich tun? Sagen Sie es und ich werde es tun.
15: Kommen Sie. Mein Freund John und ich haben beraten. Wir beschlossen eben, eine Operation vorzunehmen, welche man Bluttransfusion nennt. Blut aus vollen Adern des einen in die leeren des anderen. John hatte sich bereit erklärt, sein Blut zu geben, da er jünger und kräftiger ist als ich. Aber da Sie nun hier sind, sind Sie besser als wir zwei. Unsere Nerven sind nicht so ruhig und unser Blut nicht so frisch, als es bei Ihnen der Fall ist.
17: Wenn Sie nur wüssten, wie gerne ich für Sie sterben würde, würden Sie begreifen.
2: Wir begaben uns alle in Lucys Zimmer. Arthur blieb auf Anraten des Arztes draußen. Lucy wendete müde ihr Haupt und sah uns an, sagte aber nichts.
15: Nun, liebes kleines Fräulein, hier haben Sie Ihre Medizin. Sehen Sie, ich hebe sie ein wenig auf, damit Ihnen das Schlucken leichter fällt. So.
2: Die Zeit schien mir endlos, bis sich der Schlaf auf ihre Lider zu senken begann. Schließlich aber tat das Narkotikum doch seine Wirkung und sie fiel in einen tiefen Schlummer. Als der Professor dies festgestellt hatte, rief er Arthur in das Zimmer und bat ihn, den Rock abzulegen. Dann führte Van Helsing rasch, aber mit vollendeter Sicherheit die Operation aus. Als die Transfusion Fortschritte machte, schien etwas Leben in die Wangen des armen Mädchens zurückzukehren und Arthurs immer bleicher werdendes Gesicht spiegelte die Freude seines Herzens wider. Als alles vorüber war, erkannte ich, wie sehr Arthur unter der Operation gelitten hatte. Ich verband seine Wunde und nahm seinen Arm, um ihn hinunterzuführen. Da sagte Van Helsing, ohne sich umzudrehen,
15: »Der brave Mensch hat, denke ich, noch einen Kuss verdient, den er sofort haben soll.«
2: Und als er dann seine Hilfeleistung beendet hatte, richtete er noch das Kissen unter dem Kopfe der Patientin. Dabei verschob sich das schwarze Samtband, das sie immer um den Hals trug, und ließ uns einen roten Fleck an ihrer Kehle erkennen. Arthur bemerkte es nicht.
15: »Lieber Herr Homewood, Sie können nun heimgehen und sich in dem angenehmen Bewusstsein niederlegen, dass alles geschehen ist, was geschehen konnte. Ich kann übrigens versichern, dass die Operation in jeder Weise als gelungen zu betrachten ist. Sie haben Ihr Leben gerade noch gerettet. Sie wird Sie für das, was Sie an ihr getan, nur noch mehr lieben. Adieu.«
16: »Was halten Sie von jenen Wunden dort an Ihrer Kehle?«
15: »Was halten Sie davon?«
16: »Ich kann mir nichts dabei denken.«
2: Gerade über der äußeren Schlagader befanden sich zwei punktartige Verletzungen. Nicht groß, aber sie sahen nicht sehr gutartig aus. Die Ränder waren weiß und blutleer wie von einer Quetschung.
15: »Ich muss heute Nacht nach Amsterdam zurück. Ich habe dort Bücher und Dinge, deren ich bedarf. Sie müssen die ganze Nacht hier bleiben und dürfen keinen Augenblick Ihre Aufmerksamkeit von ihr wenden.«
16: »Soll ich eine Wärterin bestellen?«
15: »Wir sind die beiden Wärter, Sie und ich. Halten Sie die ganze Nacht Wache. Sie dürfen heute einmal nicht schlafen. Ich komme so bald als irgend möglich zurück. Und dann können wir beginnen.«
16: »Was beginnen? Was um alles in der Welt können Sie meinen?«
15: »Sie werden ja sehen.«
2: 8. September. Gegen Abend hatte das Opiat seine Wirkung verloren und Lucy wachte von selbst auf. Sie sah unvergleichlich viel besser aus als vor der Operation. Als ihr Mädchen sie für die Nacht hergerichtet hatte, begab ich mich nach Einnahme meines Abendbrotes zu ihr und setzte mich neben ihr Bett. Sie machte keine Einwendungen, sondern sah mich immer dankbar an. Nach langer Zeit schien sie in Schlaf versinken zu wollen. Da raffte sie sich plötzlich zusammen und schüttelte den Schlaf ab. »Wünschen Sie denn nicht zu schlafen?«
0: »Nein, ich fürchte mich davor.«
2: »Sich vor dem Schlaf fürchten? Wieso? Er ist doch eine Wohltat, deren wir dringend bedürfen.«
0: »Ja, aber nicht, wenn es Ihnen so ginge wie mir. Wenn Ihnen der Schlaf ein Vorbote des Grauens wäre.«
2: Ein Vorbote des Grauens? Was um Himmels Willen meinen Sie?
0: Ich weiß es nicht. Ach, ich weiß es nicht. Das ist gerade das Furchtbare. All dieses Elend kommt über mich, wenn ich schlafe, so dass ich mich fürchte, überhaupt daran zu denken.
2: Aber mein liebes Fräulein, heute Nacht können Sie getrost schlafen. Ich bin hier und kann Ihnen versprechen, dass Ihnen nichts

0: passieren wird.
1: Ach, ich kann mich ja auf Sie verlassen.
0: Ich verspreche Ihnen, dass ich Sie, sobald sich irgendein böser Traum bemerkbar macht, sofort wecke.
1: Sie versprechen mir das? Wollen Sie wirklich? Wie gut Sie sind. Dann will ich schlafen.
0: Kaum hatte sie das gesagt, da stahl sich ein Seufzer der Erleichterung über ihre Lippen und sie sank schlafend zurück. Am frühen Morgen kam das Mädchen und ich überließ Lucy ihrer Fürsorge und begab mich sofort nach Hause. Ich sandte kurze Telegramme an Van Helsing und an Arthur, in denen ich ihnen von dem ausgezeichneten Erfolg der Operation berichtete. Meine Berufspflichten, die in mancher Hinsicht etwas im Rückstand geblieben waren, hielten mich den ganzen Tag über fest. Es war schon dunkel, als ich dazu kam, meinen Zoophagus zu besuchen. Der Bericht war günstig. Er war den ganzen vergangenen Tag und die Nacht über ruhig gewesen. Von Van Helsing kam ein Telegramm, während ich gerade bei Tisch saß. Er forderte mich auf, die Nacht wieder auf Hillingham zu verbringen und teilte mir mit, dass er mit dem Nachtzug abfahren und dann am frühen Morgen mit mir zusammentreffen werde. 9. September. Ich war ziemlich müde und erschöpft, als ich in Hillingham ankam. Zwei Nächte hindurch hatte ich kaum einen Augenblick geschlafen, und in meinem Gehirn fühlte ich eine dumpfe Leere. Lucy war aufgestanden und in köstlicher Laune. Als ich ihr die Hand reichte, sah sie mir scharf ins Gesicht.
1: Heute Nacht wird nicht aufgeblieben. Sie sind zu sehr erschöpft. Ich fühle mich wieder ganz wohl. In der Tat, ich bin es. Und wenn jemand heute wach bleiben muss, dann will ich es sein.
0: Ich konnte nicht anders als zustimmen, denn ich war hundemüde und hätte nicht wach bleiben können, selbst wenn ich es versucht hätte. Nachdem sie ihr Versprechen, mich zu rufen, wenn sie etwas brauchen sollte, erneuert hatte, legte ich mich auf das Sofa und vergaß alles um mich.
1: 9. September. Ich fühle mich so glücklich heute Abend. Mir ist, als sei Arthur ganz nah bei mir. Mein Liebster. Deine Ohren müssen dir im Schlafe klingen, während ich wache. Oh, diese segensreiche Ruhe der letzten Nacht. Wie süß ich schlief, während der teure, gute Dr. Seward meinen Schlummer behütete. Und auch heute Nacht werde ich mich nicht fürchten zu schlafen. Denn er ist nahe bei mir und in Rufweite. Dank all denen, die so gut zu mir sind. Gute Nacht, Arthur.
0: 10. September. Ich kam zum Bewusstsein, als ich des Professors Hand auf meinem Haupte fühlte.
2: Nun, wie geht es unserer Patientin? Kommen Sie, wir wollen nachsehen.
0: Und zusammen begaben wir uns in Lucys Zimmer. Dort auf dem Bette, in tiefer Ohnmacht, lag die arme Lucy, noch bleicher und elender als vorher. Sogar die Lippen waren weiß und das Zahnfleisch schien von ihren Zähnen weggeschrumpft zu sein, wie wir es zuweilen an Leichen von Menschen sehen, die nach langem Siechtum gestorben sind.
2: Rasch, bringen Sie den Brandy. Es ist noch nicht zu spät. Das Herz schlägt, wenn noch schwach. All unsere Arbeit ist umsonst gewesen. Wir müssen von Neuem beginnen. Wir haben aber den jungen Arthur nicht hier. Ich muss diesmal Sie in Anspruch nehmen, Freund John.
0: So begannen wir, ohne einen Moment zu zögern, die Operation. Mit einem Gefühl persönlicher Genugtuung sah ich, wie sich ein schwacher Schimmer von Farbe in ihre bleichen Wangen und Lippen stahl. Niemand, der es nicht durchgemacht, kann ahnen, was es heißt, sein eigenes Blut in die Adern einer geliebten Frau hinüberleiten zu lassen.
2: Es genügt.
3: Schon? Sie haben von Arthur bedeutend mehr Blut genommen.
2: Ja, er ist Ihr Schatz, Ihr Bräutigam. Sie haben noch Arbeit vor sich, viel Arbeit für Sie und für andere. Das, was Sie gegeben haben, wird genügen. Aber es darf nichts von der Sache verlauten. Wenn unser junger Liebhaber unvermutet auftauchen sollte, wie schon einmal, sagen Sie ihm kein Wort davon. Es würde ihn zugleich erschrecken und eifersüchtig machen.
0: Lucy schlief weit in den Tag hinein. Als sie erwachte, war sie recht stark und wohlauf, wenn auch lange nicht so wie am Tage zuvor. Nachdem Van Helsing sie besucht hatte, ging er ein wenig spazieren. Er überließ sie meiner Fürsorge und schärfte mir strengstens ein, sie keinen Augenblick allein zu lassen. Ich hörte ihn unten auf dem Flur nach dem nächsten Telegrafenbüro fragen. Lucy plauderte ganz fröhlich mit mir und schien absolut nichts von dem zu wissen, was vorgefallen war. Nach ein paar Stunden kam Van Helsing wieder.
2: Nun gehen Sie nach Hause und essen und trinken Sie gehörig. Ich bleibe heute Nacht hier und werde selbst bei dem kleinen Fräulein Wache halten. Sie und ich, wir wollen den Fall behandeln. Ein anderer braucht davon nichts zu wissen. Ich habe schwerwiegende Gründe dafür. Fragen Sie nicht danach. Denken Sie davon, was Sie wollen. Scheuen Sie nicht davor zurück. selbst das Unglaublichste anzunehmen. Gute Nacht.
0: 11. September. Heute Nachmittag ging ich hinüber nach Hillingham. Ich traf Van Helsing in bester Laune und Lucy wesentlich besser an. Kurz nach meiner Ankunft wurde ein großer

0: die geraden Weges von Harlem kommen. Ich musste gestern noch darum telegrafieren.
1: Die Tätigkeit des Professors war sicherlich eine sehr seltsame und wäre wohl in keiner Arzneimittellehre, die mir irgend bekannt war, zu finden gewesen. Erst befestigte er die Fenster und verschloss sie ganz sorgfältig. Dann nahm er eine Handvoll Knoblauch und rieb damit die Fensterrahmen ein, als wolle er sich versichern, dass jeder Luftzug, der hereinkäme, auch mit dem Duft der Blüten geschwängert sei. Dann rieb er mit dem Büschel den Türrahmen oben, unten und auf den Seiten und schließlich den Platz um den Kamin in der gleichen Weise. Wir warteten noch, bis Lucy ihre Nachttoilette vollendet hatte. Als sie dann im Bette lag, ging Van Helsing zu ihr und legte ihr selbst den Kranz um den Hals.
0: »Geben Sie Acht, dass Sie ihn nicht verschieben. Selbst wenn Ihnen die Luft im Zimmer drückend vorkommen sollte, öffnen Sie heute Nacht weder Fenster noch Tür.«
1: Als wir das Haus verlassen hatten, bestiegen wir meinen Wagen, der unten gewartet hatte. Van Helsing schien so voll Vertrauen, dass ich ein Grauen und ein Unbehagen nicht unterdrücken konnte. War ich doch auch zwei Nächte vorher so vertrauensselig gewesen. Und was war das Ergebnis?
2: 12. September. Wie gut Sie alle zu mir sind. Ich bin ganz verliebt in diesen prächtigen Dr. Van Helsing. Ich möchte wissen, warum er wegen dieser gewöhnlichen Blüten so bestimmt war. Und doch muss er recht damit haben, denn ich habe das Gefühl, als ströme eine gewisse ruhige Behaglichkeit von Ihnen aus. Jedenfalls fürchte ich mich nicht davor, heute Nacht allein sein zu müssen und kann mich ohne Sorge zur Ruhe legen. Das Flattern außen an meinem Fenster stört mich nicht. Wenn ich denke, wie furchtbar ich in der letzten Zeit mich gegen den Schlaf gewehrt habe. Gute Nacht, ihr alle.
1: 13. September. Van Helsing und ich kamen um 8 Uhr nach Hillingham. Als wir eintraten, begegnete uns Frau Westenra, die eben aus ihrem Boudoir kam. Sie begrüßte uns herzlich.
3: Sie werden froh sein zu hören, dass es Lucy besser geht. Das gute Kind schläft noch. Ich sah in ihr Zimmer, ging aber nicht hinein, um sie nicht zu stören.
0: Aha, ich glaube, ich habe den Fall erkannt. Meine Behandlung hat scheinbar Erfolg.
3: Sie dürfen nicht das ganze Verdienst für sich in Anspruch nehmen, Herr Doktor. Lucy hat ihr Wohlbefinden heute Morgen auch ein wenig mir zu verdanken.
0: Wie meinen Sie das, gnädige Frau?
3: Nun, ich sorgte mich um das liebe Kind heute Nacht und ging nach ihrem Zimmer. Sie schlief tief. So tief, dass sogar mein Kommen sie nicht zu erwecken vermochte. Aber das Zimmer war entsetzlich schlecht gelüftet. Überall waren diese hässlichen, scharf riechenden Blüten. Und sie hatte sogar einen Kranz davon um den Hals. Ich befürchtete, dass der schwere Geruch ihr in ihrem schwachen Zustande Schaden zufügen könnte. So nahm ich alles weg und öffnete das Fenster ein wenig, um frische Luft hereinzulassen. Sie werden ihre Freude an ihr haben. Ich bin fest davon überzeugt.
1: Wie sie so sprach, beobachtete ich das Gesicht des Professors und sah, dass es aschfahl wurde. Er war imstande, seine Selbstbeherrschung so lange beizubehalten, als Frau Westenra gegenwärtig war. Er lächelte ihr sogar noch zu, während er ihr die Türe zu ihrem Zimmer öffnete. Aber kaum war sie verschwunden, da zerrte er mich plötzlich und gewaltsam in das Speisezimmer und verschloss die Tür. Da, das erste Mal in meinem Leben, sah ich Van Helsing die Fassung verlieren.
0: Oh Gott. Oh Gott. Diese arme Mutter, todunbewusst und in der besten Absicht etwas, das ihres Kindes Leib und Seele zerstört. Und wir dürfen es ihr nicht einmal sagen, sie nicht warnen, sonst stirbt sie. Und dann sterben beide. Warum hat sich denn die ganze Hölle gegen uns verbündet? Kommen Sie. Kommen Sie. Wir wollen sehen und handeln. Teufel oder nicht Teufel oder alle Teufel miteinander. Das ist uns ganz gleich. Wir fechten gegen sie alle.
1: Er ging nach dem Haustor hinunter, um seinen Koffer zu holen. Dann begaben wir uns miteinander in Lucys Zimmer. Diesmal erschrak er nicht über das schmale Gesichtchen mit derselben furchtbaren, wachsartigen Blässe wie zuvor. Tiefste, ernsteste Traurigkeit und unendliches Mitleid drückten sich in seinem Antlitz aus. Dann legte er auf dem kleinen Tische wiederum die Instrumente aus, um eine neue Transfusion vorzunehmen. Ich hatte auch schon längst die Notwendigkeit erkannt und begann, meinen Rock auszuziehen, aber er gebot mir durch eine Handbewegung Einhalt.
0: »Nein, heute müssen Sie die Operation machen. Ich werde aushelfen. Sie sind schon zu sehr geschwächt.«
1: Während er so sprach, zog er seinen Rock aus und stülpte die Hemdärmel hoch. Wieder begann die Operation. Wieder das Narkotikum. Wieder Rückkehr von etwas

0: Farbe in die kreidebleichen Wangen und der regelmäßige Atem gesunden Schlafs. Nach einer weiteren Stunde erwachte Lucy aus ihrem Schlaf, frisch und munter und scheinbar gar nicht mehr so sehr angegriffen von der entsetzlichen Kraftprobe. Was hat das alles zu bedeuten?
1: 17. September. 4 Tage und 4 Nächte des Friedens. Es ist mir, als hätte ich ein langes, schweres Alpdrücken überstanden und sei gerade erst aufgewacht, um den herrlichen Sonnenschein zu sehen und die frische Luft rings um mich zu fühlen. Seit Dr. Van Helsing bei mir ist, scheinen diese bösen Träume verschwunden zu sein. Ich gehe jetzt ohne eine Spur von Furcht vor dem Schlafe zu Bett. Ich habe den Knoblauch ganz lieb gewonnen. Jeden Tag kommt eine Schachtel voll für mich von Harlem an. Heute Nacht will Dr. Van Helsing wegfahren, da er einen Tag in Amsterdam zu tun hat. Aber ich bedarf keines Wärters mehr. Ich fühle mich kräftig genug, um allein bleiben zu können. Ich werde die Veränderung gar nicht zu sehr empfinden, denn heute Nacht schlief Dr. Van Helsing einen Gutteil der Zeit in seinem Lehnstuhl. 2-mal wachte ich auf und 2-mal fand ich ihn schlafend. Aber ich fürchtete mich nicht, wieder einzuschlafen.
2: 17. September. Telegramm an Dr. Seward, Carfax. Sie müssen unbedingt heute Nacht auf Hillingham sein. Wenn Sie auch nicht durchaus wachen, so sehen Sie doch fleißig nach, insbesondere ob die Blüten auf Ihrem Platze. Von größter Bedeutung. Kommen Sie bestimmt. Werde nach Ankunft sobald als möglich bei Ihnen sein.
1: 17. September, nachts. Ich schreibe dies und hinterlasse es, damit sich niemand wegen meiner Sorgen mache. Es ist ein genauer Bericht über alles das, was sich heute Nacht ereignet hat. Ich fühle, dass ich vor Schwäche sterben muss und habe kaum noch Kraft zum Schreiben. Aber es muss geschehen, und wenn ich darüber sterben sollte. Ich ging wie gewöhnlich zu Bett, achtete sorgfältig darauf, dass die Blüten so angebracht waren, wie Van Helsing es befohlen hatte, und verfiel bald in Schlaf. Ich erwachte von dem Flattern am Fenster. Ich fürchtete mich nicht, aber ich hätte gewünscht, dass Dr. Seward im Nebenzimmer sein möchte, wie Dr. Van Helsing es mir versprochen hatte, damit ich ihn bei Bedarf hätte rufen können. Dann kam die alte Angst vor dem Schlaf über mich und ich beschloss, wach zu bleiben. Eigensinnig schien der Schlaf sich meiner bemächtigen zu wollen, trotzdem ich ihn fernzuhalten versuchte. Plötzlich öffnete sich die Tür und meine Mutter sah herein. Sie bemerkte, dass ich noch wach sei, kam herein und setzte sich an mein Bett.
3: Ich habe mich um dich geängstigt, mein Kind, und kam herein, um zu sehen, ob alles in Ordnung ist.
1: Ich befürchtete, sie möchte sich erkälten und lud sie ein, hereinzuschlüpfen. So kam sie herein und legte sich neben mich. Als sie so in meinen Armen lag und ich in den ihren, begann das Klatschen und Flattern am Fenster von Neuem. Sie war erstaunt und auch ein wenig erschreckt. Ich konnte ihr schwaches Herz laut klopfen hören. Nach einiger Zeit ertönte draußen im Gebüsch wieder das tiefe Geheul. Bald darauf hörten wir das Klirren des Fensters und eine Menge zerbrochenen Glases fiel auf die Diele. Der Fenstervorhang wurde von dem hineinströmenden Winde weggeblasen und in der Öffnung der zerbrochenen Scheibe erschien der Kopf eines großen, mageren, grauen Wolfes. Mutter schrie vor Entsetzen, richtete sich auf und griff wild um sich. Dabei erfasste sie den Kranz, den mir Van Helsing, um den Hals zu tragen, streng anbefohlen hatte und riss ihn ab. Ein paar Augenblicke saß sie so da, auf den Wolf deutend, und ein seltsames, schreckliches Gurgeln drang aus ihrer Brust. Dann fiel sie zurück, wie vom Blitze getroffen, und ihr Haupt schlug schwer auf meine Stirne. Das Zimmer und alles rings um mich schien sich zu drehen. Tausende von fliegenartigen kleinen Pünktchen wurden durch die zerbrochenen Scheiben hereingewirbelt und drehten sich im Kreise wie Sandsäulen. Ich versuchte, mich zu rühren, aber es lag wie ein Bann auf mir. Und der Körper meiner armen Mutter, der bereits kalt zu werden schien, drückte mich nieder. Dann schwand mir auf einige Zeit die Erinnerung. Die Zeit schien mir nicht lang, aber es war schrecklich, wirklich schrecklich, bis ich mein Bewusstsein wiedererlangte. Die Hunde rings in der Nachbarschaft heulten und im Gebüsch unseres Gartens, gerade vor dem Fenster, sang eine Nachtigall. Ich war betäubt und starr vor Schmerz und Angst und Schwäche. Aber der Gesang der Nachtigall war wie die Stimme meiner toten Mutter, die zurückgekehrt schien, um mich zu trösten. Die Geräusche hatten scheinbar auch die Mägde geweckt, denn ich konnte ihre nackten Füße draußen vor der Türe hören. Ich rief nach ihnen und sie kamen herein. Als sie sahen, was geschehen war und was da auf meinem Bett lag, schrien sie auf. Sie hoben den Leichnam meiner Mutter auf und legten ihn dann wieder mit einem Laken bedeckt auf das Bett zurück, nachdem ich aufgestanden war. Sie waren alle so erschreckt und aufgeregt, dass ich ihnen befahl, in das Speisezimmer zu gehen und ein Glas Wein zu trinken. Ich legte alles, was ich an Blüten besaß, meiner armen Mutter auf die Brust. Als ich es getan, fiel mir ein, was mir Van Helsing eingeschärft hatte. Aber ich wollte die Blüten nicht wieder wegnehmen. Und außerdem beabsichtigte ich, eines der Mädchen zu bitten, bei mir zu wachen. Ich war sehr überrascht, dass keines von ihnen zurückkam. Ich rief, bekam aber keine Antwort. Deshalb begab ich mich in das Speisezimmer, um nach ihnen zu sehen. Sie lagen alle hilflos auf dem Boden und atmeten schwer. Die Karaffe mit Sherry stand halbvoll auf dem Tische, aber es machte sich ein eigentümlicher, scharfer Geruch bemerkbar. Es roch nach Laudanum. Und als ich auf den Seitentisch blickte, bemerkte ich, dass die Flasche, die der Doktor immer für Mutter verwendet, verwendet hat, leer war. Was soll ich tun? Was soll ich tun? Ich bin wieder bei Mutter im Zimmer. Ich kann sie nicht verlassen. Ich bin allein mit den betreuten Mägden, die irgendjemand vergiftet hat. Allein mit den Toten. Ich darf nicht hinausgehen, denn ich höre von draußen durch das zerbrochene Fenster das Heulen des Wolfes. Gott schütze mich heute Nacht vor dem Bösen. Ich werde dieses Papier an meiner Brust verbergen, wo sie es finden werden, wenn sie kommen, mich hinauszutragen. Meine arme Mutter ist dahin gegangen. Es wird Zeit, dass auch ich gehe. Leb wohl, geliebte Arthur, falls ich diese Nacht nicht überstehen sollte. Gott schütze dich, Liebster, und helfe mir.

0: 18. September. Die Ankunft von Van Helsings Telegramm erfüllte mich mit lebhafter Sorge. Eine ganze Nacht verloren. Und ich weiß aus eigener trauriger Erfahrung, was in einer einzigen Nacht alles geschehen kann. Ich fuhr sofort nach Hillingham und kam frühzeitig an. Ich ließ meinen Wagen am Gittertor halten und ging allein die Allee hinauf. Ich klopfte leise an und läutete so rücksichtsvoll als möglich. Nach einer Weile, da mich niemand gehört zu haben schien, klopfte und läutete ich nochmals. Wieder rührte sich nichts. Ich lief rund um das Haus, fand jedoch keine Möglichkeit hineinzukommen. Als ich enttäuscht zur Vorhalle zurückkehrte, hörte ich das rasche Traben eilender Pferdehufe. Sie hielten am Torweg an, und einige Sekunden später sah ich Van Helsing die Allee heraufrennen.
1: Sind wir zu spät daran? Haben Sie denn mein Telegramm nicht erhalten?
0: Ich antwortete ihm so rasch und zusammenhängend als möglich, dass ich sein Telegramm erst heute in aller Frühe erhalten hätte und, ohne einen Augenblick zu zögern, hierher geeilt sei und dass es mir bisher nicht geglückt sei, mich irgendjemand im Hause bemerklich zu machen.
1: Ich fürchte, dass wir zu spät kommen. Gott sei Ihnen gnädig. Kommen Sie. Wenn wir keinen Eingang ins Haus offen finden, nun, dann schaffen wir uns eben ein. Zeit bedeutet jetzt für uns alles.
0: Wir begaben uns auf die Hinterseite des Hauses, wo sich ein Küchenfenster befand. Ich half dem Professor hinein und folgte ihm dann nach. In der Küche war niemand. Im Speisezimmer fanden wir 4 Dienstmädchen auf dem Boden liegend. Es war unmöglich, sie für tot zu halten, denn ihr keuchender Atem und der scharfe Geruch von Laudanum, der das ganze Zimmer durchdrang, ließen keinen Zweifel über die Art ihres Zustandes.
1: Wir können Ihnen später Hilfe bringen. Weiter jetzt!
0: Wir öffneten mit blassen Gesichtern und zitternden Händen Lucys Zimmertür. Wie soll ich den Anblick beschreiben, der sich uns hier bot? Auf dem Bette lagen 2 Frauen, Lucy und ihre Mutter. Die letztere lag auf der Wandseite und war mit einem weißen Laken bedeckt, dessen einer Zipfel von dem Windhauche zurückgeschlagen worden war, der durch das zerbrochene Fenster eindrang und das bleiche, verzerrte Gesicht freiließ, auf dem ein Ausdruck des tiefsten Entsetzens lag. Neben ihr lag Lucy. Ihr Gesicht war weiß und noch mehr verzerrt. Die Blüten, die sie um den Hals getragen, bemerkten wir auf der Brust ihrer Mutter. Ihre Kehle war bloß und zeigte die 2 kleinen, weißen Wunden, die wir schon früher gesehen hatten und die entsetzlich blutleer und zerfetzt waren. Ohne ein Wort zu sagen, beugte sich der Professor über das Bett, so dass sein Kopf fast die Brust der armen Lucy berührte.
1: »Es ist noch nicht zu spät. Rasch, rasch! Bringen Sie den Brandy!«
0: Er rieb mit dem Brandy ihre Lippen, ihr Zahnfleisch, ihre Handflächen und ihre Handgelenke.
1: »Sie werden jetzt hinuntergehen und versuchen, die Mädchen wieder zu sich zu bringen. Sie sollen dann gleich einheizen und ein warmes Bad herrichten. Diese arme Seele ist fast ebenso kalt wie die neben ihr.«
0: Ich ging sofort hinunter und weckte die Mädchen ohne Mühe. Sie waren anfangs verwirrt, als ihnen aber das Bewusstsein zurückkehrte, schrien und weinten sie in geradezu fassungsloser Weise. Ich sagte ihnen, dass ein verlorenes Leben vollständig genüge und dass sie, wenn sie sich nicht beeilten, auch noch Fräulein Lucy töten würden. So gingen sie denn unter Weinen und Klagen an ihre Arbeit und stellten Wasser auf das Feuer. Wir richteten ein Bad her und legten Lucy hinein, wie sie war. Während wir eifrig ihre Glieder frottierten, ertönte unten am Haupteingang ein lautes Klopfen. Eines der Mädchen rannte hinunter, dann kehrte sie zurück und teilte uns flüsternd mit, dass ein Herr unten sei, der eine Botschaft von Herrn Homewood zu überbringen habe. Ich bat sie, ihm mitzuteilen, dass er sich noch gedulden müsse, da wir uns um niemanden kümmern könnten. Nie in meiner Praxis hatte ich den Professor mit solch furchtbarem Ernst arbeiten sehen. Bald bemerkten wir, dass die Wärme einen günstigen Einfluss auf sie auszuüben begann. Lucys Herz klopfte wieder etwas hörbarer und auch die Lungen hatten ihre Tätigkeit wieder aufgenommen. Van Helsings Gesicht strahlte fast, als wir sie aus dem Bade hoben und in ein heißes Laken einschlugen. Wir trugen Lucy in ein anderes Zimmer, das unterdessen hergerichtet worden war, legten sie ins Bett und flößten ihr einige Tropfen Sherry ein. Van Helsing rief eines der Mädchen herein und befahl ihm, so lange bei Lucy zu bleiben und kein Auge von ihr zu wenden, bis wir zurückkämen. Und winkte mir zu, mit ihm hinauszugehen.
1: Was sollen wir tun? An wen sollen wir uns um Hilfe wenden? Wir müssen nochmals eine Bluttransfusion vornehmen, und zwar so bald als möglich. Sie sind schon erschöpft, ich ebenfalls. Was würden wir für jemand geben, der seine Adern für sie öffnen ließe?
2: Wie wäre es denn mit mir?
0: Quincy Morris! Wie kommen Sie denn hierher? Er händigte mir ein Telegramm von Arthur aus.
3: Habe seit 3 Tagen nichts mehr von Dr. Seward gehört. Bin in schrecklicher Angst. Kann nicht weg. Vater immer noch ebenso krank. Bitte um Nachricht, wie es Lucy geht. Ohne Aufschub. Homewood.
4: Ich glaube, ich bin gerade noch rechtzeitig gekommen. Sie wissen, dass Sie mir nur zu sagen haben, was ich tun soll.
1: Das Blut eines braven Mannes ist das Beste auf Erden, wenn ein Weib in Not ist.
0: Wiederum schritten wir zu der unheimlichen Operation. Obgleich eine Menge Blut in Lucys Adern kam, hatte ihr schwacher Körper gar nicht mehr die Kraft, entsprechend zu reagieren. Es war entsetzlich anzuhören und zu sehen, wie sie sich wieder in das Leben zurückkämpfte. Ihre Ohnmacht ging unmerklich in einen tiefen Schlummer über. Ich veranlasste Quincy, sich niederzulegen, nachdem er ein Glas Wein getrunken hatte. Van Helsing übergab mir ein paar Briefbogen.
1: Dies fiel von Lucys Brust, als wir sie ins Bad trugen.
0: Um Himmels Willen, was soll das heißen?
1: Lassen Sie sich jetzt darüber keine grauen Haare wachsen. Sie werden alles noch rechtzeitig erfahren und verstehen. Aber später erst.
0: Unten im Hausflur traf ich Quincy Morris an mit einem Telegramm für Arthur, des Inhalts, dass Frau Westenra tot sei, dass Lucy ebenfalls krank gewesen sei, sich aber nun auf dem Wege der Besserung befinde und dass Van Helsing und ich sie behandelten.
4: Jack Seward, ich liebe es nicht, mich in irgendetwas zu mischen, was mich nichts angeht. Sie wissen, ich hatte das Mädchen gern und wollte sie heiraten. Aber obgleich das alles vergangen und vorbei ist, kann ich doch nicht umhin, in Sorge um sie zu sein. Was ist denn eigentlich mit ihr los? Nun weiß ich ja wohl, dass ihr Doktoren immer im Geheimen handelt und dass kein Mensch erwarten darf, etwas von dem zu erfahren, was ihr da unter euch beratet. Aber das ist doch kein alltäglicher Fall.
0: Nein, wahrhaftig nicht. Van Helsing ist einfach außer sich und ich bin auch am Ende meines Lateins. Ich kann nicht einmal eine Möglichkeit erraten. Es sind allerdings mehrere Umstände eingetreten, die unsere Maßnahmen zu strenger Bewachung Lucys vereitelten. Aber das soll nicht wieder vorkommen. Hier wollen wir bleiben, bis alles entschieden ist. Zum Guten oder zum Schlimmen.
4: Rechnen Sie auf mich. Sie und der Holländer werden mir sagen, was zu tun ist. Und ich werde es tun.
0: 19. September. Die ganze letzte Nacht schlief Lucy sehr unruhig, da sie sich immer vor dem Einschlummern fürchtete. Der Professor und ich übernahmen abwechselnd die Wache und ließen sie keinen Augenblick unbeaufsichtigt. Als der Tag anbrach, sahen wir in feinem, fahlen Lichte die furchtbaren Verheerungen, die der letzte Rückfall in Lucys Organismus angerichtet hatte. Sie war kaum imstande, den Kopf zu drehen, und das bisschen Nahrung, das sie zu sich nahm, schien ihr gar nicht zu bekommen. Zeitweise schlief sie. Mir sowohl als Van Helsing fiel der Unterschied auf, den ihr Aussehen zeigte, je nachdem sie wachte oder schlief. Im Schlafe sah sie kräftiger, wenn auch magerer aus und ihr Atem war sanfter. Ihr offener Mund zeigte das blasse Zahnfleisch, das sich von den Zähnen zurückgezogen zu haben schien, die dadurch länger und schärfer aussahen wie gewöhnlich. Wenn sie wach war, änderte der milde Schimmer der Augen ihren Gesichtsausdruck wesentlich, denn sie glich sich selbst wieder mehr, wenn wir uns auch nicht verhehlen konnten, dass hier eine Sterbende vor uns lag. Nachmittags verlangte sie nach Arthur und wir telegrafierten ihm. Als er sie schließlich sah, war er völlig fassungslos und wir vermochten alle kein Wort zu sprechen. In den vergangenen Stunden hatten die Schlafanwandlungen oder vielmehr die Ohnmachtsanfälle, die deren Stelle einnahmen, die Augenblicke, in denen eine Unterhaltung möglich war, immer mehr verkürzt. Arthurs Gegenwart aber wirkte belebend auf Lucy. Sie raffte sich ein wenig auf und sprach fröhlicher mit ihm, als wir sie seit unserer Ankunft gesehen hatten. Er selbst nahm sich zusammen und plauderte so vertrauensvoll mit ihr als möglich. So tat jeder sein Bestes, um diesen Stunden einigermaßen ihren furchtbaren, traurigen Charakter zu nehmen. Ich fürchte, dass morgen unsere Nachtwachen zu Ende sein werden. Lucy kann sich unmöglich erholen.
5: Brief an Lucy Westenra. 17. September. Teuerste Lucy, es ist mir, als sei ein Jahrhundert verflossen, seit ich das letzte Mal von dir hörte, oder vielmehr, seit ich dir schrieb. Du wirst mir großmütig verzeihen, ich weiß es, wenn du die Neuigkeiten erfahren haben wirst, die ich dir zu berichten habe. Also, ich habe meinen Mann wohlbehalten nach Exeter zurückgebracht, Als wir dort ankamen, erwartete uns an der Station ein Wagen und in ihm, trotz eines Gichtanfalls, Herr Hawkins. Er nahm uns mit in sein eigenes Haus, wo er einige Zimmer reizend und bequem für uns hatte einrichten lassen, und wir speisten gemeinschaftlich. Nach Tisch sagte Herr Hawkins:
6: Meine Lieben, ich trinke auf euer Glück und Wohlergehen. Ich wünsche, dass euch jederzeit reicher Segen zuteil werde. Ich kenne euch beide von Jugend auf und habe euch mit Liebe und Stolz heranwachsen sehen. Nun wünsche ich, dass ihr euer Heim hier bei mir aufschlagt. Ich habe nicht Kind noch Kegel. Alle sind dahin. Und wenn ich einmal nicht mehr bin, so ist das, was ich besitze, euer eigen.
5: Liebste Lucy, wir verlebten einen sehr, sehr glücklichen Abend. So sind wir denn nun hier in diesem herrlichen alten Hause. Wie geht es deiner guten Frau Mutter? Ich wollte, ich könnte rasch auf ein paar Tage nach der Stadt kommen, um euch zu sehen, Liebste. Aber ich kann ja nicht weg von dieser Arbeitslast auf den Schultern. Und Jonathan bedarf doch auch immer noch der Pflege. Auch jetzt noch fährt er zuweilen nachts aus dem Schlafe auf und zittert an allen Gliedern, bis es mir gelingt, ihn zu seiner gewohnten Ruhe zurückzubringen. Lass mich alles über eure Hochzeitsvorbereitungen erfahren, liebe Lucy. Ich wünsche dir alles Gute. Stets deine Mina Harker. 18. September. Meine liebe Lucy, ein furchtbarer Schlag hat uns getroffen. Herr Hawkins ist plötzlich gestorben. Wir haben ihn so lieb gewonnen, dass es uns ist, als hätten wir einen Vater verloren. Ich kannte ja weder Vater noch Mutter, und so ist mir der Tod des edlen guten Mannes wirklich ein Schlag. Auch Jonathan ist sehr verstört. Nicht die Trauer, die tiefe Trauer allein ist es um den teuren lieben Mann, der ihm sein ganzes Leben lang ein Freund gewesen ist, ihn wie einen Sohn gehalten und ihm nun schließlich ein Vermögen hinterlassen hat, das für so bescheidene Leute wie wir fürstlich zu nennen ist. Jonathan fühlt es auch in anderer Hinsicht. Er sagt, dass die Verantwortung, die von nun ab auf ihm laste, ihn nervös mache. Er beginnt an sich zu zweifeln. Es macht mich schrecklich müde, Jonathan immer eine tapfere, liebenswürdige Miene zu zeigen. Hier habe ich niemand, dem ich mich anvertrauen könnte. Mir ist ganz Angst, dass wir übermorgen nach London müssen, aber Herr Hawkins hat letztwillig angeordnet, dass er in einem Grabe mit seinem Vater ruhen wolle. Ich werde also auch zu euch kommen, liebe Lucy, und sei es nur auf ein paar Minuten. Stets deine Mina Harker.
0: 20. September. Nur Selbstüberwindung und Gewohnheit können mich heute veranlassen, einen Eintrag in das Tagebuch zu machen. Ich bin so elend, so niedergedrückt, so verzweifelt an der Welt. Lucys Mutter und Arthurs Vater und nun... Ich will weiter an meine Arbeit gehen. Ich löste unsere Abmachung gemäß Van Helsing in der Wache an Lucys Bett ab. Wir baten Arthur, sich auch etwas Ruhe zu gönnen, aber anfänglich lehnte er ab. Ich musste ihm erst klar machen, dass wir seiner Hilfe unter Umständen morgen wieder bedürfen und dass Lucy darunter leiden müsste, wenn wir alle vor Erschöpfung zusammenbrechen. Das wirkte und er entschloss sich zum Gehen. Arthur entfernte sich schließlich mit Van Helsing, indem er noch einen langen, sehnsüchtigen Blick auf Lucy warf. Der Professor hat in diesem und dem anliegenden Zimmer von Knoblauch reichlich Gebrauch gemacht. Die Fenstergesimse waren damit begrenzt, und um Lucys Hals über dem seidenen Tuch, das Van Helsing ihr angelegt, schlang sich ein Gewinde der stark duftenden Blüten. Lucy atmete keuchend. Ihr Gesicht sah schauerlich aus, denn der offene Mund zeigte ihr bleiches Zahnfleisch. Ihre Zähne sahen in dem schwachen, ungewissen Licht länger und schärfer aus als am Morgen. Im Besonderen schienen die Eckzähne länger und schärfer als die anderen. Ich setzte mich an ihrem Bette nieder, und im gleichen Augenblick bewegte sie sich, als sei sie ungehalten. Zugleich vernahm ich vom Fenster her ein dumpfes Klopfen und Flattern. Es war heller Mondenschein, und ich konnte erkennen, dass das Geräusch von einer großen Fledermaus herrührte, die, in großen Kreisen fliegend, hin und wieder mit ihren Schwingen das Fenster streifte. Nach einiger Zeit wachte Lucy auf und ich gab ihr etwas zu essen, wie es Van Helsing angeordnet hatte. Sie nahm nur wenig zu sich und auch das nur mühsam. Um 6 Uhr löste mich Van Helsing ab.
1: »Ziehen Sie die Vorhänge auf. Ich brauche Licht.«
0: Er beugte sich nieder und untersuchte Lucy genau. Er entfernte die Blüten und lüftete das seidene Tuch um ihren Hals.
1: »Mein Gott!«
0: Ich beugte mich nun auch über die Kranke und sah sie an. Ein kalter Schauer lief mir über den Rücken. Die Wunden an der Kehle waren vollkommen verschwunden.
1: »Sie muss sterben. Es wird nicht mehr lange dauern.« Es ist nun ein großer Unterschied, ob sie bei vollem Bewusstsein oder bewusstlos stirbt. Wecken Sie Arthur. Er soll kommen und bei Ihrem Ende anwesend sein.
0: Ich ging in das Speisezimmer und holte Arthur. Als wir in Lucys Zimmer traten, sah ich, dass Van Helsing mit seiner steten Fürsorge alles etwas in Ordnung gebracht hatte. Er hatte sogar Lucys Haar gekämmt, sodass ihre goldigen Locken über das Kissen niederfielen. Bei unserem Eintritt öffnete sie die Augen.
7: Arthur, du mein Liebster, wie froh bin ich, dass du kommst.
0: Arthur ergriff ihre Hand und kniete neben ihrem Bette nieder. Sie sah ihn voll Liebe an. Ihr Gesicht war mild und die Augen strahlten in engelhafter Schönheit. Dann schlossen sie sich allmählich und sie fiel wieder in Schlaf. Einige Zeit hob und senkte sich ihre Brust ruhig und regelmäßig, und ihr Atem war sanft wie der eines schlafenden Kindes. Dann aber kam plötzlich jene seltsame Veränderung, die mir schon in der Nacht aufgefallen war. Ihr Atem wurde keuchend. Der Mund öffnete sich und das bleiche, zurückgezogene Zahnfleisch ließ die Zähne überaus lang und spitz erscheinen. Suchend, unbewusst wie eine Nachtwandlerin, öffnete sie ihre Augen, die zugleich hart und traurig aussahen, und sprach mit leiser, wollüstiger Stimme, wie ich sie noch nie von ihr gehört.
7: Arthur, mein Geliebter, ich bin so froh, dass du gekommen bist. Küsse mich.
0: Arthur beugte sich hastig über sie, um sie zu küssen, aber Van Helsing sprang zwischen sie wie ein Löwe, der sich zur Wehr setzt.
1: Um Himmels Willen nicht! Retten Sie Ihre Seele und die Ihrer Braut!
0: Arthur war so erstaunt, dass er nicht wusste, was er tun oder sagen sollte. Einen Augenblick sah es aus, als wolle er sich auf Van Helsing stürzen. Aber dann beherrschte er sich und blieb schweigend, abwartend auf dem gleichen Fleck stehen. Ich hielt meine Augen beobachtend auf Lucy gerichtet, ebenso auch Van Helsing. Und wir sahen, wie ein Augenblick lang eine furchtbare Wut ihr Antlitz verzerrte. Die scharfen Zähne bissen aufeinander. Dann schlossen sich ihre Augen und der Atem ging mühsam aus und ein. Kurze Zeit danach schlug sie wieder die Augen auf, in denen die uns so bekannte Güte schimmerte.
7: Mein treuer Freund und auch der Seine. Oh, stehen Sie ihm bei und geben Sie mir den Frieden.
1: Ich schwöre es.
0: Dann wandte er sich an Arthur.
1: Kommen Sie her, lieber Freund, und geben Sie ihr einen Kuss auf die Stirn.
0: Ihre Augen trafen sich anstelle der Lippen, und so schieden sie. Der Atem der Sterbenden wurde dann keuchend und hörte plötzlich auf.
1: Es ist alles vorüber. Sie ist tot.
0: Ich nahm Arthurs Arm und führte ihn in das Wohnzimmer, wo er sich niedersetzte und das Gesicht in den Händen verbarg. Er weinte, dass mir fast das Herz brach. Ich begab mich in das Sterbezimmer zurück und traf Van Helsing, wie er unverwandt auf die Leiche blickte. Sein Gesicht war furchtbar ernst. Die Tote schien sich verändert zu haben. Der Tod hatte ihr einen Teil ihrer Schönheit zurückgegeben. Ihr Gesichtchen hatte wieder etwas Rundung bekommen und die Lippen hatten ihre gespenstische Blässe verloren. Nun hat sie wenigstens ihren Frieden gefunden, das arme Mädchen. Nun ist alles zu Ende.
1: Nein. Leider nein. Das ist erst der Anfang.
0: Die Beerdigung war für den übernächsten Tag angeordnet worden, damit Lucy mit ihrer Mutter zusammen begraben werden könnte. Ehe wir uns zur Ruhe begaben, sahen wir noch einmal nach der toten Lucy. Als der Professor sich über die Leiche beugte und das Leichentuch leise zurückschlug, waren wir beide erstaunt über die Schönheit, die sich uns darbot. Der Professor sah sehr ernst aus. Er verließ das Zimmer und kam mit einer Handvoll wildem Knoblauch zurück. Er mischte die Blüten unter die Blumen, die auf und um das Bett gelegt worden waren. Dann nahm er ein kleines, goldenes Kruzifix, das er direkt auf der Haut getragen, und legte es auf den Mund der Toten. Schließlich zog er das Laken über das Gesicht, und wir verließen das Zimmer.
1: »Morgen muss ich Sie bitten, mir, ehe es Abend wird, einen Satz Ziermesser zu bringen. Ich habe eine Operation vor. Zu Ihnen will ich sprechen, aber sagen Sie keinem Menschen ein Wort davon. Ich muss Lucy den Kopf abschneiden und das Herz herausnehmen.«
8: »Aber warum? Sie ist doch tot. Warum unnötigerweise noch den Leib verstümmeln?«
1: »Freund John, Ihr blutendes Herz tut mir leid. Aber es gibt Dinge, die Sie nicht wissen, aber wissen werden. Glauben Sie noch eine kleine Weile an mich.«
0: Als er mich verließ, lauschte ich noch ein paar Augenblicke seinen Schritten und hörte, dass er in sein Zimmer ging und die Tür hinter sich abschloss. Als ich so bewegungslos an der offenen Türe stand, sah ich ein Mädchen lautlos den Gang entlang huschen und in Lucys Sterbezimmer verschwinden. Ich war gerührt von diesem Anblick. Anhänglichkeit ist etwas so Seltenes, dass wir denen dankbar sind, die sie unaufgefordert unseren Lieben erweisen. Ich muss lange und tief geschlafen haben, denn es war heller Tag, als Van Helsing in mein Zimmer trat und mich weckte.
1: »Sie brauchen sich wegen dem Messer nicht mehr bemühen. Es ist nicht mehr nötig.«
8: »Warum nicht? Es erschien Ihnen doch gestern noch so wichtig.«
1: »Weil es zu spät ist. Oder zu früh. Sehen Sie. Das ist heute Nacht gestohlen worden.«
8: »Gestohlen? Sie haben es doch aber noch.«
1: »Weil ich es dem nichtswürdigen Geschöpf, das den Diebstahl vollbrachte, wieder abgenommen habe, dem Frauenzimmer, das die Toten und Lebenden gleichmäßig beraubt hat. Ihre Strafe wird nicht ausbleiben, aber nicht ich werde sie bestrafen. Sie hat ja nicht gewusst, was sie tat. Und nur deswegen, weil sie es nicht wusste, hat sie gestohlen. Nun heißt es wieder warten.«
0: Ich bemerkte, dass Arthur sich Mühe gab, gefasst zu erscheinen. Van Helsing war das ganze Dinner über äußerst schweigsam gewesen. Als wir aber unsere Zigarren angezündet hatten, Lord, wandte er sich an Arthur.
1: »Es werden fernerhin Zeiten kommen, wo ich von Ihnen Vertrauen fordern muss, auch wenn Sie nicht können, nicht wollen und mich nicht begreifen werden. Aber dann wird der Tag kommen, da Sie mir voll und ganz vertrauen, wo Sie alles klar erkennen werden, als schiene Ihnen die Sonne nach langer Nacht. Dann werden Sie mich für alles segnen, was ich tat, um Ihretwillen, um der anderen und um deren Willen, die Sie geliebt haben und der ich schwur, Sie zu retten.«
3: »Ich weiß es und glaube es, dass Sie ein edles Herz haben. Sie sind Johns Freund und waren auch Lucys. Tun Sie, was Sie für nötig halten.«
1: »Darf ich Sie etwas fragen?«
3: »Gewiss.«
1: »Sie wissen, dass Frau Westenra Ihnen Ihr ganzes Eigentum vermacht hat?«
3: »Nein. Daran hätte ich nie gedacht.«
1: »Da nun alles Ihnen gehört, haben Sie das Recht, nach Ihrem Gutdünken darüber zu verfügen. Deswegen bitte ich also Sie um die Erlaubnis, alle Briefe und Papiere Lucys lesen zu dürfen. Glauben Sie mir, es ist nicht Neugierde, was mich zu dieser Bitte veranlasst. Wollen Sie es mir um Lucys Willen gewähren?«
3: »Dr. Van Helsing, Sie können tun, was Sie wollen. Ich weiß, dass ich, indem ich dies sage, nur den Willen der teuren Toten zum Ausdruck bringe. Ich werde Sie nicht mit Fragen belästigen und mich gedulden, bis die Zeit da ist.«
1: »Sie tun recht daran. Wir werden alle noch viel Leid zu ertragen haben, aber wenn wir tapferen Herzens sind und selbstlos, dann wird alles gut werden.«
0: Ich schlief heute Nacht auf einem Sofa in Arthurs Zimmer. Van Helsing ging überhaupt nicht schlafen. Er ließ das Zimmer, in dem Lucy in ihrem Saal geschlummerte, nicht aus den Augen. Rings um die Bahre lag wilder Knoblauch verstreut, der durch den milden Duft der Lilien und Rosen hindurch einen schweren, betäubenden Geruch in die stille Nacht hinaussandte.
5: 22. September. Die Trauerfeier war einfach, aber sehr erhebend. Jonathan und ich standen Hand in Hand und wir empfanden, dass unser bester und treuester Freund von uns gegangen war. Wir kehrten schweigend zur Stadt zurück und wandelten Piccadilly hinunter, Ich betrachtete gerade ein wunderschönes Mädchen mit einem mächtigen Rembrandt-Hut, das vor einem Laden wartete, als Jonathan meinen Arm drückte, dass es mich schmerzte.
1: Mein Gott!
5: Er war ganz bleich und seine Augen traten fast aus ihren Höhlen, als er halb erstaunt, halb entsetzt auf einen großen, mageren Mann mit einer Adlernase, weißem Schnurrbart und spitzem Kinn hinstarrte, der gleichfalls das schöne Mädchen beobachtete. Er sah so gespannt nach ihr hin, dass er uns beide nicht bemerkte.
1: Weißt du, wer er ist?
5: Mein Liebster, ich kenne ihn nicht. Wer ist es denn?
1: Er ist es selbst. Ich glaube, es ist der Graf. Aber er ist jünger geworden. Entsetzlich, wenn das wirklich so wäre. Oh mein Gott, wenn ich nur wüsste, wenn ich nur wüsste.
5: Er war in tiefster Erregung. Ich fürchtete, durch eine Frage ihn noch länger an den Gegenstand zu fesseln und schwieg deshalb. Ich zog ihn ruhig fort und wir fanden eine hübsche Bank an einem schattigen Plätzchen. Einige Minuten starrte Jonathan ins Leere, dann schlossen sich seine Augen und er versank in einen ruhigen Schlummer, sein Haupt an meine Schulter gelehnt. Ich dachte mir, das sei das Beste für ihn und störte ihn nicht. Als er erwachte, war er wieder heiter.
1: Mina, ich habe wohl geschlafen. Entschuldige die Ungezogenheit. Komm, wir wollen irgendwo ein Glas Tee trinken.
5: Er hatte offenbar den finsteren Fremdling vollkommen vergessen. Mir gefällt dieses Versinken in Vergessenheit nicht recht. Vielleicht könnte es dem Gehirn Schaden zufügen. Ich werde ihn nicht fragen, weil ich fürchte, ich könnte damit mehr verderben als gut machen, aber ich muss irgendwie die Erlebnisse auf seiner Reise erfahren. Ich fürchte, die Zeit ist gekommen, dass ich das Buch öffnen und seinen Inhalt durchforschen muss. Später. Eine traurige Heimkehr in jeder Hinsicht. Im Hause fehlte die treue Seele, die so gut gegen uns war. Jonathan bleich und verstört unter dem Einfluss eines leichten Rückfalles und nun ein Telegramm von einem Van Helsing. Wer es ist, weiß ich nicht.
0: Ich gestatte mir, Ihnen die traurige Mitteilung zu machen, dass Frau Westenra vor 5 Tagen, Fräulein Lucy vorgestern gestorben ist. Beide sind heute beerdigt worden.
5: Oh, welch eine Fülle von Elend in so wenigen Worten. Arme Frau Westenra. Arme Lucy. Fort sind sie. Fort und werden niemals mehr zu uns zurückkehren. Und der arme Arthur, der das Süßeste aus seinem Leben verloren hat. September 24. Ich hatte nicht den Mut, heute Nacht zu schreiben, so sehr hat mich Jonathans Tagebuch entsetzt. Was musst du gelitten haben, ganz gleich, ob es Wahrheit oder Einbildung war. Und nun haben wir diesen Menschen gestern gesehen. Jonathan schien seiner Sache vollkommen gewiss. Ich habe das Gefühl, als zöge sich ein Faden des Zusammenhangs durch das Ganze. Dieser entsetzliche Graf kommt nach London. Wenn es sein sollte, dass er nach London käme, mit seinen sich drängenden Millionen. Ich werde meine Schreibmaschine nehmen und sofort beginnen, das Tagebuch aus dem Stenogramm zu übertragen. Dann haben wir es bei Bedarf für die Augen anderer bereit.
0: Brief an Frau Harker. Vertraulich. 24. September. Sehr verehrte gnädige Frau, ich bitte um Entschuldigung, wenn ich mich heute wieder an Sie wende. Durch die Liebenswürdigkeit Lord Godalmings, Lucys Arthur, bin ich in den Stand gesetzt worden, Fräulein Lucys Brief und Aufzeichnungen zu lesen, und ich bin tief bekümmert über einige Angelegenheiten von einschneidendster Bedeutung. Ich fand unter den Papieren einige Briefe von Ihnen und ersehe daraus, wie Sie mit Lucy befreundet waren und wie lieb Sie sich gehabt haben. Verehrte Frau, kann ich Sie persönlich sprechen? Sie dürfen mir vertrauen. Ich bin mit Dr. Seward und Lord Godalming eng befreundet. Ich muss die Sache aber einstweilen noch geheim halten. Ich würde nach Exeter kommen, sobald Sie mir die Erlaubnis erteilt haben, Sie zu besuchen und mir Zeit und Ort angeben. Ich darf auf Ihre Verzeihung rechnen? Van Helsing.
5: Telegramm an Professor Dr. Van Helsing. 25. September. Kommen Sie heute mit dem Zug, 21:45, wenn noch zu erreichen. Bin jederzeit bereit, Sie zu empfangen. Wilhelmina Harker. 25. September. Er ist also gekommen und schon wieder fort. Mir wirbelt noch immer der Kopf. Mir ist es als wie ein Traum. Es war 3:30, als es klopfte. Ich nahm meinen ganzen Mut zusammen und wartete. Nach wenigen Augenblicken öffnete Mary die Türe und meldete Dr. Van Helsing.
1: Bin ich richtig, Frau Harker? Sie hießen früher Mina Murray?
9: Das ist richtig.
1: Es ist Mina Murray, die Freundin der teuren Lucy Westenra, mit der ich zu sprechen gekommen bin. Frau Mina, ich komme wegen der Toten.
9: Herr Doktor, eine bessere Empfehlung könnten Sie gar nicht haben, als dass Sie der Freund und Helfer Lucy Westenros waren.
1: Frau Mina, dass die Freundin des guten, reinen Mädchens gut sein muss, wusste ich schon. Ich habe Ihre Briefe an Fräulein Lucy gelesen. Verzeihen Sie mir dies, aber ich musste meine Erkundigungen bei irgendjemand beginnen und ich wüsste nicht, an wen ich mich sonst zuerst hätte wenden sollen. Ich weiß, dass Sie mit ihr in Whitby waren. Sie führte zeitweise ein Tagebuch. In diesem Tagebuch schildert sie gewisse Einflüsse, die sie zum Schlafwandeln brachten. Und sie erzählt auch, dass sie einmal bei einer solchen Gelegenheit von Ihnen gerettet worden sei. In großer Bestürzung komme ich also zu Ihnen und bitte, Sie möchten mir in Ihrer großen Güte alles berichten, was Ihnen erinnerlich ist.
9: Ich darf wohl behaupten, Herr Dr. Van Helsing, dass ich Ihnen alles erzählen kann.
1: Ja, dann haben Sie also ein gutes Gedächtnis für Erlebnisse, für Details?
9: Nein, Herr Doktor. Aber ich habe seinerzeit alles aufgeschrieben. Ich kann es Ihnen zeigen, wenn Sie wünschen.
1: Ich werde Ihnen sehr dankbar sein. Sie erweisen mir einen großen Gefallen. Darf ich es jetzt gleich lesen? Ich möchte Sie einige Dinge fragen, sobald ich es gelesen habe.
5: Er setzte sich auf einen Stuhl mit dem Rücken gegen das Licht und vertiefte sich in die Lektüre. Während ich hinausging, um nach dem Lunch zu sehen, hauptsächlich aber, um ihn nicht zu stören. Als ich zurückkehrte, fand ich ihn rasch auf- und abgehend.
1: Frau Mina, wie kann ich Ihnen sagen, was ich Ihnen zu danken habe? Diese Schrift ist wie heller Sonnenschein für mich. Aber das verstehen Sie nicht, können Sie nicht verstehen. Wie bin ich Ihnen dankbar, Sie kluge, gute Frau? Es gibt Lichter im Leben, aber es gibt auch Schatten. Sie sind eines von den Lichtern.
9: Aber Herr Professor, Sie loben mich so sehr und kennen mich gar nicht.
1: Ich Sie nicht kennen. Ich habe doch das Tagebuch gelesen, das in jeder Zeile Wahrheit atmet. Ich, der Ihre lieben Briefe an Lucy gelesen hat, die von Ihrem Lieben und Ihrem Hoffen erzählen. Ich sollte Sie nicht kennen. Frau Mina und Ihr Gatte, erzählen Sie mir doch von ihm. Ist er gesund? Ist das Fieber vollkommen geheilt?
9: Er war ziemlich hergestellt, aber der Tod des Herrn Hawkins hat ihn wieder sehr aufgeregt. Als wir letzten Donnerstag in der Stadt waren, hatte er einen Rückfall.
1: Was? Einen Rückfall?
9: Er glaubte, jemand wiederzuerkennen, der eine schreckliche Erinnerung in ihm wachrief, der irgendwie mit seinem Nervenfieber in Zusammenhang stand.
5: Und dann kam es über mich wie ein Sturm. Das Mitleid mit Jonathan, der Schrecken, der ihn packte, das ganze furchtbare Geheimnis seines Tagebuchs und die Sorge, die seit jener Zeit brütend auf mir gelastet hatte. Alles kam über mich. Er ergriff meine Hände.
1: Mein Leben ist kahl und einsam und so voll Arbeit, dass mir für Freundschaften wenig Zeit bleibt. Ich bin so froh, dass ich Ihnen einen Gefallen erweisen kann. Denn wenn Ihr Gatte leidet, so liegt sein Leiden im Bereich meiner Studien und Erfahrungen. Erzählen Sie mir von ihm, was Sie wissen.
9: Wenn Sie wollen, gebe ich Ihnen noch etwas zu lesen. Es wird Ihnen von meinem und Jonathans Leid erzählen. Es ist eine Kopie seines Reisetagebuchs. Sie werden selbst lesen und sich Ihr Urteil bilden. Wenn ich Sie später wiedersehe, sind Sie vielleicht so gütig, mir zu sagen, was Sie davon halten?
1: Ich verspreche es Ihnen. Ich komme morgen, sobald ich kann, um Sie und wenn möglich Ihren Gatten zu sehen. 25. September, 6 Uhr abends. Sehr geehrte Frau Mina, ich habe mit Interesse das merkwürdige Tagebuch Ihres Gemahls gelesen. Seltsam und schrecklich, wie es ist, ist es doch wahr. Es mag für andere schlimm aussehen, für Sie und ihn hat es keine Schrecken. Er ist ein vornehmer Charakter. Ich kann Ihnen aufgrund meiner Menschenkenntnis sagen, dass jemand wie er, der diese Mauern hinunterstieg und jenes Zimmer betrat, zweimal betrat, vollkommen gesund bleiben kann. Sein Kopf und sein Herz sind in Ordnung, das schwöre ich Ihnen, noch ehe ich ihn gesehen habe.
10: Also seien Sie beruhigt, Ihr ganz ergebener Abraham van Helsing.
3: 26. September. Ich hätte nie gedacht, dass ich wieder in dieses Tagebuch schreiben würde, aber die Zeit ist gekommen. Als ich gestern Nacht heimkam, hatte Mina das Essen fertig und als wir gespeist hatten, erzählte sie mir von Van Helsings bevorstehendem Besuch, dass sie ihm die zwei umgeschriebenen Tagebücher gegeben hätte und welche Angst sie um mich ausgestanden habe. Sie zeigte mir aus des Professors Brief, dass alles, was ich niedergeschrieben hatte, auf Wahrheit beruht. Es hat scheinbar einen neuen Menschen aus mir gemacht. Es war der Zweifel an der Möglichkeit des Erlebten, was mich so niederdrückte. Nun aber, da ich alles weiß, fürchte ich nichts mehr. Nicht einmal den Grafen. Es ist ihm also allem Anschein nach gelungen, nach London zu kommen, und er war es, den ich sah. Er ist jünger geworden. Aber auf welche Weise? Van Helsing ist der Mann dazu, ihn zu entlarven und zu vertreiben, wenn er einigermaßen der Beschreibung entspricht, die Mina mir von ihm gegeben hat. Mina kleidet sich jetzt an, und ich werde in einigen Minuten in seinem Hotel vorsprechen und ihn herüberholen. Später. Als ich in das Zimmer trat, das er bewohnte, und mich ihm vorstellte, nahm er mich bei der Schulter, drehte mich mit dem Gesicht gegen das Fenster.
10: Frau Mina hat mir doch erzählt, dass Sie krank seien, dass Sie einen Nervenschock erlitten hätten.
3: Allein durch Ihren gestern Abend an meine Frau geschriebenen Brief haben Sie mich bereits geheilt. Herr Professor, Sie ahnen ja nicht, was es heißt, an allem, sogar an der eigenen Kraft zu zweifeln. Nein, das kennen Sie nicht. Sie, ein Mann mit solch energischen Augenbrauen. Wir schüttelten uns lachend die Hände. Van Helsing war so gütig, dass mir ganz warm ums Herz wurde. Nach einer Weile wurde er aber wieder ernst.
10: Ich habe eine große Aufgabe vor mir und möchte gleich zu Beginn wissen, ob ich auf Sie rechnen darf.
3: Natürlich, Herr Professor.
10: Sie können mir helfen. Sie können mir zunächst sagen, was Ihre Reise nach Transsilvanien vorausging. Späterhin werde ich größere und anders geartete Mithilfe von Ihnen erbitten. Für jetzt mag das genügen.
3: Verzeihen Sie, Herr Professor. Betrifft das, was Sie vorhaben, den Grafen?
10: Es betrifft ihn.
3: Dann gehöre ich Ihnen mit Leib und Seele. Da Sie mit dem Zug um 10.30 Uhr fahren, werden Sie keine Zeit mehr haben, das Bündel Papiere zu lesen, das ich Ihnen übergebe. Sie können es aber mitnehmen und auf der Reise lesen.
10: Vielleicht kommen Sie zu mir in die Stadt, wenn ich Sie darum bitten werde, und bringen auch Ihre Gattin mit.
3: Wir werden kommen, wann Sie es wünschen. Nach dem Frühstück begleitete ich ihn zum Bahnhof. Ich übergab ihm die Morgenzeitung sowie die Londoner Blätter vom Abend vorher, und während wir am Coupé-Fenster plaudernd auf die Abfahrt des Zuges warteten, überflog er sie rasch. Plötzlich schien sein Auge wie erstarrt auf etwas fest zu haften. Es war die Westminster-Gazette, ich kannte sie an der Farbe. Und sein Gesicht wurde aschfahl.
10: Mein Gott, so früh, so früh.
0: 26. September. Von Arthur hatte ich einen Brief erhalten, von Sonntag datiert, und ihm entnehme ich, dass sein Befinden sich bedeutend bessert. Quincy Morris ist bei ihm. Heute kam Van Helsing zurück und begab sich sofort, etwa um 5:30 Uhr, in das Zimmer und schob mir die gestrige Abendausgabe der Westminster-Gazette in die Hand.
10: Was halten Sie von dem da?
0: Er deutete mit dem Finger auf einen Artikel, der die Entführung mehrerer Kinder aus Hampstead behandelte. Es ließ mich sehr kalt, bis ich an die Stelle kam, wo kleiner, punktförmiger Wunden an den Kehlen der Kinder Erwähnung getan wurde.
11: Es ist ähnlich wie bei Lucy. Diese Fälle scheinen alle auf die gleiche Ursache zurückzuführen zu sein. Dasselbe, was Lucy verletzt hat, hat auch die Kleinen verletzt.
10: Das trifft indirekt, aber nicht direkt zu.
11: Wie meinen Sie das, Professor? Sprechen Sie doch! Ich kann mir keine Meinung von dieser Sache bilden.
10: Wollen Sie damit sagen, Freund John, dass Sie keine Ahnung haben, woran Lucy gestorben ist? Ich vermute, Sie glauben nicht an Doppelgängerei, nein. Oder an Materialisation, nein. Oder an Astralkörper oder an Gedankenlesen auch nicht. Oder an Hypnotismus?
11: Ja, Charcot hat ihn zur Genüge bewiesen.
10: Geheimnisse gibt es immer im Leben. Oder können Sie mir sagen, warum es auf einigen Inseln des stillen Ozeans Fledermäuse gibt, die den ganzen Tag über nach Beobachtung von Reisenden an den Bäumen hängen und zur Nachtzeit, wenn die Matrosen wegen der Hitze auf Deck schlafen, auf diese herniederflattern,
1: die man am anderen Morgen als Leichen vorfindet, weiß und blutleer wie Fräulein Lucy?
0: Großer Gott, Herr Professor! Wollen Sie damit sagen, dass Lucy das Opfer einer solchen Fledermaus wurde? Und dass ein solches Wesen im 19. Jahrhundert hier in London vorkommen kann?
1: Können Sie mir sagen, warum zu allen Zeiten und in allen Erdteilen die Menschen glaubten, dass es Einzelne gibt, die immer weiterleben, wenn man es ihnen nicht unmöglich macht? Dass Männer und Frauen existieren, die nicht sterben können?
0: Herr Professor, sagen Sie mir die Thesis, damit ich Ihre fortschreitenden Folgerungen verstehe. Gegenwärtig gehe ich in meinem Verstande im Zickzack. So wäre ein Narr aber nicht ein Vernünftiger eine Idee verfolgt.
1: Meine Thesis ist, Sie sollen glauben.
0: Woran glauben?
1: Sie sind doch immer mein begabtester Schüler. Sie sind also der Ansicht, dass die winzigen Wunden an den Kehlen der Kinder von demselben Wesen herrühren wie die an Lucys Kehle?
0: Ich denke.
1: Fehlgeschossen. Ich wollte, es wäre so. Aber nein, leider ist es nicht der Fall. Es ist schlimmer. Viel, viel schlimmer.
0: Um Gottes Willen, Herr Professor, was soll das heißen?
1: Lucy war es, die sie hervorbrachte.
0: Dr. Van Helsing, sind Sie von Sinnen?
1: Ich wollte, ich wäre es. Warum, mein Freund, glauben Sie, dass ich so weite Umwege machte, warum ich so lange wartete, um Ihnen eine so einfache Tatsache zu sagen? Mein Freund, es geschah, weil ich Sie nicht so grausam mit dieser Eröffnung überraschen wollte, denn ich weiß ja, dass Sie das teure Mädchen geliebt haben. Wenn ich einfach meinem Wunsche folgen könnte, so würde ich gleich jetzt das tun, was doch getan werden muss. Aber wir brauchen Arthur. Morgen Abend 10 Uhr bitte ich Sie, mich im Berkeley Hotel abzuholen. Ich werde auch Arthur bitten zu kommen, ebenso den jungen Amerikaner, der auch sein Blut hergegeben hat.
12: 29. September, morgens. Heute Nacht kamen kurz vor 10 Uhr Arthur und Quincy in Van Helsings Zimmer. Er sagte uns, dass er unser aller Mithilfe bedürfe, wandte sich aber hauptsächlich an Arthur, gleichsam, als sei unser aller Wille in dem Seinen konzentriert.
1: Sie waren zweifellos sehr erstaunt über meine Nachricht.
13: Allerdings, es ist in letzter Zeit so viel Elend über mich gekommen, dass ich recht wohl auf Weiteres hätte verzichten können. Trotzdem bin ich neugierig geworden und wollte wissen, was Sie eigentlich meinen. Quincy und ich plauderten darüber, aber je mehr wir plauderten, desto rätselhafter wurde uns die Sache, so dass ich jetzt getrost sagen kann, ich kann mir überhaupt keine Meinung mehr in dieser Angelegenheit machen.
14: Auch ich nicht.
1: Ich erbitte Ihre Erlaubnis, heute Nacht tun zu dürfen, was ich für gut halte. Es ist, ich weiß das wohl, etwas viel verlangt. Wenn Sie erst wissen, was zu tun ich Ihnen vorschlage, dann werden Sie begreifen, wie viel ich verlange. Deshalb muss ich fordern, dass Sie mir das blindlings versprechen, damit nicht nachher über irgendetwas Vorwürfe zu machen sind.
14: Das ist offen gesprochen. Ich stehe für den Professor ein. Ich begreife ja seine Beweggründe nicht, aber ich schwöre, dass er es ehrlich meint. Das genügt mir vollkommen.
1: Ich danke Ihnen.
13: Dr. Van Helsing, ich liebe es im Allgemeinen nicht, die Katze im Sack zu lassen. Und wenn es etwas ist, das meiner Ehre als Edelmann und meinem christlichen Glauben zuwiderläuft, kann ich das Versprechen nicht geben. Wenn Sie mir versichern können, dass keines von beiden durch das, was Sie vorhaben, verletzt wird, so gebe ich Ihnen sofort meine Zustimmung, wenngleich ich nicht verstehen kann, worauf Sie hinaus wollen.
1: Ich nehme Ihre einschränkenden Bedingungen an. Alles, was ich von Ihnen fordere, ist, dass Sie jede meiner Handlungen, die Sie verdammen zu müssen glauben, erst genau betrachten und Sie daraufhin prüfen, ob Sie im Widerspruch mit Ihren Anschauungen stehen.
13: Einverstanden. Und nun, da die Einleitung vorüber, darf ich Sie fragen, was wir zu tun haben?
1: Sie müssen mit mir kommen, und zwar im Geheimen, auf den Friedhof von Kingstead.
13: Wo Lucy begraben liegt?
1: Ja.
13: Ja, und wenn wir dort sind?
1: Steigen wir in die Gruft.
13: Professor, sprechen Sie im Ernst, oder ist es irgendein ungeheuerlicher Scherz? Ja, und wenn wir in der Gruft sind?
1: Dann öffnen wir den Sarg.
13: Nein, das ist zu viel. Ich bin ja gerne bereit, in allen Dingen, die nur einen Schein von Vernunft haben, zu folgen. Aber in diese Schändung des Grabes, des Mädchens, das ich...
1: Wenn ich Ihnen dieses Weh ersparen könnte, mein lieber Freund, weiß Gott, ich würde es tun. Aber heute Nacht müssen wir Dornenpfade wandeln. Sonst muss später und für immer die, die Sie geliebt haben, durch Flammen schreiten.
15: Nehmen Sie sich in Acht, Herr! Nehmen Sie sich in Acht!
1: Wäre es nicht besser, Sie würden anhören, was ich noch zu sagen habe? Dann werden Sie erst die Tragweite dessen begreifen, was ich vorhabe. Soll ich fortfahren?
15: Ja.
1: Fräulein Lucy ist tot. Oder ist es nicht so? Ja? Nun, dann kann ihr ja nichts geschehen. Wenn sie aber nicht tot sein sollte...
15: Herr, was wollen Sie damit sagen? Ist irgendein Versehen vorgekommen? Ist sie lebend begraben worden?
1: Ich habe nicht gesagt, dass sie lebt. Daran dachte ich gar nicht. Ich will nichts weiter sagen, als dass sie vielleicht untot sein könnte.
15: Untot? Nicht lebend? Was soll das heißen? Ist das alles ein böser Traum oder was ist es sonst?
1: Es gibt Geheimnisse, die man nur Jahrhundert nach Jahrhundert allmählich aufklären kann. Glauben Sie mir, wir sind einem solchen auf der Spur. Doch ich bin noch nicht fertig. Darf ich Fräulein Lucy das Haupt abschneiden?
15: Himmel und Hölle, nein!

0: Pflicht gegen andere, eine Pflicht gegen sie, eine Pflicht gegen die Tote. Alles, um was ich sie vorerst bitte, ist, dass sie mit mir kommen, sehen und hören. Und wenn ich später noch einmal dasselbe Ansinnen stelle und sie sind nicht noch mehr als ich selbst für die Ausführung meines Vorhabens eingenommen, dann werde ich dennoch meine Schuldigkeit tun, ganz gleich, wie sie es dann beurteilen. Aber ich bitte Sie, gehen Sie jetzt nicht im Zorn von mir. Niemals ist mir etwas schwerer gefallen als das, was ich jetzt tun muss. Denken Sie doch darüber nach. Warum mache ich mir selbst so viel Arbeit, so viel Schmerz? Ich bin aus fernem Lande hierher gekommen, um mein Bestes zu tun. Anfänglich, um meinem Freunde John gefällig zu sein, dann aber, um einem guten jungen Mädchen zu helfen, das ich ja selbst lieben gelernt habe. Für sie habe ich... Ich schäme mich, es einzugestehen, aber es geschieht nur in der besten Absicht. Das gegeben, was sie alle gaben, das Blut aus meinen Adern. Ich gab es, obgleich ich nicht wie sie, ihr Bräutigam, sondern nur ihr Freund und Arzt war. Und wenn ihr jetzt noch mein Tod etwas nützen könnte, wenn sie dann keine Tote, Untot mehr ist, will ich gern mein Leben für sie geben.
1: Es ist hart, daran zu denken. Und ich begreife es nicht. Aber schließlich will ich doch mit ihnen gehen und abwarten.
2: Es war gerade 11:45 Uhr, als wir über die niedrige Friedhofsmauer stiegen. Die Nacht war finster. Von Zeit zu Zeit brach das Mondlicht hell zwischen den eilenden Wolken hervor. Wir blieben alle eng zusammen, Van Helsing etwas voraus, als wenn er uns führen wollte. Der Professor öffnete die Pforte und trat zuerst ein, um eine Verzögerung zu vermeiden. Wir folgten ihm gleich nach und er schloss die Tür. Das Grab hatte schon am Tage und im Schmucke frischer Blumen unheimlich und grauenvoll genug ausgesehen. Aber jetzt, einige Tage später, wo die Blumen schlaff und tot herunterhingen, war der Eindruck geradezu abstoßend und schrecklich. Van Helsing ging ganz systematisch ans Werk. Sogleich begann er, die Schrauben herauszuziehen und hob den Deckel ab, unter dem der Zinnsarg sichtbar wurde. Der Anblick war mir fast unerträglich. Ich hatte das Gefühl, als tue er der Toten einen Schimpf an. Dann suchte er in seinem Koffer und brachte eine kräftige Laubsäge hervor. Er bohrte mit dem Schraubenschlüssel ein Loch in das Zinn, das gerade weit genug war, die dünne Säge durchzulassen. Ich hatte erwartet, dass ein Strom von Gasen dem verwesenden Leib entweichen würde. Ich hatte mich deshalb vorsichtshalber bis zur Türe zurückgezogen. Der Professor aber wich keinen Schritt. Er sägte weiter, ergriff den Rand des entstandenen Ausschnittes und bog ihn zurück gegen das Fußende des Sarges. Der Sarg war leer.
0: Ich schwöre Ihnen, bei allem, was mir heilig ist, dass ich Sie nicht berührt, geschweige denn beiseite gebracht habe. Aber haben Sie Geduld. Soweit ist ja sehr viel Wunderbares dabei. Warten Sie mit mir außen, ungesehen und ungehört. Dann werden noch wesentlich wunderbarere Dinge geschehen.
2: Wie frisch und rein wehte uns der Nachtwind um die Gesichter, als wir dem Schrecken dieser Gruft wieder entronnen waren. Während wir anderen, jeder mit unseren eigenen Gedanken beschäftigt waren, entnahm Van Helsing seinem Koffer bereits eine Masse, die aussah wie eine dünne, hostienartige Oblate, die sorgfältig in ein weißes Tuch eingehüllt war. Dann holte er eine Handvoll von einem weißlichen Teig oder Kitt hervor. Er zerkrümelte die Hostie ganz fein und knetete sie mit der Masse zusammen. Diese rollte er dann in dünne Streifen und legte sie in die Ritzen zwischen Grabtüre und Steinfassung.
0: Ich schließe die Tür, damit die Untote nicht hinein kann.
1: Was ist denn das für eine Masse, die Sie dazu benutzen?
0: Die Hostie? Ich habe sie von Amsterdam mitgebracht. Ich habe einen kirchlichen Dispens.
2: Diese Antwort musste auch den ärgsten Zweifler unter uns bekehren. In ehrerbietigem Schweigen nahmen wir alle die uns angewiesenen Plätze rings um das Grab ein und stellten uns so auf, dass wir von niemand gesehen werden konnten. Lange, lange war alles still. Plötzlich sahen wir eine weiße Gestalt sich heranbewegen. Im gleichen Augenblick leuchtete der Mond hell zwischen den treibenden Wolken hervor und ließ in unheimlicher Deutlichkeit eine dunkelhaarige Frau in Sterbekleidern erkennen. Mein Herz wurde kalt wie Eis. Lucy Westenra, aber wie furchtbar verändert. Ihre Lieblichkeit schien sich in diamantharte, herzlose Grausamkeit und ihre Reinheit in wollüstige Ausgelassenheit verwandelt zu haben. Van Helsing trat vor und wir folgten seinem Beispiel. Wir stellten uns alle in einer Linie vor dem Grabe auf. Van Helsing erhob die Laterne und öffnete den Schieber. Das blendende Licht, das auf Lucys Gesicht fiel, zeigte uns, dass ihre Lippen von frischem Blute befleckt waren. Wir schauerten vor Entsetzen. Als Lucy, ich nenne das Gespenst, das davor stand, Lucy, weil es ihre Züge trug, und sah, prallte sie zurück mit einem ärgerlichen Knurren. Dann glitten ihre Augen über uns hin. Es waren Lucys Augen in Form und Farbe, aber sie waren unrein und voll teuflischer Glut. Nicht mehr die reinen, schönen Sterne, die sie im Leben waren. In diesem Augenblick verwandelten sich die Überreste meiner Liebe in Hass und Abscheu. Hätte ich sie töten können, ich hätte es mit wilder Lust getan. Als sie dann auf Arthur zuging und mit üppigem Lächeln die Arme nach ihm ausbreitete, wich er zurück und verbarg sein Gesicht in den Händen.
3: Komm zu mir, Arthur. Lass diese anderen kommen zu mir. Mein Busen lechzt nach dir. Komm, wir ruhen zusammen. Komm, mein Gatte, komm.
2: Arthur nahm die Hände vom Gesicht und öffnete weit und sehnsüchtig die Arme. Sie sprang auf ihn los, und im gleichen Augenblick aber warf sich Van Helsing zwischen beide und hielt sein goldenes Kruzifix hoch. Sie prallte zurück und huschte mit verzerrtem Gesicht hinter ihm vorbei, um in die Gruft zu schlüpfen. Da, 2 oder 3 Fuß vor der Tür, blieb sie stehen, als sei sie von einer unüberwindlichen Kraft gebannt. Dann drehte sie sich um und wir sahen ihr Gesicht im klaren Schein des Mondes und der Laterne. Niemals noch habe ich eine solch spöttische Bosheit in einem Antlitz gesehen. Und ich glaube, dass nie mehr ein menschliches Auge eine solche je wieder erblickt. Die Augen loderten in dämonischer Glut. Die Brauen waren zusammengezogen und die Falten der Stirn sahen aus wie Schlangen der Medusa. Der schöne, blutbefleckte Mund war weit aufgerissen. Wenn ein Gesicht Tod bringt, wenn Blicke töten können, so war es hier der Fall.
0: Was sagen Sie nun, mein Freund? Darf ich nun mein Vorhaben ausführen?
1: Tun Sie, was Sie für nötig halten. Nie und nimmer kann es etwas Entsetzlicheres geben als das.
2: Van Helsing trat dicht an die Gruft heran und entfernte das Zaubermittel von einer der Ritzen. Wir starrten entsetzt der Gestalt nach, die, körperlich wie wir, in dem Zwischenraum, der kaum einer Messerschneide den Durchgang gewährt hätte, verschwand. Wir hatten alle das Gefühl froher Erleichterung, als der Professor sich daran machte, den Verschluss der Ritzen an der Tür wiederherzustellen.
0: Kommt, meine Freunde. Bis morgen können wir nun nichts mehr beginnen. Morgen Mittag ist hier wieder eine Beerdigung. Wir werden uns dann alle einige Zeit vorher einfinden. Mein lieber Arthur, Sie haben Bitteres durchgemacht. Wenn Sie aber später darauf zurückschauen, werden Sie erkennen, wie notwendig es war. Sie befinden sich nun mitten in den bitteren Wassern. Morgen um diese Zeit werden Sie, so hoffe ich, die bitteren Wasser passiert und den ersten Trunk aus den Süßen getan haben. Bis dahin werde ich Sie nicht bitten, mir zu verzeihen.
2: 29. September. Nachts. Etwas vor 12 Uhr mittags holten wir 3, Arthur, Quincy Morris und ich, den Professor ab. Etwa um 2:30 Uhr kamen wir auf den Friedhof und gingen darin spazieren, wobei wir uns allmählich aus Sehweite der Anwesenden entfernten. Als wir die letzten Schritte draußen auf der Straße hatten verhallen hören, folgten wir schweigend und wie auf Befehl dem Professor zum Grabe. Er schloss auf und wir gingen hinein, die Tür hinter uns absperrend. Er nahm aus seiner Tasche die Laterne, die er anzündete, um zu seiner Arbeit Licht zu haben. Als wir dann den Deckel des Sarges abhoben, schauten wir gespannt hin und sahen, Arthur zitterte wie Espenlaub, dass der Leichnam in all seiner toten Schönheit darin lag. Aber die Liebe war in meinem Herzen erloschen. Ich hasste das unheimliche Wesen, das Lucys Gestalt, aber nicht ihre Seele besaß. Auch Arthurs Gesicht zeigte keine Spur von Mitleid. Van Helsing begann in seiner gewohnten Geschäftsmäßigkeit, den Inhalt seiner Tasche auszupacken und gebrauchsfertig bereitzulegen. Zuerst nahm er einen Lötkolben und etwas Lötmasse heraus, dann eine kleine Öllampe. Er stellte sie etwas abseits in einen Winkel der Gruft. Dann nahm er seine Operationsmesser, die er der Reihe nach hinlegte. Schließlich erschien ein runder Holzpfahl. Eines der Enden war im Feuer gehärtet und lief in eine scharfe Spitze aus. Zugleich brachte er einen schweren Hammer hervor.
0: Ehe wir beginnen, lassen Sie sich erst einiges erklären. Das, was ich tue, entspricht den Erfahrungen und dem Wissen der Alten und derer, die sich mit dem Studium der Untoten befasst haben. Wenn jemand ein solcher wird, so trifft ihn mit dieser Veränderung zugleich der Fluch der Unsterblichkeit. Er kann nicht sterben, sondern muss Jahrhundert um Jahrhundert wandeln, immer neue Opfer suchen und so die Übel der Welt ins Ungemessene vermehren. Die Tätigkeit der unglücklichen Lucy hat soeben begonnen. Wenn sie aber nun endgültig stirbt, dann ist der Zauber gebrochen. Das Beste von allem aber ist, dass wenn wir diese Untote zu wirklicher Grabesruhe gebracht haben, die Seele Lucys, die wir so liebten, wieder frei wird. Ich bin dazu bereit. Aber ist keiner unter uns, der dazu ein besseres Recht hat?
2: Wir alle blickten auf Arthur. Er trat heran und sprach mutig, obgleich seine Hände bebten und sein Gesicht weiß wie Schnee war.
1: Lieber Professor, aus dem tiefsten Grunde meines gebrochenen Herzens danke ich Ihnen. Sagen Sie mir, was ich tun soll.
0: Mein lieber Freund, nur einen Augenblick Mut und alles ist vorüber. Dieser Pfahl muss ihr durch das Herz getrieben werden. Es wird etwas Furchtbares werden, darüber wollen wir uns nicht täuschen. Aber wenn sie aus diesem unheimlichen Grabe wieder herauskommen, wird es ihnen sein, als atmeten sie Himmelsluft.
1: Vorwärts! Sagen Sie mir, was ich tun soll!
0: Nehmen Sie diesen Pfahl in Ihre linke, die Spitze über dem Herzen der Leiche. In die rechte nehmen Sie den Hammer. Dann schlagen Sie in Gottes Namen zu, dass die, die wir lieben, gerettet werden und dass sie fürderhin keine Untote mehr sei.
2: Arthur ergriff den Pfahl und den Hammer. Und da er fest entschlossen war, zitterten sie nicht in seinen Händen. Er richtete die Spitze auf das Herz des Leichnams. Ich konnte genau ihren Eindruck in dem weißen Fleisch erkennen. Dann schlug er mit aller Kraft zu. Das Wesen im Sarge krümmte sich zusammen. Scheußlicher, blutiger Schaum trat auf seine geöffneten roten Lippen. Der Körper wand sich, er zitterte und zuckte in wilden Krämpfen. Die scharfen, weißen Zähne klappten zusammen und durchschnitten die Lippen, die sich mit blutigem Speichel bedeckten. Aber Arthur wich nicht. Auf seinem Angesicht leuchteten unerschütterliche Entschlossenheit und Pflichtbewusstsein. Dann ließen plötzlich die krampfartigen Bewegungen des Leichnams nach. Die Zähne schlugen nicht mehr zusammen und das Zucken des Gesichtes hörte auf. Schließlich lag er still. Das Entsetzliche war vorüber. Der Hammer fiel aus Arthurs Hand. Große Schweißtropfen standen auf seiner Stirn und sein Atem kam in röchelnden Stößen aus der Brust. Als wir nun an den Sarg traten, flog ein Raunen größter Überraschung von einem zum anderen. Unser Erstaunen war so groß, dass Arthur sich vom Boden erhob, wo er gesessen und näher herantrat. Da brach ein frohes, seltsames Leuchten durch das tiefe Entsetzen, das seine Züge verfinstert hatte. Dort im Sarge lag nun nicht mehr das unheimliche Wesen, das wir so gefürchtet und gehasst hatten, sondern da lag Lucy, wie wir sie im Leben gekannt, das Gesicht verklärt von überirdischer Schönheit und Reinheit. Es trug ja allerdings auch, wie im Leben, die Spuren der Krankheit, des Leides und der Verwüstung. Aber auch diese Spuren waren uns teuer, denn sie bewiesen, dass wir hier wirklich Lucy vor uns hatten.
0: Nun, mein lieber Freund, können Sie mir jetzt verzeihen?
1: Vergeben. Gott segne Sie dafür, dass Sie meiner lieben Braut Ihre Seele und mir den Frieden wiedergegeben haben.
0: Nun können Sie sie küssen, denn sie ist jetzt kein grinsender Teufel mehr, nicht mehr das unheimliche Gespenst für alle Ewigkeit.
2: Arthur beugte sich über die Tote und küsste sie inbrünstig. Dann schickten wir ihn und Quincy aus der Gruft. Der Professor und ich sägten noch die Spitze des Pfahles ab und ließen das Übrige im Körper stecken. Dann schnitten wir das Haupt ab und füllten den Mund mit Knoblauch. Schließlich verlöteten wir den Zinnsarg, schraubten den Deckel auf und entfernten uns, nachdem wir alle unsere Sachen zusammengepackt. Draußen leuchtete die Sonne, die Vöglein sangen, und die ganze Natur schien auf einen froheren Ton gestimmt.
0: Nun, liebe Freunde, ein Schritt zur Vollendung unseres Werkes ist getan, und zwar der, der am wehesten tat. Aber es bleibt uns noch eine weit schwierigere Aufgabe, den Urheber all dieses Leids ausfindig zu machen und ihn zu vernichten. Wollen wir uns nicht versprechen, zusammen auszuhalten, bis zum Äußersten?
2: Wir legten einer nach dem anderen unsere Rechte in die seine, und der Bund war geschlossen.
0: Übermorgen Abend werden wir zusammenkommen und um 7 Uhr bei Freund John speisen. Ich werde noch 2 andere mitbringen, 2, die Sie bis heute noch nicht kennen. Heute Abend fahre ich nach Amsterdam, werde aber morgen Abend wieder zurück sein. Dann beginnt die große Suche.
2: Als wir im Berkeley Hotel ankamen, fand Van Helsing ein Telegramm vor, das für ihn abgegeben worden war.
4: Ich komme mit dem Zuge. Jonathan ist in Whitby. Wichtige Neuigkeiten. Mina Harker.
0: Diese prächtige Frau Mina, eine Perle unter den Frauen. Sie kommt hierher und ich kann nicht dableiben. Sie muss bei Ihnen wohnen, Freund John. Sie müssen sie hier auf der Station erwarten. Telegrafieren Sie ihr, damit sie vorbereitet ist.
2: Als das Telegramm aufgegeben war, trank er noch eine Tasse Tee. Dabei erzählte er mir von dem Reisetagebuch des Herrn Harker und übergab mir eine mit der Maschine geschriebene Kopie desselben, sowie des Tagebuches Frau Minas, geschrieben in Whitby. Dann machte er sich reisefertig und fuhr bald darauf nach Liverpool Station ab. 30. September. Einen Tag nach Frau Harker traf auch Herr Harker bei uns ein. Ich hatte mit seiner mitfühlenden, wunderbaren Frau gegenseitig bereits alle für unsere Angelegenheit wichtigen Erfahrungen ausgetauscht. Auch Herr Harker ist außergewöhnlich klug und voll Energie. Wenn sein Tagebuch auf wahren Erlebnissen beruht, ist er ein Mann von bedeutender Seelenstärke. Dieser 2. Abstieg zu den Grabgewölben war ein bemerkenswerter Beweis von Wagemut. Später. Harker hat den Briefwechsel zwischen dem Adressaten der Kisten in Whitby und den Spediteuren in London ausfindig gemacht. Es ist doch merkwürdig, dass mir nie die Idee kam, dass unser Nachbarhaus das Versteck des Grafen sein könne. Wir hätten doch genug Schlüsse aus dem Verhalten des Patienten Renfield ziehen können, der doch bisher eine Art Anzeiger für das Kommen und Gehen des Grafen gewesen war. Das Bündel mit Papieren, den Kauf des Grundstücks betreffend, lag bei den Akten. Hätten wir sie nur früher besessen, wir hätten dann Lucys Leben retten können. Halt! Auf diesem Wege lauert der Wahnsinn. Harker ist hinaufgegangen und ordnet sein Material. Als ich abends bei Renfield eintrat, saß er friedlich mit gefalteten Händen da und lächelte gutmütig. In diesem Augenblick kam er mir so vernünftig vor, wie jeder andere Mensch. Ich glaube, wenn ich nicht mit Harker über diese Angelegenheit gesprochen und die Daten seiner Ausbrüche mit den Briefen verglichen hätte, ich hätte ihm nach einer kurzen Beobachtungszeit jetzt den Entlassungsschein geschrieben. Wie ich aber die Verhältnisse kenne, habe ich doch einen finsteren Verdacht.
5: 29. September. Im Zuge nach London. Es war vorerst meine Aufgabe, die geheimnisvolle Schiffsladung vom Schlosse des Grafen aus bis zu ihrem Platze in London zu verfolgen, da wir später vielleicht Nutzen daraus ziehen können. Alle Kisten, die auf der Demeter von Varna nach Whitby angekommen sind, wurden auch wirklich in der alten Kapelle zu Carfax neben dem Irrenhaus abgeladen. Es sollten eigentlich 50 Stück dort sein, aber es steht zu befürchten, dass einige von ihnen entfernt wurden. Ich werde den Versuch machen, den Fuhrmann aufzufinden, der die Kisten von Carfax abholte. Wenn ich dieser Spur nachgehe, werde ich wohl eine Menge Aufschlüsse erhalten.
4: 30. September. Lord Godalming und Herr Morris kamen früher, als wir erwartet hatten. Dr. Seward hatte auswärts zu tun und Jonathan war mit ihm gefahren. So musste ich also die beiden allein empfangen. Dies war mir eine sehr schmerzliche Aufgabe, denn sie rief mir all die süßen Hoffnungen ins Gedächtnis zurück, die Lucy noch vor wenigen Monaten gehegt. Ohne Zweifel hatte ihnen Lucy von mir erzählt, und ich hatte auch den Eindruck, als hätte Van Helsing ihnen beiden gegenüber mein Lob gesungen. Arme Menschen. Keiner von ihnen hatte eine Ahnung davon, dass ich weiß, wie sie um Lucy geworben haben. Ich überlegte mir die Sache und kam zu dem Entschluss, dass es das Beste wäre, sie vollständig aufzuklären. Ich wusste aus Dr. Seward's Tagebuch, dass sie beide bei Lucys Tode, ihrem wirklichen Tode, anwesend waren und dass ich nicht zu befürchten hatte, ich könnte ihnen vor der Zeit ein Geheimnis verraten. So erzählte ich ihnen, so gut ich konnte, dass ich all die Papiere und Tagebücher gelesen hatte und dass mein Mann und ich soeben damit fertig geworden seien, sie in Ordnung zu bringen. Ich gab jedem von ihnen eine Kopie, die sie in der Bibliothek lesen sollten.
1: Haben Sie dies alles geschrieben, Frau Harker? Ich sehe ja Ihre Beweggründe dazu nicht ein, aber Sie sind alle so gut und edel und haben so eifrig und energisch gearbeitet, dass ich nichts Besseres tun kann, als Ihnen blindlings zu folgen und zu versuchen, mich Ihnen nützlich zu machen. Ich habe schon eine Lektion bekommen, die einen bis zum letzten Stündchen des Lebens demütig machen könnte. Außerdem weiß ich, dass Sie meine arme Lucy lieb gehabt haben.
4: Hier wandte er sich ab und bedeckte das Gesicht mit den Händen. Ich konnte sein Weinen vernehmen. Herr Morris legte nur einen Augenblick die Hand auf die Schulter des Freundes und ging dann geräuschlos aus dem Zimmer. Ich glaube, es liegt etwas in der Natur der Frau, was einem Mann veranlasst, seinem Schmerze freien Lauf zu lassen und seine Gefühle vor ihr zu gestehen. Denn als Herr Morris das Zimmer verlassen hatte und Arthur sich allein mit mir sah, setzte er sich auf das Sofa und sprach sich rückhaltlos aus. Ich setzte mich neben ihn und nahm seine Hand. Wenn Sympathie und Mitleid imstande sind, Ihnen Ihren Kummer etwas zu erleichtern, wollen Sie mich nicht mittragen lassen? Um Lucys Willen. Die Tränen rollten über seine Wangen. Er erzählte, dass er die vergangenen Tage und schlaflosen Nächte unfähig war, mit irgendjemand zu sprechen, wie man im Kummer sprechen muss.
1: Darf ich Ihnen ein Bruder sein? Mein Leben lang? Um Lucys Willen?
4: Um Lucys Willen.
1: Ja, aber auch um ihretwillen. Denn wenn die Achtung und Dankbarkeit eines Mannes wert ist, gewonnen zu werden, die meinige haben sie heute gewonnen. Wenn je in Zukunft eine Zeit kommen sollte, wo sie der Hilfe eines Mannes bedürfen, so versprechen sie mir, mich zu benachrichtigen.
4: Ich verspreche es. Als ich den Korridor etwas später allein entlang ging, sah ich Herrn Morris.
6: Wie geht es, Arthur? Ach, ich sehe an Ihren Augen, dass Sie ihn getröstet haben. Es tat ihm Not.
4: Ich wollte, ich könnte alle trösten, die Herzeleid tragen. Darf ich Ihre Freundin sein? Und wollen Sie sich von mir trösten lassen, wenn Sie dessen bedürfen? Sie werden später einsehen, warum ich das sage.
6: Süßes Weib, Sie werden Ihre Güte und Ihren Edelmut nie zu bereuen haben, solange Sie leben.
4: Dann begab er sich in das Arbeitszimmer zu seinem Freunde. Süßes Weib. Dieselben Worte hatte er einst zu Lucy gesagt, und wie hatte er sich als Freund bewährt?
2: 30. September. Ich kam um 5 Uhr nach Hause und fand, dass Lord Godalming und Morris nicht nur angekommen waren, sondern auch schon die Übertragung der verschiedenen Tagebücher und Briefe durchstudiert hatten, die von Harker und seiner Frau angefertigt und geordnet worden waren. Als ich Van Helsing später von der Station abholte, stieg dieser mit der Lebhaftigkeit eines Jünglings aus.
0: »Nun, Freund John, wie geht es zu Hause?« »Gut. Ich habe viel zu tun gehabt, denn ich bleibe hier, wenn es nötig werden sollte. Alle meine Angelegenheiten sind in Ordnung und ich habe Ihnen viel zu erzählen. Frau Mina ist also da, ja, und Ihr prächtiger Mann und Arthur und mein lieber Freund Quincy, Sie sind auch alle da? Dann ist's gut.«
2: Als wir heimwärts fuhren, erzählte ich ihm alles, was sich ereignet und dass mein eigenes Tagebuch, ein großartiger Einfall Frau Harkers, auch noch eine passende Verwendung gefunden hatte.
0: »Diese prächtige Frau Mina, sie hat das Gehirn eines Mannes und das Herz eines Weibes. Bis jetzt hat uns das Glück diese Frau geschenkt, um uns zu helfen. Aber von heute Abend an darf sie mit der entsetzlichen Geschichte nichts mehr zu tun haben. Selbst wenn ihr kein Leid geschieht, so wird sie doch seelische Erschütterungen aus den bevorstehenden Schrecken davontragen und wird darunter leiden, sowohl im Wachen durch ihre Nerven als auch im Schlafe durch ihre Träume.« Sie erzählten mir, dass sie alles niedergeschrieben hat. Sie muss also noch mit uns beraten. Morgen aber soll sie dieser Sache Wahrheit sagen und wir gehen allein unseres Weges.
2: Ich stimmte ihm lebhaft zu und erzählte, welche Entdeckung wir in seiner Abwesenheit gemacht. dass das Haus, das Dracula seinerzeit gekauft, meinem eigenen benachbart sei. Er war sehr erstaunt und eine große Unruhe schien sich seiner zu bemächtigen.

0: 31. September. Als wir 2 Stunden nach Tisch uns in Dr. Seward's Studierzimmer trafen, bildeten wir instinktiv eine Art Kollegium. Professor Van Helsing nahm das obere Ende des Tisches ein, wozu ihn Dr. Seward bei seinem Eintritt genötigt hatte. Er ersuchte mich, zu seiner Rechten Platz zu nehmen und als Sekretär zu fungieren. Jonathan saß neben mir. Auf der anderen Seite des Tisches saßen Lord Godalming, Dr. Seward und Herr Morris. Der Professor begann.
1: Ich darf voraussetzen, dass wir alle mit den in diesen Papieren enthaltenen Dingen vertraut sind.
2: Allerdings.
3: Mhm. Natürlich.
4: Ja.
1: Gut, dann halte ich es für nützlich, wenn ich Ihnen zuerst etwas über den Feind mitteile, mit dem wir es zu tun haben werden. Also, es gibt Wesen, die man Vampire nennt. Selbst wenn wir nicht unsere eigenen traurigen Erfahrungen hätten machen müssen, so würden immerhin die Berichte und Lehren unserer Vorfahren für vernünftig denkende Beweis genug bilden. Ich gebe zu, dass ich anfangs der Sache skeptisch gegenüberstand. Aber das ist nun vorbei. Unsere Aufgabe ist es nun so zu wirken, dass nicht auch andere Seelen zugrunde gehen, solange sie noch zu retten sind. Der Nosferatu stirbt nicht wie die Biene, wenn sie einmal gestochen hat. Er wird dadurch nur noch stärker, und je stärker er wird, desto mehr Kraft hat er, wieder Böses zu tun. Er kann mit gewissen Einschränkungen erscheinen, wann und wo und in welcher Gestalt er will. Er kann innerhalb seines Machtbereiches den Elementen gebieten, dem Sturm, dem Nebel, dem Donner. Er hat auch Macht über geringere Dinge, über Ratten, Fledermäuse, Fliegen, Füchse und Wölfe. Wie wollen wir also vorgehen, um ihn zu vernichten? Meine Freunde, das ist nicht einfach. Es ist ein schreckliches Unternehmen, das wir da vorhaben und kann Folgen haben, die auch den Tapfersten erzittern lassen. Denn wenn unser Plan misslingt, ist er Sieger. Wie werden wir dann enden? Wir werden von da an wie er. Wir werden für immer der Abscheu aller sein, ein Schandfleck in Gottes reinem Angesicht. Dürfen wir in diesem Falle noch zögern? Ich für meine Person sage, nein. Aber ich bin alt. Und das Leben liegt weit hinter mir mit seinem Sonnenschein, seinem Vogelgesang, seiner Musik, seinem Lieben. Ihr aber seid jung. Einige von euch haben wohl das Leid kennengelernt, aber sie haben doch noch Aussicht auf schöne Tage. Was sagen Sie dazu?
5: Ich bürge für Mina und mich.
6: Rechnen Sie auf mich, Professor.
7: Ich gehöre Ihnen. Schon um Lucys Willen, wenn es nicht noch andere Gründe genug gäbe.
1: Sie wissen also jetzt, gegen wen wir zu kämpfen haben. Aber auch wir sind nicht ganz machtlos. Wir haben auf unserer Seite die Kraft der Überlegung, eine Kraft, die dem Geschlecht der Vampire versagt ist. Wir haben wissenschaftliche Erfahrungen. Wir können frei denken und handeln. Wir hängen selbstlos an der Sache, deren Ziel ja auch kein egoistisches ist. Das hat viel zu sagen. Aber nun noch einmal zu unserem Gegner. Er hat die Stärke vieler Männer. Er kann sich in einen Wolf verwandeln, er kann als Fledermaus erscheinen. Er kommt auf den Strahlen des Mondes als elementarer Staub. Er kann sich klein machen. Wir selbst haben Lucy durch eine haarfeine Spalte der Grufttür hineinschlüpfen sehen. Er kann alles das und ist dennoch nicht frei. Er, der außerhalb der Natur steht, muss sich dennoch einigen ihrer Gesetze fügen. Er darf das erste Mal nirgends eintreten, außer es ladet ihn einer der Bewohner ein. Danach allerdings kann er kommen und gehen, wann er will. Seine Macht zerfließt wie die aller bösen Dinge, wenn der Tag kommt. Ebenso erzählt man sich, dass er fließendes Wasser nur zur Zeit der eintretenden Ebbe oder Flut passieren kann. Aber es gibt Dinge, die ihn so angreifen, dass er alle Kraft verliert. Wie wir wissen, hat der Knoblauch diese Eigenschaft. Und gegen geheiligte Dinge, wie zum Beispiel das Kreuz, das auf unserem Tische liegt, ist er machtlos. Er hält sich schweigend in respektvoller Entfernung davon. Und welch friedenbringende Wirkung ein Pfahl hat, den man ihm durch das Herz treibt, wissen wir ohnehin. Ebenso, dass das Abschneiden des Kopfes ihn zur Ruhe bringt. Wenn wir das Versteck dieses Mannes finden, dann können wir ihn dort in seinem Sarge festhalten und vernichten. Aber er ist schlau. Er muss tatsächlich jener Voivode Dracula gewesen sein, der sich in den Türkenkriegen berühmt gemacht hat. Wenn sich das wirklich so verhält, dann war er kein gewöhnlicher Mann, denn damals und noch Jahrhunderte später wurde er als der klügste und geschickteste, aber auch als der tapferste der Söhne des Landes gerühmt. Diese mächtige Denkkraft und Entschlossenheit hat er mit ins Grab genommen und führt sie nun heute gegen uns ins Feld. Nun heißt es überlegen, was wir tun. Wir wissen aus Jonathans Angaben, dass vom Schlosse nach Whitby 50 Kisten Erde transportiert und ohne Ausnahme in Carfax abgeliefert wurden. Wir wissen auch, dass einige der Kisten später weggeschafft worden sind. Ich meine, unser erster Schritt müsste sein, sich zu vergewissern, ob alle übrigen sich noch in dem Hause jenseits der Mauer, die sie da sehen, befinden oder ob noch einige geholt worden sind. Wir müssen die Spur jeder einzelnen Kiste verfolgen. Und wenn wir damit fertig sind, müssen wir das Scheusal auf seinem Lager entweder töten oder fangen. Oder wir müssen, wenn man so sagen kann, die Erde sterilisieren, sodass er keine Sicherheit mehr auf ihr findet. So werden wir ihn dann schließlich in Menschengestalt zwischen Sonnenaufgang und Sonnenuntergang antreffen und mit ihm kämpfen, wenn er am schwächsten ist. Was nun Sie betrifft, Frau Mina, heute Abend nehmen Sie das letzte Mal an unseren Beratungen teil, bis alles sich zum Guten gewendet hat. Sie sind uns viel zu kostbar, als dass wir Sie einer solch furchtbaren Gefahr aussetzen möchten. Wenn wir heute Nacht ausziehen, so fragen Sie nicht. Wir werden Ihnen später alles erzählen.
0: Alle Männer, sogar Jonathan, atmeten erleichtert auf. Es schien mir nicht richtig, aber sie waren fest entschlossen und ich konnte, obgleich es mir eine harte Pille war, nichts dagegen sagen, sondern musste ihr ritterliches Anerbieten annehmen.
2: Da wir keine Zeit zu verlieren haben, schlage ich vor, wir besichtigen jetzt gleich das Haus da drüben. Zeitgewinn ist für ihn von ausschlaggebender Bedeutung und rasches Handeln von unserer Seite vermag ihm vielleicht noch einige Opfer zu entreißen.
3: 1. Oktober, 4 Uhr vormittags. Gerade als wir das Haus verlassen wollten, brachte man mir eine dringende Bitte, Renfield sofort zu ihm zu kommen, da er mir etwas Wichtiges mitzuteilen hätte. Mina, Arthur, Van Helsing und Quincy begleiteten mich. Er befand sich in einem Zustand großer Erregung. Seine Rede aber und sein Gebaren waren vernünftiger als sonst. Er verstand sich selbst vollkommen, was nach meinen Erfahrungen bei einem Irren etwas ganz Ungewöhnliches ist. Er hatte mich rufen lassen, weil er sofort entlassen und heimgeschickt werden wollte. Er begründete diese Bitte mit seiner vollkommenen Wiederherstellung und seiner tatsächlichen Gesundheit.
4: Ich möchte sogleich fort, auf der Stelle, jetzt, in dieser Stunde, in diesem Augenblick, wenn es möglich ist. Die Zeit drängt. Und in unserem stillschweigenden Vertrag mit dem Sensenmann ist sie von ausschlaggebender Bedeutung. Ich bin mir bewusst, dass es einem so erfahrenen Arzt wie Ihnen gegenüber genügt, einen so einfachen, augenblicklich zu erfüllenden Wunsch auszusprechen, um ihn auch schon gewährt zu sehen.
3: Er sah mich scharf an und wandte sich dann, als er den ablehnenden Bescheid in meinen Zügen las, an die anderen und suchte ihre Meinung zu erforschen. Da ihm jedoch auch hier keine befriedigende Antwort zuteil ward, fuhr er fort.
4: Ist es möglich, dass ich mich in meinen Voraussetzungen getäuscht habe? Dann werde ich wohl meinen Standpunkt in dieser Sache ändern müssen. Lassen Sie mich um diese Erlaubnis bitten, um diese Vergünstigung, um dieses Privileg, wenn Sie wollen. In einem solchen Fall kommt es mir gar nicht darauf an, Sie anzuflehen, denn es sind ja nicht persönliche Motive, sondern es geschieht um anderer Willen.
1: Können Sie uns nicht offen die Gründe sagen, die den Wunsch in Ihnen erregen, heute Nacht noch frei zu werden?
4: Ich habe nichts weiter hinzuzufügen. Wenn ich frei wäre, würde ich keinen Augenblick zaudern zu sprechen. Aber ich bin in dieser Sache nicht mein eigener Herr. Ich kann Sie nur bitten, mir zu vertrauen. Wenn Sie es nicht tun, auf mir ruht die Verantwortung nicht.
3: Kommen Sie, meine Freunde, wir haben noch etwas anderes zu tun. Gute Nacht.
4: Hören Sie mich, Herr Doktor. Lassen Sie sich erweichen. Lassen Sie mich sogleich fort aus diesem Haus. Schicken Sie mich weg, wie Sie wollen und wohin Sie wollen. Geben Sie mir Wärter mit Peitschen und Ketten mit. Schicken Sie mich meinetwegen gefesselt und mit Fußketten in ein Gefängnis. Aber lassen Sie mich fort von hier. Sie wissen ja gar nicht, was Sie tun, wenn Sie mich hier zurückhalten. Ich spreche aus der Tiefe meiner Seele, aus meinem Herzen. Sie haben keine Ahnung, wem Sie damit ein Leid zufügen und in welcher Weise. Und ich darf mich leider nicht näher erklären. Weh über mich! Ich darf nicht sprechen!
3: Gehen Sie zu Bett und versuchen Sie, sich etwas zu beruhigen.
4: Sie werden mir noch recht geben, Herr Doktor, wenn Sie sich später erinnern, dass ich in dieser Nacht mein Mögliches getan habe, Sie zu überzeugen.
8: 1. Oktober.
5: Ich ging verhältnismäßig leichten Herzens mit den übrigen zum alten Haus neben der Anstalt, denn mir kommt es vor, als hätte ich Mina nie wohler und frischer gesehen. Ich bin froh, dass sie eingewilligt hat, zurückzubleiben und uns allein handeln zu lassen. Als wir an dem Tore ankamen, öffnete der Professor seinen Koffer und zog verschiedene Sachen heraus, die er auf der Treppenstufe in 4 Gruppen verteilt bereitlegte.
1: Liebe Freunde, wir gehen einer furchtbaren Gefahr entgegen. Und wir brauchen Waffen verschiedenster Art. Wir müssen deshalb darauf bedacht sein, dass er uns nicht berühren kann. Bewahren Sie das Kruzifix auf der Brust. Diese Knoblauchblüten legen Sie um den Hals und für andere Feinde, die mehr von dieser Welt sind, diesen Revolver und diesen Messer. Und für alle Fälle diese kleine elektrische Lampe, die Sie an der Brust befestigen können. Nun, Freund John, wo sind die Dietriche?
5: Bald hatte er einen passenden gefunden. Er drehte ein paar Mal hin und her. Dann gab das Schloss nach. Der Professor ging voraus und trat als erster in das offene Tor. Wir entzündeten unsere Lämpchen und gingen auf die Suche. Alles war mit dichtem Staub bedeckt. Auf dem Gange lag er anscheinend mehrere Zoll tief, außer an den Stellen, die frische Fußspuren aufwiesen, in denen ich beim Scheine meiner Lampe die Abdrücke von Sohlennägeln erkennen konnte. Auf einem Tische inmitten des Flurs lag ein großer Schlüsselbund. Jeder einzelne der Schlüssel war mit einem vergilbten Zettel versehen. Sie mussten schon mehrere Male benutzt worden sein, denn auf dem Tisch sah man verschiedene Eindrücke in der Staubdecke.
1: Sie kennen diesen Platz, Jonathan. Sie haben sich Skizzen davon gemacht und wissen wahrscheinlich hier genauer Bescheid wie wir. Wie kommt man am raschesten zur Kapelle?
5: Ich wusste ungefähr die Richtung. So führte ich die anderen, und nachdem wir ein paar Mal fehlgeschlagen waren, standen wir endlich vor einer niedrigen gotischen Eichentür, die starke eiserne Beschläge aufwies. Nach kurzem Suchen fanden wir den zugehörigen Schlüssel im Bunde und öffneten das Tor. Wir waren ja schon vorbereitet, dass etwas Übles hier uns erwartete, denn als wir vor der Tür standen, strömte ein schwacher, garstiger Geruch aus den Ritzen heraus. Aber wer hätte einen derartigen Gestank für möglich gehalten? Es war nicht der Leichendunst und der stechende, süßliche Geruch frischen Blutes, sondern als wenn die Fäulnis selbst wieder in Fäulnis übergegangen wäre. Ein Blick genügte, um zu sehen, wie viel Kisten vorhanden waren, denn sie waren sehr plump und groß, ein Irrtum bezüglich ihrer Anzahl deshalb ausgeschlossen. Von den 50 waren nur noch 29 übrig. Plötzlich sah ich Morris vor einem Winkel, den er durchsuchte, zurückschrecken. Wir verfolgten alle seine Bewegungen mit den Augen, denn eine gewisse Nervosität hatte sich zweifellos unserer bemächtigt. Der ganze Winkel war voll phosphoreszierenden Lichtes, in dem es zuweilen blitzte wie von Sternen. Wir zogen uns unwillkürlich zurück. Der ganze Raum füllte sich mit Ratten. Wir standen einige Minuten entsetzt da. Nur Lord Godalming schien auf ein solches Ereignis gefasst. Er sprang rasch auf das große, eisenbeschlagene Tor der Kapelle zu, das Dr. Seward von außen gesehen hatte, drehte den Schlüssel, zog den Riegel zurück und riss den Flügel mit mächtigem Schwung auf. Dann zog er ein silbernes Pfeifchen aus der Tasche, setzte es an die Lippen und ließ einen lauten, schrillen Pfiff ertönen. Hinter Dr. Sewards Hause antwortete Hundegebell. Und nach kaum einer Minute kamen 3 Terrier um die Hausecke dahergeschossen. Unwillkürlich hatten wir uns alle gegen die Pforte zusammengedrängt, und als wir näher kamen, bemerkte ich, dass der Staub sehr zusammengetreten war. Die Kisten waren auf diesem Wege entfernt worden. Es war nur kurze Zeit vergangen, dennoch hatten sich die Ratten bis ins Ungeheuerliche vermehrt. Die Hunde sprangen herbei. Auf der Schwelle aber blieben sie stehen und knurrten. Dann hoben sie die Nasen hoch und begannen kläglich zu heulen. Die Ratten vermehrten sich immer noch und wir beeilten uns, aus der Kapelle herauszukommen. Lord Godalming hob einen der Hunde auf und warf ihn über die Schwelle in das Innere. Kaum berührten seine Füße den Boden, da schien auch schon sein Mut wiederzukehren und er griff schneidig seine natürlichen Feinde an. Diese flüchteten so rasch, dass er nur wenigen das Leben aus dem Leibe schütteln konnte. Die anderen beiden Hunde aber, die auf dieselbe Weise hereinbefördert worden waren, machten fast gar keine Beute mehr. So schnell war die unheimliche Gesellschaft verschwunden. Wir verschlossen und verriegelten das äußere Tor wieder und legten die Ketten vor. Dann setzten wir mit den Hunden unsere Suche fort. Wir fanden aber nichts als ungeheure Mengen Staub, vollkommen unberührt. Der Morgen erwachte schon im Osten, als wir bei der Haupttür das Haus verließen. Dr. Van Helsing hatte den großen Schlüssel vom Bunde genommen und schloss sorgfältig ab. Dann steckte er den Schlüssel in die Tasche.
1: Soweit wäre diese nächtliche Expedition erfolgreich verlaufen. Es ist uns kein Leid geschehen, wie ich sehr befürchtete, und wir wissen nun, wie viele Kisten fehlen. Jedenfalls haben wir Gelegenheit gehabt, dem Scheusal Schach zu bieten in diesem Spiele, wo es sich um Menschenseelen handelt. Und nun wollen wir nach Hause gehen.
5: Als wir in unser Haus traten, war alles still. Nur aus Renfields Zimmer kam ein leiser, klagender Laut. Der Mann peinigte sich jedenfalls selbst, nach Art der Irren, mit unnützen, qualvollen Gedanken. Ich trat auf den Zehen in unser Schlafzimmer und fand Mina schlafend. Sie atmete so leise, dass ich mein Ohr auf ihre Brust legen musste, um überhaupt etwas zu hören. Sie sieht blasser aus als sonst. Hoffentlich hat die nächtliche Besprechung sie nicht allzu sehr angegriffen. Ich bin wirklich froh, dass sie künftig von unserer Arbeit, sogar von unseren Beratungen, fernbleibt. Ich lege mich aufs Sofa, um sie nicht zu stören. 1. Oktober später. Es ist begreiflich, dass wir alle uns etwas verschlafen haben, denn den Tag über waren wir schon sehr beschäftigt und in der Nacht fanden wir ja auch keine Ruhe. Sogar Mina muss erschöpft gewesen sein, denn ich war, trotzdem ich schlief, bis die Sonne schon hoch stand, doch vor ihr wach und musste sie 2 oder 3 Mal rufen, ehe sie zu sich kam. Sie war noch so schlaftrunken, dass sie einige Augenblicke mich gar nicht erkannte, sondern mich schreckerfüllt anstarrte wie jemand, der aus einem bösen Trauma erwacht. Sie klagte über Müdigkeit, weshalb ich sie noch länger ruhen ließ. Wir wissen nun, dass 21 Kisten fehlen. Und wenn sie auch einmal wegtransportiert worden sind, so kommen wir ihnen doch leicht auf die Spur.
0: 2. Oktober. Es kommt mir ganz seltsam vor, dass ich über alles im Dunkeln gehalten werde, dass Jonathan nach so vielen Jahren vollkommenen Vertrauens mir nun vieles und gerade das Wichtigste von allem verschweigt. Er sprach mit mir, ehe er wegging, liebenswürdig und freundlich wie immer, aber er erwähnte kein Wort von dem, was sich heute Nacht bei dem Besuche im Hause des Grafen ereignet hatte. Er muss doch wissen, wie schrecklich gespannt ich darauf war. Ich fühle mich heute merkwürdig traurig und niedergedrückt. Wahrscheinlich ist es die Reaktion auf die Erregung der letzten Tage. Ich kann mir gar nicht mehr denken, wie ich heute Nacht einschlief. Ich weiß nur, dass ich plötzlich das Bellen von Hunden und eine Reihe merkwürdiger Laute hörte, die aus Renfields Zimmer unter dem meinen zu kommen schien. Ich glaubte, ihn in aufgeregter Weise beten zu hören. Ich war so erschreckt, dass ich in mein Bett kroch, die Decke über den Kopf zog und die Finger in die Ohren steckte. Ich war nicht im geringsten schläfrig, wenigstens dachte ich so, aber ich muss doch eingeschlafen sein, denn außer einigen Träumen erinnere ich mich an gar nichts, bis mich Jonathan weckte. Ich glaube, es hat einige Zeit und Mühe gekostet, mir ins Bewusstsein zurückzurufen, wo ich eigentlich war und dass Jonathan es war, der sich über mich beugte. Mein Traum war sehr merkwürdig und typisch dafür, wie sich die Gedanken des Wachenden in die Träume des Schlafenden vermischten oder darin fortsetzten. Ich wollte schlafen und doch wieder auf Jonathans Rückkehr warten. Ich sorgte mich sehr um ihn und war unfähig, irgendetwas zu tun. Meine Füße, meine Hände, mein Gehirn waren mir so schwer, dass ich keinen Entschluss zu fassen imstande war. So schlief ich unruhig und dachte immer wieder nach. Dann fühlte ich plötzlich, dass die Luft schwer, feucht und kalt wurde. Ich bemerkte zu meinem Erstaunen, dass es rings um mich ganz düster war. Die Gasflamme, die ich für Jonathan etwas heruntergeschraubt hatte brennen lassen, schimmerte nunmehr wie ein einziger roter Funken durch den Nebel, der offenbar dicker geworden und ins Zimmer gedrungen war. Der Nebel wurde immer dichter und nun konnte ich auch bemerken, wie er hereinkam. Er war wie Rauch oder wie energisch strömender Wasserdampf, der nicht durch das Fenster, sondern durch die Türritzen hereindrang. Er wurde immer dicker und dicker und verdichtete sich schließlich zu einer Art Wolkensäule, an deren Spitze ich das Gaslicht wie ein rotes Auge glimmen sah. Als ich näher hinsah, teilte sich das Feuer und durch den Nebel starrten mich 2 glühende Augen an. Plötzlich packte mich ein jäher Schrecken. Ich dachte daran, dass Jonathan jene entsetzlichen Weiber im Mondlicht sich aus dem wirbelnden Nebel hatte materialisieren sehen. Ich muss im Schlafe ohnmächtig geworden sein, denn schwarze Finsternis umfing mich. Meine Fantasie ließ mich noch in einem letzten Aufzucken ein fahles, weißes Gesicht erkennen, das sich aus dem Nebel heraus über mich beugte. Ich muss mich vor solchen Träumen recht in Acht nehmen, denn sie können einem wohl den Verstand rauben, wenn sie sich öfter wiederholen würden. 2. Oktober, 10 Uhr abends. Die letzte Nacht hat mich müder gemacht, als wenn ich überhaupt nicht geruht hätte. Ich fühle mich heute sehr schwach und mutlos. Jonathan und die anderen waren bis kurz vor dem Abendtisch unterwegs und kamen recht ermüdet nach Hause. Nach Tisch baten mich die Herren, schlafen zu gehen und gaben vor, noch ein wenig miteinander rauchen zu wollen. Ich weiß aber sehr wohl, dass sie sich lediglich erzählen wollten, was sie im Laufe des Tages alles erlebt hatten. Ich konnte an Jonathans Verhalten erkennen, dass er wichtige Mitteilungen zu machen hatte.
5: 1. Oktober abends. Der Graf hatte scheinbar die Absicht, seine Zufluchtsstätten über ganz London auszubreiten. Die systematische Art, in der er vorging, brachte mich zu der Überzeugung, dass er jedenfalls nicht daran dachte, sich nur auf zwei Seiten Londons zu beschränken. Bis jetzt war er an den äußersten Osten des nördlichen, an den Osten des südlichen Viertels und an den Süden gebunden. Der Norden und der Westen lagen sicher nicht außerhalb des Bereiches seiner teuflischen Pläne, ebenso wenig wie die City selbst und das Herz des vornehmen London im Westen und Südwesten. Wieder eine Spur mehr. Ich bin recht müde und bedarf des Schlafes. Mina liegt in tiefem Schlummer. Sie sieht mir fast ein wenig zu blass aus. Sie leidet zweifellos darunter, dass sie im Dunkeln gehalten wird und ist doppelt so ängstlich um mich und die anderen. Aber es ist am besten so. Es ist besser, sie sorgt und kränkt sich darüber, als dass ihre Nerven Schaden leiden. 2. Oktober abends. Ein langer, ermüdender, aufregender Tag. Ich habe weitere Ermittlungen angestellt und die Suche vorläufig auf ein Haus in Piccadilly eingrenzen können. Abends waren die anderen schon alle im Arbeitszimmer versammelt. Ich hatte mein Tagebuch aufs Laufende gebracht und las es ihnen vor.
1: Das war ein schönes Stück Tagewerk, Freund Jonathan. Zweifellos sind wir den fehlenden Kisten auf der Spur. Wenn wir sie alle in jenem Hause beieinander finden, ist unsere Arbeit ihrem Ende nahe. Sollten aber einige fehlen, so müssen wir suchen, bis wir sie gefunden haben. Dann führen wir unseren Hauptstreich und hetzen den Verruchten in den natürlichen Tod.
3: 1. Oktober. Renfields Verhalten gibt mir wieder neue Rätsel auf. Die Stadien wechseln so rasch, dass es mir unmöglich ist, sie einzeln festzuhalten. Da sie aber immer mehr verraten, als es ihm selbst lieb ist, so bilden sie ein recht interessantes Studium. Heute früh suchte ich ihn auf. Er trug die Miene eines Mannes zur Schau, der dem Schicksal gebietet. Und in der Tat gebot er, wenigstens subjektiv, dem Schicksal. Er kümmerte sich wirklich nicht um die Dinge, die auf dieser Erde vor sich gingen. Er schwebte in den Wolken und sah mitleidig nieder auf alle die Schwächen und Mängel der Sterblichen. Ich dachte, die Gelegenheit wahrzunehmen. Wie steht es denn jetzt mit den Fliegen?
8: Die Fliege, verehrter Herr, hat einen auffallenden Zug. Ihre Flügel sind typisch für die Gewalt der Psyche über die Luft. Die Alten wussten recht wohl, warum sie die Seele als Schmetterling darstellten.
3: Sie sind also jetzt hinter einer Seele drein, nicht wahr?
8: Oh, nein, nein, nein. Ich brauche keine Seelen. Gegenwärtig ist mir alles gleichgültig. Leben habe ich genug. Ich habe, was ich brauche. Sie müssen sich einen neuen Patienten suchen, Herr Doktor. Wenn Sie noch weiter Zoophagie studieren wollen.
3: So wollen Sie also nichts mehr mit dem Leben zu schaffen haben und bedürfen keiner Seelen? Warum denn nicht?
8: Ich bedarf keiner Seelen. Wirklich nicht. Ich brauche keine. Ich könnte ja auch keinen Gebrauch davon machen, wenn ich welche hätte. Ich könnte sie ja doch nicht essen, oder... Ach, Herr Doktor, ich habe Freunde wie Sie und ich weiß, dass ich niemals an Lebenskraftmangel leiden werde.
3: Ich glaube, er hat durch die Wolken seines Irrsinnes doch die Abneigung erkannt, die er mir einflößte. Denn plötzlich verfiel auf das letzte Zufluchtsmittel, das die Irren anwenden. Ein hartnäckiges Schweigen. Nach kurzer Zeit war ich mir im Klaren darüber, dass es augenblicklich zwecklos sei, mit ihm weiter zu sprechen. Deshalb ging ich fort. Etwas später schickte er aber nach mir. Als ich bei ihm eintraf, saß er mitten im Zimmer auf seinem Stuhl. Eine Gewohnheit, aus der ich immer auf eine geistige Arbeit bei ihm schließen konnte.
8: Wie ist es mit den Seelen?
3: Wie steht es denn bei Ihnen damit?
8: Ich bedarf keiner Seelen.
3: Sie lieben das Leben und bedürfen der Lebenskraft?
8: Ja, aber das ist alles in Ordnung. Sie brauchen sich darum gar nicht zu sorgen.
3: Aber wie können wir das Leben nehmen, ohne die Seele auch zu nehmen?
9: Zur Hölle mit Ihnen und Ihren verfluchten Seelen! Was quälen Sie mich mit den Seelen? Habe ich nicht schon genug gelitten, mich gekränkt und abgehärmt, auch ohne die Seelen?
8: Verzeihen Sie, Herr Doktor, ich habe mich vergessen. Mein Gemüt ist dermaßen erschüttert, dass jede Kleinigkeit mich furchtbar aufregt. Wenn Sie eine Ahnung hätten von dem Problem, dem ich gegenüberstehe und das ich auszuarbeiten habe, würden Sie mich bemitleiden, mich verstehen und mir verzeihen. Ich bitte, lassen Sie mich nicht in die Zwangsjacke stecken. Ich muss nachdenken. Denken kann ich aber nur, wenn mein Körper nicht beengt ist. Ich weiß, Sie werden mich begreifen.
3: Ich hielt es für das Beste, ihn jetzt in diesem Zustande zu verlassen und ging. Es ist im Verhalten dieses Mannes etwas, was zu denken gibt. Er fürchtet die Konsequenz, von der Seele belastet zu werden. Dann ist es vielleicht ein menschliches Wesen, auf das er es abgesehen hat. Vielleicht ist der Graf bei ihm gewesen. Da ist etwas Neues, Entsetzliches im Gange. 2. Oktober. Der Wärter kam in mein Zimmer gestürzt und berichtete, dass Renfield von einem Unfall betroffen worden sein müsse. Er hat ihn schreien hören, und als er sogleich herbeieilte, fand er ihn mit abwärts gerichtetem Gesicht blutüberströmt am Boden liegen. Als ich in Renfields Zimmer trat, fand ich ihn in einer großen Blutlache auf der linken Seite liegend auf dem Boden ausgestreckt. Als ich ihn aufheben wollte, bemerkte ich, dass er einige fürchterliche Verletzungen erlitten hatte. Die einzelnen Körperteile schienen völlig außer Zusammenhang. Als ich das Gesicht näher untersuchte, sah ich, dass es schrecklich zugerichtet war. Man hätte meinen können, sein Kopf wäre von jemand auf den Boden geschlagen worden. Der Wärter, der neben dem Körper kniete, sprach leise, als wir ihn aufhoben.
10: Ich glaube, Herr Doktor, das Kreuz ist gebrochen. Sehen Sie, der rechte Fuß, der rechte Arm und die ganze Gesichtshälfte sind gelähmt. Ich kann nicht verstehen, wie das geschehen konnte. Er konnte sein Gesicht doch nur so zerschlagen, indem er mit dem Kopf auf den Boden schlug. Ich sah dasselbe einmal bei einer jungen Frau im Asyl Eversfield, ehe jemand zur Hilfe kam. Das Rückgrat kann er sich doch nur durch einen Fall aus dem Bett gebrochen haben. Allerdings ein sehr merkwürdiger Zufall. Aber ich kann mir nicht denken, wie es möglich war, beides zugleich. Wenn sein Kreuz gebrochen war, so war es ihm unmöglich, seinen Kopf so zu zerschlagen. Und wenn sein Gesicht schon so aussah, ehe er aus dem Bett fiel,

0: man doch Spuren davon bemerken.
1: Gehen Sie zu Dr. Van Helsing und sagen Sie ihm, ich lasse ihn bitten, sogleich hierher zu kommen. Ich bedarf seiner Hilfe ohne Aufschub.
2: Der Mann eilte davon und wenige Minuten später erschien Van Helsing. Er hatte bereits ein chirurgisches Instrumentarium mitgebracht.
3: Schicken Sie den Wärter weg. Wir müssen mit ihm allein sein, wenn er nach der Operation zu sich kommt.
1: Ich denke, es genügt für heute, Simmons. Wir haben alles getan, was für den Augenblick geschehen kann. Sie machen am besten Ihren Rundgang weiter. Lassen Sie mich sofort wissen, wenn etwas Außergewöhnliches vorkommt.
2: Der Wärter zog sich zurück und wir begannen eine genaue Untersuchung des Kranken. Die Wunden im Gesicht waren nur oberflächlich. Die Hauptverletzung war ein eingedrückter Schädelbruch, der sich über die ganze motorische Zone erstreckte.
3: Wir müssen den Druck vermindern und zur normalen Höhe zurückführen, soweit es uns möglich ist. Die ganze motorische Zone scheint in Mitleidenschaft gezogen. Wir müssen ihn sofort trapanieren oder es ist zu spät.
2: Während er sprach, hörten wir ein leises Gehen vor der Tür. Ich öffnete sie und sah im Korridor Arthur und Quincy in Pyjamas und Schlafschuhen.
4: Ich hörte Ihren Wärter Dr. Van Helsing rufen und konnte entnehmen, dass er von einem Unfall sprach. Ich weckte deshalb Quincy. Die Dinge verlaufen so rasch und sind zu seltsam, als dass uns ein Schlaf gegenwärtig möglich wäre. Dürfen wir hereinkommen?
2: Ich nickte und sie traten vollends ein.
5: Mein Gott, was ist denn mit Renfield geschehen?
2: Ich erzählte ihm alles kurz und fügte hinzu, wir hofften, dass er nach der Operation das Bewusstsein wiedererlangen werde, wenigstens auf kurze Zeit.
3: Nun ist aber keine Zeit mehr zu verlieren. Wir müssen gerade hier über dem Ohr die Inzision machen.
2: Ohne ein Wort weiter zu verlieren, vollzog er die Operation. Einige Augenblicke noch blieb der Atem des Kranken keuchend. Dann kam ein Atemzug, so lang und tief, dass man hätte meinen können, es zerreiße ihm die Brust. Plötzlich riss er die Augen auf und starrte hilfesuchend umher.

0: Ich muss sterben. Ich fühle, dass ich nur noch wenige Minuten zu leben habe. Dann heißt es für mich, in den Tod gehen oder etwas Schlimmeres. Befeuchten Sie mir die Lippen noch einmal. Ich habe Ihnen noch manches zu sagen, ehe ich sterbe oder ehe mein zerschmettertes Gehirn versagt. Ich danke Ihnen. Es war heute Nacht, kurz nachdem Sie mich verlassen hatten, nachdem ich Sie gebeten hatte, mich freizugeben. Damals konnte ich nicht sprechen, denn ich fühlte meine Zunge gefesselt. Aber ich war sonst so gesund, wie ich es jetzt ohne diese Verletzungen wäre. Ich war noch lange in Verzweiflung und Todesangst, nachdem Sie gegangen waren. Es schienen Stunden vergangen zu sein. Da kam plötzlich ein tiefer Friede über mich. Mein Kopf begann sich wieder abzukühlen und ich machte mir meine Lage klar. Ich hörte die Hunde hinter unserem Haus bellen, aber nicht da, wo er war. Er kam im Nebel an meinem Fenster herauf, wie schon oft zuvor. Heute jedoch kam er in Menschengestalt, greifbar, nicht als Gespenst, und seine Augen glühten wie die eines Menschen, der in höchster Wut ist. Aber sein roter Mund lächelte. Seine scharfen, weißen Zähne glänzten im Mondenschein, als er sich gegen die Allee umwandte, hinter der die Hunde bellten. Ich wollte ihn zuerst nicht einladen, hereinzukommen, obgleich ich wusste, dass er es wünschte. Dann begann er mir alles Mögliche zu versprechen. Nicht mit Worten, sondern indem er es mich sehen ließ.
1: Wie?
0: Indem er alles erscheinen ließ. Gerade wie er mir die Fliegen hereingesandt hat, wenn die Sonne freundlich schien. Große, fette Fliegen am Tag, mit Stahl und Saphir auf den Flügeln und dicke Schmetterlinge in der Nacht, mit Totenschädeln auf dem Rücken. Und Ratten, Ratten, Ratten, Hunderte, Tausende, Millionen und jeder ein Leben. Und Hunde, die sie fressen sollen und

0: teilte er den Nebel und ich sah Tausende von Ratten, mit Augen glühend wie die seinen, aber viel kleiner. Er hob wieder die Hand und sie blieben stehen. Dann war mir, als sagte er, all diese Lebewesen will ich dir schenken. Ja, noch viel mehr und größere und für unzählige Zeitalter, wenn du vor mir niederfällst und mich anbetest. Dann legte sich eine blutrote Wolke vor meine Augen und ehe ich wusste, was ich tat, hatte ich schon das Fenster geöffnet und zu ihm gesagt, tritt ein, Herr und Meister. Die Ratten waren alle verschwunden. Er aber glitt durch die schmale Ritze des Fensters und schien unter der Tür wieder zu verschwinden. Den ganzen nächsten Tag wartete ich darauf, etwas von ihm zu hören. Aber er sandte mir nichts. Nicht einmal eine Schmeißfliege. Und als der Mond emporstieg, war ich recht erbost auf ihn. Des Nachts kam er wieder, aber er roch ganz anders, als er wieder zu mir hereinschlich. Ich hatte das Gefühl, als sei die freundliche Frau Harker, die mich vor einigen Tagen gemeinsam mit ihnen besuchte, in das Zimmer getreten. Es machte mich rasend, zu wissen, dass er ihr das Leben aus dem Leibe gesaugt hatte. Ich packte ihn fest an. Ich hatte gehört, dass Wahnsinnige übernatürliche Kräfte besitzen. Und da ich wusste, ich bin ein Wahnsinniger, wenigstens zeitweise beschloss ich, meine Kräfte nicht unbenutzt zu lassen. Ich hielt seine Kraft auch wacker stand, dachte schon Sieger zu werden und hoffte, dass er nimmer mehr Blut aus ihrem Leibe trinken sollte. Da sah ich in seine Augen. Sie brannten förmlich. Und meine Kraft zerrann wie Wasser. Er entwand sich meiner Umschlingung. Und als ich von Neuem versuchte, ihn zum Klammern hob er mich hoch und schleuderte mich zu Boden. Blutrote Dämmerung umfing mich und in meinen Ohren dröhnte es wie Donner.
1: Seine Stimme war wieder schwächer geworden. Sein Atem rang sich röchelnd aus der Brust. Van Helsing versorgte zunächst den Sterbenden und stand dann unwillkürlich auf.
2: Wir wissen jetzt das Schlimmste. Er ist hier und wir kennen seine Absicht. Vielleicht ist es noch nicht zu spät. Rüsten wir uns ebenso aus wie neulich Abend, aber verlieren wir keine Zeit. Keine Sekunde darf ohne verstreichen.
1: Wir eilten in unsere Zimmer und holten die Gegenstände, die wir beim Eindringen in das Haus des Grafen benutzt hatten. Der Professor hatte die Seinigen schon bereitgelegt.
2: Seid vorsichtig, liebe Freunde. Es ist ja kein gewöhnlicher Feind, mit dem wir es hier zu tun haben.
1: Ob in meinem Herzen Zorn oder Schrecken vorherrschte, weiß ich nicht. Vor der Tür zu dem Zimmer der Harkers blieben wir stehen. Van Helsing drückte die Klinke, aber die Tür gab nicht nach. Wir stemmten uns mit aller Kraft dagegen. Mit einem lauten Krach barst das Schloss. Die Tür sprang auf und wir fielen fast der Länge nach in das Zimmer. Der Anblick, der sich uns bot, lähmte mich fast. Auf dem Bett nahe dem Fenster lag Jonathan Harker. Sein Gesicht war gerötet und sein Atem mühsam, als habe ihn ein Schlag getroffen. Auf der Kante des dem Fenster ferner stehenden Bettes kniete die weiße Gestalt seiner Frau. Neben ihr stand ein großer, hagerer Mann, vollkommen in Schwarz gekleidet. Sein Gesicht war abgewandt, aber als er sich umdrehte, erkannten wir den Grafen zweifellos. Sogar die Narbe auf seiner Stirn war zu sehen. Mit seiner linken Hand hatte er Frau Minas Hände umfasst und hielt sie mit ausgestrecktem Arm weit von sich. Seine rechte umklammerte ihren Nacken.

0: und drückte sie mit dem Gesicht an seine Brust. Ihr weißes Nachthemd war mit Blut bespritzt und Blut rann wie ein feiner Faden über des Mannes Brust, die er entblößt hatte. Sein dämonischer Blick richtete sich auf uns. Seine Augen flammten in roter Höllenglut. Die weißen, scharfen Zähne, die hinter den vollen Lippen des bluttriefenden Mundes sichtbar wurden, schlugen zusammen wie die eines wilden Tieres. Mit einem mächtigen Stoß warf er sein Opfer auf das Bett zurück und stürzte sich auf uns. Eben hatte der Professor sich aufgerafft und hielt dem Vampir die Büchse entgegen, in der sich die Hostie befand. Der Graf blieb sofort stehen und zog sich zurück. Immer weiter und weiter wich er von uns, die ihn mit den hoch erhobenen Kruzifixen bedrängten. Der Mond verdunkelte sich einen Augenblick, und als das Gaslicht unter dem Streichholz Quincys aufflammte, sahen wir nichts mehr als einen dünnen Dampf. Dieser verschwand, ehe wir uns noch zu fassen vermochten, durch den Spalt unter der Tür, die sich in demselben Schwung, mit dem sie aufgestoßen worden war, wieder geschlossen hatte. Van Helsing, Arthur und ich gingen auf Frau Harker zu. Einige Sekunden lang lag sie noch verwirrt und hilflos. Ihr Gesicht war von einer erschreckenden Blässe, die noch auffallender wurde durch das Blut, das ihre Lippen, ihre Wangen und das Kinn beschmutzte. Von ihrer Kehle rang ein dünner Blutfaden nieder. Ihre Augen waren vor Entsetzen weit aufgerissen. Van Helsing trat näher und bedeckte ihren Körper mit dem Betttuch, während Arthur, nachdem er einen langen, mitleidenden Blick auf ihr Antlitz geworfen, aus dem Zimmer rannte. Ich zog den Vorhang auf und konnte Quincy Morris sehen, der über den Rasen lief und sich im Schatten eines großen Eibenbaumes versteckte. Ich begriff nicht, was er damit wollte. Da hörte ich plötzlich den Schrei Harkers, der halb zu sich gekommen war, und begab mich an sein Bett. Auf seinem Gesicht lag ein Zug wildesten Entsetzens.
1: Um Gottes Willen, was soll das? Dr. Seward? Dr. Van Helsing, was ist geschehen? Was hat man hier getan? Mina? Mina, was ist mit dir? Was soll das Blut? Mein Gott, ist es so weit gekommen? Großer Gott, hilf uns! Hilf ihr! Was ist geschehen? Sagen Sie mir alles! Dr. Van Helsing, tun Sie etwas, Mina zu retten! Es kann doch noch nicht zu spät sein! Schützen Sie meine Frau, während ich ihn aufsuche!
2: Nein, nein, Jonathan! Ich habe heute Nacht schon genug gelitten und nun soll ich auch befürchten müssen, dass er dir ein Leid antut. Du musst bei mir bleiben und bei deinen Freunden, die dich schützen werden.
0: Sie war wie irrsinnig. Sie zog ihn neben sich auf die Bettkante und schlang ihre Arme um ihn. Sie schauderte und schwieg, ihr Haupt an ihres Mannes Brust gepresst. Als sie aufsah, war sein weißes Nachthemd mit Blut befleckt, da, wo ihre Lippen geruht hatten und wohin aus der kleinen, unscheinbaren Wunde an ihrer Kehle die Blutstropfen gefallen waren. Sie erschrak, als sie es sah, und riss sich los.
2: Unrein. Unrein. Ich darf ihn nicht mehr küssen. Nicht mehr berühren. Oh, dass gerade ich ihm der ärgste Feind werde. Dass er sich gerade vor mir am meisten in Acht nehmen muss.
0: In diesem Moment klopften Quincy und Godalming an die Tür. Sie traten auf unseren Zuruf ein. Van Helsing fragte die Eingetretenen, was sie gesehen und getan hätten.
3: Ich konnte den Vampir auf dem Gange nirgends entdecken. Auch nicht in einem unserer Zimmer. Ich sah auch in das Arbeitszimmer. Er war dort gewesen, aber schon wieder fort. Er war dort, aber obgleich es nur für ganz kurze Zeit gewesen sein konnte, hatte er doch kostbare Beute gemacht. Alle Manuskripte waren verbrannt. Die Reste flackerten noch über der weißen Asche.
0: Gottlob, haben wir noch eine Kopie im Geldschrank.
3: Ich eilte dann die Treppe hinunter, konnte aber keine Spur von ihm entdecken. Ich sah in Renfields Zimmer, aber auch hier keine Spur. Außer, dass der arme Irre tot ist.
2: Gott sei ihm gnädig.
4: Haben Sie uns nichts zu berichten, Freund Quincy?
5: Ja, etwas. Unter Umständen kann es auch viel bedeuten, aber das kann ich jetzt noch nicht beurteilen. Ich hielt es für nützlich festzustellen, wohin sich der Graf nach Verlassen dieses Hauses wenden würde. Ich sah ihn nicht, aber ich bemerkte, dass eine Fledermaus aus Renfields Fenster kam und nach Westen flatterte. Heute Nacht wird er wohl nicht wiederkommen, denn der Himmel rötet sich schon im Osten und der Tag ist nahe. Wir müssen morgen ans Werk.
4: Und nun, liebe Frau Mina, sagen Sie uns, was Sie erlebt haben. Wir müssen unbedingt alles wissen.
2: Nun, ich fühlte bereits die ganze Nacht eine unbewusste Angst und hatte das unangenehme Gefühl, als sei noch jemand bei mir. Ich wollte Jonathan wecken, er schlief aber ganz fest. Ich sah mich um. Dann überwältigte mich das Grauen. Neben meinem Bett, als sei er aus dem Nebel herausgestiegen, oder besser, als hätte der Nebel seine Gestalt angenommen, stand ein großer, schlanker Mann, ganz in Schwarz gekleidet. Ich erkannte ihn sofort aus den früheren Beschreibungen. Das wachsbleiche Gesicht, die hohe Adlernase, deren schmaler Rücken sich wie ein scharfes weißes Band vom Gesicht abhob. Die geöffneten roten Lippen, zwischen denen die scharfen weißen Zähne hervorschimmerten. Die roten Augen, die ich damals im Sonnenuntergang bei der Marienkirche in Whitby gesehen zu haben vermeinte. Ich sah die rote Narbe auf seiner Stirn, die ihm mein Gatte geschlagen. Einen Augenblick stand mir das Herz still. Ich hätte gern geschrien, aber war vollkommen gelähmt. Da sprach er in scharfem, durchdringendem Flüsterton, indem er auf Jonathan deutete.
6: Schweig!
2: Schweig! Wenn du einen Laut von dir gibst, dann nehme ich den da und zerschmettere ihm den Kopf vor deinen Augen. Vorerst will ich aber noch eine kleine Erfrischung zur Entschädigung für meine Mühe. Du wirst dich ruhig verhalten. Es ist nicht das erste Mal, dass ich meinen Durst an deinem Blute stille. Ich war entsetzt, vermochte ihm aber seltsamerweise keinen Widerstand zu leisten. Es ist wohl ein Teil des Zaubers, der auf dem Opfer lastet. Er presste seine heißen Lippen an meine Kehle. Ich fühlte meine Widerstandskraft völlig schwinden und war halb ohnmächtig. Wie lange das Furchtbare währte, ich weiß es nicht. Eine ziemlich lange Zeit schien aber verflossen zu sein, als er seinen unheimlichen, blutbefleckten Mund von meinem Halse löste. Dann sagte er höhnisch zu mir: Also auch du, wie die anderen, wolltest gegen mich antreten. Du wolltest diesen Männern helfen, mich zu hetzen und meine Absichten zu vereiteln. Aber du hast es jetzt erfahren, was es heißt, meinen Pfad zu kreuzen.
6: Die anderen ahnen es zum Teil, werden es aber auch bald genau wissen.
7: Sie hätten sich ihre Kräfte für näher liegende Dinge aufsparen sollen.
6: Aber während diese Männer mir Fallen stellen wollten, mir, der ich die Völker befehligte und für sie alle gekämpft habe, Jahrhunderte vor ihrer Geburt, da trieb ich bereits ihre Pläne. Du aber, ihr aller Liebling, gehörst jetzt mir, bist Fleisch von meinem Fleisch, Blut von meinem Blut, bist von meiner Art für eine Weile meine freigebige Weinkelter. Später wirst du meine Begleiterin und Gehilfin sein. Und am Ende sollst du gerächt werden. Denn kein einziger von jenen soll dir zur Stillung deiner Bedürfnisse dienen. Zuvor aber musst du für deine Taten bestraft werden. Du hast geholfen, mich zu bekämpfen. Jetzt wirst du meinem Befehl gehorchen. Wenn mein Hirn dir befiehlt, komm, wirst du Länder und Meere überqueren, um mir zu dienen. Deshalb, nimm dies.
2: Er riss sein Hemd auf und öffnete mit seinen langen, spitzen Nägeln eine Ader an seiner Brust. Als das Blut zu spritzen begann, nahm er meine beiden Hände in eine der seinen und hielt sie fest umspannt. Mit der anderen Hand ergriff er meinen Nacken und presste meinen Mund auf seine Wunde, sodass ich entweder ersticken oder schlucken musste von dem... Oh mein Gott, was habe ich getan? Gott sei mir gnädig.
0: Während sie ihr schreckliches Erlebnis erzählte, begann der Himmel sich im Osten zu röten und es wurde immer heller. Eines weiß ich sicher. Die Sonne wird heute in ihrem Laufe kein unglücklicheres Haus bescheinen als dieses.

0: 3. Oktober. Meine Frau sprach eben davon, wie unsere Treue sich in Leid und Not bewährt habe, und die Tränen rannen ihr dabei über die Wangen. Wir müssen noch weiter ausharren bis zum Ende. Aber wir dürfen die Hoffnung und das Vertrauen nicht verlieren. Später. Als wir beim Frühstück darüber sprachen, welches die nächsten Schritte seien, die wir vornehmen müssten, beschlossen wir vor allem, Mina wieder vollkommen ins Vertrauen zu ziehen, dass nichts, auch nicht das Schmerzlichste, ihr verborgen bleiben dürfe. Sie selbst war mit dieser Wendung einverstanden, und es war rührend, sie mitten in ihrem Elend und ihrer Trauer so tapfer zu sehen.
1: Nichts darf mehr verheimlicht werden. Außerdem kann es ja nichts geben, das mir mehr Leid schaffen könnte als jenes, das ich schon erleben musste und noch jetzt trage. Was auch immer sich ereignen möge für mich, kann es nur neue Hoffnung, neuen Mut bringen.
0: Sie war so tapfer, dass wir uns alle im Herzen gelobten, unentwegt für sie zu kämpfen und auszuhalten. Wie gewöhnlich hatte Van Helsing schon wieder vorausüberlegt und war damit beschäftigt, unser Werk genau festzuhalten.
2: Der Graf kennt unsere Absichten noch nicht. Noch mehr, er hat wahrscheinlich gar keine Ahnung davon, dass wir über Mittel verfügen, seine Schlupfwinkel zu sterilisieren, sodass er sie nicht mehr benutzen kann. Wir wissen nun so viel über ihre Verteilung, dass wir nach dem Besuch des Hauses in Piccadilly auch die Spuren der letzten von ihnen zu finden vermögen.
3: Hier stand ich auf, denn ich konnte den Gedanken nicht ertragen, dass die Minuten und Sekunden, die doch so kostbar für Minas Leben und Glück waren, ungenutzt dahinschwanden, dass wir plauderten, anstatt zu handeln.
2: Nein, Freund Jonathan, in diesem Fall ist der schnellste Weg der längste, wie es in Ihrem Heimatlande heißt. Wir werden alle handeln, und zwar werden wir mit verzweifelter Geschwindigkeit handeln, wenn die Zeit gekommen ist. Überlegen Sie doch, dass dieses Rätsels Lösung höchstwahrscheinlich in dem Hause in Piccadilly eingeschlossen ist. Der Graf kann mehrere Häuser gekauft haben. Von ihnen wird er jedenfalls Kaufverträge, Schlüssel und andere Dinge besitzen. Warum soll er sie nicht hier aufbewahren, wo es so ruhig ist, mitten im Zentrum, wo in dem großen Straßenverkehr keine Seele sich um ihn kümmert? Wir werden erst dorthin gehen und das Haus durchsuchen. Wenn wir seine Geheimnisse kennen, dann fallen wir über ihn her.
0: Was die Kräfteverteilung betrifft, so schlug der Professor vor, dass wir uns alle nach dem Besuch in Carfax in das Haus in Piccadilly begeben sollten. Die beiden Ärzte und ich sollten dort zurückbleiben, während Lord Godalming und Quincy die Schlupfwinkel in Walworth und in Mile End aufsuchen und zerstören mussten. Ein eigentümliches Mahl war dieses Frühstück. Wir versuchten heiter und vergnügt zu sein und uns gegenseitig aufzumuntern, und Mina schien die vergnügteste und froheste zu sein. Nachdem das Frühstück beendet war, erhob sich Van Helsing.
2: Nun, meine lieben Freunde, gehen wir zu unserem schrecklichen Unternehmen. Sind Sie alle gerüstet, wie Sie es damals waren, als wir das erste Mal in der Nacht den Schlupfwinkel unseres Feindes aufsuchten? Gerüstet gegen geistige und physische Angriffe?
0: Wir bejahten.
2: Dann ist es gut. Jetzt, Frau Mina, sind Sie in jeder Hinsicht bis Sonnenuntergang vor dem Ungeheuer geborgen. Bis dahin aber sind wir wieder zurück, wir kehren zurück. Aber ehe wir gehen, lassen Sie mich sehen, ob Sie gegen physische Angriffe hinreichend gesichert sind. Ich selbst habe Ihr Zimmer hergerichtet, indem ich die Dinge, die er nicht vertragen kann, so gelegt habe, dass ihm der Eingang versperrt ist. Nun will ich Sie selbst noch festmachen. Ich berühre Ihre Stirn mit dieser geweihten Hostie im Namen des Vaters, des Sohnes und...
0: Sie stieß einen furchtbaren Schrei aus, der uns das Blut in den Adern gerinnen ließ. Kaum hatte er die Hostie an Minas Stirn gelegt, da verbrannte sie auch schon das weiße Fleisch wie ein Stück weißglühendes Eisen. So schnell wie die Nerven meines unglücklichen Weibes den Schmerz empfanden, so schnell hatte ihr Verstand die ganze furchtbare Bedeutung des Geschehnisses überblickt.
4: Unrein! Unrein! Sogar der Allmächtige ekelt sich vor meinem geschändeten Fleisch. Ich muss dies Zeichen der Schande an der Stirn tragen bis zum jüngsten Gericht.
2: Es mag sein, dass Sie dieses Mal an der Stirn tragen müssen, möchte es uns... Liebe, teure Frau Mina, die wir Sie innig lieb haben, vergönnt sein zu sehen, wie das Mal verschwindet und Ihre Stirn so rein und weiß zurücklässt wie Ihr Herz, das wir so genau kennen.
0: Es lag Trost und Hoffnung in seinen Worten und eine Mahnung, alles geduldig hinzunehmen. Bald wurde es Zeit aufzubrechen. Ich verabschiedete mich von Mina. Entscheiden war es, dass wir beide wohl unser Leben lang nicht vergessen werden. Später. Wir betraten Carfax ohne jedes Hindernis und fanden alles genauso wie bei unserem ersten Besuch. In der alten Kapelle standen die Kisten noch genauso, wie wir sie das letzte Mal gesehen.
2: Zuerst müssen wir diese Erde sterilisieren, die für ihn voll von heiligen Erinnerungen ist und die er zu seinen unheiligen Zwecken aus fernem Lande hierher gebracht hat.
0: Unterdessen hatte er seinem Koffer einen Schraubenschlüssel und ein Brecheisen entnommen. Und bald war der Deckel der ersten Kiste abgehoben. Die Erde roch dumpfig und drückend, aber wir nahmen keine Notiz davon, denn unsere Aufmerksamkeit war auf den Professor gerichtet. Er zog aus der Büchse ein Stückchen der Hostie und legte es ehrerbietig auf die Erde in der Kiste. Dann schloss er den Deckel wieder und schraubte ihn zu, wobei wir ihm behilflich waren. Eine nach der anderen behandelten wir in gleicher Weise. Als wir fortgingen, war nichts zu bemerken. Nur lag in jeder ein Stück Hostie.
2: Soweit ist alles gediehen. Wenn wir mit dem Übrigen so rasch Erfolg haben, dann wird vielleicht im Abendsonnenschein Frau Minas Stirn weiß wie Elfenbein und fleckenlos glänzen.
0: Piccadilly, 12.30 Uhr. Mein Herz schlug stark, als ich das Haus erblickte, auf das ich unsere Hoffnung baute. Düster und schweigend ragte es in seiner Verwahrlosung unter seinen freundlicheren Nachbarn empor. Unsere Erfahrung lehrte uns, dass der Graf ziemlich oft hier gewesen sein musste. Wir machten uns daran, das Haus zu durchsuchen, hielten uns aber eng zusammen im Falle, dass wir angegriffen würden. Wir wussten ja, dass wir es mit einem starken und verschlagenen Feinde zu tun hatten. Im Speisezimmer fanden wir 8 Kisten mit Erde. 9 suchten wir und 8 waren nur hier. Unser Werk war nicht vollendet und konnte nicht vollendet werden, wenn wir über den Verbleib der fehlenden Kiste nichts in Erfahrung brachten. Zuerst öffneten wir die Läden des Fensters, das auf einen kleinen gepflasterten Hof hinaussah. Wir gingen ohne Aufenthalt an die Untersuchung der Kisten, öffneten mittels der mitgebrachten Instrumente eine nach der anderen und verfuhren mit ihnen in gleicher Weise wie mit denen in der alten Kapelle. Es wurde uns klar, dass der Graf nicht anwesend war. Wir machten uns daran, einige seiner Gebrauchsgegenstände zu suchen, mit Erfolg. Da lag auf dem Speisetische Verschiedenes in beabsichtigter Unordnung. Eigentumstitel des Hauses in Piccadilly in einem dicken Bunde, Akten über den Kauf der Häuser in Bermondsey und Mile End, Briefpapier, Umschläge, Tinte und Feder. Schließlich entdeckten wir eine Anzahl Schlüssel aller Größen und Formen, die anscheinend zu den übrigen Häusern gehörten. Nachdem wir noch diesen letzten Fund hinreichend geprüft, notierten Lord Godalming und Quincy die genauen Adressen der verschiedenen Häuser im Osten und Süden, nahmen den Bund Schlüssel an sich und begaben sich auf den Weg, um dort die Kisten unbrauchbar zu machen. Wir übrigen müssen geduldig warten, bis die beiden zurückkehren. Oder bis der Graf kommt.
5: Die Zeit kam uns sehr lang vor, als wir auf Godalming und Quincy Morris warteten. Der Professor bemühte sich, uns geistig rege zu erhalten.
2: »Ich habe immer und immer alle Berichte betreffs dieses Ungeheuers studiert, und je tiefer ich eingedrungen bin, desto fester steht bei mir die Überzeugung, dass es verjagt werden muss. Überall machen sich Zeichen seines Fortschrittes bemerkbar. Wenn wir nicht seine Pfade gekreuzt hätten, so wäre er, wenn unser Plan misslingt, so wird er es noch, der Vater und Schöpfer einer neuen Art von Wesen geworden, deren Weg durch den Tod nicht durchs Leben geht.«
5: Wir erschraken, als wir am Tor ein Klopfen vernahmen. Es war nur ein gewöhnliches Klopfen, wie man es schon 1000 Mal in seinem Leben gehört hat. Aber dennoch pochten das Herz des Professors und das meine zum Zerspringen. Wir sahen einander an, gingen zusammen auf den Flur hinaus und hielten unsere Waffen gebrauchsbereit. Van Helsing öffnete und trat die Tür halb offen haltend zurück, um beide Hände frei zu haben. Die Freude unserer Herzen muss sich auf unseren Gesichtern gespiegelt haben, als wir draußen auf der Treppe, ganz nahe am Tor, Lord Godalming und Quincy Morris erblickten. Sie kamen rasch herein und schlossen hinter sich ab.
6: »Alles ist in Ordnung. Wir haben beide Häuser gefunden. 6 Kisten in jedem und haben sie alle unbrauchbar gemacht.«
2: »Wir sollten uns einen Angriffsplan zurechtlegen, damit wir keine Möglichkeit aus den Augen lassen.« »Halt. Es ist zu spät. Nehmt eure Waffen zur Hand.«
5: Es war vom Gang her deutlich zu vernehmen, wie ein Schlüssel vorsichtig in das Schlüsselloch gesteckt wurde. Wir warteten in höchster Spannung. Die leisen, vorsichtigen Schritte kamen durch den Gang immer näher. Der Graf war offenbar auf eine Überraschung gefasst. Zumindest fürchtete er sie. Plötzlich sprang er mit einem Satz ins Zimmer an uns vorbei, ehe wir noch Zeit gefunden, ihn zu halten. Es lag etwas so Raubtierähnliches, etwas so Außermenschliches in seinen Bewegungen, dass wir uns sofort von der Bestürzung erholten, die die Art seines Eintretens hervorgerufen hatte. Der Erste, der handelte, war Harker. Er warf sich schnell zwischen die Tür und den Grafen. Als dieser uns erblickte, ließ er ein hässliches Knurren ertönen und fletschte seine langen, spitzigen Zähne. Aber dieser Ausdruck wich rasch dem der Verachtung, wie ihn der Löwe seinen Angreifern gegenüber zur Schau trägt. Plötzlich drangen wir, von einem gemeinsamen Impuls getrieben, auf ihn ein. Harker zog sein langes Kukri-Messer und führte einen plötzlichen, kräftigen Stoß nach dem Grafen. Der Stoß muss eine furchtbare Gewalt gehabt haben. Nur die dämonische Gewandtheit, mit der sich der Graf dem Angriff entzog, rettete ihn. Einen Augenblick später hätte ihm die scharfe Schneide das Herz durchbohrt. So aber traf der Stoß nur seinen Rock und riss eine weite Öffnung, aus der ein Bündel Banknoten und ein Strom von Goldmünzen herausfiel. Der Gesichtsausdruck des Grafen war ein unheimlicher, sodass ich einen Augenblick für Harker fürchtete, obgleich ich sah, wie er das Messer schon wieder zu einem zweiten Stoß bereithielt. Unwillkürlich trat ich näher heran, das Kruzifix und die Hostie in der hoch erhobenen Linken. Ich fühlte eine überirdische Kraft meinen Arm durchfluten, und es überraschte mich nicht, dass der Graf bei jedem Schritt zurückwich, den einer von uns in dieser Weise gegen ihn machte. Es ist unmöglich, den Ausdruck des Hasses und der höhnischen Bosheit, der Wut und des teuflischen Zornes zu beschreiben, die das Gesicht Draculas verzerrten. Im nächsten Augenblick duckte er sich katzenartig unter Harkers Arm zusammen, ehe dieser den zweiten Stoß führen konnte. Er raffte eine Handvoll der auf dem Boden liegenden Goldmünzen zusammen und schoss quer durch das Zimmer auf das Fenster zu. Das Glas klirrte und splitterte, als er auf den gepflasterten Hof hinaussprang. Wir eilten ans Fenster und sahen, wie er sich unverletzt aufraffte. Er raste über das Pflaster des Hofes und stieß die Stalltür auf. Dort drehte er sich nach uns um.
7: Ihr habt gedacht, mich überlisten zu können. Ihr, da steht ihr mit euren blassen Gesichtern in einer Reihe wie Schafe. Ich will euch noch zu schaffen machen, euch allen. Ihr glaubt, ihr habt mir meine Ruheplätze genommen. Ich habe ihre noch mehr. Meine Rache hat erst begonnen. Ich habe sie auf Jahrhunderte verteilt. Und ich habe die Zeit auf meiner Seite. Eure Frauen sind jetzt schon mein. Durch sie sollt ihr und andere auch mein werden. Meine Kreaturen, die meine Befehle ausführen. Und meine Schakale, wenn ich pfeife. Pfui!
5: Er huschte rasch in die Tür und wir hörten den rostigen Riegel knirschen, mit dem er sie hinter sich absperrte. Der erste von uns, der wieder die Sprache fand, war der Professor.
2: Wir haben etwas gelernt, sogar viel. Trotz seiner wilden Worte fürchtet er uns doch. Er fürchtet die Zeit. Er fürchtete den Mangel. Denn wenn das nicht so ist, warum eilt er so? Seine eigenen Worte haben ihn verraten. Oder ich darf meinen Ohren nicht mehr trauen. Warum hat er noch das Geld mitgenommen? Geht ihm schnell nach. Ihr habt schon wilde Tiere gejagt und versteht das Handwerk. Ich für meine Person sorge dafür, dass er nichts Brauchbares mehr vorfindet, wenn er hierher zurückkehrt.
5: Dabei las er das auf dem Boden liegende Geld auf und steckte es in die Tasche. Dann nahm er noch die übrigen Besitztitel an sich, warf sie mit all den anderen Sachen in den Kamin und zündete sie mit einem Streichholz an. Godalming und Morris waren in den Hof gelaufen und Harker hatte sich zum Fenster hinausgelassen, um dem Grafen zu folgen. Aber sie fanden keine Spur mehr von ihm. Van Helsing und ich suchten die andere Seite des Hauses ab, aber die engen Hintergassen waren wie ausgestorben. Es war schon später Nachmittag geworden, bald ging die Sonne unter. Wir mussten uns gestehen, dass unser Spiel für heute verloren war.
2: Wir wollen nun zu Frau Mina zurückkehren. Alles, was wir bis jetzt tun konnten, ist geschehen. Wenn wir bei ihr sind, können wir sie wenigstens schützen. Aber wir wollen die Hoffnung nicht aufgeben. Es ist nur noch eine Kiste übrig. Wir werden unser Möglichstes tun, um auch sie noch aufzuspüren. Wenn das geschehen ist, dann ist alles gut.
5: Bedrückt kehrten wir nach meinem Hause zurück, wo uns Frau Mina erwartete. Als sie uns in die Gesichter sah, wurde sie blass. Sie schloss für einige Sekunden die Augen.
1: Ich weiß nicht, wie ich Ihnen das alles danken soll. Oh, mein lieber Mann. Alles wird noch gut werden.
5: Als wir erzählten, wie Jonathan sich mutig auf den Grafen gestürzt, klammerte sie sich fest an seinem Arm und drückte ihn an sich, als müsse sie ihn vor dem kommenden Unheil schützen. Sie sagte aber kein Wort, bis wir sie über alles unterrichtet hatten.
1: Lieber Jonathan, und ihr alle meine treuen Freunde, ich bitte euch in dieser schrecklichen Zeit eins nicht aus den Augen zu verlieren. Ich weiß, dass ihr das Ungeheuer bekämpfen, dass ihr es vernichten müsst, wie ihr die falsche Lucy vernichten musstet, um der wirklichen Lucy das ewige Leben zu geben, aber es darf kein Werk des Hasses sein. Die Seele, die all das Leid durchgefochten hat, ist ja selbst am übelsten daran. Denkt nur an die reine Freude, die sie haben wird, wenn ihr schlimmerer Teil zugunsten des Edleren vernichtet ist, um seiner Unsterblichkeit willen. Ihr müsst Mitleid mit ihm haben, wenn es auch eure Hände nicht davon abhalten darf, ihn zu vernichten.
0: 4. Oktober morgens. In dieser Nacht hat mich Mina aufgeweckt. Sie sagte hastig zu mir:
1: Geh, rufe den Professor. Ich habe ihm sofort etwas zu sagen. Ich habe eine Idee. Er muss mich hypnotisieren, ehe es Tag wird. Dann werde ich imstande sein zu sprechen. Beeil dich, Liebster. Die Zeit ist knapp.
0: Ich ging zur Tür. Dr. Seward lag noch auf der Matratze und sprang auf, als er mich erblickte.
8: Ist etwas geschehen?
0: Nein, aber Mina möchte sofort Dr. Van Helsing sprechen.
8: Ich werde ihn holen.
0: Sogleich war Van Helsing zur Stelle. Auch Morris und Lord Godalming waren erschienen und sprachen in der Tür mit Dr. Seward. Als der Professor Mina lächeln sah, wich der Ausdruck der Angst aus seinem Gesicht einem Lächeln.
2: Was soll ich für Sie tun? Denn zu einer solchen Stunde haben Sie mich nicht ohne einen wichtigen Grund holen lassen.
1: Ich möchte Sie bitten, mich zu hypnotisieren. Und zwar ehe es Tag wird, denn ich fühle, ich werde sprechen können, aber rasch. Die Zeit drängt.
0: Ohne ein Wort zu erwidern, gab er ihr einen Wink, sich aufzusetzen. Er sah ihr fest in die Augen und begann seine hypnotischen Striche. Erst über die Stirn, dann abwechselnd mit beiden Händen vom Kopf abwärts. Mina sah ihm starr in die Augen. Nach und nach schlossen sich ihre Augen und sie saß ganz steif da. Nur das ruhige Heben und Senken ihrer Brust verriet, dass noch Leben in ihr war.
2: Wo sind Sie?
1: Das weiß ich nicht. Der Schlaf hat keinen Platz, den er sein eigen nennen könnte.
0: Einige Minuten tiefes Schweigen. Wir wagten kaum zu atmen. Im Zimmer wurde es immer heller. Ohne seine Augen von Mina abzuwenden, winkte Van Helsing, die Vorhänge aufzuziehen. Ich tat es und der Tag strömte herein.
2: Was sehen Sie?
1: Ich kann nichts sehen. Es ist alles dunkel.
2: Was hören Sie?
1: Das Klatschen von Wasser. Es gurgelt vorbei und macht kleine Wellen. Ich höre sie außen.
2: Dann sind Sie wohl auf einem Schiff?
1: Ja.
2: Was tun Sie?
1: Ich liege still. Es ist wie der Tod.
0: Die Stimme ging in einen tiefen Atemzug über und die offenen Augen fielen wieder zu. Dr. Van Helsing legte seine Hände auf Minas Schulter und drückte sie sanft auf die Kissen zurück. Sie lag einige Sekunden ruhig wie ein schlafendes Kind. Dann erwachte sie mit einem langen Seufzer und starrte verwundert auf uns, die wir sie umstanden.
1: Hab ich im Schlafe gesprochen?
0: Der Professor wiederholte ihr das Gespräch.
1: Dann ist kein Augenblick zu verlieren. Vielleicht ist es noch nicht zu spät.
0: Morris und Godalming wollten davoneilen, aber des Professors ruhige Stimme hielt sie zurück.
2: Halt, meine Freunde. Was für ein Schiff es auch sei, jedenfalls hat es die Anker gelichtet, während sie sprach. In diesem Augenblick werden aber wohl viele Schiffe in dem großen Londoner Hafen das Gleiche getan haben. Welches von ihnen ist es, das ihr suchen wollt? Seien wir froh, dass wir wieder eine Spur haben. Wohin sie uns führen wird, wissen wir nicht. Er hat diese, seine letzte Erdkiste, an Bord eines Schiffes gebracht und verlässt das Land. Er meint, uns entwischen zu können, aber wir folgen ihm. Unser alter Fuchs ist sehr listig und mit List müssen wir ihn verfolgen. Unterdessen können wir ruhen, und zwar in vollkommener Zuversicht. Denn es trennen uns Wasser von ihm, die er wohl nicht mehr zu überschreiten wünscht und die er auch nicht überschreiten könnte, selbst wenn er wollte, außer das Schiff geht an Land. Und auch dies nur zur Zeit der Ebbe oder der vollen Flut oder des Stillwassers. Die Sonne ist eben aufgegangen, der ganze Tag bis zu ihrem Untergang ist unser. Wir können mit aller Ruhe uns dem Genuss hingeben, dass er nicht mehr in unserem Lande weilt.
1: Aber warum müssen wir ihn überhaupt noch fernerhin verfolgen, da er doch von uns gegangen ist?
2: Weil wir ihn jetzt unbedingt haben müssen. Und ginge es bis zu den Pforten der Hölle. Er kann noch jahrhundertelang leben und Sie sind nur ein sterblicher Mensch. Die Zeit ist für uns das Kostbarste, seit er jenes Wahrzeichen auf Ihre Kehle gedrückt hat.

0: 5. Oktober, 5 Uhr abends. Wir kommen zusammen, um zu berichten. Gegenwärtig sind Professor Van Helsing, Lord Godalming, Dr. Seward, Herr Quincy Morris, Jonathan Harker, Mina Harker. Professor Van Helsing berichtet, welche Schritte heute unternommen worden sind, um zu entdecken, auf welchem Schiff und in welcher Richtung der Graf seine Flucht bewerkstelligt hat.
1: Unser Feind ist auf der See, mit dem Nebel als treuen Bundesgenossen, und seine Fahrt geht zur Mündung der Donau. Die Fahrt mit dem Segelschiff erfordert viel Zeit, mag es auch noch so rasch gehen. Wir werden die Reise zu Lande unternehmen und mit ihm zusammentreffen. Ich hoffe, dass es uns gelingen wird, ihn zwischen Sonnenaufgang und Sonnenuntergang zu fassen, und zwar in seiner Kiste, wo er sich nicht wehren kann und wir mit ihm verfahren können, wie wir es müssen. Wir haben noch Zeit, unseren Plan fertig zu machen. Wir wissen genau, wohin er geht, denn wir haben den Schiffseigentümer gesehen, der uns alle erdenklichen Frachtbriefe und Papiere gezeigt hat. Die Kiste wird in Varna gelöscht und einem dortigen Agenten übergeben, der sich legitimieren muss. Was dann noch zu geschehen hat, müssen wir allein und auf unsere Weise tun.
0: Als Van Helsing geendet, fragte ich ihn, ob er sicher wüsste, dass der Graf an Bord des Schiffes geblieben sei.
1: Wir haben dafür den besten Beweis. Die Aussagen, die Sie heute früh im Trance gemacht haben.
2: 5. Oktober. In einer halben Stunde wollen wir hier in meinem Arbeitszimmer zur Beratung über unser weiteres Vorgehen zusammenkommen. Van Helsing ist ein wenig früher als die anderen zu mir ins Arbeitszimmer gekommen.
1: Freund John, ich muss etwas mit Ihnen allein besprechen. Wenigstens fürs Erste. Später können wir dann auch die anderen ins Vertrauen ziehen. Unsere gute Frau Mina ist ganz anders geworden.
2: Ich sah durch ihn meine eigenen Befürchtungen bestätigt.
1: Unsere Aufgabe ist gegenwärtig schwieriger als je. Diese neue Sorge lässt jede Stunde, die verrinnt, zu einer schauderhaften Anklage werden. Ich sehe, wie die Kennzeichen des Vampirismus sich auf ihrem Gesicht zu zeigen beginnen. Noch ist es sehr wenig, aber man muss es bemerken, wenn man sie ohne Vorurteil anblickt. Ihre Zähne sind schärfer und ihr Blick scheint mir etwas härter als sonst. Aber das ist noch nicht alles. Sie ist jetzt oft so schweigsam, genauso wie seinerzeit Fräulein Lucy. Nun befürchte ich Folgendes. Wenn sie in der Hypnose uns sagen kann, was der Graf hört und sieht, ist es nicht noch wahrscheinlicher, dass er, der sie zuerst hypnotisiert hat, der ihr Blut getrunken und ihr das Seine zu trinken gegeben hat, sie zwingen kann, wenn er will, ihm das zu sagen, was sie von uns weiß.
2: Ich nickte zustimmend und er fuhr fort.
1: Wenn das so ist, dann müssen wir alles daran setzen, um es zu verhindern. Wir müssen sie über unsere Absichten im Dunkeln lassen, denn das, was sie nicht weiß, kann sie ihm auch nicht verraten.
2: Später. Kurz vor Beginn der Versammlung ward Van Helsing und mir eine sehr angenehme Botschaft zuteil. Frau Harker hatte ihren Gatten beauftragt, uns mitzuteilen, dass sie nicht kommen werde. Sie sei der Ansicht, dass wir dann freier über unseren Plan beraten könnten, während ihre Anwesenheit uns stören würde. Ich wusste, dass uns viele Unannehmlichkeiten und manche Gefahr erspart blieben, wenn Frau Harker selbst auf die Idee gekommen war, sich fernzuhalten. Wir gingen nun sofort an die Besprechung unseres Feldzugsplanes.
1: Die Zarin Katharina ist gestern früh aus der Themse ausgelaufen. Ich nehme an, dass sie die schnellste Fahrt macht, dann braucht sie bis Varna 3 Wochen. Wir müssen also, um sicher zu gehen, spätestens am 17. dieses Monats abfahren. Dann sind wir mindestens einen Tag vor Ankunft des Schiffes in Varna und haben noch Zeit, die nötigen Maßregeln zu treffen. Auf alle Fälle gehen wir bewaffnet. Bewaffnet gegen alles Böse, sei es geistiger oder weltlicher Natur.
3: Wir 4?
1: Sie müssen hierbleiben und auf Ihre liebe Frau achten.
3: Diese Angelegenheit wollen wir morgen weiter besprechen. Ich werde mit Mina reden. 5. Oktober. Wie seltsam mir alles vorkommt. Ich saß und bewachte mein schlafendes Weib. Ein Glücksgefühl zog mir durch die Brust, wie ich es lange nicht gekannt habe. Als der Abend herankam und die sinkende Sonne lange Schatten auf die Erde malte, ward mir in der schweigenden Stube immer feierlicher zumute. Plötzlich schlug Mina die Augen auf und sah mich zärtlich an.
0: Jonathan, du musst mir etwas auf dein Ehrenwort versprechen. Versprich mir, dass du mir gegenüber nie etwas von dem verlauten lässt, was ihr gegen den Grafen im Schilde führt. Weder in Worten, noch durch Zeichen, noch durch Andeutungen. So lange nicht, als ich dieses Zeichen hier trage.
3: Ich verspreche es. Als ich das sagte, hatte ich das Gefühl, als schlösse sich eine Tür zwischen uns beiden. 6. Oktober, morgens. Mina weckte mich zur selben Zeit wie gestern und bat, Van Helsing zu holen. Ich dachte, sie wolle wieder hypnotisiert sein und ging ohne weitere Frage, um ihn zu wecken. Als er ins Zimmer trat, fragte er Mina, ob die anderen auch kommen sollten.
0: Nein, es ist nicht nötig. Sie können es ihnen ja sagen. Ich muss mit ihnen auf diese Reise gehen. Ich kann ja jetzt, bis die Sonne aufgegangen ist, darüber sprechen. Später ist es nicht mehr möglich. Ich weiß, dass ich gehen muss, wenn der Graf es will. Ich weiß, wenn er mir im Geheimen befiehlt zu kommen, so muss ich ihm folgen. Jede List muss ich anwenden, sogar meinem Jonathan gegenüber. Ihr Männer aber seid stark und tapfer. Ihr seid auch stark an der Zahl, denn ihr könntet vielem trotzen, unter dessen Last ein Einzelner zusammenbreche. Außerdem kann ich euch vielleicht von Nutzen sein, da sie mich hypnotisieren und von mir Dinge erfahren können, die ich selbst nicht weiß.
1: Frau Mina, Sie haben wie immer das Richtige getroffen. Sie sollen mit uns kommen und gemeinschaftlich wollen wir das tun, zu dessen Vollendung wir ausziehen.
2: 11. Oktober, abends. Keiner von uns wird wohl überrascht gewesen sein, als wir kurz vor Sonnenuntergang zu Frau Harker gerufen wurden. Wir haben in letzter Zeit die Erfahrung gemacht, dass sie zur Zeit des Sonnenaufgangs und des Sonnenunterganges am freiesten ist. Dann zeigt sich ihr wahres Ich, ohne dass eine über sie herrschende Macht sie einschränkt oder zum Schweigen bringt oder ihr ein besonderes Handeln vorschreibt. Als wir abends zusammenkamen, war sie etwas bedrückt und trug alle Zeichen inneren Kampfes. Sie ergriff die Hand ihres Gatten.
0: Wir sind hier alle zusammen, vielleicht zum letzten Mal. Morgen ziehen wir aus, unserer Aufgabe entgegen. Ihr habt in eurer Güte den Entschluss gefasst, mich mitzunehmen. Ihr müsst bedenken, dass ich nicht so bin wie ihr. In meinem Blut, in meiner Seele ist ein schleichendes Gift, das mich zerstören muss, das mich vernichtet, wenn uns nicht Hilfe von oben kommt. Ich weiß es. Und ihr wisst es, dass ihr, wenn ich tot bin, meine unsterbliche Seele retten könnt und retten werdet, wie ihr es bei der lieben Lucy schon getan habt. Wäre der Tod oder die Furcht vor dem Tode das Einzige, was im Wege stünde, ich würde keinen Augenblick zögern, hier mitten unter euch zu sterben. Aber der Tod ist nicht alles. Ich kann nicht glauben, dass es Gottes Wille ist, mich jetzt sterben zu lassen, wo uns die Hoffnung leuchtet, unsere bittere Aufgabe zu erfüllen. Ihr müsst mir aber versprechen, alle, ohne Ausnahme, auch du, mein lieber Mann, dass ihr mich, wenn es nötig werden sollte, töten wollt.
4: Ich bin nur ein rauer Mann, aber ich schwöre ihn bei allem, was mir lieb und heilig ist, dass ich, wenn die Zeit je kommen sollte, nicht vor der Pflicht zurückschrecke, die sie uns da soeben auferlegt haben.
0: Mein treuer Freund.
2: Auch wir anderen gelobten es zu tun.
3: 15. Oktober. Varna. Wir verließen Charing Cross am Morgen des 12., kamen in derselben Nacht noch nach Paris und nahmen dann unsere belegten Plätze im Orient-Express ein. Wir reisten Tag und Nacht ohne Unterbrechung und kamen hier etwa um 5 Uhr an. Zum Glück ist Mina wohl. Es hat den Anschein, als kehrten ihre Kräfte wieder. Auch Farbe scheint sie zu bekommen. Sie schläft sehr viel, während der Reise schlief sie fast die ganze Zeit. Vor Sonnenaufgang und Sonnenuntergang ist sie aber sehr lebendig und frisch. Diese Zeit benutzt Van Helsing stets, um sie zu hypnotisieren. Er fragt sie immer, was sie sieht und hört.
0: Ich höre Wellen gegen das Schiff schlagen und das Wasser vorbeirauschen. Es weht ein frischer Wind. Ich höre es in den Wanden knirschen und der Bug schneidet zischend den Schaum.
3: Offenbar ist also die Zarin Katharina noch auf hoher See und eilt mit vollen Segeln Varna zu. 17. Oktober. Ich glaube, es ist nun alles aufs Beste vorbereitet, um den Grafen bei seiner Landung würdig zu empfangen. Godalming erzählte dem Schiffseigentümer, er vermute, dass die an Bord befindliche Kiste Verschiedenes enthalte, was einem seiner Freunde gestohlen worden sei. Worauf jener ihm halb und halb seine Zustimmung gab, die Kiste auf eigene Verantwortung zu öffnen. Er gab ihm einen Brief an den Kapitän mit, in dem er die Erlaubnis erteilte, an Bord alles zu tun, was wir für nötig hielten. Ein Schreiben gleichen Inhalts richtete er an seinen Agenten in Varna. Wir haben schon beratschlagt, was wir tun wollen, wenn wir die Kiste geöffnet haben. Wenn der Graf darin ist, werden Van Helsing und Suard ihm sofort den Kopf abschneiden und ihm einen Pfahl durch das Herz treiben. Morris, Godalming und ich sollen jeder Störung entgegentreten, wenn es sein müsste, mit der Waffe in der Hand. Van Helsing sagt, dass, wenn es uns gelingt, den Körper des Grafen in der angegebenen Weise zu behandeln, er sofort zu Staub zerfallen wird. In diesem Falle läge auch kein Beweis gegen uns vor, wenn eventuell der Verdacht des Mordes auf uns fallen sollte. 24. Oktober. Eine ganze Woche ungeduldigen Wartens. Täglich trifft ein Telegramm an Godalming ein, aber immer derselbe Inhalt, bis jetzt noch nicht gemeldet. Minas hypnotische Morgen- und Abendberichte sind unverändert gleich. Klatschende Wasser, rauschende Wellen, krachende Maste.
5: 24. Oktober. Telegramm an Lord Godalming zu Händen des Vizekonsuls, Warner. Zarin Katharina hat heute früh die Dardanellen passiert.
2: 25. Oktober. Die Zarin Katharina hat nur noch etwa 24 Stunden zu fahren. Vorausgesetzt, dass sie dieselbe Geschwindigkeit beibehält, die sie für die Reise von London bis zu den Dardanellen hatte. Sie wird also am Morgen eintreffen. 26. Oktober. Wieder ein Tag vorbei und noch keine Nachricht über die Zarin Katharina. Sie müsste eigentlich schon hier sein. Dass sie noch irgendwo herumfährt, geht aus den hypnotischen Mitteilungen Frau Harkers hervor, die immer noch gleich lauten. Es könnte sein, dass das Schiff durch Nebel zum Stillliegen gezwungen ist. Mehrere der in den letzten Tagen einlaufenden Dampfer berichteten von dichten Nebelwänden nördlich und südlich des Hafens. 27. Oktober, mittags. Zu merkwürdig. Immer noch keine Nachricht von dem Schiff. Frau Harker berichtete gestern Abend und heute früh wie sonst. Klatschende Wellen, sehr schwach. Auch die Telegramme von London bringen immer dasselbe. Keine weitere Meldung. Van Helsing ist in großer Sorge und vertraute mir an, er glaube, dass der Graf uns entwischen werde.
5: 28. Oktober. Telegramm an Lord Godalming. Zu Händen des Vizekonsuls Warner. Zarin Katharina ist heute um 1 Uhr vor Galatz eingetroffen.
2: 28. Oktober. Schon der Umstand, dass sich die Ankunft des Schiffes dermaßen verzögerte, ließ uns ahnen, dass nicht alles so kommen werde, wie wir es uns vorgestellt hatten. Trotzdem waren wir überrascht.
6: Wann geht der nächste Zug nach Galatz?
7: Morgen früh, 6.30 Uhr.
8: Können wir keinen Extrazug nehmen?
6: Ich fürchte fast nein. Dieses Land ist ganz anders wie das unsere. Selbst wenn wir einen Extrazug bestellen, wird er wahrscheinlich nicht viel früher eintreffen wie der fahrplanmäßige. Außerdem haben wir doch noch Verschiedenes vorzubereiten. Sie, Freund Arthur, gehen zur Bahn und besorgen die Fahrkarten. Sie, Freund Jonathan, gehen zu dem Schiffsagenten und lassen sich von ihm einen Empfehlungsbrief an den Agenten in Galatz ausstellen, damit wir auch dort die Erlaubnis bekommen, das Schiff zu durchsuchen. Quincy Morris, Sie begeben sich zum Vizekonsul und bitten ihn, uns seinen Kollegen in Galatz zu empfehlen und uns die Wege so gut als möglich zu ebnen, damit wir keine Zeit verlieren, wenn wir jenseits der Donau sind. John bleibt bei mir und Frau Mina. Wir wollen dann weiter beraten, denn alle die Dinge würden euch aufhalten.
2: Als die drei Männer an die Ausführung ihrer Aufträge gegangen waren, bat Van Helsing Frau Harker, die Kopien der Tagebücher zu holen und den Teil herauszusuchen, den Harker auf dem Schlosse Dracula geschrieben. Als sie etwas später wieder ins Zimmer trat, schien sie über ihre Arbeit ihr Elend völlig vergessen zu haben und gab Van Helsing eine Anzahl maschinengeschriebener Blätter. Er sah erst ziemlich ernst darauf hin. Allmählich aber klärte sich sein Gesicht auf.
6: Hören Sie, ich lese Ihnen das vor, was Jonathan einst geschrieben. Dieser andere seines Geschlechts, der später immer und immer wieder seine Scharen über den breiten Strom ins Türkenland einfallen ließ, kehrte, obgleich zurückgetrieben, als einziger von der blutigen Wahlstatt heim, auf der sein Stamm niedergemetzelt worden war. Dennoch kehrte er wieder, weil er wusste, dass er allein den Sieg erringen werde. Was sagt uns das?
0: Dass er früher schon, wenn er in der Klemme war, aus dem Land, in das er eingefallen war, wieder in sein eigenes zurückkehrte. Von da aus bereitete er dann, ohne seinen Zweck einen Augenblick aus den Augen zu lassen, einen neuen Einfall vor. Er kam wieder, besser ausgerüstet und gewann. So kam er auch nach London, um so sich ein neues Land untertan zu machen. Er wurde zurückgeschlagen und, als er sah, dass alle seine Hoffnung auf Erfolg umsonst, dass seine Existenz in Gefahr war, flüchtete er über das Meer in sein Heimatland zurück. Gerade wie er damals über die Donau entfloh und seine Heerscharen in Stücke hauen ließ, so ist er auch heute nur darauf aus, sich in Sicherheit zu bringen, ohne an andere zu denken. Auf diese Weise ist durch seinen Egoismus meine Seele frei geworden von der entsetzlichen Macht, die er seit jener Unglücksnacht über mich besitzt. Ich fühle es. Meine Seele ist freier als je, seit jener grauenvollen Stunde. Alles, was mich quält, ist nur die Sorge, er könnte meine Trance oder meine Träume zu seinen eigenen Zwecken ausgenützt haben.
1: Er hat ihren Geist auch in dieser Weise ausgenützt. Dadurch ist es ihm gelungen, uns hier in Varna festzuhalten, während das Schiff, das ihn trägt, mit Hilfe des umhüllenden Nebels nach Galatz fuhr, wo er sicherlich schon Vorbereitungen für seine Flucht getroffen hat. Der Jäger hat sich in den eigenen Fallstricken gefangen, denn jetzt, wo er sich vor unserer Verfolgung sicher und uns mit einem großen Vorsprung entronnen zu sein glaubt, wird ihn sein egoistisches Kindergehirn in Ruhe wiegen. Auch denkt er, dass, weil er den Faden des